0: Wir laden Sie nun ein, gemeinsam mit Papst Johannes Paul II. Den glorreichen Rosenkranz zu beten.
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1: 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Ein Wort für die Woche von einem unbekannten Autor.

0: Das Monat Juni, der Monat Juni hat begonnen. Und wie gewohnt ist Jutta Becker am ersten Montag zu uns gekommen, um uns mit den Gebetsanliegen von Papst Leo XIV. Vertraut zu machen. Heute ist sie nicht allein zu uns gekommen. Sie hat auch Nikolaus Schallenberg, einen Mitarbeiter von Missio Österreich, mitgebracht. In diesem Monat bittet der Papst uns, für die Werte des Sports zu beten. Und ich bitte nun Jutta und Nikolaus, uns seine Intentionen nahezubringen. Und wir begrüßen auch sehr herzlich die Hörer von Radio Maria Südtirol. Grüß Gott, Jutta. Grüß Gott, Nikolaus.
1: Danke, liebe Martina, für die Einleitung. Ja, es ist schon irgendwie spannend, dass der Papst Leo uns in diesem Monat mit einem Blick auf die Werte des Sports lenken will und uns bitten möchte, auch dafür zu beten. Ich finde es so schön, in Vatican News steht eben auch nochmal drin zu diesem Gebetsanliegen: Sport ist weit mehr als körperliche Betätigung. Er schafft Begegnungen, fördert Freundschaften und vermittelt Werte, die weit über das Spielfeld hinausreichen. Das finde ich ganz cool. Und deswegen frage ich mal ganz kurz, Nikolaus, was machst denn du für einen Sport so normalerweise?
2: Danke erstmal für die Einladung. Danke, dass ich da sein darf. Ja, ich habe eigentlich die meiste Zeit meines Lebens Fußball gespielt in der Schule. 2 Stunden am Tag sogar. Wahnsinnig begeisterter Fußballspieler. Und deswegen freue ich mich auch auf die WM, die ja diese Woche stattfinden wird. Und sonst habe ich viel Tennis gespielt, Basketball. Und jetzt, nach der Schule, habe ich dann begonnen, ein bisschen ins Fitnessstudio zu gehen. Ja, neben der Arbeit tut man, was man tun kann, so wie die Zeit es hergibt. Aber ich probiere da, so viel es geht, Sport zu machen, ja.
1: Voll schön. Ja, also bei mir war es immer so in meiner Jugendzeit bin ich viel schwimmen gegangen, war bei der Deutschen Lebensrettungsgesellschaft. Man hört ja an meinem Akzent, dass ich ursprünglich aus Deutschland komme. Und später bin ich auch gelaufen. Fußball war jetzt ganz ehrlich nicht so mein Superteil. Ich habe auch mal eine ganze Weile bin ich klettern sogar gegangen, also so in die Halle und bouldern und so, voll cool. Und jetzt bin ich aber eigentlich, ich habe mich wieder aufgerafft, vor einem Jahr ins Fitnessstudio zu gehen. Aber ich glaube, es ist ganz spannend. Jeder hat vielleicht da so seins, aber du hast vorhin ein wichtiges Stichwort gebracht. Wir starten ja ganz demnächst schon in eine ganz große Meisterschaft wieder, in die Weltmeisterschaft im Fußball. Und ich finde das dann schon interessant. Also ich hoffe ja, dass Deutschland und Österreich vielleicht, ich weiß nicht, ob die mal genau nebeneinander spielen. Dann muss ich mich entscheiden, ob ich für Österreich oder für Deutschland bin. Wie ist das bei dir? Für wen priorisierst du?
2: Ich bin Österreicher und halb Franzose. Also wenn die aufeinandertreffen, tue ich mir auch schwer. Je nachdem, mit wem ich es schaue, mit französischen Freunden oder mit österreichischen, da werde ich schauen, wie ich mich positioniere. Aber ich halte zu beiden Teams. Schauen wir mal, ob sie aufeinandertreffen, weil ich freue mich auf jeden Fall extrem auf die WM und ich finde es auch super schön, was der Papst, natürlich, wo die WM jetzt im Juni stattfinden wird, was er zum Sport sagt, wie verbindend eigentlich Sport ist, was für eine Wirkung das auch für den Einzelnen hat, dass es auch ein Instrument des Friedens ist, der Begegnung, des Dialogs zwischen Kulturen, und er hebt eben diese Werte hervor, wie Respekt, Solidarität, Fairness, persönliche Entwicklung. Ja, das finde ich sehr schön, ja.
1: Ja, und ich glaube, vielleicht auch nochmal schön, also du hast selber auch gesagt, es kommt immer ein bisschen drauf an, mit wem man auch zusammen zum Beispiel Fußball schaut. Also man kann sich ja wirklich richtig schön so hochpushen und auch positiv. Ich war zum Beispiel über Silvester war ich im Senegal und da war gerade der Afrika Cup. Und obwohl ich normalerweise keinen Fußball schaue, bin ich dann doch mit meinen Freunden, sind wir eigentlich zu fast allen Spielen irgendwie gegangen und haben dann auch irgendwie in der Community gemeinsam auch geschaut. Und da war es dann schon so, da waren zum Beispiel Ordensleute aus verschiedenen Ländern, die bei den Herz-Jesu-Missionaren sind und wenn dann so 2 Gruppen aufeinander getroffen sind. Aber es war trotzdem liebevoll. Also es war natürlich einer, wenn dann ein Tor geschossen wurde vom anderen Land, dann lag der am Boden. Es war so ein bisschen übertrieben geweint. Und bei uns war es dann sogar so,

0: das letzte Spiel, da waren wir schon wieder zu Hause und da war ich mit der Freundin zusammen, mit der ich auch unten war, haben wir dann das Finalspiel gesehen und haben natürlich für Senegal uns gegenseitig angefeuert. Aber interessant ist, wenn man ein bisschen in die Vergangenheit schaut und auch das, was der Papst Leo ja sagt, Sport als Werkzeug des Friedens hat eine lange Tradition. Ich weiß nicht, hast du das mal im Fernsehen gesehen, wie diese olympische Flagge da, Fackel da herumgetragen wird?
1: Ja, klar, sehr beeindruckend.
0: Ja? Ja. Also es ist wirklich interessant, das geht wirklich zurück aufs 9. Jahrhundert vor Christus. Da wurden nämlich in Griechenland der sogenannte olympische Frieden vereinbart. Und was war das ganz genau? Das war eine Waffenruhe zwischen häufig verfeindeten Stadtstaaten, sollten Athleten und Besuchern eine sichere Teilnahme an den Spielen ermöglicht werden. Sport wurde damit zu einer Brücke für Dialog und friedliches Zusammenleben, steht da auf Vatican News. Und ich glaube, da findet man auch im Internet einiges. Und interessant ist mir auch, das wusste ich zuerst gar nicht, dass der Papst Leo nämlich auch zum Start von den Olympischen Spielen in diesem Jahr, ich weiß nicht mehr genau, das war das im März, glaube ich, hat er jedenfalls auch einen Brief geschrieben, Leben in Fülle, wo er so die wichtigsten Aussagen zum Sport an die Athleten und an die Zuschauer auch gerichtet hat und eben auch über diesen Sport als Werkzeug des Friedens gesprochen hat. Und er hat auch appelliert, weil es ja auch heute leider in vielen Ländern Krieg gibt, egal ob man jetzt in den Südsudan schaut, in die Ukraine schaut. Und es war eigentlich der Wunsch, dass man vielleicht eine Waffenruhe da auch macht, was leider eben nicht in allen Ländern auch so funktioniert hat. Aber ich glaube, vielleicht das mal so als Wichtigstes zum Einstieg. Ich finde auch noch interessant, wenn man so ein bisschen guckt, es gibt ja auch Sportarten, ich weiß nicht, habt ihr das mal in der Schule vorher gemacht, so Seilziehen? Das fand ich irgendwie auch immer interessant.
1: Ja, ja, also Gruppensportarten, so wie Seilziehen, ja, das haben wir weniger gemacht, aber auch sicher gut, um Teamgeist zu fördern und so weiter. Also, aber ja, was wolltest du dazu sagen?
0: Ja, ich glaube, das ist eben so interessant, wenn man schaut, wenn so zwei Teams gegeneinander spielen. Beim Fußball sieht man es gut, weiß nicht, wie es dir geht. Also wenn die toll zusammenspielen und fair spielen, dann macht es echt Spaß. Aber wenn die anfangen zu faulen, dann habe ich eigentlich, dann will ich schon den Fernseher ausschalten. Dann wird's mir, also ich finde das dann schrecklich. Dann fange ich auch an, mich da auch wirklich zu ärgern. Und ich finde das zum Beispiel das auch interessant.
1: Das betont ja der Papst genau in dem, was er schreibt, dass echter Wettkampf nicht Feindschaft bedeutet, sondern ein Gegner ist kein Feind, sondern jemand, mit dem man sich auch gemeinsam, mit dem man auch mit gemeinsamen Regeln misst und so weiter. Mit Sport lernt man, man kann gewinnen, ohne andere zu demütigen. Man kann verlieren, ohne als Mensch besiegt zu sein irgendwie. Also das betont er auf jeden Fall, dass da Respekt, Teamgeist gefördert wird und Fairness.
0: Ja, und ich finde auch interessant, selbst in der Bibel wird Sport immer wieder auch erwähnt. Ich habe mal rausgesucht, 1. Korinther 9 und zwar 24, da geht's los. Wisst ihr nicht, dass die Läufer im Stadion zwar alle laufen, aber dass nur einer den Siegespreis gewinnt? Lauft so, dass ihr ihn gewinnt. Also einmal dieses Anspornen. Ja, aber ich habe natürlich noch eine andere Stelle auch rausgesucht, die ich auch sehr spannend finde. Kohelet. Und zwar in 4 steht da ab Spalte 9. Zwei sind besser als einer allein, falls sie nur reichen Ertrag aus ihrem Besitz ziehen. Denn wenn sie hinfallen, richtet einer den anderen auf. Doch wehe dem, der allein ist, wenn er hinfällt, ohne dass einer bei ihm ist, der ihn aufrichtet. Und das ist irgendwie auch schön, weiß nicht, man erlebt das ja beim Fußball manchmal auch, wenn jemand stürzt oder verletzt wird oder so. Das gibt natürlich die ein oder andere Reaktion, aber doch ganz oft finde ich das beeindruckend, wie dann wirklich alle hinstürmen und man auch sich gegenseitig hilft und so. Und ich habe auch schon Beispiele gesehen, wo bei großen Rennen im Stadion plötzlich ein Läufer stürzt und ein anderer Läufer, der eigentlich dadurch seine Position verliert, trotzdem aufhilft und dann erst weiter rennt. Also diese Geschwisterlichkeit oder diese sportliche Fairness, das ist schon immer wieder schön. Und ich glaube, das ist auch, was Papst Leo uns einlädt, zu leben, auch wenn wir jetzt Fußball schauen. Dass wir nicht vielleicht, weil der andere für eine andere Truppe ist, für ein anderes Land. Aber bevor wir gleich jetzt hineingehen in die Musik, wollte ich dich noch fragen, welche Länder laufen denn eigentlich mit oder spielen mit Fußball, wo wir Priester unterstützen, die Priesterausbildung unterstützen, weil ich muss dazu sagen, der Nikolaus und ich, wir arbeiten ja auch beide im Team für die Priesterpatenschaften, obwohl wir ihn immer noch ein bisschen auch teilen müssen mit dem Team Events, wo wir nachher noch was über den Run for Hope hören werden. Aber du hast schon geguckt, wer da alles mitläuft.
1: Genau. Ja, einige Zuhörer wissen vielleicht, dass Mission Österreich weltweit Priesterseminare unterstützt, derzeit 46 an der Zahl, vor allem in Afrika. Und wir haben uns mal mit der Jutta angeschaut, wie viele von allen Ländern und Teams, die spielen bei der WM, ob es da einige gibt, wo wir auch Priesterseminare unterstützen. Da gibt es 5 an der Zahl: Brasilien, Ghana, Haiti, Kolumbien und die Demokratische Republik Kongo. Dort unterstützen wir Priesterseminare.
0: Also, falls einer von euch auch Priesterpate ist und vielleicht aus den Ländern jemanden auch als Student adoptiert hat, dann könnt ihr auch noch die Gruppen da mit anfeuern. Und bevor wir jetzt in die Musik gehen, nochmal dieser Gedanke aus dem Gebetsanliegen des Papstes: Sport verbindet Menschen über Sprache, Kultur und Religion hinweg. Und wir dürfen das auch immer wieder erfahren, wenn wir in die von uns unterstützten Priesterseminare schauen, die übrigens auch die meisten mit Leib und Seele gerne Fußball spielen. Hör mal ein bisschen Musik an. Ihr kennt das Lied bestimmt. Ich liebe das von Queen, We Are The Champions.
2: Ja, nicht oft gehört auf Radio Maria, aber heute passt das perfekt.

0: Wir kehren wieder zum Sport zurück nach dieser klassischen Einlage. Wir beschäftigen uns heute mit den Gebetsbitten des Papstes in der gleichnamigen Sendung. Und wie nicht anders zu erwarten, es geht um die Werte des Sportes. Und ich darf meinen Referenten Jutta Becker von Missio Österreich und Nikolaus Schallenberg wieder das Wort zurückgeben.
1: Ja, wir haben das Lied ausgesucht, weil es irgendwie einerseits so schön ist, wenn man einen Erfolg hat, wenn zum Beispiel ein Tor geschossen wird oder ich kann mich noch an Senegal erinnern, Senegal dann Meister wurde vom Afrika Cup, dann freut man sich im Team und singt und rennt durch die Straßen. Aber trotz allem ist natürlich auch wichtig, was der Papst Leo auch in seinem Schreiben eben an kurz vor Olympia gesagt hat, der Mensch steht im Mittelpunkt und er warnt davor, dass Leistung, Geld, Fanatismus oder Doping den eigentlichen Sinn des Sports zerstören können. Der Mensch muss immer wichtiger bleiben als der Erfolg und man kann sich schon darüber auch freuen, aber das Schöne ist eben, wenn wir auch jetzt dafür beten, dass Sport eben genau das ist, was Papst Leo so schön sagt, eine Schule der Geschwisterlichkeit. Und ich finde das immer spannend, wenn wir oft kriegst du Fotos von den Seminaren, die du sozusagen betreust aktuell. Da sind auch einige Fußballfotos dabei, oder?
2: Ja, das berührt mich immer wieder, wenn wir von den Priesterseminaren, die wir von Missio Österreich unterstützen, Fotos bekommen von den Rektoren und von den Seminaristen, wo sie Sport betreiben, einen Marathon laufen, Fußball spielen. Also das zeigt uns immer wieder auch, wie das Leben dort natürlich ist, aber es ist immer wieder berührend zu sehen, wie verbindend auch Sport dort wirkt und was das für die Gemeinschaft als Wirkung hat einfach.
1: Ja, und diese Schule der Geschwisterlichkeit, die geht halt auch weit noch darüber hinaus. Also ich finde das immer sehr schön, dass zum Beispiel auch benachbarte Diözesen ein-, zweimal im Jahr auch Spiele organisieren, wo dann die Priester gegen die Priester der anderen Diözese zum Beispiel spielen. Oder wir erleben auch in diesen Seminaren, dass du oft, gerade in Afrika, hast du in manchen Ländern leider Probleme durch verschiedene Ethnien oder Volksgruppen, wo immer wieder auch das ein wichtiger Punkt auch in der Ausbildung ist, aber eben auch in der Pastoral der Kirche, wie man über solche Grenzen, die eigentlich nicht natürlich sind, wenn man als Christ ist, dass man ja mit an das Metropol wurscht, ob der andere jetzt rot, grün oder blau angestrichen ist, ja, ob der aus Deutschland, Frankreich, Österreich oder sonst woher kommt, wenn ich ihn verstehe als mein Bruder, meine Schwester. Und das ist das, was Sport eigentlich auch bringen soll. Und gerade wenn man zum Beispiel auch manchmal, ich kann mich erinnern, vor vielen Jahren war ich in Ruanda und da hatte meine Freundin, war ihr Enkelsohn mit. Und der war damals, glaube ich, 7 oder 8 Jahre alt. Der konnte natürlich die Landessprache sowieso nicht, Kinyarwanda, und er konnte auch kein Französisch. Aber die haben trotzdem Fußball gespielt zusammen und haben totale Freude gehabt, weil da geht's um die gemeinsame Bewegung, das gemeinsame Spielen. Da ist das völlig wurscht. Du findest andere Sprachen. Und ich glaube, das ist auch etwas, was man da wirklich lernt. Und was man auch lernt, ist Respekt und Solidarität.
2: Mhm. Ich denke, also ich habe ein gutes Beispiel dafür, weil du davon gesprochen hast, dass auch verschiedene Menschen zusammenkommen durch Sport. Da habe ich ein gutes Beispiel eigentlich, was wir bei Missio als Projekt auch haben, oder besser fast als Apostolat, ist das Hananias Gym. Hananias ist ein Apostolat von Missio Österreich und begleitet Farsi- und Dari-sprechende Christinnen und Christen, besonders aus dem Iran und Afghanistan. Und viele von ihnen sind neu getauft oder auf dem Weg zur Taufe. Und in ihren Herkunftsländern erleben Christinnen und Christen oft Ausgrenzung, Druck oder sogar Verfolgung wegen ihres Glaubens. Und bei Missio finden diese Personen oft einen Ort, an dem sie im Glauben wachsen, Gemeinschaft erleben und sich auch sicher fühlen können. Und da wurde das Apostolat Hananias eben gegründet und dazu gehört das Hananias Gym. Und das ist ein missionarischer Fitnessraum, gegründet eben von Missio Österreich. Und es verbindet Sport, Integration und Glauben. Dort trainieren eben Farsi und Dari sprechende junge Menschen gemeinsam mit jungen Erwachsenen etwa aus Österreich, aus anderen katholischen Umfeldern. Und dadurch entsteht Begegnung auch zwischen Menschen verschiedener Kulturen natürlich. Und Sport wird hier irgendwo zu einer Brücke beim gemeinsamen Training kommen. Menschen ins Gespräch, lernen einander kennen und bauen noch Vorurteile ab. Also es ist wirklich schön. Ich gehe dort auch selber trainieren. Ich weiß, dass du es auch hin und wieder machst, Jutta. Es ist ein wirklich schönes Projekt, das Pater Karl ins Leben gerufen hat.
1: Ja, und vor allem ist interessant, also wir hatten vor anderthalb Jahren Besuch von einem unserer Rektoren aus Nigeria, der in der Region Jos sein Seminar hat. Das ist komplett muslimisch und auch leider sehr, sehr gefährlich, muss man auch dazu sagen, weil es dort immer wieder von Boko Haram eben Entführungen gibt und viel Gewalt auch in der Region gibt. Und da ist natürlich gerade, wie sucht man den Kontakt zu jungen Menschen? Und wir haben ihm das erzählt von diesem Fitness, von diesem Gym, von diesem Fitnessstudio, wo eben ehemalige Muslime und Christen eben zusammen auch trainieren. Und das hat ihn so berührt, dass er dann nach Hause gefahren ist und hat also im Priesterseminar, ich glaube, die haben jetzt 3 oder 4 Geräte, weil es ist ja auch eine finanzielle Geschichte, muss man erstmal sowas finanzieren können. Aber er sagt, das ist so sein Traum, dass sie das weiter ausbauen, damit sie eben junge Leute aus der Umgebung einladen können, gemeinsam zu trainieren, weil einfach dann, wenn man sich geschwisterlich begegnet beim Sport, ganz viele dieser Vorurteile auch abgebaut werden können und diese Freundschaft auch entsteht. Und das Gleiche gilt auch, wenn man gemeinsam also läuft. Also ich finde das immer wieder beeindruckend. In manchen Ländern, irgendwann mal war ich in Burundi und da hast du dann irgendwie plötzlich am Sonntag mitten auf der Straße am Nachmittag riesige Gruppen von jungen Leuten gesehen, die zusammen gelaufen sind und gejoggt sind. Und ich weiß nicht, ich könnte mir auch vorstellen, wenn in Österreich so ein Marathon organisiert wird, dann entstehen da auch Freundschaften. Ja, also dieses einerseits die Menschen am Rand, die anfeuern, ja, wer da gerade vorbeiläuft, die man vielleicht teilweise gar nicht kennt, ja, und dann hast du aber wieder einfach dieses, auch vorher dieses Trainieren zusammen, und ich glaube, da hast du auch noch ein cooles Beispiel zum Laufen, gemeinsames
2: ja,
1: Laufen.
2: Ja, genau, ich habe vor kurzem, wir haben ein Seminar, das wir unterstützen, ein Priesterseminar in Simbabwe von Mission Österreich, und dort haben sie gerade 2026 das 90-jährige Jubiläum gefeiert. Und für dieses Jubiläum haben sie einen Halbmarathon organisiert. Eben, und dadurch soll eben Gemeinschaft, Ausdauer, Freude, Teamgeist, Solidarität gestärkt werden. Und der Rektor des Seminars, das wir eben finanzieren, hat mir gesagt, ja, der Halbmarathon ist mehr als ein Lauf, es ist ein Zeichen der Dankbarkeit für 90 Jahre Priesterausbildung und ein Ausdruck von Hoffnung für die Zukunft der Kirche in Simbabwe. Und zugleich ist es eine schöne Möglichkeit, Gemeinschaft zu leben, Menschen zu einem besonderen Ereignis einzuladen, das Seminar auch bekannter zu machen, und ja, es ist auch eine Möglichkeit, durch die Startgebühren konkret Unterstützung zu sammeln. Die Priesterseminare sind ja oftmals in einer schwierigen wirtschaftlichen Lage und deswegen sind sie angewiesen auch auf finanzielle Unterstützung und Hilfe. Und ja, das ist ein schönes Beispiel, da habe ich auch gesehen, wie bei uns in den Priesterseminaren Sport gelebt wird und was das auch bewirken kann für die Gemeinschaft dort, für die Seminaristen, den Zusammenhalt, und dass da andere auch aufmerksam werden auf das Seminar, und das ist sehr verbindend natürlich.
1: Ja, und vielleicht, bevor wir gleich in die neue Musik reinkommen, in die nächste Musik, möchte ich auch noch sagen, dass der Papst Leo auch ganz besonders vor den Olympischen Spielen auch an die Athleten und von der Paralympischen Spiele sein Wort gerichtet hat, weil er eben ganz ausdrücklich gesagt hat, Menschen mit Behinderung zeigen der Welt, dass Würde und Leistung nicht von körperlicher Perfektion abhängen. Und das berührt mich auch immer wieder. Eines unserer ältesten unterstützten Projekte von Mission Österreich ist zum Beispiel ein Zentrum für Menschen mit Beeinträchtigung, die seit Jahrzehnten, also wir unterstützen das, glaube ich, seit 84 hier Requeto in der Demokratischen Republik Kongo. Und die haben immer einen ganz starken Blick auch auf den Sport gelegt. Also junge Menschen, die mit Rollstühlen da halt so eine Art Fußball spielen oder verschiedene Disziplinen, ich weiß gar nicht, was die alles machen, und da werden ja auch junge Menschen unterstützt, dass sie Prothesen zum Beispiel bekommen, wenn sie Gliedmaßen verloren haben, und da gibt es einfach auch Wettkämpfe, und du merkst einfach, dass das ist so eine so etwas Schönes, diese Gemeinschaft wirklich zu fördern, und ich glaube, das passt auch gut zu diesem, da merkt man, dass etwas passiert, das ist mit ein kleiner Schritt schon, wie dieses, die wunderschöne Bibelstelle oder unser Lied, was wir jetzt gleich hören, mit dem, wie heißt das nochmal?
0: Ins Wasser fällt
1: ein Stein. Ins Wasser fällt ein Stein, und wie dann einfach Wellen schlagen immer mehr, und das zeigt einfach das Wirken Gottes. Wir können im ganz Kleinen, wenn wir uns dem anderen zuwenden, erst ist es einer, dann zwei, dann drei, es werden immer mehr, es bilden sich Teams, und man kann diese Hoffnung und diese Liebe Gottes dadurch einfach in die Welt auch tragen. Und dafür beten wir natürlich auch bei diesem Gebetsanliegen.
0: Ja, und dieses Lied hören wir uns jetzt an.

0: Ja, und dass durch die gute Ausrichtung des Sportes die Welt erhellt wird, das hoffen wir in der heutigen Sendung zu den Gebetsanliegen des Papstes, die uns präsentiert werden von Jutta Becker und Nikolaus Schallenberg von Missio Österreich. Und jetzt gibt's noch einen dritten Teil für uns.
1: Genau, die Silvia Kritzenberger in Vatikanstadt hat ja auch sehr schön dieses Gebetsanliegen ein bisschen zusammengefasst. Und was ich sehr schön fand, ist einfach diese Botschaft des Papstes, Geschwisterlichkeit statt sinnloser Rivalität. Und da steht unter anderem auch, Herr Jesus, lass jede Sportart ein Gleichnis für ein Leben mit dir sein, indem wir mit Engagement und Freude zusammenarbeiten, demütig in der Niederlage leben und dankbar für den Sieg, den du uns in deiner Auferstehung schenkst. Möge uns niemals dein Geist fehlen, der uns zu einem einzigen Team macht. Und was ich auch sehr schön fand in dem Zusammenhang zu dem Brief, auf den er geschrieben hat, man könnte sagen, wenn wir jetzt auch das als Friedenswerkzeug auch sehen, den Sport, dann der Krieg macht aus Mitmenschen Gegner, aber der Fußball macht aus den Gegnern wieder Mitmenschen. Und ich glaube, das ist etwas, was diese Friedensbotschaft des Papstes besonders aufgreift. Und Nikolaus und ich haben da auch noch ein Beispiel gefunden, was uns beide, glaube ich, sehr berührt hat. Ja. Vielleicht kannst du das noch erzählen.
2: Durch dich bin ich drauf gekommen, auf den Weihnachtsfrieden von 1914 und habe da einiges dazu recherchiert. Ein sehr berühmtes historisches Beispiel, dass Sport Brücken bauen kann. Und was geschah eben 1914 im Weihnachtsfrieden? Rund um Weihnachten 1914 legten an einigen Abschnitten der Westfront feindliche Soldaten spontan die Waffen nieder, vor allem britische und deutsche Soldaten. Sie verließen ihre Schützengräben, trafen sich im sogenannten Niemandsland, tauschten kleine Geschenke aus, sangen Weihnachtslieder und sprachen miteinander. Und eben an manchen Frontabschnitten kam es auch zu einfachen, spontanen Fußballspielen und Feinde, die weniger Stunden zuvor noch aufeinander geschossen hatten, begegneten einander plötzlich als Menschen und spielten Fußball. Und das zeigt eben für mich auch irgendwo die Sehnsucht in uns nach Frieden, Menschlichkeit, nach Begegnung, selbst im Krieg. Und ich finde es schön, dass auch Sport eben genau dazu beitragen kann.
1: Ja, und ich glaube, es haben einige Menschen versucht, das im Zweiten Weltkrieg auch zu wiederholen. Es wurde aber dann eigentlich von überall unterbunden. Und ich glaube, Papst Leo in den Texten, wo er diesen Brief geschrieben hat, den man auch auf den Vatikanseiten findet, mit dieser Fülle des Lebens, hat er auch den Wunsch, dass eben rund um die Olympischen Spiele dieses Jahr auch gerade in den Kriegsregionen Waffenruhen vereinbart werden. Aber das hat noch nicht so funktioniert, wie es sollte. Und ich glaube, deswegen ist dieses Gebetsanliegen ganz, ganz wichtig. Und es ist auch ganz, ganz wichtig, dass wir auch jetzt in diesem Blick auf die WM da echt für beten. Für diese Fairness. Ich kann mich noch erinnern, dass ein Polizist aus Graz bei der Cobra, der hat oft bei so Spielen auch mit absichert, der hat erzählt, einmal war er total schockiert und hat gesagt, das sind Männer, Familienväter, ganz normale Leute, die plötzlich zu Furien werden und total brutal. Und diese Gefahr ist immer da, dass es zu einem Idol wird oder dass wir eben, dass man sagt, du sollst einen Gott nur haben und dann hat man plötzlich irgendwelche Fußballgötter nebendran. Und ich glaube, das ist ganz wichtig, was wir in diesem Gebetsanliegen auch mit hineinnehmen können. Und mir ist noch ein Beispiel aufgefallen, was ich glaube ich wichtig finde. Ich bin ja mal geklettert, jetzt schon lange nicht mehr, aber also so in der Kletterhalle, wo man sich mit Seil oder Leute von euch, die vielleicht zuhören, die auch in die Berge gehen, das finde ich auch ein schönes Beispiel, dass man einfach, wenn man sich gegenseitig absichert, das ist auch so ein Beispiel, wo man sein Leben in die Hand eines anderen geht oder wenn jemand stürzt, dass ihm geholfen wird, dass er sich wieder aufmacht. Und Und man kann eben so oder so, also man kann Rivale bleiben oder man kann, kann diese Geschwisterlichkeit leben. Und Sport kann auch ganz, ganz viel verändern im Leben. Und da habe ich noch ein Beispiel, was ich auch sehr für mich immer wieder tief berührend finde. Ich habe das nämlich selber erst gefunden. Bei uns in der Alle Welt im Mai, Juni 2011, da war ich noch nicht bei Missio, gab es einen Abschnitt, da stand, als Kindersoldat wurde Stephen Kilama Zeuge unvorstellbarer Dinge. Er wurde mit dem Tod bedroht, geschlagen und in den Kampf gegen Regierungstruppen geschickt, gemeinsam mit 41 anderen Schülern eines Knabenseminars der Erzdiözese Gulu in Norduganda hatte man ihn 2003 entführt. Und ich habe ihn dann 2018 getroffen und ich kann mich erinnern, wir saßen in so einem kleinen Raum auf einer Couch und er begann zu sprechen und da habe ich das erste Mal davon gehört, vom Sonntag, den 11. Mai, als er als 16-Jähriger aus dem Seminar entführt worden ist. Er sprach plötzlich, hörte er Schüsse und er hat mir dann diese Geschichte erzählt, die ich jetzt nicht erzählen will, aber ich, um auf den Fußball zurückgekommen. Er hat dann in seinem Zeugnis mir erzählt, 30 von den 41 entführten Priesterstudenten flohen. Ich bin der Erste, der heil zurückgekommen ist und später auch Priester geworden ist. Und einer seiner verschollenen Klassenkameraden hat er dann gesagt und ist dann wirklich in Tränen ausgebrochen und hat gesagt, war mein Freund Jean-Baptiste. Wir haben immer zusammen Fußball gespielt. Und das Zeugnis, was er mir dann gegeben hat, er hat nachher später, nachdem er Priester war, auch eine Gruppe, also einen Fußballclub gegründet. Und er hat gesagt, heute müssen wir hier in unserer Region keine Angst mehr haben. Aber ich bete immer wieder für die verschollenen Priesterstudenten. Es gibt da so eine Tafel und da stehen die Namen alle drauf. Und dann hat er gesagt, und wir beten für Jean-Baptiste, meinen besten Freund, einen fantastischen Fußballspieler, der sich nie irritieren hat lassen von dem dummen Gerede der Leute, dass sein Freund, der Stephen, der später Priester wurde, zu fett sei, um gut Fußball zu spielen. Sie wollten Stephen nicht in ihrem Team. Doch Jean-Baptiste war anderer Meinung und lud ihn immer wieder ein. Als er später dann überlebt hat und zurückkam, hat es ihn so ermutigt und er hat dann gesagt, er hat eben dieses Team gegründet und mir erzählt, weißt du, Jutta, ich höre immer noch Jean-Baptiste rufen, komm, gib nicht auf, lass uns spielen und die anderen reden. Du hast bessere Fähigkeiten. Du kontrollierst den Ball. Und vielleicht nehmen wir das mit in die letzte Musik auch. Und wir wollen euch dann auch so ein bisschen einladen, einfach auch darüber nachzudenken, was bedeutet das für mich einfach. Vielleicht habt ihr auch schon mal irgendwie Solidarität im Sport erlebt. Vielleicht ist auch jemand von euch schon beim Run for Hope mitgelaufen.
2: Oder vielleicht lauft ihr auch 2026 mit. Wir organisieren wieder den Run for Hope dieses Jahr, so wie letztes Jahr, und laufen dieses Jahr für ein ganz schönes Projekt, nämlich für Minenkinder und Minenfamilien in der Demokratischen Republik Kongo in Kolwezi, die dort im Abbau von Kobalt unter schwierigsten Bedingungen arbeiten. Und der Run for Hope soll eben, die Startgelder sollen diesen Kindern und Familien zugutekommen. Und ich kann euch da an dieser Stelle, weil wir so viel über den Sport sprechen, dazu einladen und aufrufen, euch anzumelden unter runforhope.at. Die Anmeldung läuft schon und da könnt ihr auch, also Kinder können noch mitlaufen, Schüler, wir haben einen Schülerlauf und einen 5 und einen 10 Kilometer Lauf und es wird mich sehr freuen, wenn es viele, viele Anmeldungen gibt und wenn wir dort Gemeinschaft und Freundschaft leben.
0: Und ja. Wann wird dieser Run for Hope sein?
2: Ah, danke für die Nachfrage. Am 27. September ist der Run for Hope.
0: Gut, danke.
1: Ja, und wenn wir jetzt hineinhören, also wirklich Sport als Schule des Vertrauens, als Schule der Geschwisterlichkeit, Vertrauen in einer Mannschaft, dass wir wirklich miteinander was erreichen können und um den Sieg gemeinsam laufen, vielleicht Vertrauen in einer Seilschaft, dass man miteinander verbunden ist, Vertrauen, aber auch nach Krieg und Gewalt, dass man einfach auch das mit hineinnimmt. Vertrauen, aber auch in die eigenen Fähigkeiten, auch Menschen mit Beeinträchtigung. Also vielleicht ein paar Gedanken und natürlich stehen wir auch für Fragen zur Verfügung.
0: Genau, und da will ich vorsorglich schon einmal die Telefonnummer bekannt geben, 0720 578 578. Sie können sich die Fragen noch während der Musik auch gut überlegen. 0043 720 578 578 von außerhalb Österreichs. Und sportlich geht's weiter.

Liebe Zuhörer, herzliche Einladung, sich in die laufende Sendung einzubringen. 0720 578 578. Wie stehen Sie zum Sport? Was finden Sie unterstützenswert? Was ist Ihr Beitrag, Ihre Frage?

0: Liebe Zuhörer, Sie sind weiterhin eingeladen, sich in diese Sendung einzubringen. 0720 578 578. So können Sie ins Gespräch mit Jutta Becker und Nikolaus Schallenberg kommen. Was mich so beeindruckt, auch Papst Leo XIV. Spricht ja nicht nur über den Sport. Er übt ja selber Sport aus. Und was mir sehr gut gefallen hat nach der Papstwahl, weiß ich einen Ausspruch eines Fitnesstrainers, der aus allen Wolken gefallen ist, weil Bob, den er also kennengelernt hat beim Fitnesstraining, plötzlich am Papstthron saß. Also er spielt Tennis, er ist sportlich interessiert und übt es auch durchaus aus. Aber ich bitte euch noch ein bisschen was dazu zu legen. Liebe Zuhörer, Sie sind aber eingeladen anzurufen.
1: Ich finde das nett, dass du das jetzt nochmal erwähnst, weil ich habe nämlich bei diesem Artikel auf Vatican News auch das Foto gesehen vom Weltranglisten-Ersten im Tennis, weil Tennis spielt da ja auch. Mhm. Ja. Und man hat dann gesagt, die irgendwelche Kirchenoberhäupter, die eigentlich den nächsten Termin hatten, die mussten eine Viertelstunde warten, weil die zwei so einen Spaß hatten. Man sieht auf diesem Foto, wie die beide diesen Tennisschläger in der Hand haben und total lachen. Und ich glaube, der Papst ist auch ein ziemlicher Tennis-Spezialist,
2: ja, ja.
1: Oder?
2: Ja, das ist hört man. Ja. Das Lustige ist, unser Nationaldirektor Pater Karl ist ja auch so ein wahnsinnig Sportbegeisterter. Er hat zum Beispiel ja auch das Hananias Gym gegründet, das, was ich vorher erwähnt habe. Und auch in Heiligenkreuz damals, vor Jahren, hat er ein Fitnessstudio auch aufgemacht, dort für die Seminaristen, weil er eben Sport auch so liebt. Und das wurde umbenannt jetzt in Leoninum, also nach Papst Leo.
1: Voll nett.
2: Sehr stimmig.
1: Ja, und der Papst Leo sagt auch, also er lädt uns wirklich mit diesem Gebetsanliegen ein, unser Herz wirklich so auch zu öffnen, dass wir als Team spielen. Und er schreibt weiter: Der Sport lehrt uns, dass das Leben kein Einzelsport ist. Wir brauchen andere, um zu wachsen, zu lernen und unsere Grenzen zu überwinden. In der Familie, in der Kirche, in der Gesellschaft. Und ich finde zum Beispiel auch so schön, gerade bei uns beim Run for Hope, dass man, dass Solidarität wirklich konkret wird, weil die Leute nicht für sich alleine laufen eben, sondern sie laufen gemeinsam für eine gute Sache, oder?
2: Ja, ich wollte eh noch darauf zurückkommen. Ja, unsere Großveranstaltung seit letztem Jahr ist der Run for Hope eigentlich. Und den organisieren wir eben dieses Jahr Ende September, am 27. September. Und wir haben halt auch letztes Jahr schon gemerkt, dass beim Lauf durch den Sport, dass viele, viele Leute aus unterschiedlichsten Hintergründen zusammenkommen. Der Run for Hope hat somit eigentlich wirklich missionarischen Charakter. Und ja, weil Missio erreicht dadurch nicht nur Menschen innerhalb der katholischen Kreise, sondern bringt durch den Sport und die Bewegung und die Gemeinschaft auch unterschiedlichste Menschen zusammen. Der Run for Hope zeigt, dass Kirche und Weltkirche positiv, offen, solidarisch und lebensnah erfahrbar ist. Und ich kann alle Zuhörerinnen und Zuhörer nur nochmal einladen, falls sie sportbegeistert sind oder einfach auch anfeuern wollen, auch Gemeinschaft leben wollen und einfach Leute kennenlernen auch, können sie sich gerne für den Run for Hope Ende September anmelden. Die Website ist schon online, schon lange, runforhope.at, da können sie sich jederzeit anmelden. Und ja, es ist ein Spendenlauf für den guten Zweck. Wir laufen für Minenkinder und Minenfamilien in der Demokratischen Republik Kongo, die dort in Kobaltminen arbeiten, unter sehr schwierigen Bedingungen, und denen helfen wir von Missio Österreich eben durch Projekte, die Bildung fördern, Schutz für Kinder, berufliche Aussichten, Ernährungshilfe, nachhaltige Landwirtschaft und vieles mehr. Also ich kann Sie nochmal dazu einladen, gerne mitzumachen beim Run for Hope.
1: Ja, und wie wir vorhin auch so schön das gehört haben im 1. Korinther 9, ne? Lauft so, dass ihr ihn gewinnt und dass man eben nicht alleine läuft im Stadion, sondern immer miteinander. Du wolltest auch noch was sagen, Martina.
0: Wo startet ihr denn und wo ist ungefähr die Strecke?
2: Wir laufen bei der Prater Hauptallee in Wien.
0: Klassisch, ja. Wunderbar.
2: Genau, so wie letztes Jahr. Letztes Jahr haben wir überhaupt der Run for Hope jetzt ins Leben gerufen worden, weil letztes Jahr ja das Jahr der Hoffnung Hoffnung war, anlässlich des Heiligen Jahres hat Papst Franziskus eben das Jahr der Hoffnung ausgerufen. Und ja, wir haben dann uns gedacht, wie können wir auch Hoffnung schenken und missionarisch wirken? Und da ist unser Nationaldirektor auf die Idee gekommen, warum nicht einen Charity-Lauf, einen Benefizlauf ins Leben zu rufen? Und dadurch kam das Ganze zustande. Letztes Jahr sind wir gelaufen für ein Krankenhausbau in Mosambik, das St. Karl Borromeus Krankenhaus, und es war eigentlich ein toller Erfolg, der Lauf. Wir hatten ungefähr 750 Teilnehmerinnen und Teilnehmer und es war wirklich, die Energie war kaum zu fassen. Also die Leute waren voller Euphorie, voller Lebenslust und es war wirklich ein schönes Miteinander, schöne Momente der Freundschaft, und deswegen haben wir uns gedacht, wir machen das dieses Jahr wieder und es findet wieder in der Prater Hauptallee statt. Ja, und ich kann nur wieder einladen zur Anmeldung.
1: Ja, vielleicht ist auch schon mal jemand mitgelaufen, dann freuen wir uns natürlich, wenn er das erzählt. Und ich freue mich auch besonders, dass dieses Jahr eben der Run for Hope für die Demokratische Republik Kongo ist, weil das auch nochmal so ein schönes Bild auch ist dafür, wirklich für den Frieden auch zu laufen, weil man erfährt es bei uns immer nur selten, aber es gibt so viel Gewalt in der Demokratischen Republik Kongo. Was mich übrigens auch noch überrascht hat, dass ich habe noch gelesen, dass auch der heilige Johannes Paul II. Schon 1984 in seiner Ansprache an junge Sportler aus aller Welt die Olympische Charta erwähnt hat. Und ich habe da geguckt, die den Sport als einen Beitrag betrachtet zu einem Geist des besseren gegenseitigen Verständnisses und der Freundschaft, der dazu beiträgt, eine bessere und friedlichere Welt zu schaffen. Das finde ich irgendwie sehr schön, diesen Schwerpunkt wirklich, man tut einmal was für den eigenen Körper, aber man schaut immer wieder auch auf dieses Gemeinsame. Man kann sowohl in einem Teamsport als auch in einem Sport, wie dass man laufen geht oder so, immer wieder auch ermutigen, dass man auch eben für andere oder dass man halt auch um sich herum schaut, nicht nur auf seinen Kopfhörer und auf seine Musik hört. Und ich glaube, dass wir auch eingeladen sind, jetzt auch bei der Fußball-WM vielleicht nochmal auch anders zu schauen, wenn wir vielleicht nebendran jemanden sitzen haben, der für die andere Gruppe, für das andere Team ist, ja, auch wenn der sich vielleicht voll daneben benimmt, dass wir nicht aggressiv werden, sondern dass wir den auch mit ins Gebet reinnehmen, ja, und uns vielleicht sogar auch freuen. Also man kann sich natürlich mehr freuen, wenn das eigene Team das Tor schießt, aber wenn der andere wohlverdient auch ein Tor schießt, dass man dann auch mal sagt, super gemacht. Ja, also ich glaube, diese Einstellung, da sind wir echt eingeladen, auch am Beispiel vielleicht beim Fußball das jetzt auch mitzuleben, bei einem, indem wir bei einem Run for Hope und bei einer Solidaritätsaktion mitmachen, oder auch, dass wir uns beim Sport ein bisschen mehr umschauen und nicht nur an uns denken, sondern den anderen auch mit in den Blick nehmen.
0: Genau. Ich kann mich an ein Beispiel meiner Schwiegertochter erinnern. Es muss vor 12 Jahren oder so in den Niederlanden eine Weltmeisterschaft oder Europameisterschaft gegeben haben. Damals lebte sie dort und es gab ein Match Brasilien gegen Deutschland und die Brasilianer haben damals fürchterlich verloren. Und sie hat unter den Gästen sowohl Brasilianer als auch Deutsche gehabt, und wie sie trösten musste und wie die zerbrochen waren. Und das tut einem dann so weh, dass das so ernst genommen wurde, dass das dann eben also in einer Depression mehr oder weniger ausgeartet ist. Ich glaube, sie hat es mit einem guten Essen dann eh geschafft, es wieder auf die Beine zu bringen. Aber das sind so Beispiele, wo der Sport so ernst genommen wird, dass man eigentlich ganz, ganz, wie sagt man da, dass man dann das zu ernst nimmt und es zu sehr an sich herankommen lässt und gar nicht sieht, dass der andere sich dann aber auch freuen kann, nicht?
1: Ja.
0: Jeder Sieg, jede Niederlage ist auch ein Sieg eines anderen, bei dem man sich mitfreuen kann. Genau. Ja, ich lade aber wieder die lieben Zuhörer ein, sich noch einzubringen. Ein paar Minuten haben wir noch. Eine rasche Frage geht sich gut aus. 0720 578 578 für Kurzentschlossene.

0: Ja, und so hoffen wir, dass sich dieser Gebetswunsch des Papstes zu friedvollen Miteinander im Sport wirklich so wie die Steine, wie der Stein, der ins Wasser fällt, Kreise zieht. Und ich darf euch das Wort noch einmal zurückgeben für eine Abschlussrunde.
1: Ja, lieber Nikolaus, du hast vorhin so schön auch nochmal erzählt von diesem Wunder im Ersten Weltkrieg. Und ich habe noch erzählt eben von diesen Ursprüngen des Olympischen Friedens 900 vor Christus. Und was können wir da vielleicht heute selber rausnehmen?
2: Ja, wir könnten eine Frage auch an die Zuhörerinnen und Zuhörer stellen, die gerade mit uns verbunden sind. Was wäre denn, wenn wir auch in unserem Alltag manchmal einen olympischen Frieden schließen würden? Ob das jetzt ist in unseren Familien, zwischen unseren Nachbarn, in der Arbeit, zwischen den Volksgruppen, zwischen politischen Lagern, da müssen wir uns, glaube ich, immer die Frage stellen, wo kann ich das konkret heute vielleicht sogar machen? Wo kann ich Frieden, Solidarität, Respekt, Fairness leben und weitergeben?
1: Und das heißt nicht, dass alles schon gelöst sein muss. Es kann sein, dass wir vielleicht immer noch unterschiedliche Meinungen haben, dass wir auch um Dinge noch kämpfen wollen, aber dass wir einfach diesen Moment auch nutzen und sagen, jetzt im Rahmen des Sportes, wie auch das ausschauen soll, legen wir die Waffen nieder. Und ich finde es so schön im Gebetsanliegen des Papstes für die Werte des Sports, dass wir diesen Respekt wirklich in den Blick nehmen, wenn wir jetzt diesen Monat beten. Ich erkenne den anderen als Mitspieler, nicht als Gegner. Dann haben wir so schön gehört, Run for Hope, Solidarität.
2: Ja, genau. Wir tragen einander und versuchen das tagtäglich zu leben.
1: Ja, und wir spenden Hoffnung, ne? Gemeinsam erreichen wir mehr als allein. Und für alle, die vielleicht auch heute Abend noch hören wollen, ich habe noch gehört, dass wir um 20 Uhr bei euch auf Radio Maria noch diese Jugendsendung X-Pact kommt, wo Priester darüber reden, warum jeder Katholik ins Fitnessstudio gehen sollte. Finde ich super. Also
0: Sport und
1: ich wecke
0: Glaube.
1: Mir das, Sport genau, und Sport Glaube. Und Glaube passt perfekt zum Gebetsanliegen. Und wir wollen euch jetzt da auch zum Abschluss noch mit in unser Gebet hineinnehmen. Im Namen des Vaters und des Sohnes und des Heiligen Geistes. Amen.
2: Herr des Lebens, wir danken dir für das Geschenk des Sports, für alle, die dich durch den Einsatz ihres Körpers verherrlichen, für die Freundschaften, die auf dem Spielfeld entstehen und für die Freude, gemeinsam in einem Team zu spielen.
1: Du lehrst uns, dass im Leben wie im Spiel niemand allein gerettet wird. Wir brauchen einander, um zu wachsen, um Respekt zu lernen, Grenzen zu überwinden und gemeinsam die erreichten Erfolge zu feiern.
0: Wir bitten dich, dass der Sport stets eine Schule der Geschwisterlichkeit und nicht leere Rivalität sei, ein Ort der Begegnung und nicht der Ausgrenzung, ein Weg des Friedens und nicht der Gewalt.
2: Lass alle, die spielen, trainieren oder anfeuern, im Sport eine universelle Sprache entdecken, die Kulturen einander näher bringt, Völker verbindet und Respekt, Solidarität und Persönlichkeitsentwicklung sät.
1: Herr Jesus, möge jeder Sport zu einem Gleichnis für ein Leben mit dir werden, dass wir mit Einsatz und Freude zusammenwirken, mit Demut die Niederlage tragen und dankbar sind für den Sieg, den du uns in deiner Auferstehung schenkst.
0: Möge uns nie dein Geist fehlen, der uns zu einem einzigen Team macht, vereint mit dir, damit wir Gemeinschaft und Geschwisterlichkeit in der Geschichte aufbauen.
1: Amen.
0: Ja, da bleibt mir nur der Dank. Dank an euch beide, an dich Jutta Becker, an dich Nikolaus Schallenberg, dass ihr zu uns ins Studio gekommen seid und uns so bereichert habt mit unseren Gedanken und dass das weitergetragen wird in die kommenden Wochen, wo der Sport sicher viele aufregt oder vielleicht auch gegeneinander aufbringt, dass immer wieder im Hintergrund behalten wird, dass Sport Friede und Freundschaft schaffen soll. Liebe Zuhörer, das war die Sendung Gebetsanliegen des Papstes. Es geht bei uns dann in Kürze weiter mit der Vesper. 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Im Nachtprogramm für Frühaufsteher wird die Sendung um 3.45 Uhr wiederholt. Martina Steiger sagt Danke Ihnen, liebe Zuhörer, fürs Dabeisein. Meinen Gästen ein ganz herzliches Danke fürs Kommen. Und in Kürze geht's, wie gesagt, weiter mit der Vesper. Ich darf mich von Ihnen verabschieden.

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0: Ein herzliches Grüß Gott zur Katechismus-Sendung, sagt Martina Steiger aus dem Studio in Wien. Der Glaube an den dreifaltigen Gott steht wieder im Mittelpunkt unserer Katechismus-Sendung, heute bereits zum vierten Mal. Und der Untertitel dieser Sendung ist »Gott zeigt sich selbst in der Offenbarung«. Diesem spannenden Thema widmet sich Dr. Hubert Philipp Weber, der uns zu uns ins Studio gekommen ist und den ich sehr herzlich begrüße. Grüß Gott, Herr Doktor.
1: Grüß Gott, liebe Frau Steiger. Grüß Gott, meine Damen und Herren. Zu Hause an den Radiogeräten oder im Auto, ob Sie jetzt in Ihrer Küche sitzen oder im Wohnzimmer, ob Sie uns über den Computer hören oder über das Handy, seien Sie herzlich willkommen. Wir dürfen wieder über den dreifaltigen Gott reden. Es ist ein wunderschönes Thema, wobei vielleicht eine Katechismus-Sendung eigentlich immer über den dreifaltigen Gott reden sollte. Mit dieser Serie darf ich aber hier das Thema ganz speziell angehen. Und wie es bei Theologinnen und Theologen üblich ist, haben wir sehr, sehr lange Einleitungen. Wir sind immer noch mitten im einleitenden Thema. Und heute möchte ich über ein ganz wichtiges, aber nicht ganz einfaches Thema sprechen, nämlich über die Frage, was bedeutet es eigentlich Offenbarung? Der christliche Glaube entsteht aus der Offenbarung. Die christliche Theologie ist eine Offenbarungstheologie, was sie im Übrigen auch mit der jüdischen Theologie eint. Die Gotteserkenntnis geschieht, so sagt es das erste Vatikanische Konzil, aus der Natur oder aus der Offenbarung. Wobei dieses oder auch ein und sein kann. Über die Gotteserkenntnis aus der Natur haben wir das letzte Mal gesprochen. Heute sprechen wir über die Gotteserkenntnis aus der Offenbarung. Was bedeutet das eigentlich im Einzelnen? Bevor wir aber uns dem widmen können, müssen einmal ein paar Begriffe unterschieden und genau angeschaut werden. Am Anfang der Theologie steht das Evangelium. Und das Evangelium wird verkündet als Wort Gottes. Wir erinnern uns an die Lesung in der Eucharistiefeier, wo am Schluss gesagt wird, Wort des lebendigen Gottes. Das Evangelium, das Wort Gottes, kommen zu uns Menschen durch die Offenbarung. Und wahrscheinlich haben manche von Ihnen gedacht, heute geht es um die Heilige Schrift, denn immer wieder wird verkürzt gesagt, die Heilige Schrift ist die Offenbarung. Aber das ist ungenau. Nach dem katholischen Verständnis enthält die Schrift die Offenbarung. Also sie ist die Trägerin der Offenbarung. Dieser kleine Unterschied ist sehr wichtig, denn wenn wir den nicht machen, kann es ganz leicht passieren, dass unsere Theologie in einen Fundamentalismus fällt. Deshalb hat übrigens schon das Konzil von Trient im 16. Jahrhundert das ganz genau betont. Das Evangelium, wörtlich die frohe Botschaft, ist der Inbegriff dessen, worum es eigentlich in der Heiligen Schrift geht. Die vier Evangelien des Neuen Testaments, die wir so nennen, heißen deshalb so, weil das Markus-Evangelium beginnt mit den Worten Anfang des Evangeliums von Jesus Christus, Gottes Sohn. Weil das dort steht, nennen wir diese vier Evangelien. Paulus verkündet das Evangelium Jesu Christi, das er selbst von ihm erhalten hat. Wenn wir also hier vom Evangelium sprechen, dann ist damit die ganze Botschaft gemeint. Die ganze Botschaft unseres Heiles. Das Wort Gottes wieder ist nicht einfach nur irgendein Wort, das Gott zu uns spricht, sozusagen eine Botschaft, eine himmlische Nachricht, sondern es ist die Art, wie Gott sich selbst in die Welt hineinspricht. das Wort des Lebens für uns alle. Es ist zugleich das Wort, von dem der Evangelist Johannes sagt, im Anfang war das Wort und so weiter. Und dann sagt er, dieses Wort ist Fleisch geworden. Das ist gemeint, wenn vom Wort Gottes die Rede ist. Und die Offenbarung schließlich kann eine Offenbarung im Sinne einer Erkenntnis sein, die Gott einzelnen Menschen schenkt, in bestimmten Situationen, auch uns, also jeder und jeden von uns. Auch die Erkenntnis, die er seinem ganzen Volk schenkt. Wenn wir von der Offenbarung sprechen, dann sprechen wir von dieser Erkenntnis insgesamt. Und das Entscheidende bei Offenbarung ist, dass sie von Gott kommt. Das zeigen die verschiedenen Texte immer wieder. Offenbarung ist etwas, was Gott uns schenkt, wo Gott selbst offenbar wird. Und ich werde die letzten beiden Konzilien dazu befragen heute. Wir haben das letzte Mal die berühmte Stelle von Dei Filius, der Konstitution des Ersten Vatikanischen Konzils aus dem Jahr 1869 gelesen. Und das klang nach einem ganzen Satz. In der deutschen Übersetzung finden wir dort zwei Sätze. Das ist ein sehr schwieriger lateinischer Text im Hintergrund, und damit man ihn besser versteht, sind bei der Übersetzung zwei Textsätze daraus gemacht worden. Ich sage das deshalb, weil es nur ein Satz ist und weil es absichtlich nur ein Satz ist, weil man nicht möchte, dass es entweder die natürliche Erkenntnis oder die Offenbarungserkenntnis gibt, sondern weil man verstehen möchte, dass es eigentlich zusammengehört, diese beiden Formen. Die Erkenntnis aus der Natur und aus der Offenbarung sind eng miteinander verbunden. Und es heißt dort, dennoch hat es seiner Weisheit und Güte gefallen, dem Menschengeschlecht sich selbst und die ewigen Ratschlüsse seines Willens auf einem anderen und zwar übernatürlichen Weg zu offenbaren. Es hat Gott gefallen, diese feierliche und etwas antiquierte Rede, die passt zu so einem feierlichen Text. Aber wenn wir es verstehen wollen, heißt das, es war Gottes freie Entscheidung. Er wollte es so haben und nicht anders. Und das war der einzige Grund. Offenbarung ist also ein Geschehen, das Gott frei vollbringt. Und Gott wollte sich frei selbst den Menschen zeigen. Den Menschen, denen er sich zeigen möchte. Das mit dem übernatürlichen Weg heißt, Offenbarung ist eine Gnade. Übernatur ist ein anderes Wort für Gnade, für das Geschenk. Offenbarung ist für die, die sie empfangen und verstehen, eine Gnade. Und deshalb kann es sein, dass sie jemand nicht empfängt, weil er oder sie noch nicht bereit ist oder auch noch nicht verstanden hat. Ich kann also nur dankbar sein, dass ich diese Gnade empfange, dort wo ich sie empfange, und nicht fordern, dass die anderen sie auch haben. Ich kann Gott nur darum bitten. Und der Inhalt der Offenbarung ist Gott selbst, so wie er den Menschen begegnen will. Es geht immer um Gott selbst und alles andere kommt erst danach. Auch wenn dort steht von den ewigen Ratschlüssen seines Willens. Aber das darf man nicht so missverstehen, als wäre die Offenbarung ein Bündel von Sätzen und Anweisungen, die sozusagen vom Himmel gefallen sind und die man nur aufsammeln braucht und lesen und dann hat man es schon verstanden. Es geht also nicht um Anweisungen, Informationen, Wissensinhalte in Form von Sätzen, sondern es geht um die Begegnung mit dem lebendigen Gott selbst. Und deshalb ist auch nicht die Heilige Schrift als Text die Offenbarung, sondern sie ist ein Ausdruck, ein erfahrungsgetränkter und interpretierter Nachhall dieser Offenbarung, sozusagen ein Echo dieser Offenbarung. Die Heilige Schrift ist ein Buch voller Offenbarungserfahrungen von Menschen, die Gott begegnet sind. Offenbart wird das Evangelium, der Inbegriff der frohen Botschaft, so wie es auch das Konzil von Trient sagt. Oder das Wort Gottes, von dem das Zweite Vatikanische Konzil spricht. Auch wenn da immer ganz kleine Nuancen sind, ist im Grunde dasselbe gemeint. Das Wort Gottes ist also das Wort, das Gott zu den Menschen spricht, indem er sich selbst den Menschen zuspricht. In der Heiligen Schrift ist immer wieder die Rede vom Wort des Herrn. Denken wir an die Propheten, die immer Wort des Herrn sagen, weil sie dieses Wort tragen und hinaustragen. Wort, auf Hebräisch Dabar, ist eine mächtige Wirklichkeit, bedeutet das Sprechen und Handeln Gottes zugleich. Wir erinnern uns daran, dass es im Buch Genesis gelegentlich heißt, Gott sprach und es ward. Das ist nicht die einzige Art, Gottes zu schaffen, aber es ist eine mächtige. Das heißt, das Wort hat schöpferische Kraft. Es wirkt in der Welt und es wirkt besonders im Volk. Deshalb hat auch die Schöpfung selbst schon offenbarende Kraft, weil sie Gott als Schöpfer offenbart. Besonders aber möchte Gott in seinem Volk offenbar werden. Das gilt für das Volk Israel und das gilt für das neue Volk Israel. Das gilt für die Kirche Jesu Christi, für die Kirche, die Jesus selbst zusammengerufen und gegründet hat, von der er möchte, dass wir das Evangelium vom Reich Gottes in die Welt tragen. Denn es kann nur dann schöpferisch wirken, wenn es auch weitergegeben wird, gesammelt, niedergeschrieben. Deshalb verkünden die Propheten das Wort, das sie empfangen, weil Gottes Geist sie überkommt. Sie verkünden das nicht, weil sie nichts Besseres zu tun haben, sondern sie verkünden das, weil es gar nicht anders geht. Wer das Wort Gottes empfangen hat, vom Geist Gottes getrieben ist, der muss verkünden. Nach dem Exil entsteht eine ganz neue Gruppe, die Schriftgelehrten und Gesetzeslehrer, die, die es besonders gut verstehen, mit dem Wort umzugehen. Jesus wird ein bisschen in Konflikt mit ihnen kommen, aber zunächst einmal sind sie die, die es ganz ernst meinen mit dem Wort. Im Neuen Testament wird das alles auch aufgenommen und zum Teil noch überboten. Johannes erscheint dort als der letzte Prophet, der das Wort Gottes empfängt. Das Wort, das die Welt verändert, das die Menschen zur Umkehr ruft, das Wort vom Reich Gottes, erweist sich in der Welt als wirksam. Jesus spricht dieses Wort mit Vollmacht und fordert damit die heraus, die ihn hören. Paulus sagt, dass es Gottes schöpferisches Wort ist, das von Gott kommt und anders ist als die Menschenworte. Johannes identifiziert das Wort mit Christus selbst. Die Verkündigung des Evangeliums bei Paulus ist das Wort vom Kreuz, das als die wahre Weisheit alle Weltweisheit übertrifft, wie es im ersten Korintherbrief heißt. Und im Hebräerbrief wird gleich im ersten Vers zusammengefasst, worauf es ankommt. Es ist übrigens der Vers, den das erste Vatikanische Konzil dann noch als zweite Hälfte dieser Aussage zitieren wird. Oftmals und auf vielerlei Weise oder vielfältig und auf vielerlei Weise hat Gott einst zu den Vätern gesprochen durch die Propheten, Am Ende dieser Tage hat er zu uns gesprochen durch den Sohn, den er zum Erben von allem eingesetzt, durch den er alles erschaffen hat. Der Höhepunkt der Offenbarung ist also das Kommen Gottes in die Welt, die Menschwerdung Gottes in Jesus Christus. Er kommt, um die Welt zu erlösen und die Welt neu werden zu lassen. Damit ist nirgends das Wort besser zu finden als in Jesus selbst.

0: Liebe Zuhörer, wir sind mitten in einer Katechismus-Sendung. Dr. Hubert Philipp Weber spricht in seiner Glaubensreihe Der Glaube an den dreifaltigen Gott über Gott zeigt sich selbst in der Offenbarung und hat uns schon viel in einem ersten Teil erzählt. Nun bitte ich ihn fortzusetzen. Bitte.
1: Das Zweite Vatikanische Konzil arbeitet in der Offenbarungskonstitution einige zentrale Aspekte heraus. Sie hat die Anfangsworte Dei Verbum, das Wort Gottes. Und wie immer ist der erste Artikel besonders wichtig. Die ersten Artikel aller Konzilstexte sind programmatische Artikel. Und deshalb lese ich da jetzt ein Stückchen draus vor. Gottes Wort voll Ehrfurcht hörend und voll Zuversicht verkündigend, folgt die heilige Synode den Worten des heiligen Johannes, wir verkünden euch das ewige Leben, das beim Vater war und uns erschien. Was wir gesehen und gehört haben, künden wir euch, damit auch ihr Gemeinschaft habt mit uns und unsere Gemeinschaft Gemeinschaft sei mit dem Vater und mit seinem Sohn Jesus Christus. Darum will die Synode im Nachfolge des Trienter und des Ersten Vatikanischen Konzils die echte Lehre über die göttliche Offenbarung und deren Weitergabe vorlegen, damit die ganze Welt im Hören auf die Botschaft des Heiles glaubt, im Glauben hofft und in der Hoffnung liebt. Das erste ist die Haltung des Hörens, die vor jeder Lehre stehen muss. Und das Konzil sagt, wir wollen zuerst hören, und dann sprechen, auch wenn es eine Synode ist, ja, die einen großen Verkündigungsauftrag hat. Das Erste muss das Hören sein, das Hören auf das Wort Gottes. Hier steht also ein Verständnis im Vordergrund, bei dem es um Kommunikation geht. Nicht darum, dass sozusagen die Lehrenden etwas wissen, das die anderen nicht wissen und von ihnen bekommen. Es geht darum, dass wir alle in einen Dialog mit Gott treten dürfen. Die Selbstoffenbarung, von der das Erste Vatikanum schon gesprochen hat, steht hier noch viel mehr im Vordergrund. Und auch der Umgang mit der Heiligen Schrift ändert sich. Die Zitate sind ein organischer Anteil des Ganzen. Sie sind nicht einfach nur angefügt als Belege oder Beweise, sondern sie fließen in den Text ein. Und diese Offenbarungskonstitution des Zweiten Vatikanischen Konzils nimmt sehr, sehr viel auf vom Ersten und vom Konzil von Trient und entwickelt es weiter. Es war den Vätern damals sehr wichtig, hier die Tradition gut aufzunehmen und auch auf die zu achten, die Angst haben, es könnte die Kontinuität verloren gehen. Ein damals ganz junger Theologe hat gesprochen davon, dass es um ein Bewahren im Voranschreiten geht. Das war Josef Ratzinger, der einen Kommentar dazu geschrieben hat damals. Die Offenbarungskonstitution ist eine Relektür der entsprechenden Texte der damaligen, der älteren Konzilien. Das heißt, was die Konzilsväter der früheren Jahrhunderte gesagt haben, ist wichtig für heute und wird in einem aktiven Prozess aufgenommen, lebendig aufgenommen, sodass wir es auch heute gut verstehen können. Im zweiten Artikel heißt es, in dieser Offenbarung redet der unsichtbare Gott aus überströmender Liebe die Menschen an wie Freunde. Es ist also ein ganz wunderbares Verhältnis Gottes zu den Menschen. Er möchte ihnen nahe sein, er möchte Freundschaft mit uns haben. Und das heißt, er offenbart sich in umfassender Weise in Tat und Wort, die innerlich miteinander verknüpft sind. Die Offenbarung ist also nicht nur eine Information, sondern sie ist selbst ein Teil der Erlösung. Und dann heißt es im 5. Artikel, dem offenbarenden Gott ist der Gehorsam des Glaubens zu leisten. Darin überantwortet sich der Mensch Gott als Ganzer in Freiheit, indem er sich dem offenbarenden Gott mit Verstand und Willen voll unterwirft und seiner Offenbarung willig zustimmt. Das heißt, es geht beim Glauben nicht darum, eine Information zu akzeptieren, sondern mich Gott ganz zu überantworten. Das heißt es, ich glaube an Gott, ich glaube an dich Gott. Ich vertraue mein ganzes Leben dir an. Das geht nicht ohne die Hilfe der Gnade. Das wissen wir, das wird auch noch einmal extra betont, dass das mit der Hilfe der Gnade geht, durch den Heiligen Geist, der den Glauben vervollkommnet. Der Höhepunkt der Offenbarung ist Christus, wie schon gesagt, in dem die ganze Tiefe der Erlösung sichtbar wird. Er ist der Mittler und er ist die Fülle der Offenbarung. Er ist der, der das Wort Gottes in die Welt spricht und es selbst ist. Wenn wir auf ihn hören, haben wir Anteil daran. Und es ist nicht nur ein Wort Gottes, das in die Welt hineingesprochen ist, es ist auch ein Wort, das jede und jeden einzeln betrifft. Gott hat auch mich angesprochen und dich. Und so ist das Wort Gottes das Prinzip des je eigenen Glaubens, des persönlichen Glaubens, der ganz persönlich dadurch entsteht, dass Christus dich zum Glauben gerufen hat. Und dadurch, dass das Wort seinen Ausdruck in der Heiligen Schrift gefunden hat, kann es auch das Prinzip des gemeinsamen Glaubens sein. Und das Prinzip der Theologie, die über diesen gemeinsamen Glauben nachdenkt. Und es ist ja eigentlich das Wort der Schrift, das dazu geführt hat, dass die Menschen von Anfang an viel nachgedacht, diskutiert, meditiert haben. Und sicher enthält die Offenbarung auch Weisungen, Aussagen, Informationen. Wir müssen uns immer wieder bewusst sein, das Wesentliche ist, dass die Offenbarung Gott selbst offenbar, sichtbar, spürbar macht. Nämlich dann, wenn wir diese Heilige Schrift in demselben Geist lesen, in dem sie geschrieben ist. Es ist immer wieder davon die Rede, dass die Schrift eine inspirierte Schrift ist, also durch den Heiligen Geist entstanden ist. Und das heißt, dass der Heilige Geist Menschen angetrieben hat, ihre Erfahrungen mit dem lebendigen Gott, mit der Begegnung mit dem lebendigen Gott niederzuschreiben. Das heißt aber auch, dass wir das nur dann verstehen, wenn wir es in demselben Geist lesen. Das heißt, das Wirken des Geistes hört nicht auf, wenn der Text geschrieben ist, sondern es geht auch weiter, wenn wir den Text lesen. Dann sind auch wir Teil dieses Geschehens. Und wenn wir über den dreifaltigen Gott sprechen, ist dieses Wissen ganz wesentlich, weil wir dann wissen, dass die Offenbarung immer die Offenbarung Gottes des Vaters, Gottes des Sohnes und Gottes des Heiligen Geistes ist.

Liebe Zuhörer, nach diesen tiefen Gedanken sind nun Sie eingeladen, etwas dazuzulegen. Eine Frage, einen Beitrag. Wie stehen Sie zum dreifaltigen Gott? Wie stehen Sie zur Offenbarung Jesu Christi, Gottvaters und des Heiligen Geistes? Die Telefonnummer hierher ins Wiener Sendestudio, die lautet 0720 578 578. Von außerhalb Österreichs bitte noch mit der Vorwahl 0043, dann 720 578 578. Die Telefonleitungen sind offen, aber bedenken Sie bitte, dass wir nur mal eine ganz kurze Sendezeit Ihnen zur Verfügung stellen können.

0: Ich beginne mit einer ersten Frage. Sie haben im ersten Teil gesagt, dass manche eben nicht empfangen und man könne das auch gar nicht einfordern. Ist das eine Ungerechtigkeit Gottes oder hängt das mit dem persönlichen Bereitsein zu tun? Das war eine Frage, die jetzt an uns herangetragen wurde.
1: Ich würde mich doch zurückhalten, damit Gott Ungerechtigkeit vorzuwerfen, obwohl man das manchmal schon im Gefühl haben kann. Ich sage, Gott, warum zeigst du das Schöne, das du mir zeigst, nicht auch den anderen? Man kann eigentlich nur darüber spekulieren, warum es nicht so ist. Vielleicht hat er es ihnen schon gezeigt, sie können nur nicht darüber reden. Vielleicht sind sie noch nicht so weit. Ja, vielleicht hat er sich ihnen anders gezeigt, als wir das erwarten. Und sie verstehen zwar Gott auf eine ihnen eigene Weise, aber nicht auf unsere Weise. Das ist schwierig, aber es ist wichtig, dass wir uns dessen bewusst sind, damit man nicht im eigenen Glauben plötzlich selbstgerecht wird und sich anderen gegenüber überhebt. Gott zeigt sich, so sagt es die Theologie, denen er sich zeigen will. Und er zeigt sich allen so, wie er sich ihnen zeigen will. Jeder und jedem auf eigene Art und Weise. Und für uns ist einmal wichtig, dass wir das sehen und akzeptieren. Ich für meinen Teil hoffe und wünsche mir und bin auch ziemlich zuversichtlich, dass Gott sich allen Menschen zeigt. Aber es gibt oft den Moment, wo ich das merke, dass ich das nicht verstehe, warum er sich anderen nicht zeigt. Und da soll man auch demütig sein.
0: Ja, das wird der Hörer, der uns die Frage gestellt hat, jetzt im Radio hören. Aber liebe Zuhörer, Sie sind eingeladen, 0720 578 578 noch Ihre Frage oder Ihren Beitrag dazuzulegen.

0: Sie haben gesagt, dass die Schöpfung, es gibt eine schöpferische Kraft und die hat auch einen offenbarenden Charakter. Das heißt, wenn jemand nur die Offenbarung aus der Schöpfung beziehen will, dann bekommt er nur einen Teil der Offenbarung mit. Kann man das so sagen?
1: Das kann man so sagen. Es ist halt immer schwierig zu sagen, was ist ein Teil der Offenbarung, vor allem wenn es die Selbstoffenbarung ist. Ich erfahre ja immer trotzdem den ganzen Gott, ja, in jeder Form. Und eine schöne Folge der Offenbarungstheologie ist, dass wir wissen, wenn ich Gott erfahren habe als Ganzen, dann ist das wie, wenn ich einen Menschen erfahren habe, wenn ich einem Menschen begegne, in Sympathie, in Liebe, dann denke ich mir, ich kenne ihn jetzt oder sie. Aber das heißt ja nicht, dass ich ihn ganz und gar kenne, sondern dann möchte ich ja noch viel mehr damit zu tun haben. Und eben dasselbe geschieht auch da bei Gott. Wenn ich Gott erfahren habe, dann ist ja mein Wunsch, ihn kennenzulernen, damit gerade nicht fertig, sondern dann möchte ich noch viel mehr davon haben. Ja, also ich möchte jeden Tag etwas von Gott erfahren. Und das wissen wir ja alle auch aus unserer Glaubenspraxis. Wenn uns Gott wichtig ist, dann wollen wir jeden Tag mit ihm umgehen. Und das geht eben darauf zurück, dass die Begegnung mit dem Glauben immer die Begegnung mit Gott selbst ist und in einer ganz großen Tiefe geschieht. Wir dürfen an das Mysterium des Glaubens rühren. Und das Mysterium des Glaubens ist das, was man anrühren, aber niemals ausschöpfen kann. Genau darum geht's. Und manche rühren es an, indem sie Gott in der Natur begegnen. Aber es ist sicher auch ungleich einfacher, wenn man sich einlässt auf die große Erfahrungswelt, die wir aus der Offenbarung auch im Glauben haben.

0: Auch unser Musikstück neigt sich jetzt dem Ende zu, leider auch diese Sendung. Darf ich Sie noch um ein Wort bitten zum Abschluss dieser Sendung, bitte, Herr Dr. Weber.
1: Es ist etwas sehr Schönes für mich, dass ich hier über den dreifaltigen Gott sprechen darf. Es wird immer wieder gesagt, das ist so kompliziert, wer versteht denn das schon? Ja, wie kann man denn damit umgehen? Ja. Das hat damit zu tun, dass wenn man über Gott spricht, man immer ein bisschen an Gott selber anrührt. Und je mehr man das tut, desto schöner ist es, aber desto unvollkommener ist es auch, weil wir mit unserer Sprache eben nicht mehr können. Und so sind diese Gedanken sehr wichtig, wenn man sich mit der Rede vom dreifaltigen Gott beschäftigt, damit man auch weiß, wir erreichen immer wieder etwas, aber damit eröffnen sich auch immer wieder neue Fragen. Und das sind neue Fragen, die uns aber auch wieder ein paar Schritte auf unserem Glaubensweg weiterbringen.
0: Vielen herzlichen Dank. Ja, liebe Zuhörer, das war die Katechismus-Sendung Der Glaube an den dreifaltigen Gott. Gott zeigt sich selbst in der Offenbarung. Unser Referent war Dr. Hubert Philipp Weber. 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
1: Des Menschen Verlegenheit ist Gottes Gelegenheit. 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

0: Im Namen des Vaters und des Sohnes und des Heiligen Geistes.
1: Amen.
0: Der Engel des Herrn brachte Maria die Botschaft.
1: Und sie empfing vom Heiligen Geist.
0: Gegrüßet seist du, Maria, voll der Gnade, der Herr ist mit dir. Du bist gebenedeit unter den Frauen, und gebenedeit ist die Frucht deines Leibes, Jesus.
1: Heilige Maria, Mutter Gottes, bitte für uns Sünder, jetzt und in der Stunde unseres Todes. Amen.
0: Maria sprach, siehe, ich bin die Magd des Herrn.
1: Mir geschehe nach deinem Wort.
0: Gegrüßet seist du, Maria, voll der Gnade, der Herr ist mit dir. Du bist gebenedeit unter den Frauen, und gebenedeit ist die Frucht deines Leibes, Jesus.
1: Heilige Maria, Mutter Gottes, bitte für uns Sünder, jetzt und in der Stunde unseres Todes. Amen.
0: Und das Wort ist Fleisch geworden.
1: Und hat unter uns gewohnt.
0: Gegrüßet seist du, Maria, voll der Gnade, der Herr ist mit dir. Du bist gebenedeit unter den Frauen, und gebenedeit ist die Frucht deines Leibes, Jesus.
1: Heilige Maria, Mutter Gottes, bitte für uns Sünder, jetzt und in der Stunde unseres Todes. Amen.
0: Bitte für uns, heilige Gottesmutter.
1: Auf dass wir würdig werden der Verheißungen Christi.
0: Lasset uns beten, allmächtiger Gott, gieße deine Gnade in unsere Herzen ein. Durch die Botschaft des Engels haben wir die Menschwerdung Christi, deines Sohnes, erkannt. Lass uns durch sein Leiden und Kreuz zur Herrlichkeit der Auferstehung gelangen. Darum bitten wir durch Christus, unseren Herrn.
1: Amen.
0: Ehre sei dem Vater und dem Sohn und dem Heiligen Geist.
1: Wie im Anfang, so auch jetzt und alle Zeit und in Ewigkeit. Amen.
0: O Herr, gib den Verstorbenen die ewige Ruhe.
1: Und das ewige Licht leuchte ihnen.
0: Herr, lass sie ruhen in Frieden.
1: Amen.
0: Der Herr sei mit euch.
1: Und mit deinem Geiste.
0: Auf die Fürsprache der jungfräulichen Gottesmutter Maria, heiligen Josef und aller Engel und Heiligen, segne und beschütze euch der dreifaltige Gott, der Vater und der Sohn und der Heilige Geist.
1: Amen.
0: Gelobt sei Jesus Christus.
1: In Ewigkeit. Amen.

0: Einen schönen und gesegneten guten Morgen aus dem Radio, aus dem Innsbrucker Studio begrüßt Sie recht herzlich Margit Eller. Beten wir um den Frieden. In den Anliegen der himmlischen Mutter Maria, im göttlichen Willen, im Namen aller und für alle Seelen. Um die Bekehrung unserer Herzen, dass Glaube, Hoffnung, Liebe und Friede sich ausbreiten kann. Denn Frieden beginnt in unserem Herzen, wenn wir selbst in Frieden sind mit uns selbst, mit Gott, mit unserem Nächsten. Dann können wir diesen Frieden, seinen Frieden, in ihm und in die Welt tragen, denn er ist der ewige Frieden. Und darum bitten wir jetzt mit dem dreieinigen Gott im Namen des Vaters und des Sohnes und des Heiligen Geistes.
1: Amen.
0: Ich glaube an Gott, den Vater, den Allmächtigen, den Schöpfer des Himmels und der Erde und an Jesus Christus, seinen eingeborenen Sohn, unseren Herrn, empfangen durch den Heiligen Geist, geboren von der Jungfrau Maria, gelitten unter Pontius Pilatus, gekreuzigt, gestorben und begraben, hinabgestiegen in das Reich des Todes, am dritten Tage auferstanden von den Toten, aufgefahren in den Himmel. Er sitzt zur Rechten Gottes, des allmächtigen Vaters. Von dort wird er kommen, zu richten die Lebenden und die Toten.
1: Ich glaube an den Heiligen Geist, die heilige katholische Kirche, Gemeinschaft der Heiligen, Vergebung der Sünden, Auferstehung der Toten und das ewige Leben. Amen.
0: Vater unser im Himmel, geheiligt werde dein Name, dein Reich komme, dein Wille geschehe, wie im Himmel, so auf Erden.
1: Unser tägliches Brot gib uns heute und vergib uns unsere Schuld, wie auch wir vergeben unseren Schuldigern. Und führe uns nicht in Versuchung, sondern erlöse uns von dem Bösen. Amen.
0: Gegrüßt seist du, Maria, voll der Gnade. Der Herr ist mit dir. Du bist gebenedeit unter den Frauen. Und gebenedeit ist die Frucht deines Leibes, Jesus, der in uns den Glauben vermehre.
1: Heilige Maria, Mutter Gottes, jetzt und in der Stunde unseres Todes. Amen.
0: Gegrüßt seist du, Maria, voll der Gnade, der Herr ist mit dir. Du bist gebenedeit unter den Frauen, und gebenedeit ist die Frucht deines Leibes, Jesus, der in uns die Hoffnung stärke.
1: Heilige Maria, Mutter Gottes, bitte für uns Sünde jetzt und in der Stunde unseres Todes. Amen.
0: Gegrüßt seist du, Maria, voll der Gnade, der Herr ist mit dir. Du bist gebenedeit unter den Frauen, und gebenedeit ist die Frucht deines Leibes, Jesus, der in uns die Liebe entzünde.
1: Heilige Maria, Mutter Gottes, bitte für uns Sünde jetzt und in der Stunde unseres Todes. Amen.
0: Ehre sei dem Vater und dem Sohn und dem Heiligen Geist.
1: Wie im Anfang, so auch jetzt und alle Zeit und in Ewigkeit. Amen. O mein Jesus, verzeih uns unsere Sünden, bewahre uns vor dem Feuer der Hölle, führe alle Seelen in den Himmel, besonders jene, die am meisten deiner Barmherzigkeit bedürfen. Amen.

0: Nee.
1: Vater unser im Himmel, geheiligt werde dein Name, dein Reich komme, dein Wille geschehe wie im Himmel so auf Erden.
0: Unser tägliches Brot gib uns heute und vergib uns unsere Schuld, wie auch wir vergeben unseren Schuldigern. Und führe uns nicht in Versuchung, sondern erlöse uns von dem Bösen. Amen.
1: Gegrüßet seist du, Maria, voll der Gnade, der Herr ist mit dir. Du bist gebenedeit unter den Frauen und gebenedeit ist die Frucht deines Leibes, Jesus, den du, o Jungfrau, vom Heiligen Geist empfangen hast.
0: Heilige Maria, Mutter Gottes, bitte für uns Sünder, jetzt und in der Stunde unseres Todes. Amen.
1: Gegrüßt seist du, Maria, voll der Gnade, der Herr ist mit dir. Du bist gebenedeit unter den Frauen und gebenedeit ist die Frucht deines Leibes, Jesus, den du, Jungfrau, vom Heiligen Geist empfangen hast.
0: Heilige Maria, Mutter Gottes, bitte für uns Sünder, jetzt und in der Stunde unseres Todes. Amen.
1: Gegrüßt seist du, Maria, voll der Gnade, der Herr ist mit dir. Du bist gebenedeit unter den Frauen und gebenedeit ist die Frucht deines Leibes, Jesus, den du, Jungfrau, vom Heiligen Geist empfangen hast.
0: Heilige Maria, Mutter Gottes, bitte für uns Sünder, jetzt und in der Stunde unseres Todes. Amen.
1: Gegrüßt seist du, Maria, voll der Gnade, der Herr ist mit dir. Du bist gebenedeit unter den Frauen und gebenedeit ist die Frucht deines Leibes, Jesus, den du, Jungfrau, vom Heiligen Geist empfangen hast.
0: Heilige Maria, Mutter Gottes, bitte für uns Sünder, jetzt und in der Stunde unseres Todes. Amen.
1: Gegrüßt seist du, Maria, voll der Gnade, der Herr ist mit dir. Du bist gebenedeit unter den Frauen und gebenedeit ist die Frucht deines Leibes, Jesus, den du, Jungfrau, vom Heiligen Geist empfangen hast.
0: Heilige Maria, Mutter Gottes, bitte für uns Sünder, jetzt und in der Stunde unseres Todes. Amen.
1: Gegrüßt seist du, Maria, voll der Gnade, der Herr ist mit dir. Du bist gebenedeit unter den Frauen und gebenedeit ist die Frucht deines Leibes, Jesus, den du, Jungfrau, vom Heiligen Geist empfangen hast.
0: Heilige Maria, Mutter Gottes, bitte für uns Sünder, jetzt und in der Stunde unseres Todes. Amen.
1: Gegrüßt seist du, Maria, voll der Gnade, der Herr ist mit dir. Du bist gebenedeit unter den Frauen und gebenedeit ist die Frucht deines Leibes, Jesus, den du, Jungfrau, vom Heiligen Geist empfangen hast.
0: Heilige Maria, Mutter Gottes, bitte für uns Sünder, jetzt und in der Stunde unseres Todes. Amen.
1: Gegrüßt seist du, Maria, voll der Gnade, der Herr ist mit dir. Du bist gebenedeit unter den Frauen und gebenedeit ist die Frucht deines Leibes, Jesus, den du, Jungfrau, vom Heiligen Geist empfangen hast.
0: Heilige Maria, Mutter Gottes, bitte für uns Sünder, jetzt und in der Stunde unseres Todes. Amen.
1: Gegrüßt seist du, Maria, voll der Gnade, der Herr ist mit dir. Du bist gebenedeit unter den Frauen und gebenedeit ist die Frucht deines Leibes, Jesus, den du, Jungfrau, vom Heiligen Geist empfangen hast.
0: Heilige Maria, Mutter Gottes, bitte für uns Sünder, jetzt und in der Stunde unseres Todes. Amen.
1: Gegrüßt seist du, Maria, voll der Gnade, der Herr ist mit dir. Du bist gebenedeit unter den Frauen und gebenedeit ist die Frucht deines Leibes, Jesus, den du, Jungfrau, vom Heiligen Geist empfangen hast.
0: Heilige Maria, Mutter Gottes, bitte für uns Sünder, jetzt und in der Stunde unseres Todes. Amen.
1: Ehre sei dem Vater und dem Sohn und dem Heiligen Geist.
0: Wie im Anfang, so auch jetzt und alle Zeit und in Ewigkeit. Amen. O mein Jesus, verzeih uns unsere Sünden, bewahre uns vor dem Feuer der Hölle, führe alle Seelen in den Himmel, besonders jene, die deiner Barmherzigkeit am meisten bedürfen. Amen.

0: Zweites, freudenreiches Geheimnis, den du, O Jungfrau, zu Elisabeth getragen hast.
1: Vater unser im Himmel, geheiligt werde dein Name, dein Reich komme, dein Wille geschehe, im Himmel so auf Erden.
0: Unser tägliches Brot gib uns heute und vergib uns unsere Schuld, wie auch wir vergeben unseren Schuldigern. Und führe uns nicht in Versuchung, sondern erlöse uns von den Bösen. Amen.
1: Gegrüßet seist du, Maria, voll der Gnade, der Herr ist mit dir. Du bist gebenedeit unter den Frauen, und gebenedeit ist die Frucht deines Leibes, Jesus, den du, O Jungfrau, zu Elisabeth getragen hast.
0: Heilige Maria, Mutter Gottes, bitte für uns Sünder, jetzt und in der Stunde unseres Todes. Amen.
1: Gegrüßet seist du, Maria, voll der Gnade, der Herr ist mit dir. Du bist gebenedeit unter den Frauen, und gebenedeit ist die Frucht deines Leibes, Jesus, den du, Jungfrau, zu Elisabeth getragen hast.
0: Heilige Maria, Mutter Gottes, bitte für uns Sünder, jetzt und in der Stunde unseres Todes. Amen.
1: Gegrüßet seist du, Maria, voll der Gnade, der Herr ist mit dir. Du bist gebenedeit unter den Frauen, und gebenedeit ist die Frucht deines Leibes, Jesus, den du, Jungfrau, zu Elisabeth getragen hast.
0: Heilige Maria, Mutter Gottes, bitte für uns Sünder, jetzt und in der Stunde unseres Todes. Amen.
1: Gegrüßet seist du, Maria, voll der Gnade, der Herr ist mit dir. Du bist gebenedeit unter den Frauen, und gebenedeit ist die Frucht deines Leibes, Jesus, den du, Jungfrau, zu Elisabeth getragen hast.
0: Heilige Maria, Mutter Gottes, bitte für uns Sünder, jetzt und in der Stunde unseres Todes. Amen.
1: Gegrüßet seist du, Maria, voll der Gnade, der Herr ist mit dir. Du bist gebenedeit unter den Frauen, und gebenedeit ist die Frucht deines Leibes, Jesus, den du, Jungfrau, zu Elisabeth getragen hast.
0: Heilige Maria, Mutter Gottes, bitte für uns Sünder, jetzt und in der Stunde unseres Todes. Amen.
1: Gegrüßet seist du, Maria, voll der Gnade, der Herr ist mit dir. Du bist gebenedeit unter den Frauen, und gebenedeit ist die Frucht deines Leibes, Jesus, den du, O Jungfrau, zu Elisabeth getragen hast.
0: Heilige Maria, Mutter Gottes, bitte für uns Sünder, jetzt und in der Stunde unseres Todes. Amen.
1: Gegrüßet seist du, Maria, voll der Gnade, der Herr ist mit dir. Du bist gebenedeit unter den Frauen, und gebenedeit ist die Frucht deines Leibes, Jesus, den du, O Jungfrau, zu Elisabeth getragen hast.
0: Heilige Maria, Mutter Gottes, bitte für uns Sünder, jetzt und in der Stunde unseres Todes. Amen.
1: Gegrüßet seist du, Maria, voll der Gnade, der Herr ist mit dir. Du bist gebenedeit unter den Frauen, und gebenedeit ist die Frucht deines Leibes, Jesus, den du, Jungfrau, zu Elisabeth getragen hast.
0: Heilige Maria, Mutter Gottes, bitte für uns Sünder, jetzt und in der Stunde unseres Todes. Amen.
1: Gegrüßet seist du, Maria, voll der Gnade, der Herr ist mit dir. Du bist gebenedeit unter den Frauen, und gebenedeit ist die Frucht deines Leibes, Jesus, den du, Jungfrau, zu Elisabeth getragen hast.
0: Heilige Maria, Mutter Gottes, bitte für uns Sünder, jetzt und in der Stunde unseres Todes. Amen.
1: Gegrüßet seist du, Maria, voll der Gnade, der Herr ist mit dir. Du bist gebenedeit unter den Frauen, und gebenedeit ist die Frucht deines Leibes, Jesus, den du, O Jungfrau, zu Elisabeth getragen hast.
0: Heilige Maria, Mutter Gottes, bitte für uns Sünder, jetzt und in der Stunde unseres Todes. Amen.
1: Ehre sei dem Vater, dem Sohn und dem Heiligen Geist.
0: Wie im Anfang, so auch jetzt und alle Zeit und in Ewigkeit. Amen.
1: O mein Jesus, verzeih uns unsere Sünden, bewahre uns vor dem Feuer der Hölle, führe alle Seelen in den Himmel, besonders jene, die am meisten deiner Barmherzigkeit bedürfen. Amen.

0: Drittes, freudenreiches Geheimnis, den du, Jungfrau, zu Bethlehem geboren hast. Vater unser im Himmel, geheiligt werde dein Name, dein Reich komme, dein Wille geschehe, wie im Himmel so auf Erden.
1: Unser tägliches Brot gib uns heute und vergib uns unsere Schuld, wie auch wir vergeben unseren Schuldigern. Und führe uns nicht in Versuchung, sondern erlöse uns von dem Bösen. Amen.
0: Gegrüßt seist du, Maria, voll der Gnade. Der Herr ist mit dir. Du bist gebenedeit unter den Frauen. Und gebenedeit ist die Frucht deines Leibes, Jesus, den du, Jungfrau, zu Bethlehem geboren hast.
1: Heilige Maria, Mutter Gottes, bitte für uns Sünder, jetzt und in der Stunde unseres Todes. Amen.
0: Gegrüßt seist du, Maria, voll der Gnade, der Herr ist mit dir. Du bist gebenedeit unter den Frauen, und gebenedeit ist die Frucht deines Leibes, Jesus, den du, Jungfrau, zu Bethlehem geboren hast.
1: Heilige Maria, Mutter Gottes, bitte für uns Sünder, jetzt und in der Stunde unseres Todes. Amen.
0: Gegrüßt seist du, Maria, voll der Gnade, der Herr ist mit dir. Du bist gebenedeit unter den Frauen, und gebenedeit ist die Frucht deines Leibes, Jesus, den du, Jungfrau, zu Bethlehem geboren hast.
1: Heilige Maria, Mutter Gottes, bitte für uns Sünder, jetzt und in der Stunde unseres Todes. Amen.
0: Gegrüßt seist du, Maria, voll der Gnade, der Herr ist mit dir. Du bist gebenedeit unter den Frauen, und gebenedeit ist die Frucht deines Leibes, Jesus, den du, Jungfrau, zu Bethlehem geboren hast.
1: Heilige Maria, Mutter Gottes, bitte für uns Sünder, jetzt und in der Stunde unseres Todes. Amen.
0: Gegrüßt seist du, Maria, voll der Gnade, der Herr ist mit dir. Du bist gebenedeit unter den Frauen, und gebenedeit ist die Frucht deines Leibes, Jesus, den du, Jungfrau, zu Bethlehem geboren hast.
1: Heilige Maria, Mutter Gottes, bitte für uns Sünder, jetzt und in der Stunde unseres Todes. Amen.
0: Gegrüßt seist du, Maria, voll der Gnade, der Herr ist mit dir. Du bist gebenedeit unter den Frauen, und gebenedeit ist die Frucht deines Leibes, Jesus, den du, Jungfrau, zu Bethlehem geboren hast.
1: Heilige Maria, Mutter Gottes, bitte für uns Sünder, jetzt und in der Stunde unseres Todes. Amen.
0: Gegrüßt seist du, Maria, voll der Gnade, der Herr ist mit dir. Du bist gebenedeit unter den Frauen, und gebenedeit ist die Frucht deines Leibes, Jesus, den du, Jungfrau, zu Bethlehem geboren hast.
1: Heilige Maria, Mutter Gottes, bitte für uns Sünder, jetzt und in der Stunde unseres Todes. Amen.
0: Gegrüßt seist du, Maria, voll der Gnade, der Herr ist mit dir. Du bist gebenedeit unter den Frauen, und gebenedeit ist die Frucht deines Leibes, Jesus, den du, Jungfrau, zu Bethlehem geboren hast.
1: Heilige Maria, Mutter Gottes, bitte für uns Sünder, jetzt und in der Stunde unseres Todes. Amen.
0: Gegrüßt seist du, Maria, voll der Gnade, der Herr ist mit dir. Du bist gebenedeit unter den Frauen, und gebenedeit ist die Frucht deines Leibes, Jesus, den du, Jungfrau, zu Bethlehem geboren hast.
1: Heilige Maria, Mutter Gottes, bitte für uns Sünder, jetzt und in der Stunde unseres Todes. Amen.
0: Gegrüßt seist du, Maria, voll der Gnade, der Herr ist mit dir. Du bist gebenedeit unter den Frauen, und gebenedeit ist die Frucht deines Leibes, Jesus, den du, Jungfrau, zu Bethlehem geboren hast.
1: Heilige Maria, Mutter Gottes, bitte für uns Sünder, jetzt und in der Stunde unseres Todes. Amen.
0: Ehre sei dem Vater und dem Sohn und dem Heiligen Geist.
1: Wie im Anfang, so auch jetzt und alle Zeit und in Ewigkeit. Amen. O mein Jesus, verzeih uns unsere Sünden, bewahre uns vor dem Feuer der Hölle, führe alle Seelen in den Himmel, besonders jene, die deiner Barmherzigkeit am meisten bedürfen. Amen.

0: Viertes, freudenreiches Geheimnis, den du Jungfrauentempel aufgeopfert hast.
1: Vater unser im Himmel, geheiligt werde dein Name, dein Reich komme, dein Wille geschehe, wie im Himmel so auf Erden.
0: Unser tägliches Brot gib uns heute und vergib uns unsere Schuld, wie auch wir vergeben unseren Schuldigern. Und führe uns nicht in Versuchung, sondern erlöse uns von dem Bösen. Amen.
1: Gegrüßet seist du, Maria, voll der Gnade, der Herr ist mit dir. Du bist gebenedeit unter den Frauen und gebenedeit ist die Frucht deines Leibes, Jesus, den du, o Jungfrau, im Tempel aufgeopfert hast.
0: Heilige Maria, Mutter Gottes, bitte für uns Sünder, jetzt und in der Stunde unseres Todes. Amen.
1: Gegrüßet seist du, Maria, voll der Gnade, der Herr ist mit dir. Du bist gebenedeit unter den Frauen und gebenedeit ist die Frucht deines Leibes, Jesus, den du, o Jungfrau, im Tempel aufgeopfert hast.
0: Heilige Maria, Mutter Gottes, bitte für uns Sünder, jetzt und in der Stunde unseres Todes. Amen.
1: Gegrüßet seist du, Maria, voll der Gnade, der Herr ist mit dir. Du bist gebenedeit unter den Frauen und gebenedeit ist die Frucht deines Leibes, Jesus, den du, o Jungfrau, im Tempel aufgeopfert hast.
0: Heilige Maria, Mutter Gottes, bitte für uns Sünder, jetzt und in der Stunde unseres Todes. Amen.
1: Gegrüßet seist du, Maria, voll der Gnade, der Herr ist mit dir. Du bist gebenedeit unter den Frauen und gebenedeit ist die Frucht deines Leibes, Jesus, den du, o Jungfrau, im Tempel aufgeopfert hast.
0: Heilige Maria, Mutter Gottes, bitte für uns Sünder, jetzt und in der Stunde unseres Todes. Amen.
1: Gegrüßet seist du, Maria, voll der Gnade, der Herr ist mit dir. Du bist gebenedeit unter den Frauen und gebenedeit ist die Frucht deines Leibes, Jesus, den du, o Jungfrau, im Tempel aufgeopfert hast.
0: Heilige Maria, Mutter Gottes, bitte für uns Sünder, jetzt und in der Stunde unseres Todes. Amen.
1: Gegrüßet seist du, Maria, voll der Gnade, der Herr ist mit dir. Du bist gebenedeit unter den Frauen und gebenedeit ist die Frucht deines Leibes, Jesus, den du, o Jungfrau, im Tempel aufgeopfert hast.
0: Heilige Maria, Mutter Gottes, bitte für uns Sünder, jetzt und in der Stunde unseres Todes. Amen.
1: Gegrüßet seist du, Maria, voll der Gnade, der Herr ist mit dir. Du bist gebenedeit unter den Frauen und gebenedeit ist die Frucht deines Leibes, Jesus, den du, o Jungfrau, im Tempel aufgeopfert hast.
0: Heilige Maria, Mutter Gottes, bitte für uns Sünder, jetzt und in der Stunde unseres Todes. Amen.
1: Gegrüßet seist du, Maria, voll der Gnade, der Herr ist mit dir. Du bist gebenedeit unter den Frauen und gebenedeit ist die Frucht deines Leibes, Jesus, den du, o Jungfrau, im Tempel aufgeopfert hast.
0: Heilige Maria, Mutter Gottes, bitte für uns Sünder, jetzt und in der Stunde unseres Todes. Amen.
1: Gegrüßet seist du, Maria, voll der Gnade, der Herr ist mit dir. Du bist gebenedeit unter den Frauen und gebenedeit ist die Frucht deines Leibes, Jesus, den du, o Jungfrau, im Tempel aufgeopfert hast.
0: Heilige Maria, Mutter Gottes, bitte für uns Sünder, jetzt und in der Stunde unseres Todes. Amen.
1: Gegrüßet seist du, Maria, voll der Gnade, der Herr ist mit dir. Du bist gebenedeit unter den Frauen und gebenedeit ist die Frucht deines Leibes, Jesus, den du, o Jungfrau, im Tempel aufgeopfert hast.
0: Heilige Maria, Mutter Gottes, bitte für uns Sünder, jetzt und in der Stunde unseres Todes. Amen.
1: Ehre sei dem Vater und dem Sohn und dem Heiligen Geist.
0: Wie im Anfang, so auch jetzt und alle Zeit und in Ewigkeit. Amen.
1: O mein Jesus, verzeih uns unsere Sünden, bewahre uns vor dem Feuer der Hölle, führe alle Seelen in den Himmel, besonders jene, die am meisten deiner Barmherzigkeit bedürfen. Amen.

0: Fünftes freudenreiches Geheimnis, den du, o Jungfrauentempel, wiedergefunden hast. Vater unser im Himmel, geheiligt werde dein Name, dein Reich komme, dein Wille geschehe, wie im Himmel so auf Erden.
1: Unser tägliches Brot gib uns heute und vergib uns unsere Schuld, wie auch wir vergeben unseren Schuldigern. Und führe uns nicht in Versuchung, sondern erlöse uns von den Bösen. Amen.
0: Gegrüßt seist du, Maria, voll der Gnade. Der Herr ist mit dir. Du bist gebenedeit unter den Frauen. Und gebenedeit ist die Frucht deines Leibes, Jesus, den du im Jungfrauentempel wiedergefunden hast.
1: Heilige Maria, Mutter Gottes, bitte für uns Sünder, jetzt und in der Stunde unseres Todes. Amen.
0: Gegrüßt seist du, Maria, voll der Gnade, der Herr ist mit dir. Du bist gebenedeit unter den Frauen, und gebenedeit ist die Frucht deines Leibes, Jesus, den du im Jungfrauentempel wiedergefunden hast.
1: Heilige Maria, Mutter Gottes, bitte für uns Sünder, jetzt und in der Stunde unseres Todes. Amen.
0: Gegrüßt seist du, Maria, voll der Gnade, der Herr ist mit dir. Du bist gebenedeit unter den Frauen, und gebenedeit ist die Frucht deines Leibes, Jesus, den du im Jungfrauentempel wiedergefunden hast.
1: Heilige Maria, Mutter Gottes, bitte für uns Sünder, jetzt und in der Stunde unseres Todes. Amen.
0: Gegrüßt seist du, Maria, voll der Gnade, der Herr ist mit dir. Du bist gebenedeit unter den Frauen, und gebenedeit ist die Frucht deines Leibes, Jesus, den du im Jungfrauentempel wiedergefunden hast.
1: Heilige Maria, Mutter Gottes, bitte für uns Sünder, jetzt und in der Stunde unseres Todes. Amen.
0: Gegrüßt seist du, Maria, voll der Gnade, der Herr ist mit dir. Du bist gebenedeit unter den Frauen, und gebenedeit ist die Frucht deines Leibes, Jesus, den du im Jungfrauentempel wiedergefunden hast.
1: Heilige Maria, Mutter Gottes, bitte für uns Sünder, jetzt und in der Stunde unseres Todes. Amen.
0: Gegrüßt seist du, Maria, voll der Gnade, der Herr ist mit dir. Du bist gebenedeit unter den Frauen, und gebenedeit ist die Frucht deines Leibes, Jesus, den du im Jungfrauentempel wiedergefunden hast.
1: Heilige Maria, Mutter Gottes, bitte für uns Sünder, jetzt und in der Stunde unseres Todes. Amen.
0: Gegrüßt seist du, Maria, voll der Gnade, der Herr ist mit dir. Du bist gebenedeit unter den Frauen, und gebenedeit ist die Frucht deines Leibes, Jesus, den du im Jungfrauentempel wiedergefunden hast.
1: Heilige Maria, Mutter Gottes, bitte für uns Sünder, jetzt und in der Stunde unseres Todes. Amen.
0: Gegrüßt seist du, Maria, voll der Gnade, der Herr ist mit dir. Du bist gebenedeit unter den Frauen, und gebenedeit ist die Frucht deines Leibes, Jesus, den du im Jungfrauentempel wiedergefunden hast.
1: Heilige Maria, Mutter Gottes, bitte für uns Sünder, jetzt und in der Stunde unseres Todes. Amen.
0: Gegrüßt seist du, Maria, voll der Gnade, der Herr ist mit dir. Du bist gebenedeit unter den Frauen, und gebenedeit ist die Frucht deines Leibes, Jesus, den du im Jungfrauentempel wiedergefunden hast.
1: Heilige Maria, Mutter Gottes, bitte für uns Sünder, jetzt und in der Stunde unseres Todes. Amen.
0: Gegrüßt seist du, Maria, voll der Gnade, der Herr ist mit dir. Du bist gebenedeit unter den Frauen, und gebenedeit ist die Frucht deines Leibes, Jesus, den du im Jungfrauentempel wiedergefunden hast.
1: Heilige Maria, Mutter Gottes, bitte für uns Sünder, jetzt und in der Stunde unseres Todes. Amen.
0: Ehre sei dem Vater und dem Sohn und dem Heiligen Geist.
1: Wie im Anfang, so auch jetzt und alle Zeit und in Ewigkeit. Amen. O mein Jesus, verzeih uns unsere Sünden, bewahre uns vor dem Feuer der Hölle, führe alle Seelen in den Himmel, besonders jene, die deine Barmherzigkeit am meisten bedürfen. Amen.
0: Am Ende beten wir noch in der Meinung des Heiligen Vaters und zum Erlangung des Weltfriedens und für alle armen Seelen.
1: Vater unser im Himmel, geheiligt werde dein Name, dein Reich komme, dein Wille geschehe, wie im Himmel, so auf Erden.
0: Unser tägliches Brot gib uns heute und vergib uns unsere Schuld, wie auch wir vergeben unseren Schuldigern. Und führe uns nicht in Versuchung, sondern erlöse uns von den Bösen. Amen.
1: Gegrüßet seist du, Maria, voll der Gnade, der Herr ist mit dir. Du bist gebenedeit unter den Frauen und gebenedeit ist die Frucht deines Leibes, Jesus.
0: Heilige Maria, Mutter Gottes, bitte für uns Sünder, jetzt und in der Stunde unseres Todes. Amen.
1: Ehre sei dem Vater und dem Sohn und dem Heiligen Geist.
0: Wie im Anfang, so auch jetzt und alle Zeit und in Ewigkeit. Amen. Herr, gib den Kranken und Sterbenden Trost und Hilfe und den Verstorbenen das ewige Leben.
1: Und das ewige Licht leucht ihnen.
0: Herr, lass sie ruhen in deinen Frieden.
1: Amen.
0: Im Namen des Vaters und des Sohnes und des Heiligen Geistes.
1: Amen.

Herr Jesus Christus, Sohn des Vaters, sende jetzt deinen Geist über die Erde, lass den Heiligen Geist wohnen in den Herzen aller Völker, damit sie bewahrt bleiben mögen vor Verfall, Unheil und Krieg. Möge die Frau aller Völker, die selige Jungfrau Maria, unsere Fürsprecherin sein. Amen. Gebet von Papst Johannes Paul II. Für Radio Maria. Maria, lenke die Entscheidungen unseres Lebens. Stärke uns in den Stunden der Prüfung, damit wir in Treue zu Gott und zu den Menschen vertrauensvoll und mutig die geheimnisvollen Wege des Himmels beschreiten. So können wir den Verstand und dem Herzen jedes Menschen die frohe Botschaft von Christus, dem Erlöser der Welt, bringen. Maria, Stern der Evangelisation, sei mit uns, leite Radio Maria und sei sein Schutz. Amen.

beginnen wir mit den Morgengebeten. Im Namen des Vaters und des Sohnes und des Heiligen Geistes. Amen. Vater im Himmel, Lob und Dank sei dir für die Ruhe der Nacht. Lob und Dank sei dir für den neuen Tag. Lob und Dank sei dir für all deine Liebe und Güte und Treue in meinem Leben. Du hast mir viel Gutes erwiesen. Lass mich auch das Schwere aus deiner Hand annehmen. Du wirst mir aber nicht mehr auferlegen, als ich tragen kann. Du lässt deinen Kindern alle Dinge zum Besten dienen. Amen. Herr Jesus Christus, im Schweigen dieses anbrechenden Morgens komme ich zu dir und bitte dich mit Demut und Vertrauen um deinen Frieden, deine Weisheit, deine Kraft. Gib, dass ich heute die Welt betrachte mit Augen, die voller Liebe sind. Lass mich begreifen, dass alle Herrlichkeit der Kirche aus deinem Kreuz als dessen Quelle entspringt. Lass mich meinen Nächsten als den Menschen empfangen, den du durch mich lieben willst. Schenke mir die Bereitschaft, ihm mit Hingabe zu dienen und alles Gute, das du in ihn hineingelegt hast, zu entfalten. Meine Worte sollen Sanftmut ausstrahlen und mein ganzes Verhalten soll Frieden stiften. Nur jene Gedanken, die Segen verbreiten, sollen in meinem Geiste haften bleiben. Verschließe meine Ohren vor jedem übelwollenden Wort und jeder böswilligen Kritik. Möge meine Zunge nur dazu dienen, das Gute hervorzuheben. Vor allem bewirke, o Herr, dass ich so voller Frohmut und Wohlwollen bin, dass alle, die mir begegnen, sowohl deine Gegenwart als auch deine Liebe spüren. Bekleide mich mit dem Glanz deiner Güte und deiner Schönheit, damit ich dich im Verlaufe dieses Tages offenbare. Amen.

bitten wir den Heiligen Geist. Atme in mir, du Heiliger Geist, dass ich Heiliges denke. Treibe mich, du Heiliger Geist, dass ich Heiliges tue. Locke mich, du Heiliger Geist, dass ich Heiliges liebe. Stärke mich, du Heiliger Geist, dass ich Heiliges hüte. Hüte mich, du Heiliger Geist, dass ich das Heilige nimmer verliere. Amen.

weihen wir uns der Mutter Gottes. O meine Gebieterin, o meine Mutter, dir bringe ich mich ganz dar. Und um dir meine Hingabe zu bezeigen, weihe ich dir heute meine Augen, meine Ohren, meinen Mund, mein Herz, mich selber ganz und gar. Weil ich also dir gehöre, o gute Mutter, bewahre mich, beschütze mich als dein Gut und Eigentum. Amen. Gebet zum Schutzengel. Engel Gottes, mein Beschützer, des höchsten Vatergüte hat mich dir anvertraut. Erleuchte, beschütze, regiere und leite mich. Amen. Heiliger Josef, Nährvater Jesu Christi und wahrer Bräutigam der seligsten Jungfrau Maria, bitte für uns und für die Sterbenden dieses Tages. Heiliger Josef, du Hoffnung der Kranken und Patron unseres Radios, bitte für uns. Heiliger Josef, Vater mein, lass mich dir empfohlen sein, der du der Kirche Schutzpatron, bitte deinen Pflegesohn. Er wolle Satans Macht beschränken, der wahren Kirche Freiheit schenken, auf dass die Bösen uns nicht rauben, das höchste Gut, den heiligen Glauben. Bitte, bitte für die Kinder, bitte für die großen Sünder, bitte für den Priesterstand, bitte für das Vaterland, bitte für die armen Heiden, bitte für uns beim letzten Scheiden. Amen. All ihr Tagesheiligen, bittet für uns. Alle Engel Gottes, bittet für uns. Unser Jahresheiliger Charles de Foucault, bitte für uns. Im Namen des Vaters und des Sohnes und des Heiligen Geistes. Amen.

Die heutige Lesung ist aus dem ersten Buch der Könige, Kapitel 17, Vers 7 bis 16. In jenen Tagen vertrocknete der Bach, an dem sich Elia verborgen hielt, denn es fiel kein Regen im Land. Da erging das Wort des Herrn an Elia: Mache dich auf und geh nach Sarepta, das zu Sidon gehört, und bleib dort. Ich habe dort eine Witwe befohlen, dich zu versorgen. Er machte sich auf und ging nach Sarepta. Als er an das Stadttor kam, traf er dort eine Witwe, die Holz auflas. Er bat sie: Bring mir in einem Gefäß ein wenig Wasser zum Trinken. Als sie wegging, um es zu holen, rief er ihr nach: Bring mir auch einen Bissen Brot mit. Doch sie sagte: So wahr der Herr, dein Gott, lebt, ich habe nichts mehr vorrätig als eine Handvoll Mehl im Topf und ein wenig Öl im Krug. Ich lese hier ein paar Stücke Holz auf und gehe dann heim, für mich und meinen Sohn etwas zuzubereiten. Das wollen wir noch essen und dann sterben. Elia entgegnete ihr: Fürchte dich nicht, geh heim und tu, was du gesagt hast. Nur mache zuerst für mich ein kleines

Antwortpsalm aus 4. Lass dein Angesicht über uns leuchten, o Herr. Lass dein Angesicht über uns leuchten, o Herr. Wenn ich rufe, erhöre mich, Gott, du mein Retter. Du hast mir Raum geschaffen, als mir Angst war. Sei mir gnädig und höre auf mein Flehen. Ihr Mächtigen, wie lange noch schmäht ihr meine Ehre? Warum liebt ihr den Schein und sinnt auf Lügen? Erkennt doch, wunderbar handelt der Herr an den Frommen. Der Herr erhört mich, wenn ich zu ihm rufe. Viele sagen, wer lässt uns Gutes erleben? Herr, lass dein Angesicht über uns leuchten. Du legst mir große Freude ins Herz, als andere haben bei Korn und Wein in Fülle. Herr, lass dein Angesicht leuchten über uns, o Herr.

Das heilige Evangelium ist nach Matthäus, Matthäus 5, Vers 13 bis 16. In jener Zeit sprach Jesus zu seinen Jüngern: Ihr seid das Salz der Erde. Wenn das Salz seinen Geschmack verliert, womit kann man es wieder salzig machen? Es taugt zu nichts mehr. Es wird weggeworfen und von den Leuten zertreten. Ihr seid das Licht der Welt. Eine Stadt, die auf einem Berg liegt, kann nicht verborgen bleiben. Man zündet auch nicht ein Licht an und stülpt ein Gefäß darüber, sondern man stellt es auf den Leuchter. Dann leuchtet es allen im Haus. So soll euer Licht vor den Menschen leuchten, damit sie eure guten Werke sehen und euren Vater im Himmel preisen.

Liebe Hörer, Familie von Radio Maria, einen schönen guten Morgen. Mein Name ist Kaplan Clemens Langeder, ich bin Diözesanpriester in der Pfarre St. Georgen im Attergau in der Diözese Linz. Und ich darf diese Woche den Morgenimpuls gemeinsam mit Ihnen beten. Wir sind auf dem Weg hin zum Hochfest des Heiligsten Herzens Jesu, das am Freitag ist. Und ich habe immer gedacht, dass dieses Hochfest nur mit der heiligen Margrethe Marie Alacoque zu tun hat. Zu meiner Überraschung habe ich in meiner Innsbrucker Studienzeit festgestellt, dass da noch wer anderer dabei war. Begonnen hat es eigentlich damit, dass ich als Seminarist von einem Priesterfreund zu Exerzitien mit dem damaligen Diözesanbischof Ludwig Schwarz eingeladen wurde. Er hat so spannend über den heiligen Johannes Eudes gesprochen, dass ich mir ihn dann näher angeschaut habe. Und der heilige Johannes Eudes und die heilige Marie Margrethe Alacoque sind die beiden Heiligen, auf die das Hochfest im Wesentlichen zurückgeht. Der heilige Johannes könnte als liturgischer Vater und die heilige Marie Margrethe als mystische Mutter bezeichnet werden. Der heilige Johannes war ein französischer Priester und hat sehr viel Feuer gehabt. Das habe ich total super gefunden, das hat mich total inspiriert. Er war der Gründer der Eudisten, das ist ein Orden, den es bei uns in Österreich nicht gibt, sondern nur in Frankreich. Bei der Entstehung der Schwestern vom Guten Hirten, die es schon auch in Österreich gibt, zum Beispiel im Baumgartenberg in Oberösterreich, hat er auch eine wichtige Rolle gespielt. Papst Pius X. Hat ihn Urheber, Lehrer und Apostel der liturgischen Verehrung der Herzen Jesu und Mariens genannt. 1670 hat er die Erlaubnis für dieses Messformular bekommen und ein paar Jahre später, 1673 bis 75, hat dann die heilige Marie Margrethe Alacoque ihre berühmten Visionen gehabt. Siehe dieses Herz, das die Menschen so sehr geliebt hat. Ich finde es spannend, wie Gott an unterschiedlichen Stellen mit einem großen Plan vor Augen wirkt. Für uns könnte das heute Morgen auch so ein Gedanke sein. Was will Gott heute durch mich in dieser Welt bewirken, an dem Platz, wo ich bin? So beten wir wieder das Gebet nach dem heiligen Paschalis Ballon, der Patron oder Verehrer des heiligsten Sakramentes und allgemein der Patron der ewigen Anbetung. Und ihn können wir fest anrufen, dass die ewige Anbetung immer mehr wird und dass das heiligste Herz Jesu immer mehr verehrt wird. Liebster Jesus, du bist im heiligsten Altarsakrament zugegen. Betend knie ich im Geiste vor dir. Schau mich an und segne mich. Will von Herzen lieben dich. Amen. Der Herr sei mit euch und mit deinem Geiste. So segne euch auf die Fürbitte der allerseligsten Jungfrau und Gottesmutter Maria, der allmächtige Gott, der Vater, der Sohn und der Heilige Geist. Amen.

0: Einen schönen und gesegneten guten Morgen bei Radio Maria Österreich und Südtirol. Aus dem Studio von Innsbruck begrüßt Sie recht herzlich Margit Eller. Wir beten nun die Laudes, das Morgengebet der Kirche. Wir sind im grünen großen Stundenbuch, Seite 359. Wenn Sie mit der Bibel mitbeten, es ist der Psalm 43 und 65 und das Kantikum aus Jesaja 38 ab Vers 10. Mit mir betet heute Frau Ingrid aus Oberösterreich. Einen schönen und gesegneten guten Morgen.
1: Guten Morgen.
0: O Gott, komm mir zu Hilfe.
1: Herr, eile mir zu helfen.
0: Ehre sei dem Vater und dem Sohn und dem Heiligen Geist.
1: Wie im Anfang, so auch jetzt und alle Zeit und in Ewigkeit. Amen. Halleluja.
0: Schon zieht heraus des Tages Licht, wir flehen zu Gott voll Zuversicht. Bewahre uns an diesem Tag vor allem, was uns schaden mag.
1: Bezähme unser Zunge Macht, dass sie nicht Hass und Streit entfacht. Lass unsere Augen hellen Schein, durch Böses nicht verdunkelt sein.
0: Rein sei das Herz und unversehrt und allem Guten zugekehrt. Und gib uns jeden Tag das Brot für unsere Unterbrüder Not.
1: Senkt sich hernieder dann die Nacht und ist das Tagewerk vollbracht. Sei dir all unser Tun geweiht zum Lobe deiner Herrlichkeit.
0: Dich, Vater, Sohn und Heiliger Geist, voll Freude alle Schöpfung preist, der jeden neuen Tag uns schenkt und unser ganzes Leben lenkt. Amen. Sende dein Licht und deine Wahrheit, dass sie mich führen zu deinem heiligen Berg.
1: Sende dein Licht und deine Wahrheit, dass sie mich führen zu deinem heiligen Berg.
0: Verschaff mir Recht, o Gott, und führe meine Sache gegen ein treuloses Volk. Rette mich vor bösen und tückischen Menschen.
1: Denn du bist mein starker Gott. Warum hast du mich verstoßen?
0: Warum muss ich trauernd umhergehen, von meinem Feind bedrängt?
1: Sende dein Licht und deine Wahrheit, damit sie mich leiten.
0: Sie sollen mich führen zu deinem heiligen Berg und zu deiner Wohnung.
1: So will ich zum Altar Gottes treten, zum Gott meiner Freude. Jauchzend will ich dich auf der Harfe loben, Gott, mein Gott.
0: Meine Seele, warum bist du betrübt und bist so unruhig in mir?
1: Harre auf Gott, denn ich werde ihm noch danken, meinem Gott und Retter, auf den ich schaue.
0: Ehre sei dem Vater und dem Sohn und dem Heiligen Geist.
1: Wie im Anfang, so auch jetzt und alle Zeit und in Ewigkeit. Amen. Sende dein Licht und deine Wahrheit, dass sie mich führen zu deinem heiligen Berg.
0: Sei unsere Hilfe, Herr, alle Tage unseres Lebens.
1: Sei unsere Hilfe, Herr, alle Tage unseres Lebens.
0: Ich sagte, in der Mitte meiner Tage muss ich hinab zu den Pforten der Unterwelt. Man raubt mir den Rest meiner Jahre.
1: Ich darf den Herrn nicht mehr schauen im Land der Lebenden. Keinen Menschen mehr sehen bei den Bewohnern der Erde.
0: Meine Hütte bricht man über mir ab. Man schafft sie weg wie das Zelt eines Hirten.
1: Wie ein Weber hast du mein Leben zu Ende gewoben. Du schneidest mich ab wie ein fertig gewobenes Tuch.
0: Vom Anbruch des Tages bis in die Nacht gibst du mich preis. Bis zum Morgen schreie ich um Hilfe.
1: Meine Augen blicken ermattet nach oben. Ich bin in Not, Herr. Steh mir bei.
0: Du hast mich aus meinem bitteren Not gerettet. Du hast mich vor dem tödlichen Abgrund bewahrt. Denn all meine Sünden warfst du hinter deinen Rücken.
1: Ja, in der Unterwelt dankt man dir nicht. Die Toten loben dich nicht. Wer ins Grab gesunken ist, kann nichts mehr von deiner Güte erhoffen.
0: Nur die Lebenden danken dir wie ich am heutigen Tag. Von deiner Treue erzählt der Vater den Kindern.
1: Der Herr war bereit, mir zu helfen. Wir wollen singen und spielen im Haus des Herrn, solange wir leben.
0: Ehre sei dem Vater und dem Sohn und dem Heiligen Geist.
1: Wie in Anfangs, so auch jetzt und alle Zeit und in Ewigkeit. Amen. Sei unsere Hilfe, Herr, alle Tage unseres Lebens.
0: Dir gebührt Lobgesang, Gott, auf dem Zion. Dir erfüllt man Gelübde.
1: Dir gebührt Lobgesang, Gott, auf dem Zion. Dir erfüllt man Gelübde.
0: Du erhörst die Gebete. Alle Menschen kommen zu dir unter der Last ihrer Sünden.
1: Unsere Schuld ist zu groß für uns. Du wirst sie vergeben.
0: Wohl denen, die du erwählst und in deine Nähe holst, die in den Vorhöfen deines Heiligtums wohnen.
1: Wir wollen uns am Gut deines Hauses sättigen, am Gut deines heiligen Tempels.
0: Du vollbringst erstaunliche Taten. Erhörst uns in Treue, du Gott unseres Heiles.
1: Du Zuversicht aller Enden der Erde und der fernsten Gestade.
0: Du gründest die Berge in deiner Kraft. Du gürtest dich mit Stärke.
1: Du stillst das Brausen der Meere, das Brausen ihrer Wogen, das Tosen der Völker.
0: Alle, die an den Enden der Erde wohnen, erschauern vor deinen Zeichen. Ost und West erfüllst du mit Jubel.
1: Du sorgst für das Land und tränkst es. Du überschüttest es mit Reichtum.
0: Der Bach Gottes ist reichlich gefüllt. Du schaffst ihnen Korn, so ordnest du alles.
1: Du tränkst die Furchen, ebnest die Schollen, machst sie weich durch Regen, segnest ihre Gewächse.
0: Du krönst das Jahr mit deiner Güte. Deinen Spuren folgt Überfluss.
1: In der Steppe prangen die Auen. Die Höhen umgürten sich mit Jubel.
0: Die Weiden schmücken sich mit Herden. Die Täler hüllen sich in Korn. Sie jauchzen und singen.
1: Ehre sei dem Vater und dem Sohn und dem Heiligen Geist.
0: Wie im Anfang, so auch jetzt und alle Zeit und in Ewigkeit. Amen.
1: Dir gebührt Lobgesang, Gott, auf dem Zion. Dir erfüllt man Gelübde. Lesung aus dem 1. Thessalonicher Brief. Brüder, ihr lebt nicht im Finstern, so dass euch der Tag nicht wie ein Dieb überraschen kann. Ihr alle seid Söhne des Lichts und Söhne des Tages. Wir gehören nicht der Nacht und nicht der Finsternis.

0: Ich warte auf dein Wort. Höre, o Herr, meine Stimme.
1: Ich warte auf dein Wort. Höre, o Herr, meine Stimme.
0: Schon am Morgen komme ich und flehe.
1: Höre, o Herr, meine Stimme.
0: Ehre sei dem Vater und dem Sohn und dem Heiligen Geist.
1: Ich warte auf dein Wort. Höre, o Herr, meine Stimme.
0: Ehre sei dem Vater, aus den Händen aller, die uns hassen, errette uns, o Herr.
1: Aus den Händen aller, die uns hassen, errette uns, o Herr.
0: Gepriesen sei der Herr, der Gott Israels, denn er hat sein Volk besucht und ihm Erlösung geschaffen.
1: Er hat uns einen starken Retter erweckt, im Hause seines Knechtes David.
0: So hat er verheißen von alters her, durch den Mund seiner heiligen Propheten.
1: Er hat uns errettet vor unseren Feinden und aus der Hand aller, die uns hassen.
0: Er hat das Erbarmen mit den Vätern an uns vollendet und an seinen heiligen Bund gedacht, an den Eid, den er unserem Vater Abraham geschworen hat.
1: Er hat uns geschenkt, dass wir, aus Feindeshand befreit, ihm furchtlos dienen, in Heiligkeit und Gerechtigkeit, vor seinem Angesicht all unsere Tage.
0: Und du, Kind, wirst Prophet des Höchsten heißen, denn du wirst dem Herrn vorangehen und ihm den Weg bereiten.
1: Du wirst sein Volk mit der Erfahrung des Heils beschenken, in der Vergebung der Sünden.
0: Durch die barmherzige Liebe unseres Gottes wird uns besuchen das aufstrahlende Licht aus der Höhe.
1: Um allen zu leuchten, die in Finsternis sitzen und im Schatten des Todes, und unsere Schritte zu lenken auf dem Weg des Friedens.
0: Ehre sei dem Vater und dem Sohn und dem Heiligen Geist.
1: Wie im Anfang, so auch jetzt und alle Zeit und in Ewigkeit. Amen. Aus den Händen aller, die uns hassen, errette uns, o Herr.
0: Gepriesen sei Jesus Christus, unser Erlöser. Zu ihm lasst uns beten.
1: Herr, erbarme dich.
0: In der Frühe des Tages gedenken wir deiner Auferstehung. Lass uns den Tag beginnen in der Hoffnung auf dich.
1: Herr, erbarme dich.
0: Begleite unser Tagwerk mit deiner Gnade. Lass gelingen, was wir heute tun.
1: Herr, erbarme dich.
0: Gib, dass alles, was heute geschieht, uns dir näher bringt. Lass uns wachsen in der Liebe zu dir.
1: Herr, erbarme dich.
0: Lass uns heute deine Güte erfahren und hilf uns, den Menschen Gutes zu tun.
1: Herr, erbarme dich.
0: Kyrie eleison.
1: Christe eleison.
0: Kyrie eleison. Vater unser im Himmel, geheiligt werde dein Name, dein Reich komme, dein Wille geschehe, wie im Himmel so auf Erden.
1: Unser tägliches Brot gib uns heute und vergib uns unsere Schuld, wie auch wir vergeben unseren Schuldigern. Und führe uns nicht in Versuchung, sondern erlöse uns von dem Bösen. Amen.
0: Herr Jesus Christus, du wahres Licht, das alle Menschen erleuchtet, damit sie das Heil finden, gib uns die Kraft, deinen Frieden und deiner Gerechtigkeit den Weg zu bereiten, der du in der Einheit des Heiligen Geistes mit Gott, dem Vater, lebst und herrschest in alle Ewigkeit.
1: Amen.
0: Der Herr segne uns, er bewahre uns vor Unheil und führe uns zum ewigen Leben.
1: Amen.
0: Ein herzliches Vergelt's Gott der Frau Ingrid für das gemeinsame Laudes.
1: Danke.
0: Aus dem Studio von Innsbruck verabschiedet sich recht herzlich Margit Eller, eine ehrenamtliche Mitarbeiterin. Mutter Maria, dein bin ich für Zeit und Ewigkeit. Durch dich und mit dir will ich für immer Jesus gehören. Amen. Einen gesegneten Dienstag.

Aus dem Brief an die Philipper von Polycarp. Christus hat uns in seiner Person ein Vorbild aufgestellt. Die Presbyter sollen mitfühlend sein und barmherzig gegen alle. Sie sollen die Verirrten auf den rechten Weg zurückführen, alle Kranken besuchen, Witwen, Waisen und Arme nicht vernachlässigen. Sie sollen stets auf das bedacht sein, was vor Gott und den Menschen gut ist, sich vor allem Zorn hüten, vor Parteilichkeit und ungerechtem Urteil, Habsucht seinen fern. Sie sollen nicht vorschnell Nachteiliges von jemandem glauben, nicht allzu schroff sein im Urteil und bedenken, dass wir alle Schuldner der Sünde sind. Wenn wir also den Herrn bitten, uns zu vergeben, dann müssen auch wir vergeben, denn wir stehen vor den Augen Gottes, des Herrn, und alle müssen vor dem Richterstuhl Christi erscheinen. Und jeder wird Rechenschaft über sich ablegen. Wir wollen ihm mit Scheu und Furcht dienen, wie er es gebot, er selbst und die Apostel, die uns die frohe Botschaft brachten, und die Propheten, die uns das Kommen unseres Herrn vorher verkündeten. Wir wollen Eiferer für das Gute sein und uns fernhalten von Ärgernissen und von den falschen Brüdern, von denen, die heuchlerisch den Namen des Herrn tragen und oberflächliche Menschen in Irrtum führen. Denn jeder, der nicht bekennt, Jesus Christus ist im Fleisch gekommen, der ist ein Antichrist. Und wer das Zeugnis des Kreuzes nicht bekennt, ist aus dem Teufel. Und wer die Worte des Herrn nach seinen eigenen Wünschen umdeutet und weder Auferstehung noch Gericht lehrt, ist der Erstgeborene des Satans. Darum wollen wir die Torheit der vielen und die Irrlehren verlassen und uns dem Wort zuwenden, das uns von Anfang an überliefert ist. Wir wollen nüchtern sein und beten und beharrlich im Fasten sein und den alles überschauenden Gott bitten, uns nicht in Versuchung zu führen. Denn der Herr hat gesagt, der Geist ist willig, aber das Fleisch ist schwach. Wir wollen also unablässig an unserer Hoffnung festhalten und am Unterpfand unserer Gerechtigkeit, an Christus Jesus, der unsere Sünden mit seinem Leib auf das Kreuz hinauftrug, der keine Sünde beging und in dessen Mund keine Falschheit war. Vielmehr erduldete er alles unseretwegen, damit wir durch ihn leben. Wir wollen ihn in seiner Geduld nachahmen, und wenn wir um seines Namens willen zu leiden haben, wollen wir ihn preisen. Denn dieses Vorbild gab er uns durch sich selbst, und daran sind wir zum Glauben gekommen. Soweit aus dem Brief an die Philipper von Polycarp. Lasst uns Frieden halten, nicht nur mit Gott, sondern mit allen Menschen. Und niemand Anstoß geben, damit niemand schlecht redet von unserem Dienst. Ich habe die Hoffnung auf Gott, deshalb mühe ich mich, immer ein reines Gewissen zu haben, vor Gott und vor den Menschen, damit niemand schlecht redet vor unserem Dienst. Gott, unser Vater, alles Gute kommt allein von dir. Schenke uns deinen Geist, damit wir erkennen, was recht ist, und es mit deiner Hilfe auch tun. Darum bitten wir durch Jesus Christus, deinen Sohn, unseren Herrn und Gott, der in der Einheit des Heiligen Geistes mit dir lebt und herrscht in alle Ewigkeit. Amen.

Einen schönen guten Morgen, liebe Hörerinnen und Hörer von Radio Maria. 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Juli, es ist 7.30 Uhr. 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

Bibelfitness kompakt. Herzlich willkommen bei Bibelfitness kompakt. Mein Name ist Magdalena Meierl und ich bin Physiotherapeutin. Und meine Freude ist es, Bewegung mit dem Wort Gottes zu verbinden. Wir werden uns nun einem Bibelvers widmen und dazu verschiedene Bewegungen machen. Somit können wir in unserer Gesamtheit aus Leib, Seele und Geist beten. Es geht um ein leichtes, freudvolles Mitmachen, so wie Sie sind. Alle Übungen können Sie zu Hause, im Büro oder wo auch immer Sie sind, ganz leicht in Ihren Alltag einfließen lassen. Lassen Sie uns beginnen. Heute werden wir uns dem Nacken widmen, der Stabilisation und der Kräftigung unserer Nackenmuskeln. Dafür begeben Sie sich in einen aufrechten Stand oder in einen aufrechten Sitz. Stellen Sie sich nun aufrecht hin, Ihren Bauch leicht anspannen, Ihre Schultern sind locker und Ihr Nacken ist lang. Nehmen Sie Ihre rechte Handfläche und legen Sie auf Ihre Stirn und drücken leicht gegen Ihre Stirn. Ihr Kopf bleibt dabei gerade, also Ihr Nacken bleibt lang. Kurz mit der Hand gegen die Stirn drücken und halten und dann wieder lösen. Wiederholen Sie das ein paar Mal in Ihrem eigenen Rhythmus. Dabei tief ein- und ausatmen und den Kopf immer gerade und lang lassen. Der Herr ist der Herr, ein barmherziger und gnädiger Gott, langmütig und reich an Huld und Treue. Exodus 34, Vers 6. Jetzt die Bewegung wieder auflösen, Arm absenken und die Schultern lockern. Wir bleiben auch für die zweite Bewegung im aufrechten Stand. Jetzt nehmen Sie wieder Ihre rechte Handfläche und legen sie auf Ihren Hinterkopf und drücken nun leicht mit dem Hinterkopf gegen Ihre Hand. Ihr Kopf bleibt gerade, Ihr Nacken lang. Kurz drücken, halten und wieder lösen. Und wiederholen Sie auch dies ein paar Mal. Der Herr ist der Herr, ein barmherziger und gnädiger Gott, langmütig und reich an Huld und Treue. Gerne die Bewegung wieder auflösen, Schultern kurz auslockern, gerne auch den Kopf etwas hin und her drehen oder ein paar Mal nicken. Und für die letzte Bewegung, die Rotation, die Drehung, bleiben wir auch wieder in unserem aufrechten Stand oder Sitz. Jetzt nehmen Sie wieder Ihre rechte Handfläche und legen Sie auf Ihren rechten seitlichen Kopf und drücken Sie leicht mit der rechten Hand oder eigentlich mit dem rechten Kopf gegen die Hand. Ihr Kopf bleibt dabei gerade. Kurz drücken, halten und dann wieder lösen. Wiederholen Sie das ein paar Mal. Und dann senken Sie den Arm ab, kurz auslockern Ihre rechte Schulter. Und wir nehmen die linke Hand auf die linke Kopfseite legen, seitlich. Und Hand und Kopf gegeneinander drücken. Ihr Nacken bleibt dabei aber lang. Und der Blick geradeaus. Der Herr ist der Herr, ein barmherziger und gnädiger Gott, langmütig und reich an Huld und Treue. Senken Sie nun Ihre linke Hand ab, lockern Sie Ihre Schultern, auch den Nacken lockern, links, rechts schauen, ein bisschen nicken. Herzlichen Dank fürs Mitmachen. Seien Sie gesegnet und behütet.

Heute, am 9. Juni, gedenkt die Kirche des heiligen Ephrem des Syrers, gestorben 373, der heiligen Primus und Felician, einem Brüderpaar, das in Rom in der diokletianischen Verfolgung das Martyrium erlitt, 304, der heiligen Anna Maria Taici, gestorben 1837, und wir gedenken des Jesuitenmissionars Josef von Aschieta, einem brasilianischen Nationalheiligen.

Der heilige Ephrem der Syrer war ein begabter Dichter mit dem Beinamen die Zither des Heiligen Geistes. Er ist 1920 zum Kirchenlehrer erhoben worden. Dargestellt wird der heilige Ephrem schreibend mit Buch und Schriftrolle, während ihm eine feurige Säule am Himmel erscheint. Ephrem der Syrer wurde um 306 in Misibis in Mesopotamien geboren. Über sein Leben ist nicht viel bekannt, doch ist ein Teil seines reichen theologischen Schrifttums, das er meist in poetische Form gekleidet hat, bis heute in der Liturgie lebendig geblieben. Aus seinen Schriften ragen die Hymnen auf die makellose, jungfräuliche Gottesmutter und ihren göttlichen Sohn besonders hervor. Darüber hinaus war er ein ausgezeichneter Exeget und trat als geschulter Prediger gegen die Irrlehre des Arianismus auf. Er soll mit 18 Jahren die Taufe empfangen haben und wenig später, im Jahr 325, als Begleiter des heiligen Bischofs Jakob von Misibis, dem Konzil von Nizia, beigewohnt haben. Um 338 wurde er zum Priester geweiht. Beeindruckt von dem tiefen religiösen Eifer des jungen Mannes, der zudem über ein gründliches theologisches Wissen verfügte, berief ihn der Bischof zum Lehrer an die christliche Hochschule in Misibis. Nach der Eroberung der Stadt durch den Perserkönig im Jahr 363 ließ sich Ephrem in Edessa nieder. Hier sammelte sich ein großer Schülerkreis um ihn. In der aufgeheizten Diskussion um die Frage, ob Jesus Christus Gott Vater wesensgleich oder ob er nur sein größtes Geschöpf sei, wie die Arianer behaupteten, wurde Ephrem ihr gehasster Feind. Weil sie ihn als Gegner ausschalten wollten, befand er sich nicht selten in Todesgefahr. Daraufhin flüchtete er nach Caesarea in Kappadokien, wo der heilige Basilius Bischof war. Eine Begegnung von Ephrem und Basilius ist nicht erwiesen, doch immerhin vorstellbar. Nach seiner Rückkehr erlebte er noch, dass Kaiser Valens die katholische Stadt Edessa mit seiner Heeresmacht umzingelte, um sie zu vernichten. Nun zogen Hunger und Krankheit ein, und der heilige Ephrem stellte alle seine verbliebenen Kräfte in den Dienst der Leidenden. Er gründete ein Siechenhaus und zog selbst für die Darbenden bettelnd durch die Straßen der Stadt. Im Mai 373 sammelte er noch einmal seine Jünger um sich. Kurze Zeit später ging der heilige Ephrem zu Gott, den er Zeit seines Lebens in wunderschönen Versen gepriesen hatte.

Hören wir aus dem Leben der seligen Anna Maria Taichi. Unendlich schwer scheint es inmitten der Welt, geplagt von Familiensorgen, Arbeit und täglicher Mühsal, ein gottgefälliges Leben zu führen. Dass dies möglich ist, bewies Gott am Beispiel der römischen Familienmutter Anna Maria Taichi. Ihrem einfachen, aber schwierigen Ehemann war sie gehorsam und ertrug dessen Launen geduldig und sogar mit Humor. Die lebhaften Kinder hingen an ihr und Armut und Sorgen waren ihr tägliches Brot.

schon als Sechsjährige nach Rom, wohin sich ihr Vater wandte, als er Stellung und Vermögen verloren hatte. Schon sehr früh heiratete sie einen Bedienten des Fürsten Gicci namens Domenico Daichi, einen etwas groben, leicht erregbaren Mann. Mit ihm lebte sie zunächst in der Pförtnerwohnung des Palazzo Gicci. In den ersten Jahren ihrer Ehe legte die hübsche Anna noch großes Gewicht auf ihre Kleidung. Trotz ihrer Armut putzte sie sich gern heraus. Das gefiel auch ihrem Ehemann sehr. Als Anna Maria an einem Frühlingssonntag in festlichem Gewand und reichem Schmuck am Portal des Petersdoms ankam, näherte sich von der anderen Seite ein Priester im Ordenskleid der Serviten. Ihre Blicke trafen sich und Pater Angelus, so sein Name, vernahm in seinem Inneren die Worte: Schau dir die Frau gut an. Eines Tages werde ich sie deiner Leitung anvertrauen. Sie wird den Weg der Vollkommenheit beschreiten, denn ich habe sie zur Heiligkeit bestimmt. Die Stunde der Gnade hatte geschlagen, geheimnisvoll und schmerzlich und doch süß und lockend. Anna Maria wurde plötzlich von tiefer Reue erfasst und wollte beichten. Doch das war zunächst eine Schule der Demut, denn die Beichtväter wiesen sie aus verschiedenen Gründen ab. Erst als sie Pater Angelus begegnete, durfte sie die Gnade der Bekehrung erleben, die sie von nun in Überfülle umschloss, während sie ihr armes, bürgerliches Leben weiterführte. Tiefe Reue und ein strenger Bußgeist erfüllten sie von nun an. Sie entsagte aller Eitelkeit und gab sich mit großem Eifer religiösen Übungen hin. Auch begann sie, die Schwächen ihrer Natur nachdrücklich und erfolgreich zu bekämpfen. Doch wusste sie es so einzurichten, dass sie darüber ihre Pflichten als Gattin, Mutter und Hausfrau nicht vernachlässigte. Anna Maria schenkte ihrem Gatten 7 Kinder, von denen nur 4 das Erwachsenenalter erreichten. Tag für Tag ertrug sie in ihrer Rolle als Gattin und Mutter alle auftretenden Mühen und Sorgen voll Heiterkeit, Liebe und Geduld. Da waren das aufbrausende und launische Wesen ihres Mannes. Da waren die Mühen der Kindererziehung. Und da waren später die Spannungen, die ihre ewig unzufriedene Mutter in die Familie hineintrug. Tapfer erduldete sie auch die familiäre Armut und körperlichen Leiden. Ihre freundliche Klugheit übte auf alle, die mit ihr zusammenkamen, einen wohltuenden Einfluss aus. Und das half auch, den Frieden in ihrer großen Familie zu bewahren. 1790 trat sie als weltliche Tertiarin in den Trinitarierorden ein. Dennoch blieb bei allem, was sie tat, ihre persönliche Vervollkommnung ihr tiefstes Anliegen. Es fand besonders im Fasten, Sühneleiden und in Bußwerken seinen Ausdruck. Seit ihrem 21. Lebensjahr ging sie jeden Tag zur Heiligen Messe und empfing die Heilige Kommunion. Dazu kam ihr Eifer, sich der Ärmsten und Kranken anzunehmen, wodurch sie sich ganz klar in die Gruppe der Heiligen einreiht, die ihre Gottesliebe in den Dienst an den Nächsten fruchtbar machten. Trotz ihrer Bescheidenheit war Anna Maria keine gewöhnliche Frau. Nie hatte sie im Kloster gelebt. Sie lebte in einer Weltstadt, gebunden an Gatten und Kinder. Und dennoch erfasste der Heilige Geist ihre Seele mit göttlicher Gewalt. Während 27 Jahren erblickte Anna Maria eine geheimnisvolle Erscheinung, die sich sonst nirgends in der Geschichte der Heiligen findet. Anna Maria sah vor sich eine geheimnisvoll strahlende Sonne, deren Größe der natürlichen Sonne glich. An ihrem äußeren Strahlenkranz schien sie von einer geflochtenen Dornenkrone umrahmt zu sein.
ihr Blick in diese Sonne

enthüllte ihr in prophetischer Weise die Absichten Gottes mit der Welt und den Menschen. Sie erblickte in ihr Ereignisse in fremden Ländern und Antworten auf Fragen, die man an sie stellte. Als schwarze Pünktchen oder gleichsam als Schatten, die in der Strahlenscheibe umherschwammen, zeigten sich die Sünden und Fehler ihrer Besucher. Es war, als sei ihr in dieser Vision die ständige Gegenwart Gottes als mahnende Gewissheit vor Augen gehalten worden. Diese geheimnisvolle Sonne war wie ein großer, sichtbarer Leitstern, der aus der jenseitigen Welt in die diesseitige leuchtete und einen Teil jener Blindheit gnädig erhellte, in der wir uns nach einem Wort von Paulus hier auf Erden befinden. Die große Macht ihrer Fürbitte wurde durch viele Krankenheilungen bekannt. Erfahrene Staatsmänner und Kirchenfürsten suchten ihren Rat. Darunter befanden sich die Päpste Pius VII., Leo XII. Und Gregor XVI. Anna Maria Taichi starb nach langer Krankheit am 9. Juni 1837. Sie ist in einer Kirche in Trastevere in Rom beigesetzt.

Soweit die Heiligen des heutigen Tages. Im Namen von Radio Maria wünsche ich allen, die heute ihren Namenstag oder einen anderen Festtag feiern, alles Gute und gottesreichen Segen. Mögen Ihnen Ephrem der Syrer und Anne-Maria Taichi Fürsprecher sein.

0: Einen schönen guten Morgen, liebe Hörerfamilie von Radio Maria Österreich und Radio Maria Südtirol. Aus dem Wiener Sendestudio begrüßt Sie Wolfgang Reumüller. Heute am Dienstag, den 9. Juni, übertragen wir die Heilige Messe aus Groß-Gerungs in Niederösterreich. Vor Ort ist unser Mobilteam Christine und Josef Bauer, an das ich jetzt übergebe. Guten Morgen, grüß euch.
1: Grüß dich, lieber Wolfgang. Guten Morgen, liebe Hörerinnen und Hörer. Wie schon gehört, unser heutiger Gastgeber ist die Pfarre Groß-Gerungs in Niederösterreich. Die Stadt Groß-Gerungs mit seinen ca. 4.500 Einwohnern liegt im Westen des Waldviertels und ist bekannt als Luftkurort. Das schmucke Gotteshaus, errichtet im 12. Jahrhundert im romanischen Baustil und später nachbarockisiert, liegt im Herzen der Stadt und ist der heiligen Margareta geweiht. Die heilige Margareta ist eine der 14 Nothelfer und ihr Name bedeutet Perle. Zelebrant der Heiligen Messe ist der Pfarrmoderator Geistlicher Rat Bonaventura Manga. Schön, dass die Musikgruppe Freude am Singen den Gottesdienst musikalisch mitgestalten wird und ich darf Sie, liebe Hörerinnen und Hörer, zum Mitsingen der Gotteslob-Lieder einladen. Wir singen zum Eingang. Du bist das Licht der Welt, Nummer 856. Als Antwortlied, Herr, gib uns Mut zum Hören, Nummer 448. Als Gabenlied, Nimm, o Herr, die Gaben, Nummer 188. Und das Sanctus mit der Nummer 767. Liebe Mitfeiernde, freuen wir uns auf eine tiefe Begegnung mit unserem Herrn in dieser Eucharistiefeier und wir dürfen Ihnen dazu die nötige Andacht und den Erhalt von vielen gesegneten Gnaden wünschen.

0: Im Namen des Vaters und des Sohnes und des Heiligen Geistes.
1: Amen.
0: Die Gnade unseres Herrn Jesus Christus, die Liebe Gottes des Vaters und die Gemeinschaft des Heiligen Geistes sei mit euch.
1: Und mit deinem
0: Geist. Die Messe heute ist für Familie Einfalt und alle Verstorbenen der Familie. Singend, lasst uns vor ihn treten, mehr als Worte sagt ein Lied. Ephrem der Syrer, einer der größten Theologen der syrischen Kirche, war ein hochmusikalischer Diakon und Kirchenlehrer, der im 4. Jahrhundert Hymnen für die syrische Liturgie dichtete und schriftstellerisch tätig war. Der liebende Gott war sein Halt. Er folgte ihm, indem er für die Menschen, die er im Glauben unterrichtete, da war. Rufen wir zu Christus, Schwestern und Brüder, der Höhen und Tiefen kennt und uns befreit. Herr Jesus Christus, du bist unsere Lehre und Retter. Herr, erbarme dich unser.
1: Herr, erbarme dich unser.
0: Du ruf uns in deine Nachfolge. Christus, erbarme dich unser.
1: Christus, erbarme dich unser.
0: Du zeigst uns Gottes leuchtende Angesicht. Herr, erbarme dich unser.
1: Herr, erbarme dich unser.
0: Der Herr erbarme sich unser, nehme von uns Sünde und Schuld, damit wir mit reinem Herzen diese Feiern begehen.
1: Amen.
0: Lasset uns beten. Gott, du suchst Menschen, die von dir sprechen und der Welt deine gute Botschaft weitersagen. Hilf uns, Trägheit und Menschenfurcht zu überwinden und deine Zeugen zu werden. Mit unserem ganzen Leben. Darum bitten wir, du Christus, unseren Herrn.
1: Amen.

0: Lesung aus dem ersten Buch der Könige. In jenen Tagen vertrocknete der Bach, an dem sich Elia verborgen hielt, denn es fiel kein Regen im Land. Daher ging das Wort des Herrn an Elia: Mache dich auf und geh nach Sarepta, das zu Sidon gehört, und bleib dort. Ich habe dort einer Witwe befohlen, dich zu versorgen. Er machte sich auf und ging nach Sarepta. Als er an das Stadttor kam, traf er dort eine Witwe, die Holz auflas. Er bat sie: Bring mir in einem Gefäß ein wenig Wasser zum Trinken. Als sie wegging, um es zu holen, rief er ihr nach: Bring mir auch ein bisschen Brot mit. Doch sie sagte: So wahr der Herr, dein Gott, lebt, ich habe nichts mehr vorrätig als eine Handvoll Mehl im Topf und ein wenig Öl im Krug. Ich lese hier ein paar Stücke Holz auf und gehe dann heim, um für mich und meinen Sohn etwas zuzubereiten. Dann wollen wir noch essen und dann sterben. Elia entgegnete ihr: Fürchte dich nicht, geh heim und tu, was du gesagt hast. Nur mach mir zuerst für mich ein kleines Gebäck und bring es mir zu mir heraus. Danach kannst du für dich und deinen Sohn etwas zubereiten. Denn so spricht der Herr, der Gott Israels: Der Mehltopf wird nicht leer werden und der Ölkrug nicht versiegen bis zu dem Tag, an dem der Herr wieder Regen auf den Erdboden sendet. So ging und tat, was Elia gesagt hat. So hatte sie mit ihm und ihrem Haus viele Tage zu essen. Der Mehltopf wurde nicht leer und der Ölkrug versiegte nicht, wie der Herr durch Elia versprochen hatte. Wort des lebendigen Gottes.
1: Dank sei Gott.

0: Der Herr sei mit euch.
1: Und mit deinem Geiste.
0: Aus dem Heiligen Evangelium nach Matthäus. In jener Zeit sprach Jesus zu seinen Jüngern: Ich sei das Salz der Erde. Wenn das Salz seinen Geschmack verliert, womit kann man es wieder salzig machen? Es taugt zu nichts mehr, außer weggeworfen und von den Leuten zertreten zu werden. Ich sei das Licht der Welt. Eine Stadt, die auf einem Berg liegt, kann nicht verborgen bleiben. Man zündet auch nicht eine Leuchte an und stellt sich unter den Scheffel, sondern auf den Leuchter. Denn dann leuchtet sie allen im Haus. So soll eure Licht vor den Menschen leuchten, damit sie eure guten Taten sehen und euren Vater im Himmel preisen. Evangelium unseres Herrn Jesus Christus.

0: Jesus Christus hat gesagt, ihr seid das Salz der Erde und ihr seid das Licht der Welt. So immer beten wir. Schenke allen, die im Dienste der Kirche stehen, Weisheit und Mut, ihren Auftrag verantwortlich und sichtbar wahrzunehmen.
1: Wir bitten dich, erhöre uns.
0: Erläutere die Herzen der Menschen, damit sie wie die gastfreundliche und gebende arme Witwe an Gottes Güte und Fürsorge glauben.
1: Wir bitten dich, erhöre uns.
0: Stärke Christen und Christinnen darin, ihren Glauben in unserer sich verändernden Welt selbstbewusst zu leben.
1: Wir bitten dich, erhöre uns.
0: Führe die Sterbenden in das Reich des ewigen Lichts und des himmlischen Friedens.
1: Wir bitten dich, erhöre uns.
0: Sorgender Gott, deinen Sohn hast du uns zur Seite gestellt, damit wir unsere Aufgaben in der Welt erkennen. Dafür loben wir dich und danken dir jetzt und alle Tage. Amen.

0: Lasset uns beten. Herr, unser Gott, du schenk uns den Frieden. Du gib uns die Kraft, dir aufrichtig zu dienen. Lass uns dich mit unseren Gaben ehren und du die Teilnahme an dem einen Brot und dem einen Kelch eines Sinnes werden. Darum bitten wir, du Christus, unseren Herrn.
1: Amen.
0: Der Herr sei mit euch.
1: Und mit deinem Geist.
0: Erhebe die Herzen.
1: Wir haben sie an den Herrn.
0: Lasset uns danken dem Herrn, unserem Gott.
1: Das ist würdig und recht.
0: In Wahrheit ist es würdig und recht, dir Herr, heiliger Vater, immer und überall zu danken für deine Liebe, die du uns niemals entzogen hast. Du hast den Menschen in deine Güte erschaffen und ihn, als er der gerechten Strafe verfallen war, in deine großen Barmherzigkeit erlöst durch unseren Herrn Jesus Christus. Durch ihn preisen wir das Werk deiner Gnade und singen mit den Chören der Engel das Lob deiner Herrlichkeit.

Ja, du bist heilig, großer Gott. Du bist der Quell aller Heiligkeit, darum bitten wir dich. Sende deinen Geist auf diese Gaben herab und heilige sie, damit sie uns werden Leib und Blut deines Sohnes, unseres Herrn Jesus Christus. Denn am Abend, an dem er ausgeliefert wurde und sie aus freiem Willen dem Leiden unterwarf, nahm er das Brot und sagte Dank, brach es, reichte es seinen Jüngern und sprach, nehmet und esset alle davon, das ist mein Leib, der für euch hingegeben wird.

Ebenso nahm er nach dem Mahl den Kelch, dankte wiederum, reihte ihn seinen Jüngern und sprach: Nehmet und trinket alle daraus. Das ist der Kelch des neuen und ewigen Bundes. Mein Blut, das für euch und für alle vergossen wird zur Vergebung der Sünden. Tut dies zu meinem Gedächtnis.

0: Geheimnis des Glaubens.
1: Deinen Tod, O Herr, verkünden wir, und deine Auferstehung preisen wir, bis du kommst in die Herrlichkeit.
0: Darum, gütiger Vater, feiern wir das Gedächtnis des Todes und der Auferstehung deines Sohnes und bringen dir so das Brot des Lebens und den Kelch des Heiles dar. Wir danken dir, dass du uns berufen hast, vor dir zu stehen und dir zu dienen. Wir bitten dich, schenke uns Anteil an Christi Leib und Blut und lass uns eins werden durch den Heiligen Geist. Gedenke deine Kirche auf der ganzen Erde und vollende dein Volk in der Liebe. Vereint mit unserem Papst Leo dem 14., unserem Bischof Alois und allen Bischöfen, unsere Priester und Diakonen und mit allen, die zum Dienst in der Kirche bestellt sind. Gedenke unsere Brüder und Schwestern, die entschlafen sind, in der Hoffnung, dass sie auferstehen. Nimm sie und alle, die in deine Gnade aus dieser Welt geschieden sind, in dein Reich auf, wo sie dich schauen von Angesicht zu Angesicht. Vater, erbarme dich über uns alle, damit uns das ewige Leben zuteil wird. In der Gemeinschaft mit der seligen Jungfrau und Gottesmutter Maria, mit deinen Aposteln und mit allen, die bei dir Gnade gefunden haben von am Beginn der Welt, dass wir dich loben und preisen durch deinen Sohn Jesus Christus. Durch ihn und mit ihm und in ihm ist dir Gott, allmächtiger Vater, in der Reinheit des Heiligen Geistes, alle Herrlichkeit und Ehre, jetzt und in Ewigkeit.
1: Amen.
0: Um Frieden und Versöhnung in die ganze Welt, lasset uns beten, wie der Herr uns zu beten gelehrt hat.
1: Vater unser im Himmel, geheiligt werde dein Name, dein Reich komme, dein Wille geschehe, wie im Himmel so auf Erden. Unser tägliches Brot gib uns heute, unsere Schuld, wie auch wir vergeben unseren Schuldigern, und führe uns nicht in Versuchung, sondern erlöse uns von dem Bösen.
0: Erlöse uns, Herr allmächtiger Vater, von allem Bösen und gib Frieden in unseren Tagen. Komm uns zu Hilfe mit deinem Erbarmen und bewahre uns vor Verwirrung und Sünde, damit wir voll zuversichtlich das Kommen unseres Erlöses Jesus Christus erwarten.
1: Denn dein ist das Reich und die Kraft und die Herrlichkeit in Ewigkeit. Amen.
0: Der Herr hat zu seinen Aposteln gesagt, Frieden hinterlasse ich euch. Meinen Frieden gebe ich euch, deshalb bitten wir. Herr Jesus Christus, schau nicht auf unsere Sünden, sondern auf den Glauben deiner Kirche und schenke ihr nach deinem Willen Einheit und Frieden. Der Friede des Herrn sei allezeit mit euch.
1: Und mit deinem Geist.
0: Gebt einander ein Zeichen des Friedens und der Versöhnung.

0: Seht das Lamm Gottes, das hinwegnimmt die Sünde der Welt.
1: Herr, ich bin nicht würdig, dass du eingehst unter mein Dach.

Liebe Hörerfamilie, da Sie jetzt zu Hause nicht die Möglichkeit haben, den Leib des Herrn zu empfangen, so darf ich Sie nun einladen, mit mir das Gebet um die geistige Kommunion zu beten. Mein Jesus, ich glaube, dass du im allerheiligsten Sakrament des Altares zugegen bist. Ich liebe dich über alles, und meine Seele sehnt sich nach dir. Da ich dich jetzt im Sakrament nicht empfangen kann, so komme geistigerweise zu mir. Ich umfange dich und vereinige mich mit dir. Lass nicht zu, dass ich mich je von dir trenne. Amen.

0: Lasset uns beten. Herr unser Gott, das heilige Mahl ist ein sichtbares Zeichen, dass deine Gläubigen in dir eins sind. Lass diese Feiern wirksam werden für die Einheit der Kirche. Darum bitten wir durch Christus, unseren Herrn.
1: Amen.
0: Der Herr sei mit euch. Er segne euch der allmächtige Gott, der Vater, der Sohn und der Heilige Geist.
1: Amen.
0: Geht in Frieden.
1: Gott sei Gott.

0: Liebe Mitfeiernde, den Segen, den uns der Priester soeben gespendet hat, kommt letztendlich von dem Herrgott, den der Chor im letzten Lied so treffend besungen hat. Diesen Segen brauchen wir dringendst in unserer schwierigen Zeit mit all den Wirrnissen, den verheerenden Kriegen und der weltweiten Christenverfolgung. Zum Schluss möchten wir uns nun bei dem Zelebranten der heutigen Wochentagsmesse, Herrn Geistlichen Rat Bonaventura Manga, bedanken, den wir für den bevorstehenden Ruhestand alles erdenklich Gute wünschen. Es ist schon sehr erfreulich, wenn sich immer wieder Chöre und Musikgruppen bereit erklären, unsere Wochentagsmessen musikalisch mitzugestalten und zu verschönern, so wie heute die Singgruppe Freude am Singen unter der Leitung von Frau Martina Bauer. Wir sagen herzlichen Dank. Auch bei Ihnen, liebe Hörerinnen und Hörer, bedanken wir uns für die Mitfeier der Heiligen Messe und für die Verbundenheit mit unserem Radio. Werden wir nicht müde, unserem Herrn und Erlöser und seine Mutter um ihren Beistand in all unseren Bedrängnissen und unseren Nöten zu bitten und um die Erkenntnis, die Zeichen dieser unruhigen Zeit richtig einzuordnen. Erfüllt von der Gegenwart unseres Herrn in dieser soeben zu Ende gegangenen Eucharistiefeier, verabschieden wir uns aus der Pfarre Groß-Gerungs und geben zurück nach Wien zu dir, lieber Wolfgang.
1: Vielen herzlichen Dank an das Mobilteam, an Christine und Josef Bauer. Danke, dass ihr diese Übertragung möglich gemacht habt. Liebe Zuhörer, morgen übertragen wir um 8 Uhr die Heilige Messe aus unserer Studiokapelle in Wien.

Dienstag, 9. Juni 2026. Wir feiern den Gedenktag des heiligen Ephrem des Syrers. Es ist 8.41 Uhr. 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
1: 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Ein Wort für die Woche von einem unbekannten Autor.

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1: Liebe Hörerinnen und Hörer von Radio Maria Südtirol, Österreich, Deutschland, Schweiz, woher auch immer Sie sich heute mit uns in Verbindung gesetzt haben. Mein Name ist Georg Fleumeier. Es ist mir eine große Freude, Sie begrüßen zu dürfen. In der heutigen Ausgabe im Glaubensforum hören Sie Pfarrer Dr. Friedrich Oberkofler. Er spricht über die Verehrung des Heiligsten Herzens Jesu, Schöpfen aus der Quelle des Herrn.
2: Ihnen allen einen frohen guten Morgen. Der Monat Juni hat unsere katholische Frömmigkeit dem Heiligsten Herzen Jesu geweiht. Diese Glaubenstradition hat einen besonderen Ehrenplatz in unserem Tiroler Land und weit darüber hinaus. Das liturgische Fest Herz Jesu wird in der Gesamtkirche am Freitag nach von Leichnam gefeiert. Das Land Tirol und besonders ihre Diözesen Innsbruck und Bozen-Brixen feiern das Fest am darauffolgenden Sonntag, in festlicher Weise als den beliebten Herz-Jesu-Sonntag. Diese Tiroler Besonderheit kirchlicher Tradition hat einen Grund, auf den noch Bezug genommen wird. Ein erster Gedanke, die Herz-Jesu-Verehrung in der Glaubenstradition der Kirche. Der Ursprung der Herz-Jesu-Verehrung ist der Karfreitag Jesu, im Zeichen seines durchbohrten Herzens. Dies erinnert uns daran, dass unser Festgeheimnis einen nicht gerade festlichen, sondern dramatisch schmerzlichen Ursprung hat. Darüber berichtet das Johannesevangelium in der Leidensgeschichte. Es ist die kriminelle Tat, die man dem unschuldigen Jesus antut. Hingerichtet, am Kreuz, Hände, Füße und Herz durchbohrt und elend gestorben. Diese tödliche Gewalt, die man ihm antut, sollte die Herz-Jesu-Verehrung auch heute nicht vergessen. Sie weist hin auf den Ernstfall unserer Erlösung. Wir sollen sie im Blick und im Herzen bewahren, damit nicht nur die Verehrung authentisch bleibt, sondern wir auch öfters den Ernstfall unseres Glaubens bedenken. Das Johannesevangelium lässt uns aber auch dahinter blicken, hinter diese Tragödie des Karfreitags, aus der Sichtweise Gottes betrachten. Es ist die weise und barmherzige Hand Gottes, der durch den Tod von Jesus am Kreuz mit seinem durchbohrten Herzen den Ostersieg begründet, für seinen Sohn und für uns. Jesus am Kreuz erniedrigt und vernichtet, macht daraus seine Lebenshingabe, um die Welt und uns zu retten. Sein durchbohrtes und geöffnetes Herz ist in Wirklichkeit die Quelle seiner Liebe und seines Erbarmens mit der verlorenen Welt. Johannes folgert daraus die Botschaft der Hoffnung für alle. Sie lautet, sie werden aufschauen zu ihm, den sie durchbohrt haben. Dieses Ereignis am Karfreitag ist also der biblische Ursprung und die Motivation unserer Herz-Jesu-Verehrung. Daraus wächst eine segensreiche Glaubenstradition bis heute, eine lange und glaubensfrohe Frömmigkeit in der Kirche, ausgestaltet in den liturgischen Feiern und auch in der persönlichen Verehrung. Der Herz-Jesu-Kult wurde mit deutlichem Profil bereits im späten Mittelalter und bis ins 18. Jahrhundert entwickelt, gepflegt und gefeiert. Am Anfang stand die Verehrung der legendären heiligen Lanze, mit welcher der römische Soldat Longinus, wie man ihn nennt, das Herz von Jesus am Kreuz durchbohrt hat, um seinen Tod zu sichern. Bereits die Kirchenväter der ersten Zeit deuteten diese Gewalttat an Jesus als ein geistlich-mystisches Geschehen, als Heilstat Christi zur Rettung der Welt. Verschiedene Heilige vom Mittelalter her haben darauf Bezug genommen. Ich nenne nur einige, den heiligen Bernhard, Antonius von Padua, die heilige Gertrud, Katharina von Siena, Aloysius von Gonzaga, Petrus Canisius, Franz von Sales und viele andere. Ein Zentrum der Herz-Jesu-Verehrung war Paray-le-Monial in Burgund in Frankreich. Hier erschien im 16. Jahrhundert Christus der Schwester Maria Margareta Malalakok und ordnete ihr die Verehrung seines göttlichen Herzens an. Eine frühe, bildliche Darstellung des Herzens Jesu befindet sich, auch in Südtirol, auf einem Fresko aus dem 15. Jahrhundert in der Kirche St. Johannes in Mellaun bei Brixen. Ein Gemälde wohl von Meister Leonhard von Brixen selber gemacht. Über dem Ausgang der Kirche ist das Fresko vom jüngsten Gericht dargestellt. Christus sitzt als Weltenrichter in der Mitte. Unterhalb von ihm hält ein Engel sein Kreuz, an dessen Mitte das Herz Christi dargestellt ist, durchbohrt von einem Speer. Dieses Bild vom Weltenrichter Christus und sein Kreuz mit dem durchbohrten Herzen soll uns an seine Erlösungstat erinnern, die uns sagt: Das habe ich für euch getan, um euch zu retten aus dem Gericht Gottes. Das Herz, ein biblisches Symbol. Das Herz ist im Verständnis des orientalisch- und semitisch-biblischen Kulturbereichs der Sitz des Lebens, Brennpunkt der Beziehungen, insbesondere der Liebe. In der Bibel ist Herz ein zentraler Begriff. Sie spricht über das Herz des Menschen und das Herz Gottes und deutet beide als Symbol, als Quelle der Liebe und Gefühle, der Wünsche und Sehnsüchte, Brennpunkt der Träume und des Willens und der Entscheidungen. In den Herzen ereignet sich unser Leben. Das Herz Jesu ist deshalb das Herz Gottes, das mitten in der Welt lebt und wirkt. Es ist deshalb der Brennpunkt und Ort der Beziehung, der Liebe Gottes zu uns und unsere Liebe zu Gott als Antwort darauf. Papst Benedikt XVI. Deutet dieses Geschehen mit folgenden Worten, ich zitiere: Aus dem unendlichen Horizont seiner Liebe heraus wollte Gott in die Grenzen der Geschichte und des Menschseins eintreten. Er nahm Leib und Herz an, sodass wir das Unendliche im Endlichen betrachten und ihm begegnen können im menschlichen Herzen Jesu. Deshalb ist Christus das Herz der Welt. So kann man ihn berechtigt nennen. Aus der schrecklichen Untat des Karfreitags eröffnet und wirkt Jesus am Kreuz das Heil und die Heilung der Welt. Er greift in den Lauf der Geschichte ein, hält das Treiben der Welt auf, er fängt die Menschheit auf vom Absturz ins Verderben und heilt sie vom Gift des Todes und der Sünde. Er nimmt alle Tragödien, Verbrechen, das Leid und die Nöte der Welt, selbst den Tod des Menschen auf sich, um sie durch seine Hingabe in Heilung und Rettung umzuwandeln. Das ist Herz Jesu pur. Der Karfreitag ist deshalb die neue Sternstunde der Menschheit, denn vom Kreuz herab regiert nun die absolute Macht der Barmherzigkeit Gottes. Das Herz Jesu bekundet für alle Zeiten, in der Welt tummeln sich viele Gewaltmächte der Finsternis, Unordnung, Leid und Tod. Dies alles macht die Menschen unglücklich und stellt unser Leben in Frage. Dieses Unheil aber ist besonders seit dem Karfreitag eingefangen in die größere Macht des Erbarmens. Das offene Herz Jesu Christi ist die Tür zu diesem Erbarmen. Aus dem Herzen des Herrn spricht aber auch die Sehnsucht Gottes nach uns. Aus ihm ruft Gott uns zu: Ich liebe euch, ich will mit euch in herzliche Beziehung treten. Ihm entgehen nicht unsere Vergesslichkeit, unsere Gleichgültigkeit, unser Eigensinn und manchmal böse Neigungen. Und er geht darauf ein, nicht mit Kritik, Strafe und Vergeltung, sondern göttlich herzlich. Er schreibt uns nicht ab, setzt uns kein Ultimatum, lässt uns auch nicht links liegen, wie manche Menschen meinen. Er wartet und sucht Gelegenheiten, uns für sich zu gewinnen und uns zurückzuführen in sein göttliches Herz, aus dem wir stammen. Wohlgemerkt, aus dem wir stammen. Durch seinen Sohn lädt er uns ein: Kommt alle zu mir, die ihr schwer beladen seid. Ich werde euch Ruhe verschaffen. Sein Herz bietet er uns an als Ort der Geborgenheit, als ein Zuhause, in dem wir aufleben und Ruhe finden für unsere Seelen. So ist das Herz Jesu der Zufluchtsort für Erschöpfte, Ausgelaugte, Asyl für Ausgebeutete und Suchende. Es bietet Trost, Erholung und Nahrung für die Seele. Aus dem Herzen Jesu sagt uns Gott: Ich will euer guter Hirt sein. Ich will euch umarmen, Zuflucht und Trost geben, euch Hoffnung und Freude stets neu schenken und euch aus euren Einsamkeiten und Selbstzweifeln herausholen. Christus wendet dazu viel Überzeugungsarbeit für uns auf. Und wir nehmen es manchmal nicht wahr. Echte Herz-Jesu-Verehrung will das ändern. Dieses Herz des Erlösers bewegt uns, ihm mit unserer Liebe zu antworten. Und dazu stattet er auch uns aus mit seiner göttlichen Begabung als Hirten. Wir sollen, so wie er für uns, füreinander gute Hirten sein. Wenn wir das tun, dann haben wir sein liebesvolles Herz für uns richtig verstanden. Johannes im Evangelium spricht dazu, ich zitiere: Daran haben wir seine Liebe erkannt, dass er sein Leben für uns hingegeben hat. So müssen auch wir für die Brüder und Schwestern das Leben hingeben. Wir sollen ihm unsere Liebe schenken als Ausgleich und als Korrektiv zur Gleichgültigkeit, Undankbarkeit, Lieblosigkeit, Gottlosigkeit und Arroganz der Menschen. In diesem Sinn ist das Herz Jesu Mitte seiner Kirche. Johannes berichtet, Am Karfreitag Jesu durchsticht ein Soldat das Herz des Gekreuzigten mit einer Lanze. Und dann heißt es, und sogleich strömen Blut und Wasser heraus. Johannes und Kirchenväter, besonders der ersten christlichen Jahrhunderte, deuten auch diese Untat an Jesus als das heilsgeschichtliche Ereignis der Geburtsstunde seiner Kirche. Das Wasser aus der Seite Jesu steht für die Taufe. Durch sie werden wir in die Lebensgemeinschaft Christi hineingeboren. Und das Blut aus der Seite Jesu steht als Symbol seiner Lebenshingabe in der Eucharistie. Durch die Eucharistie bindet uns Christus fest in seine Lebensgemeinschaft ein. Und durch sein kostbares Blut werden wir wahrhaft blutsverwandt mit ihm. Und eine weitere heilsgeschichtliche Wirkung hat das Herz Jesu am Kreuz. Der Heilige Geist wohnt und wirkt als Seele im Herzen Christi. Durch das Öffnen seines Herzens gibt er seinen Heiligen Geist frei für die Welt. Bei Johannes lesen wir, Jesus gab seinen Geist auf. Die Kirchenväter interpretieren diesen Vorgang als, Jesus gab seinen Geist frei, er gab ihn weg, hinein in die Welt. So ist Christus das Herz seiner Kirche. Und deshalb ist auch sein Heiliger Geist die Seele seiner Kirche. Daraus erschafft er seine Kirche. Durch den Heiligen Geist wohnt Christus in den Herzen der Gläubigen. Er durchdringt die Gemeinschaft seiner Kirche. Er ist ihr Leben, ihr Lebensatem, ihr wahres Überleben. Aus dieser Betrachtung heraus komme ich nun ganz konkret zur Tradition der Herz-Jesu-Verehrung in Tirol. Was meint diese Herz-Jesu-Verehrung? Diese Verehrung und ihr Kult in Tirol hat einen hochdramatischen Ursprung. Ihr Ausgangspunkt ist die protestantische Reformation des 16. Jahrhunderts, die auch weite Teile des katholischen Tirol erfasst hat. Die antikatholischen Sekten der Wiedertäuferbewegung und der Hutterer fanden und waren bei vielen im Volk mit Sympathien behaftet und bewog sie zum Abfall von der katholischen Kirche. Auch Priester waren angetan von dieser neuen Bewegung und hatten keine Widerstandskraft oder auch wenig Interesse am Erhalt des katholischen Glaubens. Das Land wäre protestantisch geworden, wenn nicht die Habsburger Landesfürsten dagegen entschlossen vorgegangen wären, so wie die katholischen Fürsten von Bayern und damals die Erzbischöfe von Köln. Sie beauftragten die neuen kirchlichen Orden, besonders die Jesuiten und Kapuziner, zur katholischen Erneuerung des Landes. Deren eifrige Volksmissionen erzielten dabei große Erfolge. Der Pionier der katholischen Erneuerung in unserem Lande war auch der heilige Petrus Canisius, ein zweiter Missionar in Tirol und Bayern. Das geistliche Leitmotiv und der Weg zu dieser katholischen Erneuerung war die junge religiöse Bewegung der Herz-Jesu-Verehrung. Sie gewannen das katholische Volk erfolgreich für diese Verehrung des Herzens. Auch da zeigt es sich, dass eine auf Christus orientierte Frömmigkeit stets eine kraftvolle und fruchtbare Erneuerung des Glaubens bewirkt. Die Herz-Jesu-Verehrung wurde damals erfolgreich gepflegt und fand Eingang besonders in den Pfarreien den Ordensgemeinschaften, in geistlichen Bruderschaften. Besonders die Verwurzelung der Herz-Jesu-Verehrung in den Familien erwies sich als fruchtbare Quelle der katholischen Erneuerung im Volk. Diese erfolgreiche Wirkung durch die Familie hatte Parallelen zum jüdischen Glauben. Eine wissenschaftliche Studie hat erwiesen, dass sich der jüdische Glaube durch alle Zeiten, Krisen und Katastrophen lebendig erhalten hat, durch das treue Pflegen des Glaubens in den Familien, insbesondere durch ihre konsequente Feier des Sabbats. Der Ehrentitel Heiliges Land Tirol hat seinen Ursprung in der erfolgreichen Wirkung der katholischen Volksmissionen des 17., 18. und 19. Jahrhunderts. Der heilige Petrus Canisius ist der herausragende Förderer, ebenso die Kapuziner. Auch zu erwähnen ist der Bischof von Brixen, Kaspar Ignaz Graf von Künigl, der Erbauer des barocken Brixner Domes. Sie alle gewannen das Volk erfolgreich wieder für den katholischen Glauben. Der Herz-Jesu-Kult war dafür ein hilfreiches und überzeugendes Motiv. Ab 1765 entstehen dann flächendeckend in Tirol Herz-Jesu-Bruderschaften. Alle Kirchen und auch die Haushalte der Familien wurden mit Herz-Jesu-Bildern ausgestattet. Sehr verbreitet wurden auch Herz-Jesu-Familienbücher mit Betrachtungen, Gebeten, liturgischen Texten, heiligen Biografien, moralische Unterweisung zum rechten Leben als Christen. Die meisten Haushalte besaßen diese Bücher, vielleicht noch bis heute. Von 1780 bis 1790 gab es einen herben Rückschlag für diese geistliche Erneuerung. Ausgelöst durch den Kaiser Joseph II. Von Wien, der ein Anhänger der glaubensfeindlichen Aufklärung war. Er verbot die öffentliche kirchliche Herz-Jesu-Verehrung als sogenannte unvernünftige Frömmigkeit. Das berühmte Herz-Jesu-Bild in der Innsbrucker Jesuitenkirche musste übermalt werden. Aber gegen dieses Verbot gab es auch viele und erfolgreiche Proteste. Man ließ sich die beliebte Volksherz-Jesu-Frömmigkeit nicht einfach verbieten. Das war der Ausgangspunkt der religiösen Situation in Tirol am Vorabend der Französischen Revolution und der Napoleonischen Kriege. Tirol war darauf vorbereitet durch seine religiöse Erneuerung. Es konnte Widerstand leisten durch den gut bereiteten christlichen Boden im Vorzeichen einer lebendigen Herz-Jesu-Frömmigkeit. Nun darf ich um eine kurze Musikpause bitten.

0: Herzlich willkommen, liebe Hörerinnen und Hörer, zurück im Glaubensforum. Falls Sie erst jetzt eingeschaltet haben, Sie hören heute Pfarrer Dr. Friedrich Oberkofler. Er spricht über die Verehrung des heiligsten Herzens Jesu, Schöpfen aus der Quelle des Herrn.
1: Das Tiroler Herz Jesu Gelöbnis 1796. Eine wichtige Etappe in der Glaubensgeschichte unseres Landes. 1795 erreichte das Land die Schreckensnachricht, dass Napoleon von Italien her Tirol besetzt. Darauf war man militärisch nicht vorbereitet. Die Lage war bedrohlich. Am 30. Mai 1796 trafen sich in Bozen im Palais Toggenburg die Landstände Tirols, die Vertreter des Adels, des Klerus, der Bauern und der Städte, zu einer Krisensitzung. Der Abt Sebastian Stöckel vom Stift Stams regte an, ein Gelübde vor dem göttlichen Herzen Jesu zu machen. Man bat Christus um Schutz vor dem Krieg und vom verderblichen Einfluss der französischen Revolution und gelobte dafür, in Tirol jedes Jahr feierlich das Herz-Jesu-Fest zu begehen. Man versprach, am Gelübde auch dann festzuhalten, im Falle, dass das Land nicht beschützt würde. Am 3. Juni 1796 wurde zum ersten Mal in der Stadtpfarrkirche von Bozen der festliche Herz-Jesu-Gottesdienst gefeiert. Dort wird auch bis heute das bekannte Herz-Jesu-Bundesbild verehrt. Papst Pius VI. Hörte davon und lobte ausdrücklich dieses Tiroler Gelöbnis, und Kaiser Franz II. Ließ das Herz-Jesu-Fest auf den Sonntag nach von Leichnam verlegen. Das gilt so bis heute. 1797 besetzte Napoleon Tirol. Gleichwohl feierte man im Land das Herz-Jesu-Bundesfest, wie im Gelöbnis versprochen. Die Aktualität der Herz-Jesu-Verehrung bis heute. Die Kirche des Landes ging gestärkt aus den Wirren des Kriege des 18. Jahrhunderts und des frühen 19. Jahrhunderts hervor. Aber bereits 1848 gab es wieder Unruhen und Aufstände im Zusammenhang mit dem Kulturkampf in Österreich und Tirol. Eine liberale und antikatholische Gesetzgebung wurde eingeführt, die Religionsfreiheit, die staatliche Schulaufsicht, die Ehescheidung. Die Kirche wurde immer mehr aus der Mitentscheidung im Staate abgedrängt. Verträge, Konkordate zwischen dem Staat und dem Heiligen Stuhl wurden gekündigt. Widerstand dagegen wurde bestraft. Damals der Bischof von Linz, Rudigier, ehemals Kanoniker an der Kathedrale von Brixen und Professor am Priesterseminar, wurde, weil er Widerstand leistete, sogar verhaftet und eingesperrt. Es bestand große Gefahr für das religiöse Leben im Lande. Der Bischof Vinzenz Gasser von Brixen erinnerte angesichts dieses geistlichen Kampfes an die Erneuerung des Herz-Jesu-Bundes. Und ab 1870 waren für die Kirche wieder gefährliche Zeiten. Die Eroberung des Kirchenstaates durch Italien, das erste Vatikanische Konzil mit dem bekämpften Dogma von der Unfehlbarkeit des Papstes, Kulturkampf in Deutschland und Österreich. Die Kirche wurde offen bekämpft und an den Rand gedrängt. Und auch in diesen Jahren pflegte das gläubige Volk eifriger die Herz-Jesu-Verehrung. 1896 feierte man das 100-jährige Jubiläum des Herz-Jesu-Gelöbnisses. Dazu wurden in Innsbruck und Bozen die zwei Herz-Jesu-Kirchen erbaut, mit ewiger Anbetung bis heute. Zum Jubiläum wurde das Herz-Jesu-Bundeslied verfasst, das bekannte Lied Auf zum Schwur Tiroler Land. Den Text verfasste Josef Seber, die Melodie der Brixner Domkapellmeister Ignaz Mitterer. Das Jubiläum wurde allerorts festlich gefeiert. Besonders hob man hervor, dass viele Gläubige die Sakramente der Beichte und der Kommunion empfingen und dass es viele Versöhnungen gab zwischen den Menschen. Papst Leo XIII. Wünschte sich persönlich eine Berichterstattung über das Jubiläum. Er lobte in einem Telegramm das fromme Tiroler Volk. Der selige Kaiser Karl von Habsburg, gestorben 1922, war auch ein großer Verehrer des Herzens Jesu, erweihte ihm auch sein Land. Er lobte die Tiroler auch, besonders wegen ihrer Treue zum Herz Jesu. Während der beiden Weltkriege 1914-1918 und 1939-1945 beteten die Gläubigen in den Pfarreien und Familien besonders zum Herzen Jesu um Frieden, Rettung in den Gefahren, besonders der Vertreibungen und der Bombardierungen, und um die glückliche Rückkehr ihrer Söhne und Soldaten aus dem Krieg und aus der Gefangenschaft. Das Herz Jesu war für sie die einzige Hoffnung und verlässliche Adresse. Liebe Hörerinnen und Hörer, nun zur Herz-Jesu-Verehrung heute auf dem Prüfstand. Was ist aus der Herz-Jesu-Verehrung und der Herz-Jesu-Bund Tirol geworden? Sind sie noch zeitgemäß und aktuell? Manchmal passieren seltsame Dinge, die auch Symbolcharakter haben. In einem Antiquitätengeschäft entdeckte ich eine Herz-Jesu-Statue, eingepfercht zwischen allerlei Krimskrams, religiösen Gegenständen, Buddha-Statuen, esoterischem Zeug und anderem. Ich kaufte die Statue, nicht billig, ein seltenes Jugendstil-Exemplar. Vor allem kaufte ich es, weil es mir leid tat, dieses heilige Symbol unseres Glaubens in dieser seltsamen Gesellschaft zu sehen. Mir wurde das Zeichenhafte dieses Fundes klar. Wird Jesus als Relikt einer Frömmigkeit von gestern abgestellt und als Antiquitätenware feilgeboten? Im Winkel des Warenlagers der Sinnangebote ausrangiert? Wird er selbst abgestellt und weggesperrt aus dem Leben und nur mehr zur Schau gestellt im Schaufenster eines leer gewordenen religiösen Brauchtums? Und wenn? Dann würde echte Herz-Jesu-Verehrung bei uns in Tirol bedeuten, unseren Bundesherrn zurückzuholen aus der Verbannung und der Vergesslichkeit und ihm wieder den gebührenden Ehrenplatz zu geben in unseren Herzen, in unseren Familien und Pfarreien, in unserem Land, das immerhin noch nicht den Herz-Jesu-Bund formell aufgekündigt hat. Es gilt aber, neue Barrieren und Schwierigkeiten dagegen zu erkennen und zu überwinden. Herz-Jesu-Verehrung und besonders eine Aktualisierung dieser Verehrung bei uns in Tirol wird konfrontiert mit einer offenkundigen Verweltlichung der Gesellschaft. Sie bewirkt die Trennung von ihren bisherigen christlichen Wurzeln, aus den Familien und aus dem Leben der Gesellschaft, mit dem Pluralismus der Weltanschauungen, die Gott relativiert und aus dem Leben der Gesellschaft ausgrenzt. Nebenbei bemerkt, wohin diese oft arrogante Autonomie und Ausgrenzung gegen Gott führt, dafür haben wir besonders in den vergangenen letzten Jahrhunderten bis heute bedenkenswerte und tragische Beispiele. Es sind die gottlosen Ideologien, die im Namen der Herrschaft des Menschen gerade deshalb menschenfeindlich wirkten. Das gilt auch für die aktuellen transhumanistischen Versuchungen heute, die auch bei uns Gehör finden, die Gott ablehnen und den Menschen an seine Stelle setzen möchten. Werte Hörer, Hörerinnen und Hörer, ist der Herz-Jesu-Bund noch aktuell, noch gefragt und angemessen, mindestens in der Kirche bei uns? Denn auch sie steckt tief im Sog des Zeitgeistes. Es zeigt sich im Schwinden des religiösen Lebens in den Familien, im Rückgang des sakramentalen Lebens in den Pfarreien, in der christlich-katholischen Sonntagskultur, in Ehescheidungen, Kirchenaustritten und Kokettieren, damit das Leben vor der Geburt und beim Tode in den Griff zu bekommen und ohne Gott zu entscheiden. In so manchen bisher katholischen Verlagen, von Kirchenzeitungen und katholischen Akademien sowie bei katholischen Verbänden ist diese Tendenz auch zu spüren. Ist Herz-Jesu-Verehrung darum eine in Frage gestellte oder sogar überholte Frömmigkeit von gestern geworden? Trifft heute auf uns zu, worüber sich schon der Prophet Jesaja über Israel kritisch beschwerte. Ich zitiere: So spricht der Herr, ich wäre zu erreichen gewesen, aber sie fragen nicht nach mir. Trifft heute auch auf uns zu, worüber schon der Prophet Jesaja gesagt hatte. Und erzählt weiter: Ich wäre zu finden gewesen, aber sie suchen mich nicht. Den ganzen Tag sage ich zu meinem Volk: Hier bin ich, aber sie rufen mich nicht an. Dieser Trotz ärgert mich. Sie aber sagen nur: Bleib, wo du bist, und komm uns nicht zu nahe. Zitat Ende. Auch wenn dieser göttliche Vorwurf auf die kritische Befindlichkeit der Gesellschaft und auch in der Kirche bei uns zutreffen würden, so gilt gerade deshalb: Das Herz Jesu und seine Frömmigkeit ist ein hochdringliches Korrektiv und auch Element der Heilung aus dieser heillosen Entwicklung. Einen Hinweis dazu gibt und bestätigt auch der Eröffnungsvers der Herz-Jesu-Messe aus dem Psalm 33. Ich zitiere: Der Ratschluss des Herrn bleibt ewig bestehen. Die Pläne seines Herzens überdauern die Zeiten. Er will uns dem Tod entreißen und in der Hungersnot unser Leben erhalten. Diese Verheißung ist heute auch an uns gerichtet. Christus ist die uns liebevoll zugewandte Güte Gottes. Mit Jesus schenkt uns der Vater im Himmel alles, was er hat. Mehr kann er uns nicht geben. Christus bringt sich uns immer neu in Erinnerung. Er meldet sich auch heute zurück. Nicht mit Vorwürfen, sondern herzlich. Er will uns damit sagen: Ich möchte euch gern bei mir haben, euch Leben und Frieden geben. Bei mir könnt ihr aufatmen, wenn ihr in Not seid und kaputt seid. Ich schreibe niemanden ab. Ich kenne euch und sorge mich um euch. Ist dieses göttliche Angebot heute nicht höchst dringend und aktuell? Und er sagt weiterhin in dem Psalm: Ich bin gekommen, um euch dem Tod zu entreißen. Nicht vom physischen Tod, aber vom ewigen Tod danach, vom Verlorensein auf immer. Auch wenn heute viele diese Möglichkeit ignorieren, da wird es ernst. Denn das göttliche Herz Jesu ist entschlossen, uns hinüber in die wahre Heimat zu weisen und zu begleiten, in die ewige Heimat Gottes, zu der wir berufen sind. Und dann heißt es: Er ist gekommen, in der Hungersnot unser Leben zu erhalten. Hungersnot heute bei uns, Fehlanzeige. Doch auch bei uns herrscht noch viel Hunger, vor allem der geistige Hunger, ja das Verhungern, weil oft die Wahrheit, die Liebe und der Lebenssinn fehlen. Diese drei Lebensmittel, ohne die der Mensch nicht leben kann, sondern nur vegetiert. Ohne diese drei grundlegenden Lebensmittel bleibt der Mensch selbstzufrieden stecken im Fettnäpfchen von nur materiellen Lebensmöglichkeiten und Lebensmitteln. Wenn man sich zufrieden gibt mit Essen, Trinken, Vergnügen, Reisen, Fernsehen, Handy, Geldgeschäfte, Gesundheitswahn, Klimafanatismus. All diese Facetten und Gestaltungsformen des Lebens, so wertvoll sie auch sind, können allein den geistigen Hunger des Menschen nicht stillen. Aus dem Herzen des Herrn kommt das Angebot, die wahren Lebensmittel anzunehmen, die Wahrheit, die Gott uns stiftet, die Liebe, zu der wir berufen und fähig sind, und den Lebenssinn, den wir in unserer Gemeinschaft miteinander, in der Schönheit unseres eigenen Lebens und im Ziel Gott erfunden. Nun die Frage, ist die Herz-Jesu-Verehrung in Tirol ein Auslaufmodell oder hat sie eine neue Chance? Unser Tiroler Herz-Jesu-Fest wird heute weitgehend in Ehren gehalten, sogar noch teilweise in der zivilen Gesellschaft des Landes. Ist es aber auch noch Ausdruck unserer besonderen Freundschaft mit unserem Erlöser? Freundschaft ist immer eine Herzenssache. Es mag sein, dass für manche unser Herz-Jesu-Bund seltsam anmutet, ein überholtes religiöses Ritual ist. Aber so ungewöhnlich ist das nicht. Auch Israel hatte mit Gott ein Bundesverhältnis, das bis heute Geltung hat. Wahr ist, Gott ist ein verlässlicher Bundespartner. Das sollten wir bedenken. Es ist nicht zu übersehen, dass unser Tiroler Herz-Jesu-Bund in Krise geraten ist und mancherorts im Verschwinden. Aus den bekannten Gründen, die ich schon erwähnt habe, zusammengefasst in den aktuellen Phänomenen des Säkularismus, der zivilen Gesellschaft und der Verweltlichungsanfälligkeit auch in der Kirche. Auch in der Kirche gibt es Verunsicherung über Sinn und Praxis der Herz-Jesu-Verehrung und der Festfeier. Es gibt Debatten und Polemiken bezüglich des Bundesliedes Auf zum Schuh-Tiroler Land. Zugegebenermaßen wären Korrekturen mancher Texte und Strophen hilfreich und ehrlich angebracht. Manche möchten den Herz-Jesu-Sonntag umschreiben als Tiroltag, als Tag, an dem sich alle gemeinsamen und gegensätzlichen Gruppen des Landes zusammenfinden. Ein schöner Gedanke, gewiss, den man aber auch an einem anderen Tag begehen kann. Der Herz-Jesu-Sonntag ist zwar noch im Bewusstsein vieler, doch eher als Ritual der Volkstradition mit Schützenaufmärschen, Fahnen, Bergfeuern am Abend, manchmal auch reduziert zum Tiroler Heimatpatriotismus. Aber der Herz-Jesu-Sonntag sollte mehr sein, authentisch bleiben, gewiss auch mit seinem religiösen Brauchtum. Er sollte neue Wirkung und Inhalt bekommen durch eine christliche Überzeugung, die im Leben greift und ankommt. Diese zeigt sich gewiss auch in der gläubigen Teilnahme an Festgottesdienst und Prozessionen, aber besonders durch die Erneuerung des persönlichen und geistlichen Lebens durch die Sakramente, besonders der Eucharistie und Beichte. Eine besondere Beglaubigung für die Ehrlichkeit des Herz-Jesu-Bundes zeigt sich in unserem Einsatz für die Nächstenliebe und den Frieden, in den Ehen, Familien, in den zivilen Gemeinden, in den Gemeinden und Pfarreien, im Umgang mit den Armen, mit den Fremden und Minderheiten besonders, die auch bei uns abseits oft und am Rande leben. Christus selbst nimmt darauf klar Bezug in seiner Rede am Weltgericht, wenn er sagt, Ich war arm, hungrig, nackt, fremd und verlassen, und ihr habt mir geholfen. Kommt, die Gesegneten meines Vaters. Ich komme zum Schluss. Eine aktive Minderheit weist in die Zukunft. Der Herz Jesu Sonntag soll bleiben, was er ist und was er war. Außerdem ist es nicht zu übersehen, dass es auch bei uns immer noch und wieder eine stattliche Minderheit von Gläubigen gibt, die den Glauben in Ehren halten, sich vom Zeitgeist abgrenzen und Christus die Bundestreue halten und bewahren. Es gibt sogar wieder, auch in deutschen Landen, und ich nehme auch an bei uns, junge Menschen, die zum Glauben an Christus finden. Oft durch eigenes Suchen, meist durch das Fenster der Recherchen im Internet und nicht so sehr, was ich bedauere, durch die Tür der kirchlichen Seelsorge. Sie treffen sich in kleinen Gruppen zum Beten, zu Bibelgesprächen. Sie kommen gerne am Sonntag zum Gottesdienst, zur eucharistischen Anbetung und zur Beichte. Sie sind auch sensibel für die sozialen Dienste an Mitmenschen. Durch ihr aufrichtiges und gläubiges Leben feiern und durch ihr gläubiges Leben und durch Feiern docken sie wieder an den Wurzeln, aus welchen unser Land entstanden und privilegiert ist. Es sind die Wurzeln, die das Herz Jesu Lied meint mit dem Bekenntnis: Darum geloben wir aufs Neue Jesu Herz die ewige Treue. Diese kleine Schar der Getreuen erinnert uns daran, dass der wahre Friede, der rechte Wohlstand unseres Landes vor allem besteht und begründet ist in der Verlässlichkeit unseres Glaubens und sich auch zeigt im Herzen Jesu und in der Treue zu ihm. Somit trifft auch für Sie alle zu, was der Prophet Jeremia über die Treuen Israels gesagt hat, ich zitiere: So spricht der Herr, ich lege mein Gesetz in euch hinein, ich schreibe es auf eure Herzen, dann werde ich euer Gott sein und ihr mein Volk. Und ich schließe mit einem Gebet. Heiligstes Herz Jesu, du bist die Quelle der Liebe Gottes zu seinen Geschöpfen und der Liebe des Menschen zu Gott. Du bist das Herz Gottes, du liebst deine Schöpfung. Deine Zärtlichkeit ist ausgebreitet über allen. Du prägst in uns dein Bild. Du bist das Herz deiner Kirche. Ohne dich kann sie nicht leben. Herz Jesu, sei unser Schutz im Leben und unsere Pforte zum ewigen Heil. Du trägst die Sünden der ganzen Welt. Du mildes, gütiges Herz Gottes, sei unsere Hoffnung im Leben und unsere Zuflucht, wenn wir sterben. Steh uns bei beim Vater. Deine Liebe präge sich so tief in unsere Seele ein, dass wir dich nie vergessen, sondern dir uns herzlich öffnen. Herr und Heiland, deine Liebe zu uns ist allmächtig und verlässlich. Lass uns in deinem Herzen geborgen sein. Verehrte Hörerinnen und Hörer, dazu darf ich Ihnen den Segen spenden. Es segne und behüte euch der gütige, barmherzige Gott, der Vater, der Sohn und der Heilige Geist.

gut gefallen hat. 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Mein Name ist Georg Fleumer, ich verabschiede mich aus dem Studio in Brixen und wünsche Ihnen noch einen gesegneten Tag. Auf Wiederhören.

0: 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Einen schönen Vormittag und herzlich willkommen, liebe Zuhörer von Radio Maria, zur Sendung Lebenshilfe. Aus dem Studio in Wien begrüßt Sie Gabi Weindlmeier. Heilkräuter aus dem Klostergarten. Das ist das Thema dieser heutigen Sendung und wie immer sind wir dazu verbunden mit Kräuterpfarrer Benedikt aus dem Stift Geras und vom Verein Freunde der Heilkräuter. Einen schönen guten Vormittag, einen schönen guten Morgen in der Stift Geras.
1: Guten Morgen allen, die zuhören heute. Wir sind wieder verbunden mit Radio Maria und dürfen dem Herrgott als allererstes ein großes Dankeschön entgegenschmettern angesichts dessen, was wächst, was da ist, was grün ist, was blüht. Wir alle haben das ja nicht selbst gemacht, sondern wir können nur etwas dazu tun, dass es gedeiht und wächst, vor allem dann, wenn es unserer Obhut anvertraut ist, zum Beispiel auf den Feldern, in den Gärten, aber auch in den Wäldern. Und genau diese Kulturlandschaften sind es, die ja unserem Leben eine Qualität verleihen, aber genauso auch das alles Wildgewachsene, auch die Urwälder zum Beispiel, die es ja nur in auf ganz begrenzten Flächen gibt in unserem Heimatland, weil fast alle Wälder ja kultiviert sind. Aber eben die Pflanzen sind einfach unsere Freunde, unsere Partner für das ganze Leben und können in sehr viele Bereiche hineinwirken. Kräuter sind die besten Begleiter unserer Gesundheit, aber auch unseres Wohlbefindens. Und heute möchte ich mich einmal einem Thema zuwenden, das sehr viele am Laufen hält, und das sind die Insekten. Gerade im Sommer haben wir ja natürlich vermehrt Insekten und im Haushalt begegnen uns diese Wesen meist in eher unangenehmer Form. Und sogenannte Schadinsekten, die möchte man sich gerne fernhalten. Und seit dem 19., aber vor allem seit dem 20. Jahrhundert ist es üblich gewesen, sehr viel Gift hier zum Einsatz zu bringen. Und das wurde oft derart viel gemacht, dass natürlich auch die Natur darunter zu leiden hatte, die Lebewesen und die Pflanzen. Und wir wissen um die Schäden, die dadurch entstanden sind, und das sollte eben möglichst tunlichst verhindert werden. Es gibt ja hier auch gute Initiativen, wie zum Beispiel die Initiative Natur im Garten, die dazu anleitet, es auf möglichst biologische Weise zu versuchen, eben auch Schädlinge im Bereich des Pflanzenwuchses, aber auch in Gestalt von Insekten fernzuhalten, ohne eben hier große Nebenwirkungen zu erzeugen. Wie gesagt, ist ganz klar, dass diese pflanzlichen Mittel bei den Insekten jetzt nicht unbedingt alles töten, aber immerhin, dass wir zurechtkommen und eben besser uns schützen und einiges davon einfach einmal ausprobieren. Ich möchte einmal bei den Ameisen beginnen. Die Ameisen werden im Haus angezogen von Zucker, von Speisen und ich glaube, kaum jemand kennt das nicht, wenn sich dann die Straßen bilden, richtige Autobahnen, wo die Kleinen dann ihre Bahnen unter die Kästen und in die Ritzen hineinziehen und sich dann auch in der Speiskammer breit machen. Was hat dazu? Eben mein Vorgänger Hermann Josef Weidinger zu bemerken. Erkennbare Ameisenlöcher, also wo sie hervorkommen, sollte man mit Klebbänder verschließen und jetzt versuchen, eine getrocknete, pulverisierte Minze an den Eingängen auszustreuen. Also die Minze, natürlich ist die Pfefferminze dazu gebrauchen, aber wir kennen ja die Katzenminze, die Bachminze, also mehrere Variationen von Minzen. Und hier das getrocknete Minzenpulver ausstreuen, das schmeckt den Ameisen gar nicht so sehr. Weiters, sagt Hermann Josef Weidinger, kann man Chili-Pulver verwenden, ein Mischgewürz aus 6 bis 12 Zutaten, sind ebenso geeignet, um hier sich ein bisschen weiter abzuwehren. Und außerdem, sagt er ebenso, ist auch das wasserenthärtende Mittel Borax sehr gut. Ich weiß nicht, wer das noch in Erinnerung hat. Kaiser Borax wurde in die Badewanne hineingestreut, ins Badewasser. Also auch hier, wo das noch vorhanden ist, kann man das verwenden. Ein weiteres Thema sind jetzt die Fliegen. Die Fliegenabwehr ist ganz klar, dass eben natürlich ein Fenster mit einem Fliegengitter, das damit verschlossen ist, dass man wenn es sehr feinmaschig ist, auch von Gelsen des Nächtens geschützt wird, die ja auch ziemlich zur Plage werden können oder einem den Schlaf vermiesen, wenn ihr Surren an das Ohr dringt und dann wir gestochen werden. Und da sollte man sich natürlich auch schützen. Aber welche Pflanzen sind jetzt geeignet? Zum Beispiel sind Lorbeer, Minze und Eukalyptusblätter, wenn man die trocknet und zusammenbindet in Bündel und eben ans Fenster oder bei den Türen aufhängt, wird hier schon eine Atmosphäre rundherum erzeugt, die auch jetzt nicht unbedingt das ist, was sich Fliegen von einem angenehmen Flair erwarten. Also Lorbeer, Minze, Flohkraut ist hier auch noch erwähnt, Eukalyptus in Bündeln zusammenbinden, also eben das, was viel ätherisches Öl ausscheidet und eben die Luft damit anreichert. Oder es geht auch so, dass sie eine weitere Fliegenabwehr ist, dass diese Blätter zerkleinert in eine Mullbinde hineingetan werden, hineingenäht werden, wie man das, oder hineingebunden werden. Und dann träufelt man etwas ätherisches Zitronen- oder Eukalyptusöl darüber und hängt sie an Fenster oder Türen auf. Auch das eben kann zur Fliegenabwehr eingesetzt werden. Natürlich ist ganz klar, wenn dann ätherisches Öl mit dabei ist, das verdunstet, das erzeugt ein besonders kräftiges Aroma. Und das ist auch ganz gut, wenn man hier eben genau diese aus der Natur gewonnenen Substanzen heranzieht. Im Garten selber, das ist so meine Beobachtung, ist es gut, wenn man unter einem Walnussbaum sitzt. Also bei den Walnüssen wird auch mehr ätherisches gut in die Luft freigesetzt und das ist auch unbedingt nicht das, was Insekten anzieht, und auch in der Nähe des Walnussbaums ist man eher vor Vergelsen auch gefeit. Und apropos Walnussbaum, jetzt gerade sind ja auch dort, wo die Bäume einst abgefroren sind, die Walnussblätter wieder voll ausgebildet, oder bei manchen Exemplaren sind sie erst im Wachstums- und im Ausbildungsstadion, wo der Frost ganz hart zugeschlagen hat, aber immerhin die frischen Walnussblätter, die können sehr gut herangezogen werden, um jetzt eben auch zum Beispiel in Wäscheschränke hineingelegt zu werden, um jetzt natürlich die Motten fernzuhalten. Die Motten sind ja kleine Schmetterlinge, wir kennen sie, wenn sie herumfliegen, ihren typischen Flug, da erschrecken wir. Wer aber der oder das Schädliche ist, das sind die Larven dieser Schmetterlinge und die machen sich dann über die Stoffe her und fressen dann die wohl allen bekannten Löcher in die Stoffe und machen sie so unansehnlich. Und wie gesagt, in sehr vielen Ambientes können die Motten vorkommen. Sie vermehren sich ja auch stark und rasch. Und auch vor Motten ist kaum ein Wohn- oder Lebensbereich gefeit. Also daher ist es gut, dagegen vorzugehen. Von den Nussblättern, die kann man leicht unter ein Papier oder so hineinlegen, aber eben in getrockneter Form. Oder es geht auch mit Lavendel, mit Rosmarin. Wie gesagt, das gibt man in ein Stück Stoff hinein. Dann Pfefferkörner sind dazu geeignet. Zedernholzspäne, die sind einerseits jetzt geeignet, um mit ihrem Duft eben die Wäsche aufzufrischen und andererseits gleichzeitig die Motten fernzuhalten. Lavendel, Rosmarin, Pfefferkörner, Zedernholzspäne sind hier sehr gut geeignet. Stärkehaltige Lebensmittel sind wiederum Anziehungspunkt für den Getreidekäfer. Ich denke, aufgrund der heutigen Lagerungsmöglichkeiten und luftdicht abgeschlossenen Boxen ist das jetzt weniger ein Problem, aber er kann trotzdem vorkommen. Da gibt es den Vorschlag, ein Lorbeerblatt im Behälter mit Mehl, Reis oder Linsen oder anderen Produkten hineingeben. Das hält den Getreidekäfer davon fern. Getrocknete Lorbeerblätter gibt es ja auch zu kaufen in Ganzem oder man hat sogar irgendwo in einem größeren Blumentopf oder eben in einem Blumenfass einen extra Lorbeerstrauch wachsen. Da kann man sich auch dessen bedienen. Wir kennen natürlich den Lorbeer als Würzbeigabe, wenn man Gemüse einlegt oder Gurken einlegt. Und genau dieser Lorbeer kann dann herangezogen werden, um jetzt die Insekten mehr oder weniger fernzuhalten. Wie gesagt, eine hundertprozentige Garantie ist dann nie gegeben, aber eine Garantie gibt es dann. Bei den Mitteln, die ich jetzt aufgezählt habe, kommt dann kein Gift jetzt in die Umwelt, beziehungsweise im Haushalt können die dann so entsorgt werden, dass eben hierbei nichts passiert. Natürlich ist die Entwicklung der Stoffe für die Insektenabwehr weit fortgeschritten und natürlich auch versucht man dort das Gift möglichst rauszuhalten. Aber eben hier sind einige biologische und rein pflanzliche Vorschläge, die ich hier weitergeben möchte. Ich denke, dass es in Bezug auf Insekten und wie man damit gut umgeht und auch pflanzlich umgeht, dass es hierzu noch sehr viel Ratschläge und Empfehlungen gibt, beziehungsweise schon Erfahrungen. Aber vielleicht können wir die am Ende der Sendung austauschen. Ich möchte darauf hinweisen, dass es natürlich angesagt ist, also möglichst auch gut und schützend umzugehen. Beim Thema Insekten bzw. Schädlinge kommt ja noch mehr. Gäbe es noch sehr, sehr viel mehr zu sagen, wie zum Beispiel eben dann das Umgehen mit Insektenstichen. Also das geht von von Gelse bzw. Mücke aufwärts bis hin zur Wespe, also Biene und Wespe. Hoffentlich wird niemand von einer Hornisse gestochen. Das sollte möglichst vermieden werden. Und wenn dann, und vor allem dann, wenn Allergie vorliegt, sofort ärztliche Hilfe herbeirufen, also gerade bei Allergien oder bei Überreaktionen, die hoffentlich bekannt sind. Also hier wirklich nicht lange herumtun, sondern wirklich eine kompetente Hilfe rufen. Eines möchte ich auch noch dazu erwähnen, das sind die Zecken. Die Zecken, wer Hunde hat oder Katzen, weiß, dass sie bereits jetzt, wenn sie im Freien sich aufhalten, ja voller Zecken sind. Aber die Zecken gehen nicht nur auf die Vierbeiner, sondern die Zecken befallen auch die Zweibeiner. Natürlich ist hier auch das Lavendelöl. Ein fetter Lavendelölauszug kann abwehrend sein, sodass die Zecken sich nicht unserer bemächtigen. Aber zu dem Thema sei nun noch gesagt, dass es natürlich ganz verantwortlich ist, sich gegen die sogenannte Frühsommer-Enzephalitis, Meningoenzephalitis zu schützen. Und das geht am besten über die Zeckenimpfung. Und über diese Zeckenimpfung, wer darüber noch nicht Bescheid weiß, soll sich bitte bei der Hausärztin, beim Hausarzt informieren und dahingehend auch vorbeugend vorgehen. Denn es kommen da und dort leider schwere Fälle von Gehirnhautentzündungen vor, die leider von den Zecken ausgelöst werden. Ja, das Thema Insekten hat auch Platz bei uns in der Sendung Lebenshilfe, genauso Platz wie jetzt ein bisschen Musik.

0: Sie hören die Sendung Lebenshilfe hier bei Radio Maria, Heilkräuter aus dem Klostergarten mit Kräuterpfarrer Benedikt aus dem Stift Geras und vom Verein Freunde der Heilkräuter. Die Insektenabwehr ist das Thema dieser heutigen Sendung. Im ersten Teil haben wir erfahren, was wir gegen Ameisen, Fliegen, Motten und Getreidekäfer im Haushalt tun können und auch wie wir uns gegen Zecken schützen können. Und ich darf jetzt das Wort wieder an unseren Referenten übergeben.
1: Ja, die Welt ist ein Geheimnis. Es ist, um dieses Geheimnis entschlüsseln, müssen wir auch das akzeptieren, was uns nämlich jetzt nicht so gut zu Gesichte steht oder eben was wir an Vorgängen vielleicht nicht verstehen. Wir kennen die Visionen, die von einer friedlichen Welt schon im Alten Testament bei Jesaja an die Wand des Herzens geworfen werden. Zum Beispiel eben, da liegt der Löwe beim Kalb und Kuh und Bärin freunden sich an. Das Kind spielt vor dem Schlupfloch der Natter und so weiter. Und es passiert nichts, beziehungsweise keine Gewalt. Aber das ist natürlich ein Bild, das entworfen wird. Und vielleicht erinnern uns die Insekten daran, dass wir eben noch nicht in dieser Vollendung sind, sondern uns noch recht abgefritten müssen mit dem, was da Leben ist. Aber auch das ist Leben. Und eben das Leben in Fülle kommt nur von Gott und ist nur bei Gott angesiedelt. Und er hat dahingehend ja schon die Schleusen geöffnet durch die Menschwerdung seines Sohnes Jesus Christus, wo Johannes der Evangelist sagt, ich bin gekommen, damit sie das Leben haben und in Fülle haben. Und wie gesagt, das mit den Insekten wirft darüber manche Fragezeichen, aber wir sind eben noch nicht vollendet, sondern eben auf dem Weg dorthin und sind auch manchen Prüfungen ausgesetzt, die wir auch zu denen wir Ja sagen dürfen und die es gilt natürlich zu bestehen, auch natürlich mit der Vernunft, mit dem Verstand, aber vor allem mit dem Gewissen auch und mit dem Herzen, das ja besonders notwendig ist, weil dort auch unser Glaube angesiedelt ist, der nicht zu kurz kommen sollte in dieser Zeit und der nicht verdunsten soll bei der großen Hitze, sondern das Leben reich machen kann. Ja, die Insekten sind das eine Thema, das ich heute anschneiden wollte, das ich zu Gehör bringen wollte. Etwas anderes richtet sich jetzt auf die Haut, wo ja auch die Insekten spürbar eben sich kundtun in Form von Stichen, von Bissen. Wir kennen das auch von den Ameisen, dass die äußerst unangenehm sein können, wenn man sich wo mit der bloßen Haut auf eine Wiese legt und dann die Ameisen daherkommen und zu zwicken beginnen, beziehungsweise ihre Ameisensäure versprühen. Übrigens, diese Ameisensäure kann auch durchaus zum gesundheitlichen Gewinn eingesetzt werden, aber dazu einmal ein andermal. Was mir jetzt wohltut, nach all diesen Begegnungen, die ich schon erwähnt habe, habe ich eben im ersten Teil schon Sachen gesagt, aber mir geht es jetzt noch darum, wenn jetzt der Sommer ins Land zieht, dass ich auf eben beim Thema Haut bleibe und dass wir bedenken, dass wir hier gute Hilfen haben, auch um die Haut zu pflegen, mit Hilfe einer Salbe. Die Werbung im Hinblick auf Kosmetik ist ja übergroß und überzahlreich. Wir brauchen ja nur in die Medien, in die verschiedenen, in die Fernsehmedien oder in die digitalen Medien hineingehen und bekommen dann ständig irgendetwas vor Augen geführt, meist etwas, was auch synthetisch ist und was dann die Schönheit garantiert. Aber ich möchte jetzt eben bei der Haut bleiben, die der Hilfe bedarf. Und dazu eben an das Thema Salben erinnern. Ich möchte jetzt bitte, und das gleich sei vorweggeschickt, nicht die einzelne Zubereitung der Salbe beschreiben, denn das würde jetzt die Zeit zu sehr in Anspruch nehmen. Und außerdem meine ich, dass es hierzu durchaus geeignete Seminare oder auch Ratschläge oder Beschreibungen gibt, so wie die Kochsendungen im Fernsehen sind, so müsste man eigentlich auch das Zubereiten von den Salben präsentieren. Vielleicht mache ich das auch noch auf mediale Art und Weise, aber heute möchte ich jetzt hier bei der Sendung vor allem auf die guten Kräfte der Salben beziehungsweise auf die Pflanzen hinweisen, die ich auch in Form dann einer Salbe auf die Haut bringe und damit die guten Wirkungen an die oder in die Physis hineinbringe. Und da möchte ich gleich beginnen, auch im Verein Freunde der Heilkräuter dort gibt es gute Verweise und in der Produktions-GmbH des Kräuterpfarrers werden diese Produkte dann auch händisch hergestellt, über die ich jetzt reden werde und die dort auch abrufbar sind. Und da möchte ich einmal mit der Parade-Salbe beginnen. Das ist die Ringelblumensalbe. Wir alle kennen die Ringelblume. Sie blüht jetzt bereits prächtig in unserem Kräutergarten. Sie symbolisiert mit ihren Blüten die Sonne und ist eben eine Pflanze, und das sage ich immer wieder gern, mit der man Rösser stehlen kann. Also bitte jetzt nur sprichwörtlich aufzufassen, bitte keine Pferde stehlen, das wird geahndet, das ist gesetzwidrig, aber Sie wissen schon, was dieser Spruch bedeutet. Also eine Freundin, auf die man sich in guten und vor allem in bösen Zeiten verlassen kann. Und die Ringelblumensalbe, die auch mit tierischem Fett zubereitet wird, mit dem Fett des Schweins. Da kann man jetzt hergehen, um auch eben die Haut damit jetzt einzureiben und ihre entzündungshemmende und Kräfte, auch die wachstumsfördernden Kräfte dann zum Einsatz zu bringen. Die Ringelblumensalbe tut auf jeden Fall gut, wenn es gilt, geschlossene Wunden nachzubehandeln, also geschlossene Wunden. Die Betonung liegt auf geschlossenen Wunden und ich wiederhole es, also die Salbe in eine offene Wunde hineinzuschmieren, ist eher nicht angezeigt, weil niemand dann garantieren kann, dass nicht gleichzeitig auch Verunreinigungen in die Wunde hineinkommen und erst recht Entzündungen fördern würden. Aber um eine offene Wunde herum, in Abstand zu der offenen Stelle, kann die Haut jetzt gefördert werden im Wachstum. Und gerade dann, wenn die Wunde geschlossen ist, dann ist es natürlich möglich, auch dort die Salbe zum Auftragen zu bringen. Eine Ringelblumensalbe mit tierischem Fett oder mit fettem Öl. Ja, es gibt ja auch den Ringelblumenauszug, das heißt, wo Ringelblumen, Blüten, Blätter dann entweder in Oliven oder im noch hautfreundlicheren Mandelöl angesetzt werden. Wenn man die dann aufträgt, ist ganz klar, dass bedacht werden muss, dass diese Produkte natürlich länger zum Einziehen brauchen als jetzt irgendein synthetisch hergestelltes eine Creme, die dann darauf angelegt ist, eben auch der Haut oder dem Verwender, der Verwenderin zu schmeicheln, indem sie leicht einsieht. Also die pflanzlichen und tierisch gewonnenen fetten Öle brauchen natürlich bitte ein bisschen länger, aber das hat wiederum den Vorteil, dass jetzt die Wirkstoffe der Pflanzen, die ja jetzt über das Fett transportiert werden, auch länger Zeit haben, jetzt einzuwirken und hier Wohltaten auszulösen. Ringelblumensalbe ist eben gut für die Hautpflege, übrigens auch nach Insektenstichen, weil wir ja das Thema Insekten heute auch groß im Raum stehen haben. Genauso kann hier auch hergenommen werden eine Propolis-Hautcreme, also dort, wo der Propolis von den Bienen hineingearbeitet wird. Wenn wir jetzt hergehen und Hautunreinheiten auch anschauen, dann ist es möglich, den Löwenzahn herzunehmen. Es gibt eine Löwenzahnsalbe, die auch gut ist, um jetzt zum Beispiel die Erscheinungsformen, die Symptome bei Akne begleitend zu behandeln. Hier über die Löwenzahnsalbe werden jetzt die Bitterstoffe des Löwenzahns an die Haut weitergegeben. Durchblutungsfördernd ist jetzt die Rosmarinsalbe. Der Rosmarin, ein Lippenblütler mit vielem ätherischen Öl. Ich empfehle übrigens, die Hände über die Rosmarintriebe gleiten zu lassen, wer wo einen stehen hat. Und das Rosmarin-Aroma dann von der Hand mit der Nase aufzusaugen, das ist ein wahres Dufterlebnis und wirkt auch sehr erfrischend. Der Rosmarin selber hat jetzt auch wiederum eine starke durchblutungsfördernde Kraft und hilft natürlich dann mit, also wo mehr durchblutet wird, dort wird es auch wärmer. Wir kennen die Tatsache, dass jemand nicht nur im Winter, sondern auch im Sommer fröstelt, entweder an den Füßen oder auch an den Händen, permanent kalte Hände hat. Also hier kann ich nur wärmstens empfehlen, auch jetzt die Rosmarinsalbe zum Tragen zu bringen, um hier die Durchblutung zu fördern. Das kann auch angezeigt sein, eine Rosmarinsalbe, dass man sie bei Rückenschmerzen zum Beispiel aufträgt oder bei Nervenschmerzen, um hier eben auch etwas Linderung zu bringen, vor allem auch bei Verspannungen ist das ganz gut. Bei Nervenschmerzen muss man natürlich mit verstärkter Durchblutung auch ein bisschen aufpassen, aber natürlich sind die verschiedenen Leiden so unterschiedlich, dass ich jetzt nicht allen ein Paraderezept liefern kann, sondern wie bei allen Kräuteranwendungen ist jeder Mensch persönlich dafür verantwortlich, um festzustellen, wie gut ihm das eine oder das andere tut oder wie schlecht er das eine oder andere verträgt. Und da natürlich ist natürlich dann Einhalt geboten, wenn etwas, irgendeine Anwendung auch negative Folgen zeitigt, was ja durchaus sein kann. Also die persönliche Verantwortung ist ganz, ganz wichtig. Zwei Sachen möchte ich noch erwähnen, und zwar jetzt der Lippenschutz. Der Lippenschutz jetzt im Sommer ist auch besonders angesagt. Da kann man schon auch gleich die Ringelblumensalbe hernehmen, die ich schon erwähnt habe. Dann die Veilchensalbe ist ein guter Lippenschutz, die Liliensalbe aus den Blättern der weißen Lilie gewonnen oder auch die Kamillensalbe. Ja, also die können hierher genommen werden, um hier Gutes zu bewirken. Noch eines, es gibt auch eine Salbe mit Johanniskrautöl, eine Salbe, die auch jetzt dazu angezeigt ist, Nervenschmerzen zu beruhigen, generell Schmerzen zu lindern. Da ist es jetzt wichtig, aufzupassen bei sämtlichen Anwendungen mit Johanniskrautöl, dass gerade im Sommer Bedacht darauf genommen wird, dass Johanniskraut die Lichtempfindlichkeit drastisch erhöht. Das heißt, dort, wo die Einreibungen mit Johanniskrautölsalbe erfolgt sind, braucht es dann die nächsten Tage darauf unbedingt einen Schutz vor der direkten Sonneneinstrahlung, weil eben die Lichtempfindlichkeit sehr erhöht werden kann und es da zu Überreizungen kommen kann durch das Sonnenlicht. Also bitte hier aufpassen, auch auf diese Wirkungen, die von einer Salbe ausgeht. Hautstraffend ist eine Efeu-Salbe. Efeu kann man ja äußerlich durchaus anwenden und eben die Hautpflege damit durchführen. Ja, jetzt habe ich sehr viel aufgezählt, aber ich möchte eben einfach jetzt einmal das Thema Salbe auch aufs Tablet bringen. Über das habe ich eher noch weniger gesprochen hier auf Radio Maria. Und wie gesagt, jetzt ist es aber höchste Zeit für Musik und dann für einen regen und lebendigen Austausch.

Sendesendung Lebenshilfe hier bei Radio Maria, Heilkräuter aus dem Klostergarten mit Kräuterpfarrer Benedikt aus dem Stift Geras und vom Verein Freunde der Heilkräuter. Gerne können Sie mit ihm jetzt ins Gespräch kommen. Vielleicht haben Sie selber einen Tipp, einen Ratschlag oder auch eine Frage. 0720 578 578 ist die Nummer ins Studio. 0720 578 578.

0: Die Leitungen haben sich sehr rasch gefüllt. Als erste Anruferin begrüße ich Beate aus der Steiermark. Grüß Gott.
1: Grüß Gott.
2: Grüß Gott schön.
1: Grüß Gott, Herr Pater. Die erste Frage ist, der Kirschlorber auch geeignet?
2: Nein. Ist nicht geeignet. Nein, und den sollte man möglichst fernhalten von den Gärten. Ja, ich weiß, er ist sehr, sehr beliebt.
1: Ein kleiner Zaun ist es.
2: Genau, richtig, ja. Aber ist jetzt nicht unbedingt was Heimisches, aber bitte kein Kirschlorbeer, sondern den echten Lorbeer.
1: Aha, zu dem komme ich nicht.
2: Ja, okay, den gibt es käuflich zu erwerben.
1: Ach so.
2: Na, freilich. Ja, da gibt es ganze Lorbeerblätter.
1: Ja, den also, gibt es schon.
2: Genau, aber ja. Aber und wie gesagt, vielleicht hat sogar wer, also ich weiß noch, früher bei uns in Stift haben wir zwei so Tröge gehabt und da haben wir zwei ganz große Lorbeersträucher gehabt. Da hat man sich selber übernehmen können. Das ist zwar schon lange her, ja, die sind natürlich im Winter eingestellt worden, also im Winter halten sie draußen nicht aus, aber er kann auch so gezogen werden und da kann man sich seiner bedienen.
1: Das war die erste Frage. Die zweite Frage, ich habe vom Johannesöl, seit sie immer an.
2: Ja.
1: Und die Ringelblumen habe ich eigentlich nie angesetzt. Und ich weiß nicht, mit welchen, ob sie das mit Bienenwachs festigen, damit diese Salben daraus werden.
2: Ja, ich sage gleich dazu, also ich werde jetzt nicht die Salbenzubereitungen, erstens einmal muss ich die Diskretion wahren gegenüber über unserer Herstellungsform. Ich werde jetzt keine Salbenbeschreibung beantworten, gleich für alle anderen, die hier vielleicht etwas erwarten. Aber Bienenwachs gehört unbedingt dazu zum Aushärten, das kann ich schon sagen.
1: Ja. Und ja. Müssen die nur angesetzt werden oder müssen diese Pflanzen auch gekocht werden?
2: Ja, kommt drauf an. Was meinen Sie? Meinen Sie das Salm oder das Öl?
1: Nein, ich meine, es heißt,
2: das Öl braucht es natürlich nicht kochen, um Gottes Willen. Nur ansetzen. Ja. Beim Schmalz müssen Sie, oder beim Flins müssen Sie, Fließ müssen Sie oft aufkochen. Aber so, dass die Ware nicht verbrennt. Das geht
1: und
2: ein paar
1: schon
2: Mal.
1: Im Fest aufkochen?
2: Ja.
1: Also rösten sozusagen.
2: Nein, dann dazu. Aber wie gesagt, noch einmal, ich gehe jetzt nicht ins Detail. Aber wie gesagt, da muss zuerst das Fett flüssig sein und dann kann man es erst rein tun.
1: Ja, das ist eh klar. Aber dann richtig.
2: Ein paar Mal müssen Sie das machen, nicht nur einmal dann.
1: Ah, bei den Ringelblumen.
2: Ja, sicher. Ja. Mhm.
0: Genau, Frau Beate, Sie haben ja noch eine Frage und dann einen Tipp.
1: Und dann also das waren jetzt meine Fragen.
2: Ja.
1: Und der Tipp ist derjenige. Ich habe ein Blumenbeutel und da haben wir die Schnecken sehr viel gefressen, die roten Schnecken.
2: Ja.
1: Und dann da habe ich eine Ringelblumen dort gehabt und die hat sie natürlich ausgesät.
2: Mhm.
1: Und in der Gegend, weder eine, nicht die Jungen, gar nichts ist angefressen worden von den roten Schnecken. Und dort hat sich keine Schnecke versteckt.
2: Na super, also, genau.
1: Das war mitten im Gartenbeutel.
2: Also,
1: ich lasse jetzt überall wachsen, um die Schnecken zu bekämpfen.
2: Genau, sehr gut.
1: Das möchte ich nur sagen, ich bin selber draufgekommen.
2: Ja.
1: Rundherum waren die Schnecken und dort waren die Regenblumen, waren mal keine einzige Schnecke und fressen und so. Also das möchte ich nur sagen.
2: Das ist eine schöne Erfahrung. Dankeschön für den Hinweis.
1: Ja, gut.
2: Danke
1: gell? Auch für die, für die Ausführungen.
2: Bitte, gern. Gell?
1: Ja, danke.
2: Alles Gute, viel Segen, grüß Ihnen.
1: Danke.
0: Auf Wiederhören. Ja, wir gehen weiter nach Kärnten, zu Walter nach Klagenfurt. Grüß Gott.
3: Ja, begrüße Herr Pfarrer, Herr Kräuterpfarrer, Walter aus Klagenfurt. Wow, das hat lange gedauert, das Gespräch. Das war eine Kochsendung jetzt.
0: Aber jetzt lieber Herr sind Sie dran.
2: Jetzt sind Sie dran.
3: Ja, Gott sei Dank. Lieber Herr Pfarrer, und zwar, wenn Sie mir sagen könnten, welche Bäder oder wenn Sie mir was schicken könnten, dann, ich habe Arthrosen und Osteoporose und der dritte ist, ich fahre jetzt auf Kur, gell, nach Bad Bleiberg. Und da möchte ich wissen, da gibt es so viele Bäder und Bäder, was ich machen kann. Einmal Kamillenbad, Sport, einmal Pfefferminzbrot, einmal das. Was wären ungefähr für mich geeignet?
2: Ein Melissenbrot ist ganz gut.
3: Schreib mal auf.
2: Ja. Verschiedenste auch. Ein Ringelblumenbad, also wo man mit Ringelblumenblüten badet. Dann gibt es auch ein Meisterwurzbad. Ja, da gibt es auch eine Meisterwurzsalbe übrigens, ja, die sehr gut wird. Also alle schmerzlindernde, auch Weiden, Rindenbäder sind hier sehr angesagt. Aber für ihr, Sie haben jetzt eine ganze Ratsen voll Leiden. Ich bitte Sie direkt im Verein Freunde der Heilkräuter anzurufen.
3: Freunde der Heilkräuter?
2: Ich sag die Nummer gleich an, ja, auch für alle Hörerinnen und Hörer. Ist 028 44 70 70. Ich wiederhole, 028 44 70 70. Das Hörerservice von Radio Maria hält diese Nummer übrigens auch bereit.
3: Ich bin eher Spender von Radio Maria. Wir haben drei Radio, ja. Radio Maria und Bibel TV und alles.
2: Okay.
3: Moment,
2: Herr
3: Kräuterpfarrer. Noch ein kleiner Moment. Ja. Eine Frage. Könnten Sie mal diese Kräuterback ein paar, was haben wir, Motten haben wir, gell?
2: Meine Mitarbeiterinnen.
0: Genau, am besten Sie rufen eben an, im Verein Freunde der Heilkräuter, die Nummer haben Sie ja gerade erfahren und genau, dann können wir das oder kann das gemacht werden.
2: Die können auf den Weg gebracht werden mit unseren Mitarbeiterinnen. Bitte sehr, danke.
0: Alles Gute, Herr Walter, und wir bleiben in Kärnten. Ich begrüße Elfriede. Grüß Gott.
2: Grüß Gott, Frau Elfriede.
4: Ja, grüß Gott, Herr Pfarrer. Ich bitte darum, ich habe ihn unter die Augen so geschwollen.
2: Ja.
4: Ich war schon bei der Ärztin, die hat gesagt, es ist eine Allergie. Da haben sie wieder gesagt, vielleicht Tränensäcke, aber es geht nicht weg. Ich habe jetzt eine Tropfen, wo ich hineintropfen tue, aber es hilft auch nichts.
2: Ja,
4: ich würde einen
2: Versuch starten. Und zwar legen Sie einfach unter den Augen rohe, aufgeschnittene, rohe Erdäpfel auf.
4: Erdäpfel,
2: Kartoffel, ja?
4: Ja, ja.
2: Rohe Erbsen einmal ein paar Tage hintereinander auflegen, 2-3 Mal am Tag, so 10 Minuten lang, ja. und einmal schauen, wie er Ihnen das tut, gell?
4: Ja, das kann sein von Allergie oder was.
2: Ja.
4: Und es wird nicht besser, freilich, das ist.
2: Genau.
4: Das ist ungut.
2: Ja, aber wie gesagt, das würde ich einmal probieren, sofern Sie es natürlich vertragen. Aber ich denke, Sie müssten es vertragen. Ja?
4: Ja, ganz dünn aufschneiden.
2: Ja, zwar die Hälften oder ein Viertel.
4: Ach so, das ist auch.
2: Genau, natürlich können Spalten auch machen, aber ich tat es einfach mit so Stickeln, wo die flache Fläche, dann unter die Augenlider hinlegen.
4: Aha.
2: Ja?
4: Maja. Herr Pfarrer, danke für mich.
2: Bitte.
4: Wiederhören,
2: grüß Sie.
4: Alles Gute, Papa. Danke.
0: Auf Wiederhören. Und ich begrüße jetzt auf Sendung Elisabeth aus Oberösterreich. Sie hat eine Frage zu den Ameisen draußen in der Sandkiste der Kinder. Bitte schön.
2: Grüß Gott, Frau Elisabeth.
5: Ja, grüß Gott. Bitte, können Sie mir da was raten? Weil wenn die Kinder am Sandhaufen spielen, dann ist immer wieder so ein großer Ameisenhaufen oder auch ganz neben einem Sandhaufen. Und wir haben schon gesagt, wie kriegen wir die ein bisschen woanders hin im Garten?
2: Ja, also es ist jetzt eine hakelige Geschichte, weil vertreiben, also man kann es natürlich auch mit heißem Wasser vorgehen, aber ich würde auch diese zerriebenen Pfefferminzblätter einmal verwenden. Oder Minzblätter und die einfach hinstreuen dort, wo die Ameisen sind.
5: Ja.
2: Wenn einmal eine Ruhe ist, wenn die Kinder nicht bei der Sandkiste sind oder bevor sie hinkommen und da das öfter machen, wissen Sie, bei den Wildtieren sagt man vergrämen, also den Wolf dort vergrämen und da darf er auch die Ameisen auf diese Weise vergrämen.
5: Ja, danke vielmals.
2: Ja. Übrigens, wo im Haus, das wirkt aber nur im Haus, den Tipp habe ich selber bekommen, ein Backpulver zu streuen. Das mögen sie auch nicht.
5: Das haben wir eigentlich schon gemacht, aber ja. Sie kommen noch nicht wieder.
2: Ja, und draußen, ich möchte aber darauf hinweisen, dass man draußen in der freien Natur natürlich mit solchen Mitteln ein bisschen schwächer dran

0: Und meine bereits erwachsenen Kinder leiden an Herpes. Ich denke, das ist eher stressbedingt. Wenn wieder so ein Schub, dann kommen wieder die Fieberblasen. Ja. Und jetzt meine Frage an Sie, kann man diese Rosmarinsalbe auch äußerlich täglich als Prophylaxe auf den im Mund, also äußerlich auf den Mundbereich?
1: Also natürlich, als Prophylaxe schon, aber auf die Herpes würde es nicht drauf tun, sondern da würde eher mit Gerbstoffen vorgehen. Aber wie gesagt, das ist ja eine virale Geschichte auch. Ja, das sind Keime, also da ist es ja schwierig, aber eben mit extrem hohen Gerbstoffanteil, entweder mit einem Eichenrindentee betupfen, ja, oder mit einem ganz starken schwarzen Tee betupfen.
0: Ja, Herr Kräuterpfarrer, was sagen Sie zu Propolis-Tinktur? Kann man dann, wenn man spürt, auch gut, ja? Also nur äußerlich anwenden dann.
1: Ja, oder auch ein paar Tropfen auf einen Zucker nehmen dann.
0: Sehr gut. Vielen Dank für Ihre Antwort. Danke,
1: wiederhören. Gerne und wiederhören.
2: Ja, Leo aus Niederösterreich hat eine Frage zum Johannes Kraut. Bitte schön.
3: Grüß Gott, Herr Leo.
4: Ja, danke für den Vortrag einmal. Das Johanneskrautöl, kann ich das auch fürs Handwurzelgelenk verwenden? Ich habe immer ein bisschen eine Entzündung und der Kapalbund ist ein bisschen bei mir beleidigt. Ja,
1: ja, okay. Ja, klar. Ja. Aber wie gesagt, noch einmal Licht schützen. Ja. Nicht in Zunge damit. Mhm. Nicht in Zunge halten.
4: Ich habe das Dilemma, ich habe immer diese Salben, die wirken zwar lindern, aber es wird nicht besser auf Dauer. Der Bittersalbe und so Sachen. Ja.
1: Und aber jetzt ist natürlich die Frage, wo das alles herrührt. Wann da irgendeine Abnutzung ist und es scheuert jetzt einmal innerlich, und es wird innerlich immer diese Entzündung dadurch hervorgerufen oder durch andere Umstände, ist ganz klar, dass das nur begleitend und lindernd ist. Sie sind sicher in ärztlicher Untersuchung.
4: Ja, oder? Zwei Monate MRT.
1: Okay.
4: Ja. Aber das werde ich noch abwarten, aber ich werde das Öl probieren.
1: Genau, bitte.
4: Ja. Super. Sehr lieb, danke sehr. Danke.
1: Gerne, alles Gute. Viel Segen.
2: Wiederhören. Danke. Wiederhören. Ja, und Franziska aus Salzburg hat einen Tipp für uns, bitteschön.
1: Grüß Gott, Frau Franziska.
5: Ja, grüß Gott, Herr Kräuterpfarrer. Der Zimt wird auch Ameisen vertreiben.
1: Der Zimt, haben Sie es gesagt, der gell? Zimt, weil ich habe es jetzt nicht gut verstanden. Der Zimt, okay?
5: Der Zimt, das ist durch die ätherischen Öle, die eigentlich dieses Gewürz hat, ist das Mengs nicht.
1: Aha, sehr schön, ja. Ich habe vorhin auch Gewürznelken kurz erwähnt gehabt, aber der Zimt gehört natürlich dann auch dazu. Also die Sandkisten voller Zimtwürzen am besten.
5: Ist ja auch noch, zuckersenkend.
1: Ja, genau.
5: Also, Zimt hat sehr viele gute Wirkungen. Ja.
1: Genau.
5: Alles Gute noch und tausend Dank für Ihre Vorträge.
1: Ja. Vielen Dank für Ihren Beitrag.
5: Bitte.
1: Danke sehr.
2: Wiederhören.
5: Wiederhören.

Wenn auch Sie einen Tipp haben oder auch eine Frage, gerne können Sie noch anrufen in dieser Sendung unter der Nummer 0720 578 578. 0720 578 578.

0: Ja, grüß Gott.
1: Grüß Gott.
0: Ein kleiner Tipp noch wegen der Zecken. Also ich reibe mich mit Kokosöl ein. Also das ist gehärtet, kann man das kaufen. Mhm. Und wenn man das ein bisschen in die Wärme stellt, dann ist es wie eine Salbe. Und also ich schmiere mich von oben bis unten ein. Die Füße vor allem, weil die Zecken ja meistens von unten auch kommen. Ja. Und ich muss sagen, bis jetzt habe ich keinen Zecken gehabt. Ja. Mhm. Auch meine Enkelkinder werden da eingeschmiert. Ja. Also ja. Das ist, ich glaube, sie mögen das nicht, das Kokosöl.
1: Ja. Ein interessanter Hinweis höre ich heute zum ersten Mal. Ja. Und natürlich ist es jetzt kein heimisches Öl, aber immerhin, genau, man kann es verwenden. Danke für den lieben Hinweis.
0: Ja, gerne. Danke. Ja,
1: Dankeschön. Viel Segen Ihnen und auch für die
0: Kinder.
1: Danke
0: Ihnen auch. Ja,
1: Dankeschön. Für die Kinder. Ja, danke.
0: Wiederhören.

0: Ich darf nun eine Frage weitergeben einer Anruferin, die unter entzündeten Mundwinkeln leidet und die immer wieder einreißen und Risse entstehen und es brennt, was Sie ihr da raten könnten.
1: Ich habe das jetzt akustisch nicht verstanden, was entzündet ist.
0: Die Mundwinkel.
1: Ah ja, okay, danke. Mhm. Ja. Da würde ich einfach einmal versuchen, mit einem Spitzwegerich-Tee abzutupfen. Ja, also einfach ein Spitzweger, weil der entzündungshemmende Kraft hat. Und natürlich ganz einfach auch mit der Ringelblumensalbe. Ja, ich kann es jetzt nicht beurteilen, natürlich, wie sehr, wenn das jetzt einreißt, auch dazu angetan ist, dass es sich entzündet. Aber in der Regel täte ich einmal das versuchen, auch einmal dort, wo die Haut dann fest ist, bei den Mundwinkeln dort einmal mit der Ringelblume zu beginnen und das mehrmals einzureiben am Tag, um so die Haut von dort her aus zu stärken.
0: Dankeschön für diesen Tipp, für diesen Ratschlag. Und ich darf jetzt noch einmal die Nummer durchgeben, wenn auch Sie eine Frage haben oder noch einen Tipp. 0720 578 578 ist die Nummer ins Studio. Sie hören die Sendung Lebenshilfe hier bei Radio Maria, heute zum Thema Heilkräuter aus dem Klostergarten mit Kräuterpfarrer Benedikt.

0: Johanna aus Niederösterreich hat eine Frage. Bitte schön.
1: Ja, hallo, da spricht die Johanna aus Niederösterreich. Grüß Gott. Ich hätte eine Frage an Sie. Mein Mann hat am Kopf immer so einen Ausschlag, so Krusten und so. Und da hat er der Hautarzt gesagt, er darf nie mehr ohne Kopfbedeckung gehen. Und das macht er, aber die kommt immer wieder. Und könnte man da mit Ringelblumensalbe schmieren, oder?
2: Was ich noch eher empfehlen würde, wäre in diesem Fall Veilchensalbe.
1: Veilchensalbe?
2: Ein Veilchen oder das Ackerstiefmütterchen. Und da kann Nein. ich jetzt, das ist dann ja verwandt. Ja, und Ackerstiefmütterchen, die sind ja verwandt, miteinander sehr eng verwandt. Und beim Ackerstiefmütterchen einfach auch einmal probieren, einen Tee zu machen, einfach einen Tee und dann eben mit irgendeinem Stoff oder der Watte die Haut dann einfach, also die Haut am Kopf anzufeuchten und den Tee von alleine einziehen lassen.
1: Mhm. Ackerstiefmütterchen-Tee.
2: Genau, ja.
1: Oder eine Veilchensalbe.
2: Veilchensalbe, genau.
1: Und die kriegt man bei Ihnen auch dort?
2: Die kriegt man alles in Geras, ja.
1: Ja. Und dann hätte ich nur eine Frage. Ich hab so einen starken Tinnitus im Ohr. Und ich habe schon alle Untersuchungen gehabt. Und sie haben jetzt gesagt, das Rosmarinsalbe wäre für Verspannung gut im Nacken.
2: Das geht im Nacken, genau. Ja, kann man nehmen. Und ein Hauswurz, da würde ich auch die Ohrengänge, aber nur die äußeren, da würde ich mal mit einem Hauswurzöl einschmieren.
1: Dachhauswurzöl,
2: ja.
1: Weil ich habe schon alle Untersuchungen gehabt, aber ich habe nichts von uns gehabt. Und jetzt bin ich schon. Und da höre ich dann so schlecht auf dem Ohr, gell?
2: Ja. Und das ist ein großes Leiden. Ich weiß das von vielen Leuten, der Tinnitus, manche können sogar nicht schlafen damit. Und das ist natürlich ganz arg. Aber wie gesagt, die genauen Ursachen, wo es jetzt herkommt, kann ich jetzt leider auch nicht sagen.
1: Ja, ja.
2: Aber hier kann man begleitend vorgehen, gell? Ja. Und wenn Sie noch irgendwas brauchen, dann einfach in Geras beim Verein Freunde der Heilkräuter anrufen.
1: Ja, da habe ich die Nummer, habe ich schon.
2: Ja, genau.
1: Ja. Und das war das für den Kopf, die Veilchensalbe und Ackerstiefmütterchen.
2: Tee, genau. Tee. Kann man natürlich auch trinken, aber auf die Kopfhaut aufbringen und einziehen lassen.
1: Ja, gut. Danke vielmals. Ja.
2: Bitte, Danke. Gerne.
1: Wiederhören.
0: Ja, und jetzt begrüße ich noch eine letzte Anruferin. Sie erreicht uns aus Deutschland, Ingeborg. Grüß Gott.
3: Grüß Gott,
2: Frau Ingeborg.
3: Hallo, grüß Gott. Ich habe eine Frage. Mein Sohn, er ist 19 Jahre alt und er hat schon fast von Beginn an immer wieder Aften im Mund. Also es fiel auf seit den ersten Zähnen, die er Milchzähnen, die er bekommen hat. Und das ist ganz arg und niemand kann ihm helfen.
2: Mhm. Also ich würde vorschlagen, einmal mit ganz sachte zu beginnen. Es gibt ein Kraut, das heißt Odermännig. Ja,
3: Odermännig. Odermännig.
2: Mhm. Genau, und mit diesem Tee Spülungen durchzuführen.
3: Mhm.
2: Mundspülungen zu gurgeln. Ja. Mhm. Immer wiederum natürlich geht auch Brombeerblättertee, der ist sehr gerbstoffreich.
3: Mhm.
2: Ja.
3: Mhm.
2: Und man kann sogar, ich würde auch eines probieren mit schwarzem Johannisbeersaft. Ja, der führt Vitamine zu, auch hier Spülungen durchzuführen.
3: Mhm.
2: Mit der schwarzen Johannisbeer. Also diese drei Versuche würde ich einmal starten an Ihrer Stelle.
3: Oh, vergelt's Gott. Danke. Ja? Haben wir schon mal jetzt eine Hilfe. Vielen Dank.
2: Gerne. Und alles Adi. Liebe. Ja, viel Segen.
3: Wiederhören. Danke,
2: Adi.
0: Ja, und wir sind jetzt am Ende der Sendung angekommen. Dankeschön, lieber Herr Kräuterpfarrer, wieder für die Beantwortung aller Fragen und natürlich für Ihre Ausführungen heute über die Insektenabwehr und die unterschiedlichen Salben. Und ich darf Ihnen aber noch abschließende Worte überlassen und bitte dann auch um den priesterlichen Segen für unsere Hörerinnen und Hörer.
2: ich freue mich immer wieder, wenn so großes Interesse da ist für die Pflanzen und wenn sich Menschen auch öffnen, gerade die, die vom Leben weniger haben. Und auf die dürfen wir generell blicken, auf diese Menschen. Und wir selber kennen ja unsere Grenzen, wir kennen auch unsere Wehwehchen. Und hier ist es wichtig, bei all dem, was wir hier unternehmen und tun, den Ratschlag des Pfarrers Sebastian Kneipp nicht zu vergessen. Vergesst mir die Seele nicht. Und die Seele ist schließlich ja die, die uns vergeistigt oder die uns geistig und auch geistig macht. Und ich bitte Sie und lade Sie ein, als ganze Menschen zu leben und die Seele nicht zu vergessen. Der Herr sei mit euch.
0: Und mit deinem Geiste.
2: Er segne, behüte, heile und heilige euch, der allmächtige Gott, der Vater, der Sohn und der Heilige Geist.
0: Amen.
2: Gelobt sei Jesus Christus.
0: In Ewigkeit. Amen. Liebe Zuhörerinnen und Zuhörer, das war die Sendung Lebenshilfe Heilkräuter aus dem Klostergarten mit Kräuterpfarrer Benedikt aus dem Stift Geras und vom Verein Freunde der Heilkräuter. Sie finden diese Sendung in Kürze auf unserer Radiothek unter radiomaria.at in der Rubrik Lebenshilfe zum Nachhören und Downloaden. Heute Abend um 22 Uhr strahlen wir diese Sendung nochmals für Sie aus. Wie geht es nun weiter im Programm von Radio Maria um 11.15 Uhr mit der Sendung Wort des Lebens mit Programmdirektor Bruder Peter Ackermann? Um 11.50 Uhr beten wir mit ihm die Sext und um 12 Uhr den Angelus. So wünsche ich Ihnen einen gesegneten Dienstag. Am Mikrofon für Sie war Gabi Weindlmeier.

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Liebe Hörerinnen und Hörer von Radio Maria, hier spricht Bruder Peter und ich freue mich, dass Sie Radio Maria eingeschaltet haben zu dieser Mittagszeit. Egal wo Sie sind, wenn Sie unterwegs sind oder zu Hause sind, wir wollen gemeinsam zu Beginn dieser Sendung beten um den Heiligen Geist, der uns inspiriert, der uns gegeben ist, auch als Helfer und Fürsprecher, als Begleiter und der uns auch inspirierende Ideen gibt, wie wir uns einbringen können in diese Welt, um sie zu verändern. So wie wir heute gehört haben, Licht der Welt zu sein oder Salz der Erde, so ist das Evangelium der Heiligen Messe gewesen. Bitten wir nun den Heiligen Geist, zu uns zu kommen. Im Namen des Vaters und des Sohnes und des Heiligen Geistes. Amen. Komm herab, o heiliger Geist, der die finstere Nacht zerreißt, strahle Licht in diese Welt. Komm, der alle Armen liebt, komm, der gute Gaben gibt, komm, der jedes Herz erhält. Höchster Tröster in der Zeit, Gast, der Herz und Sinn erfreut, köstlich Labsal in der Not. In der Unrast schenkst du Ruh, hauchst in Hitze Kühlung zu, spendest Trost in Leid und Tod. Komm, o du glückselig Licht, fülle Herz und Angesicht, dring bis auf der Seele Grund. Ohne dein lebendig Wehen kann im Menschen nichts bestehen, kann nichts heil sein noch gesund. Was befleckt ist, wasche rein, Dürrem gieße Leben ein, heile du, wo Krankheit quält. Wärme du, was kalt und hart, löse, was in sich erstarrt, lenke, was den Weg verfehlt. Gib dem Volk, das dir vertraut, das auf deine Hilfe baut, deine Gaben zum Geleit. Lass es in der Zeit bestehen, deines Heils Vollendung sehen und der Freuden Ewigkeit. Amen. Halleluja. Komm, Heiliger Geist, erfülle die Herzen deiner Gläubigen und entzünde in ihnen das Feuer deiner Liebe. Sende aus deinen Geist und alles wird neu geschaffen und du wirst das Angesicht der Erde erneuern. Lasset uns beten. Gott, du hast die Herzen deiner Gläubigen durch die Erleuchtung des Heiligen Geistes gelehrt. Gib, dass wir in diesem Geist erkennen, was recht ist und allezeit seinen Trost und seine Hilfe erfahren. Darum bitten wir durch Christus, unseren Herrn. Amen. Heiliger Charles de Foucault, bitte für uns. Unsere liebe Frau vom Rosenkranz, bitte für uns. Maria mit dem Kinde lieb, uns allen deinen Segen gib. Liebe Zuhörer von Radio Maria, der letzte Sonntag, der 10. Sonntag im Jahreskreis, haben wir von Matthäus gehört, das Matthäus-Evangelium und auch die Berufung des Matthäus, der aufgestanden ist, um Jesus Christus nachzufolgen, der diese Worte gehört hat, folge mir nach. Und Matthäus stand auf und folgte ihm. Und als sie dann in das Haus des Matthäus kommen, hat er dort ein Festmahl gegeben. Viele Zöllner und Sünder kamen und sie aßen dort. Und die Pharisäer sehen das auch, dass Jesus dort dieses Festmahl gegeben hat. Und doch wollen sie auch Zweifel sehen in die Herzen der Jünger. Und deshalb sagen sie dann zu den Jüngern, ja, wie kann euer Meister zusammen mit Zöllnern und Sündern essen? Und Jesus hört aber das, was die Pharisäer den Jüngern sagen, und er sagt zu ihnen, nicht die Gesunden brauchen den Arzt, sondern die Kranken. Geht und lernt, was es heißt, Barmherzigkeit will ich nicht Opfer, denn ich bin nicht gekommen, um die Gerechten zu rufen, sondern Sünder. Ja, das ist ein sehr berührendes Evangelium, Matthäus, der Jesus nachfolgt. Matthäus, der auch sofort alles liegen lässt, das Geld zurücklässt,
um Jesus nachzufolgen. Und der auch sehr kreativ ist. Er ist berührt von Jesus und lädt sofort auch seine Freunde ein und gibt ein Mahl für sie, damit sie auch Jesus kennenlernen, damit auch sie sich verändern. Muss ich vorstellen, dass natürlich diese Zöllner eine sehr verachtete Menschengruppe war. Und Jesus geht aber auf diese Zöllner zu. Es gibt ja noch einen anderen Zöllner, den Zachäus, den kennt ihr alle. Eine sehr bekannte Geschichte, der sehr klein war und sich auch auf den Baum gegangen ist, um Jesus zu sehen. Aber auch er gibt ein Festmahl dann und gibt auch allen, denen er zu viel weggenommen hat, das Vierfache zurück. Also er macht sich ganz arm, aber er weiß, er ist der Reiche. Er ist reich beschenkt von Jesus Christus, weil er ihn kennengelernt hat. Seine Gegenwart verändert Menschen. Seine Gegenwart verändert alles in unserem Leben. Das sehen wir hier so schön bei Matthäus. Er bleibt nicht sitzen, er steht auf und geht. Also Kreativität ist gefragt, ist auch unser Beruf, unser Ruf als Christen, wo wir Jesus begegnet sind, kreativ zu werden und anderen auch mit dieser Freude, die in unseren Herzen gegenwärtig ist, andere auch damit anzustecken, sie einzuladen, sie mit Jesus in Kontakt zu bringen. Und es kann verschiedene Möglichkeiten dafür geben, ob man nun eine schöne Postkarte vielleicht mit einem Bibelzitat schickt oder ob man von Jesus erzählt oder ob man mal den Priester einlädt und vielleicht zu einem Nachmittagscafé und man lädt mal die Freunde ein oder Freundinnen oder Freunde, um ins Gespräch zu kommen mit einem Priester, mit einem gläubigen Menschen. Oder kann er auch ein anderer sein, jemand, der vielleicht vom Glauben überzeugt ist, der einen hilft, auch die Argumente zu bringen. Einfach mal da sein, zuhören und dann mit den Menschen über Gott reden. Also Kreativität ist gefragt und ich finde es auch sehr schön, dass Menschen sich auch inspirieren haben lassen und ein katholisches Radio gegründet haben, Radio Maria. Und auch hier wird in vielen Möglichkeiten verkündet, ob das nun im Radio ist, ob das durch vielleicht ein Aufhängen von Banner ist oder ob das in Social Media ist, in Facebook oder Instagram. Wir verkünden immer, wir sind Verkünder des Evangeliums, auch mit unserem eigenen Leben. Deshalb auch heute das Evangelium, wenn Jesus sagt, ihr seid das Licht der Welt, ihr seid das Salz der Erde. Wir sind es. Es ist unsere Identität, die Gott uns geschenkt hat. Nicht ihr werdet es sein, ihr könntet es sein, sondern ihr seid es, du bist es. Durch deine Taufe bist du eingetaucht in Jesus Christus, hast ihn als Gewand angelegt und du bist ein geliebtes Kind Gottes. Egal wie es dir vielleicht gerade geht, vielleicht bist du kränklich, vielleicht bist du müde, vielleicht bist du ängstlich oder hast eine Krankheit, aber eines kann dir niemand nehmen, auch keine Krankheit oder keine Sorgen dieser Welt. Du bist und bleibst das geliebte Kind Gottes. Gott hat dir eine wunderbare Identität in dich hineingelegt. Und das ist es, was wir auch uns immer mehr bewusst machen dürfen und was wir lernen dürfen, dass wir herausgerufen sind aus dieser Welt, Salz der Erde zu sein, der Welt einen Geschmack zu geben und Licht zu sein, leuchten. So ist uns der Matthäus ein schönes Vorbild, kreativ zu handeln, kreativ zu werden im Dienste Gottes. So wie ich auch mal gesagt habe, also was macht der Toni an der roten Ampel? Der Toni schaut und wartet nicht nur, dass es grün wird, sondern er schaut umher und sieht vielleicht die Frau mit dem Kind über die an der Straße auf dem Gehweg entlang gehen und er betet für sie. Er sieht den Bauarbeiter auf dem Gerüst und betet für ihn. Er sieht die
Familie im Auto und betet für sie. Das ist auch eine Berufung, das ist auch ein kreatives Handeln, sich dessen bewusst zu machen. Ich kann immer etwas tun. Es gibt so viele kleine Pausen, Möglichkeiten am Tag, dass wir da ganz kreativ auch werden können und alles vor Gott hinlegen können. Genauso kann man am Nachmittag mit Jesus einen Kaffee oder einen Tee trinken. Es ist einfach eine Gebetszeit daraus machen. Nicht einfach nur alleine da sitzen, sondern mit Jesus ins Gespräch kommen. Also alles können wir nutzen, jeden Augenblick unseres Lebens kreativ zu werden. Und ich möchte auch Sie einladen, kreativ zu werden und Radio Maria zu helfen, sich zu entfalten und ja, das Evangelium in diese Welt hineinzutragen. Matthäus wäre sicher nicht gefolgt, wenn Jesus ihm schon gesagt hätte, du wirst das Evangelium über mich schreiben. Dann wäre er wahrscheinlich total überfordert gewesen und gesagt, ich kann mit Zahlen umgehen, aber schreiben, du, das ist nichts für mich. Aber Gott begabt und schenkt Talente, auch wenn wir sie oft selbst noch nicht entdeckt haben, aber er begabt uns und schenkt uns das, was wir brauchen. Nicht vorher, sondern oft in dem Moment oder entfaltet diese Gaben, die schon in uns angelegt sind, wo wir vielleicht nie die benutzt haben. Und da möchte ich Sie ganz besonders einladen, liebe Zuhörer, sich auch zu überlegen, wo kann ich mich einbringen. Wir haben in Radio Maria viele Möglichkeiten in den verschiedenen Bereichen, Hörerservice, Versand, Missionsteam hinauszugehen, Radio Maria bekannt zu machen unter den Menschen oder auch im Sendebetrieb. 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Das ist ja das Kernstück von unserem Radio, die heilige Messe, dass man hilft, die heilige Messe zu den Menschen in Österreich zu bringen durch Radio Maria. 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
dass ihr so wunderbare Hörer seid, die so viel Leidenschaft auch dem Radio zuwidmen, Jesus, der Mutter Gottes, und das Radio unterstützen in allen Missionen, in allen Ausbreitungen, wirklich diese Kreativität im Herzen tragt. Und im Evangelium vom Sonntag sagt dann auch Jesus nochmal den Pharisäern, und das ist mir auch sehr wichtig, Barmherzigkeit will ich, nicht Opfer, nicht die Gesunden brauchen den Arzt, sondern den Kranken. Also die Kranken brauchen den Arzt, nicht die Gesunden, das verstehen wir gut, denn wer gesund ist, der möchte nicht zum Arzt gehen, der braucht nicht zum Arzt zu gehen, höchstens mal eine Vorsorgeuntersuchung, aber grundsätzlich ist er gesund, aber der kranke Mensch braucht vielleicht sogar ständig den Arzt. Dann stellen wir uns vor, wir liegen im Krankenhaus, dann sind wir froh, wenn der Arzt wieder vorbeischaut, einmal oder zweimal am Tag, oder uns sich intensiv um uns kümmert. Die Kranken brauchen den Arzt. Jesus ist der Arzt, der unentwegt nach uns schaut, denn wir brauchen seine Hilfe, seine Gnade, dass wir wirklich heil werden, gesund an Leib und Seele. Nicht nur die körperliche Gesundheit ist wichtig, sondern vor allem die leibliche Gesundheit, die seelische Gesundheit, dass wir nämlich Herzen haben, die leidenschaftlich lieben können. Und was ist der Unterschied zwischen einem Kontrolleur und einem Arzt? Der Kontrolleur kontrolliert halt etwas und der Arzt behandelt etwas. Der Kontrolleur kontrolliert, ob alles da ist und ob alles richtig gemacht wurde. Der Arzt schaut, dass man heil wird. Und viele denken und stellen sich Gott als einen Kontrolleur vor, dass man denkt, ich muss, wenn ich jetzt nicht so gelebt habe, dann werde ich bestraft werden. Kleine Sünden bestraft der liebe Gott als erstes oder sofort. Und all das stimmt nicht, sondern Gott ist Liebe. Und in seiner Liebe möchte er, dass du heil wirst, so wie Matthäus, nicht mehr dem Geld nachläufst, sondern dass du ihn aus ganzem Herzen lieben kannst. Und Gott möchte, dass du auch diese Liebe weiterschenken kannst, also die Befähigung dazu. Und dein Arzt, das ist ja das Schöne, der Arzt, der geht nah an eine Stelle heran, die krank ist, der schaut sie sich genau an und er versucht sie zu heilen mit Mitteln, mit Medizin, vielleicht auch mit einer Operation, damit der Mensch wieder ganz gesund wird. Er scheut sich nicht vor dem Kranken, sondern er geht hin, er geht auf ihn zu. Und ich glaube, das ist ein sehr schönes Bild, das Jesus hier bringt. Er möchte wirklich ganz nah bei dir auch sein und wirklich auch ganz inwendig, ja, innerlich dich heil machen. Als der Arzt Jesus Christus möchte er dir das neue Leben schenken. Danken wir dem Herrn für diese Worte, dass wir ihn wirklich lieben dürfen und dass wir auch diese Liebe nach außen zeigen dürfen durch die Mission von Radio Maria zum Beispiel. Dass wir wirklich so ein Leuchtmast, so ein Leuchtsender sind für viele Menschen, die Christus noch nicht kennen oder die ihn aber schon kennengelernt haben und die einfach Begleitung brauchen. Bitten wir den Herrn, dass er da Großes tut. Und so sagt der Pater Alexei, die größte Verkündigung von Radio Maria ist die der Barmherzigkeit Gottes. Das ist unser Auftrag, seine Liebe und Barmherzigkeit zu verkünden. Und so wie Matthäus sich geändert hat und ein neues Leben begonnen hat, so können es viele Menschen erfahren, dieses neue Leben mit Jesus, und können sich verändern lassen durch seine Gegenwart. Jetzt habe ich aber genug geredet, jetzt möchte ich gerne Sie auch zu Wort kommen lassen, liebe Zuhörer, und bitte Sie anzurufen mit Ihren Zeugnissen, mit Ihren Fragen, mit Ihren Gedanken.
damit wir in den Austausch gehen können. Die Telefonnummer lautet jetzt 0720 578 578 und außerhalb von Österreich mit der Vorwahl 0043 720 578 578.

0: Und wir dürfen nun unseren ersten Anrufer hier ganz herzlich willkommen heißen. Er ist auf den Straßen viel unterwegs. Lieber Franz, herzlich willkommen bei Radio Maria.
1: Hallo Bruder Peter. Ja, liebe Hörerinnen und Hörer von Radio Maria. Ich bin gerade unterwegs. Der Jesus Christus hat jetzt gerade die Schleusen geöffnet. Also ich bin im Regen unterwegs. Ich sitze trocken auf meinem Sitz und genieße mal diese frische Luft, ja, was jetzt reinkommt. Und es weinen nicht die Leute, sondern es wird einfach mal wieder die Welt mit, also jetzt dieser Tiroler Abschnitt, mal wieder mal von dem Sand und von dem Wind gewaschen. Und er gibt wieder eine ganz frische Art. Ich wollte damit sagen, ganz einfach, ich habe das in Thalgau, du weißt, Peter, dass einfach in Thalgau hat es begonnen und ich habe jetzt eine schöne Zeit schon erlebt und immer mit Radio Maria. Ich konnte euch noch nicht leibhaftig selber erleben. Schon einmal habe ich dich ja ganz fest in meinem Arm gehabt. Das möchte ich nie vergessen, werde ich auch nie vergessen, bis ich sterbe. Und ich muss sagen, das war das Schönste und hat mich eigentlich umgekrempelt. Früher war ich ganz ein anderer Mensch. Aber seit diesem Moment ist es mir wirklich gelungen, Jesus in mein Herz hineinzulassen. Und ich muss sagen, mir gefällt die Arbeit viel besser, der Chef ist viel netter, die Leute, die, was ich mit ihnen arbeite, sind auch besser geworden. Also früher hatten wir viel Streit. Aber ich muss ganz ehrlich gestehen, mit Jesus ist es besser als ohne Jesus.
0: Danke, lieber Franz, für deine lieben Worte und vor allem für dein Zeugnis, dass Jesus wirklich das Leben verändert. Das ist so schön, das immer wieder zu hören, wie stark Christus mitten unter uns wirkt. Ja. Wir wünschen dir jetzt noch eine gute Fahrt im erholsamen und erfrischenden Regen. Bleib trocken.
1: Ja, ich muss dann wieder aussteigen. Ich fahre jetzt Richtung Spar-Bürger-Zentrale, muss ich dann abladen und dann muss ich ein bisschen raus in den Regen. Aber ich habe eh am Kopf nicht mehr so viel Haare. Es könnte sein, dass vielleicht gut tut, dass man wieder mal die Haare wachsen.
0: Danke, lieber Franz. Alles Gute. Und auch Sie sind eingeladen, liebe Zuhörer, noch anzurufen. 0720 578 578.

0: Herr Jesus tut so viel Gutes, er beschenkt uns mit so viel Gnaden. Dafür dürfen wir wirklich Danke sagen. Danke, Jesus. Und nun darf ich ganz herzlich willkommen heißen, die Gertrude aus Wien. Oder?
1: Ja, grüß Gott. Ja, grüß Gott an alle.
0: Grüß Gott.
1: Und ich möchte nur sagen, was mir wirklich jetzt Freude macht, und auch in Radio Maria wird es gebetet, und zwar, es werden ja jetzt um diese Zeit Männer zu Priestern geweiht. Und dass dieses Gebet von der Therese von Lisieux, dass das gebetet wird. Und das ist so wichtig, dass wir diese Neugeweihten und auch dann, die jetzt dann noch geweiht werden, dass wir die begleiten und dann noch weiter für sie beten. Genau, genau. Das möchte ich nur sagen, das freut mich, dass es wirklich so getan wird. Und wir beten das auch, zum Beispiel am Donnerstag nach dem Rosenkranz, nach der Heiligen Messe und nach dem Rosenkranz, auch dieses Gebet für die Priester. Einfach, ich wollte es nur sagen, das freut mich. Ja, genau. Alles Liebe und Gottes Segen euch und danke, danke, dass es euch gibt. Vergelt's Gott.
0: Danke, Gertrude, und ich darf jetzt noch euch allen den Segen spenden am Ende der Sendung und wir werden dann gleich in Kürze die Sext beten. Der Herr sei mit euch.
1: Und mit deinem Geiste.
0: Auf die Fürsprache der Gottesmutter Maria segne euch der dreifaltige Gott, der Vater und der Sohn und der Heilige Geist.
1: Amen.
0: Gelobt sei Jesus Christus.
1: In Ewigkeit. Amen.

0: Liebe Hörerinnen und Hörer von Radio Maria, wir beten nun die Sext, das Mittagsgebet der Kirche. Sie finden die Texte im Stundenbuch, den Hymnus auf Seite 45, das Mittagsgebet der Kirche. Sie finden die Psalmodie ab Seite 364 oder, wenn Sie aus einer Bibel mitbeten, sind das die Psalmen 119, 53 und 54. Am Telefon begrüße ich jetzt unseren Sendeleiter, Bruder Peter.
1: Ja, grüß Gott, liebe Zuhörer von Radio Maria.

0: Schenk Frieden uns und Einigkeit.
1: Du Gott des Lichts, auf dessen Reich der helle Schein der Sonne weist, dich loben wir aus Herzensgrund, Gott Vater, Sohn und Heiliger Geist.
0: Amen.
1: Ein Pilger bin ich auf Erden, Herr, deine Weisung will ich beachten.
0: Ein Pilger bin ich auf Erden, Herr, deine Weisung will ich beachten.
1: Herr, denk an das Wort für deinen Knecht, durch das du mir Hoffnung gabst.
0: Das ist mein Trost im Elend, deine Verheißung spendet mir Leben.
1: Frech verhöhnen mich die Stolzen, ich aber weiche nicht ab von deiner Weisung.
0: Denke ich an deine Urteile seit alter Zeit, Herr, dann bin ich getröstet.
1: Zorn packt mich wegen der Frevler, weil sie deine Weisung missachten.
0: Zum Lobgesang wurden mir deine Gesetze im Haus meiner Pilgerschaft.
1: In der Nacht denke ich, Herr, an deinen Namen. Ich will deine Weisung beachten.
0: Deine Befehle zu befolgen, ist das Glück, das mir zufiel.
1: Ehre sei dem Vater und dem Sohn und dem Heiligen Geist.
0: Wie im Anfang, so auch jetzt und alle Zeit und in Ewigkeit. Amen. Ein Pilger bin ich auf Erden, Herr, deine Weisung will ich beachten.
1: Gott wird das Schicksal seines Volkes wenden und unser Jubel wird groß sein.
0: Gott wird das Schicksal seines Volkes wenden und unser Jubel wird groß sein.
1: Die Toren sagen in ihrem Herzen, es gibt keinen Gott.
0: Sie handeln verwerflich und schnöde, da ist keiner, der Gutes tut.
1: Gott blickt vom Himmel herab auf die Menschen, ob noch ein Verständiger da ist, der Gott sucht.
0: Alle sind sie abtrünnig und verdorben. Keiner tut Gutes, auch nicht ein einziger.
1: Haben denn die Übeltäter keine Einsicht? Sie verschlingen mein Volk.
0: Sie essen Gottes Brot, doch seinen Namen rufen sie nicht an.
1: Es trifft sie Furcht und Schrecken, obwohl doch nichts zu fürchten ist.
0: Deinen Bedrängern hat Gott die Glieder zerschlagen. Gott lässt sie scheitern, denn er hat sie verworfen.
1: Ach, käme doch vom Zion Hilfe für Israel. Wenn Gott einst das Geschick seines Volkes wendet, dann jubelt Jakob, dann freut sich Israel.
0: Ehre sei dem Vater und dem Sohn und dem Heiligen Geist.
1: Wie im Anfang, so auch jetzt und alle Zeit und in Ewigkeit. Amen.
0: Gott wird das Schicksal seines Volkes wenden und unser Jubel wird groß sein.
1: Gott ist mein Helfer, der Herr beschützt mein Leben.
0: Gott ist mein Helfer, der Herr beschützt mein Leben.
1: Hilf mir, Gott, durch deinen Namen. Verschaff mir Recht durch deine Kraft.
0: Herr, höre mein Flehen. Vernimm die Worte meines Mundes.
1: Denn es erheben sich gegen mich stolze Menschen. Freche Leute trachten mir nach dem Leben. Sie haben Gott nicht vor Augen.
0: Doch Gott ist mein Helfer. Der Herr beschützt mein Leben.
1: Freudig bringe ich dir dann mein Opfer dar und lobe deinen Namen, Herr, denn du bist gütig.
0: Der Herr hat mich herausgerissen aus all meiner Not und mein Auge kann auf meine Feinde herabsehen.
1: Ehre sei dem Vater und dem Sohn und dem Heiligen Geist.
0: Wie im Anfang, so auch jetzt und alle Zeit und in Ewigkeit. Amen.
1: Gott
0: ist mein Helfer. Der Herr beschützt mein Leben. Lesung aus dem 1. Korintherbrief. Wie der Leib eine Einheit ist, doch viele Glieder hat, alle Glieder des Leibes aber, obgleich es viele sind, einen einzigen Leib bilden, so ist es auch mit Christus. Durch den einen Geist wurden wir in der Taufe alle in einen einzigen Leib aufgenommen, Juden und Griechen, Sklaven und Freie, und alle wurden wir mit dem einen Geist getränkt.

0: Heiliger Vater, bewahre uns in deinem Namen.
1: Damit wir eins sind in dir.
0: Lasset uns beten. Gütiger Gott, als Petrus um die sechste Stunde betete, hast du ihn belehrt, dass das Heil allen Völkern zuteil werden soll. Bewirke durch deine Gnade, dass unser Tagewerk dir gefallen kann und dem Heilsplan deiner Liebe dient. Darum bitten wir durch Christus, unseren Herrn.
1: Amen.
0: Singet Lob und Preis.
1: Dank sei Gott dem Herrn.

0: Im Namen des Vaters und des Sohnes und des Heiligen Geistes.
1: Amen.
0: Der Engel des Herrn brachte Maria die Botschaft.
1: Und sie empfing vom Heiligen Geist.
0: Gegrüßet seist du, Maria, voll der Gnade, der Herr ist mit dir. Du bist gebenedeit unter den Frauen, und gebenedeit ist die Frucht deines Leibes, Jesus.
1: Heilige Maria, Mutter Gottes, bitte für uns Sünder, jetzt und in der Stunde unseres Todes. Amen.
0: Maria sprach, siehe, ich bin die Magd des Herrn.
1: Mir geschehe nach deinem Wort.
0: Gegrüßet seist du, Maria, voll der Gnade, der Herr ist mit dir. Du bist gebenedeit unter den Frauen, und gebenedeit ist die Frucht deines Leibes, Jesus.
1: Heilige Maria, Mutter Gottes, bitte für uns Sünder, jetzt und in der Stunde unseres Todes. Amen.
0: Bitte für uns, heilige Gottesmutter,
1: auf dass wir würdig werden der Verheißungen Christi.
0: Lasset uns beten. Allmächtiger Gott, gieße deine Gnade in unsere Herzen ein. Durch die Botschaft des Engels haben wir die Menschwerdung Christi, deines Sohnes, erkannt. Lass uns durch sein Leiden und Kreuz zur Herrlichkeit der Auferstehung gelangen. Darum bitten wir durch Christus, unseren Herrn.
1: Amen.
0: Ehre sei dem Vater und dem Sohn und dem Heiligen Geist.
1: Wie im Anfang, so auch jetzt und alle Zeit und in Ewigkeit. Amen.
0: Herr, gib allen Verstorbenen die ewige Ruhe.
1: Und das ewige Licht leuchte ihnen.
0: Herr, lass sie ruhen in Frieden.
1: Amen. Wir sprechen das Hingabegebet des heiligen Aloysius von Gonzaga an die Gottesmutter. Sie finden das Gebet im Gebetsbüchlein Der Himmel in dir und auf Seite 177 auf unserer Website in der Rubrik Beten, aktuelles Mittagsgebet.
0: Wir beten jetzt das Gebet der heiligen Therese von Lisieux. Herr Jesus Christus, ewiger Hohepriester, bewahre deine Priester im Schutze deines heiligen Herzens, wo ihnen niemand schaden kann. Bewahre unbefleckt die gesalbten Hände, die täglich deinen heiligen Leib berühren. Bewahre rein die Lippen, die gerötet sind von deinem kostbaren Blut. Bewahre rein und unirdisch ihr Herz, das besiegelt ist mit dem erhabenen Zeichen deines glorreichen Priestertums.
1: Lass sie wachsen in der Liebe und Treue zu dir und schütze sie vor der Ansteckung der Welt. Gib ihnen mit der Wandlungskraft über Brot und Wein auch die Wandlungskraft über die Herzen. Segne ihre Arbeit mit reichlicher Frucht und schenke ihnen dereinst die Krone des ewigen Lebens. Amen.
0: Der Herr sei mit euch.
1: Und mit deinem Geiste.
0: Auf die Fürsprache der jungfräulichen Gottesmutter Maria, der heiligen Therese von Lisieux, segne euch und beschütze euch der dreifaltige Gott, der Vater und der Sohn und der Heilige Geist.
1: Amen.
0: Gelobt sei Jesus Christus.
1: In Ewigkeit. Amen.
0: Euch allen einen gesegneten Tag wünscht Bruder Peter.

Liebe Hörerfamilie von Radio Maria, jetzt sind wir bereit für die Hörergrüße. Wenn Sie jemanden grüßen wollen oder möchten, einfach einen Wunsch ausrichten oder auch ein Anliegen. Jetzt sind die Telefone offen, zum Beispiel, wenn Sie sich auch ein Lied wünschen möchten. Sie können das Studio erreichen unter der Nummer 0720 578 578 oder von außerhalb Österreichs 0043 720 578 578. Aus dem Studio in Amstetten begrüßt Sie Miriam Bruckner.

0: So, am Telefon haben wir jetzt die Monika und die möchte sich auch was Schönes wünschen.
1: Ja, hallo, das ist die Monika aus Tirol. Ich grüße alle ganz herzlich, die zuhören. Ich wünsche mir das Lied von Johannes Hartl noch nie. Das berührt mich sehr, eben, wo man in dem Lied spürt, dass man Gottes Liebe so auch in der Stille besonders spüren darf. Und diese Freude dürfen wir dann weiter schenken. Ja, Gebetsanliegen hätte für die Familien, dass diese Freude und Liebe und dieser Friede aus der Liebe Gottes immer größer erwachsen möge. Und eben auch am Samstag ist eine heilige Taufe, also dass man auch wieder die Kinder zu den Sakramenten bringt, das aus dem Herzen Jesu entspringt. Danke und liebe Grüße.
0: Ja, und wir spielen jetzt das Lied von Johannes Hartl und Freunde noch nie.

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1: Aus Wien haben wir jetzt dann die Helga in der Leitung und die hat sich ein englisches Lied gewünscht, was sie auch selber ankündigen wird.
2: Ja, danke. Ich möchte gern das Lied für uns alle, Jesus Christ, yeah, my life. Und bitte, Jesus, segne uns alle, die wir so sehr deiner Liebe bedürfen. Schenk uns Frieden und Liebe untereinander in den Menschenherzen. Danke, danke, Radio Maria.
1: Ja, gerne erfüllen wir jetzt den Musikwunsch, und zwar gesungen von den Priestern, Jesus Christ, you are my life.

0: Ja, und so wie es im Lied gesungen wurde, Jesus Christ, you are my life, das ist sicher auch für die Margarete der Fall und deshalb hat sie sich auch ein schönes Lied für uns gewünscht.
1: Ja, ich wollte nur sagen, Worte können oft aufbauen, aber auch verletzen. Und ich würde mir wünschen, dass die Menschen mit ihren Worten manchmal etwas feinfühliger umgehen. Ich habe heute beides erlebt, beide Extreme. Aber Gott hat nur gute Gedanken über uns. Und ich wünsche mir von Bernd Aschenbrenner das Lied Immanuel. Dankeschön.
0: Dankeschön.

Ja, das war Emanuel, gesungen von Bruder Bernd Aschenbrenner. Und inzwischen hatte ich die Anneliese in der Leitung. Die hat sich ein Lied für unseren guten Gott gewünscht. Die hat leider schon wieder aufgelegt. Sie hätte es nämlich selber ankündigen sollen. Aber ich habe für sie was gefunden. Nicht ganz das, was sie dachte, aber auf jeden Fall was ganz Tolles, um unseren Gott zu preisen. Nämlich von Annie Barth, dem Psalm 27, Gott ist mein Licht.

0: Ja, ganz besonders schön sind solche Wünsche, wenn auch direkt jemand Geburtstag hat. Und das ist jetzt bei der Josephine aus Niederösterreich der Fall. Grüß Gott.
1: Bei der Lea, okay. Also sie hat heute den Geburtstag und sie wünscht sich das Lied. Wie heißt es gerade? Lasst euch miteinander.
0: Genau, das spielen wir jetzt als Geburtstagslied. Alles Gute und Gottes Segen.
1: Dankeschön.

Ja, wenn man singt, dann betet man doppelt, heißt es immer. Und natürlich können wir auch noch andere Lieder einspielen. Wenn jemand von Ihnen, liebe Hörerinnen und Hörer, jetzt noch einen Wunsch am Herzen hat, ein bisschen Zeit bleibt uns noch und Sie erreichen uns im Studio unter der Nummer 0720 578 578 oder von außerhalb Österreichs 0043 720 578 578.

Ja, zwischendurch spielen wir mal ein Agnus Dei von den Priestern wieder mal und von Deborah Rosenkranz. Viel Zeit bleibt uns nicht mehr, aber wir haben noch einen Wunsch offen, der kommt dann auch gleich.

Zum Abschluss unserer Sendung wünscht sich die Agnes aus Oberösterreich noch ein schönes Lied vom Roland Patzleiner, was sie aus Medjugorje kennt. Dann nehmen wir Dona Lapace und ich hoffe, sie hat Freude damit, weil sie hat sich auch schon wieder verabschiedet. Und ich verabschiede mich auch. Mein Name ist Miriam Bruckner und ich wünsche Ihnen noch viel Segen am heutigen Tag.

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0: Eine angenehme Mittagsstunde, liebe Hörerfamilie von Radio Maria. Aus dem Studio in Wien begrüßt Sie Wolfgang Reumüller. Es wäre nun geplant gewesen, die Übertragung von Radio Vatikan zu übernehmen, vom Mittagsgebet aus Barcelona mit dem Heiligen Vater, Papst Leo dem 14. Diese Übertragung verzögert sich nun aber ein bisschen. Papst Leo ist soeben erst am Flughafen in Barcelona gelandet. Wir gehen davon aus, dass das Mittagsgebet dann in circa einer halben Stunde beginnen wird. Und bis dorthin hören Sie nun eine Wiederholung der Sendung Porträt, die wir bereits am vergangenen Sonntag gebracht haben. Sie hat den Titel »Ich bin der Ton, du Gott bist der Töpfer« mit Magister Anita Rübenbauer. Wie gesagt, im Anschluss an diese Sendung hoffen wir dann, die Übertragung von Radio Vatikan zu übernehmen mit Papst Leo, das Mittagsgebet aus Barcelona. Nun aber die Sendung Porträt.
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2: Liebe Hörerinnen und Hörer von Radio Maria, ich begrüße Sie herzlich zur heutigen Porträtsendung. Für Sie am Mikrofon Schwester Kerstin Oswald und mit mir hier im Kloster Maria Fatima sitzt Magister Anita Rübenbauer, Bachelor of Art. Liebe Anita, wir kennen uns jetzt schon einige Jahre. Du warst vorher Chemikerin und jetzt bist du Religionslehrerin. Das ist eigentlich ein sehr spannender Weg, ein ziemlicher Kontrast. Und du hast auch als Thema gewählt, ich bin der Ton, du Gott bist der Töpfer. Warum dieses Thema und wie kam es von der Chemie zum Glauben?
3: Naja, ich denke, wenn Gott uns berufen soll, dann müssen wir uns auch berufen lassen. Und das geht nur, wenn wir wie Ton sind, wenn wir uns formen lassen von Gott, wenn wir uns ganz in seine Hände geben, uns zu dem machen lassen, wie er uns braucht, zu dem Gefäß, das er gerade braucht und uns auch dorthin stellen lassen, wo er uns gerade braucht. Ja, deshalb dieses Thema. Ich denke, ich bin schon einen sehr abwechslungsreichen Weg gegangen, war zuerst eben in der Chemie tätig und habe in einer Pharmafirma gearbeitet, habe recht gut verdient. Die Arbeit war sehr interessant und abwechslungsreich und fordernd und auch die Kollegen, mit den Kollegen hat es gut gepasst. Und dennoch hatte ich über Jahre eigentlich das Gefühl, dass etwas fehlt, dass es mich nicht erfüllt, was ich da mache, dass es nicht das Richtige ist, dass ich nicht am richtigen Platz bin oder wie auch immer. Und ja, dieses Gefühl ist dann eigentlich immer stärker geworden. Und schlussendlich war dann eine Krankheit der ausschlaggebende Punkt, wo ich erkannt habe, dass es jetzt Zeit ist, etwas zu verändern. Da habe ich auch meinem Mann viel zu verdanken. Er hat mich da sehr unterstützt und bestärkt darin, ja, einen neuen Weg einzuschlagen und einfach auf mein Herz zu hören. Und so habe ich dann in der Pharmafirma gekündigt und es hat sich dann ganz von selbst ergeben, dass ich dann ein Theologiestudium machen konnte. Und das war, ja, ich habe es zuerst eigentlich nur deshalb gemacht, weil ich, ja, es war einfach aus Eigeninteresse um mich weiterzubilden, einfach um mehr über Gott zu erfahren. Ja, und gerade nach meiner Bekehrung war es für mich einfach ganz, ganz wichtig, Gott näher zu kommen, auch mit meinem Verstand mehr von Gott zu erfassen und das mit dem, was ich im Herzen gespürt habe, zu vereinbaren.
2: Also wie war das mit deiner Bekehrung? Warst du schon vorher gläubig oder noch nicht gläubig? Wie bist du da zu Gott gekommen? Das interessiert ja auch unsere Hörerinnen und Hörer von Radio Maria immer sehr und auch mir.
3: Ich bin eigentlich ganz katholisch aufgewachsen. Meine Eltern waren recht gläubig und ich bin auch immer in die Kirche gegangen als Kind und als Jugendlicher auch immer freiwillig eigentlich. Aber dann bin ich irgendwann weggekommen davon und im Arbeitsleben mit meinen Hobbys war einfach kein Raum für das mehr. Und ich bin dann nicht mehr in die Kirche gegangen und dann habe ich aufgehört zu beten. Und irgendwann habe ich dann fast aufgehört zu glauben und gezweifelt, ob es diesen Gott überhaupt gibt. Und es war dann so, dass mein Mann und ich uns entschieden haben zu heiraten. Und es gab dann ein Telefonat mit einem Priester. Und in diesem Telefonat ist ein Wort gefallen, das aus irgendeinem Grund in mir etwas Gewaltiges in Bewegung gesetzt hat. Dieses Wort war Gehorsam. Und ja, in mir war das wie eine Explosion. Es ist alles weggeflogen, der ganze Müll auf meinem Herzen. Und ich habe erkannt, es fehlt etwas. Es fehlt etwas Großes in meinem Leben. Es fehlt etwas ganz Wichtiges. Und ich habe sehr, sehr schnell erkannt, dass das Gott ist.
2: Warum das Wort Gehorsam? Also bei uns Ordensleute, wir haben ja die drei Gelübde, Armut, Gehorsam und Keuschheit. Und der Gehorsam ist oft ja nicht immer so das Einfachste.
3: Das stimmt. Aber ich glaube, dass wir, wenn wir als Christen leben wollen, als Gläubige leben wollen, dass wir einfach ganz Gott gehören sollten, ganz egal, wo wir sind und was wir machen, ob wir jetzt in einem Orden leben oder was auch immer, alleine oder verheiratet. Wir müssen das tun, was Gott von uns möchte. Wir müssen seinen Willen tun oder sollten seinen Willen tun. Und deshalb, das ist der Gehorsam, den wir Gott einfach schulden. Und ich glaube, nur in diesem Gehorsam, in diesem Gott gehören, kann unser Leben wirklich gelingen.
2: Und das war der Grund, dass das in dir so eine Explosion ausgelöst hat?
3: Ja, ich kann es mir nicht anders erklären.
2: Interessant. Du hast ja auch zusätzlich 5 Kinder.
3: Ja.
2: Also, ich bewundere es manchmal, dass du alles unter einem Hut bekommst. Ja. Wie ist es mit dem Glauben in der Familie?
3: Ja, es ist ein ständiges Bemühen natürlich. Meine Kinder sind zwischen 3 und 17 Jahre alt und da ist es natürlich ganz unterschiedlich, wie sehr sie sich begeistern lassen, wofür sie sich begeistern lassen. Die Kleinen gehen noch eher mit mir mit, die Großen suchen sich ihre eigenen Wege. Wir können als Eltern nur Grundsteine legen und versuchen, die Kinder hinzuführen zu diesem liebenden Gott, sie in eine Beziehung zu führen zu Gott. Aber irgendwann müssen wir sie auch loslassen und es ist auch immer eine Gratwanderung, wie viel überlassen wir der Entscheidung der Kinder und wie viel Zwang ist auch mit dabei. Ich glaube, ganz ohne Zwang, ohne dass man sagt, du kommst jetzt mit in die Kirche, geht es auch nicht. Aber es ist schwierig, dann diesen richtigen Punkt zu erwischen, dass man nicht auf die falsche Seite kippt.
2: Ja, ich hänge noch immer ein bisschen am Bibelvers aus dem Buch Jesaja. Also ich bin der Ton, du Gott bist der Töpfer. Ich stelle mir vor, man kennt ja diese Bilder, wo jemand sitzt und mit den Händen diesen Ton formt und wo dann eigentlich etwas Schönes, ja, Schönes dabei rauskommt. Ist es für dich immer einfach, sich von Gott so formen zu lassen?
3: Nein, natürlich ist es nicht immer einfach und es ist auch immer ein Unterscheiden der Geister, denke ich, wenn Entscheidungen zu treffen sind. Ich habe selbst, bin ja ausgebildete Mentaltrainerin auch, und da lernt man ja verschiedene Methoden, wie man so ja, Entscheidungen trifft und welche Wege man geht. Und ich glaube, wir Christen, wir brauchen das alles eigentlich gar nicht. Alles, was wir eigentlich tun müssen, und das ist ein Riesengeschenk, wir können unser Herz einfach Gott hinhalten, unser Herz öffnen für Gott und unser Herz einfach von Gott berühren lassen, dass er mit seinen Händen in unser Herz greifen kann, uns formen lassen kann, dass er unser Herz hinstellen kann, wo er uns braucht. Und natürlich ist unser Wille immer ein Gegner von diesem sich formen lassen. Und diesen eigenen Willen, der Ton hat, er hat auch keinen eigenen Willen. Er lässt sich formen, er lässt mit sich machen, was der Töpfer möchte. Das ist natürlich nicht immer leicht, aber es hat sich in meinem Leben immer gelohnt.

0: Liebe Hörerinnen und Hörer von Radio Maria, wir sind jetzt beim zweiten Teil unserer Porträtsendung mit Magister Anita Rübenbauer, Bachelor of Art aus der Südoststeiermark. Und das Thema ist: Ich bin der Ton, du Gott bist der Töpfer. Wir haben schon einiges von dir gehört. Also, ja, du warst Chemikerin, hast dann deinen Weg zum Glauben gefunden, bist jetzt Religionslehrerin, hast auch 5 Kinder. Wie ist es in der Schule für dich? Also, wie gut kannst du dort Ton sein, beziehungsweise Gott und den Glauben bezeugen?
1: Ja, liebe Hörerinnen und Hörer von Radio Maria, in der Schule als Religionslehrerin, was ich als sehr, sehr großes Geschenk auch für mich empfinde, dass ich diese Arbeit machen darf. In der Schule ist es mit den Kindern nicht immer ganz leicht, muss ich zugeben, aber ich denke, es ist so wichtig, das, was ich da machen darf, dass wir Religionslehrerinnen und Religionslehrer den Kindern etwas ganz Wichtiges mitgeben können, was sie zu Hause oft leider nicht mehr bekommen. Und das Wichtigste, denke ich, ist es einfach, unseren Glauben dort zu bezeugen und die Kinder, ja, ein Stück weit helfen, dass sie sich öffnen können für diesen liebenden Gott.
0: Kannst du uns da vielleicht eine Begebenheit erzählen oder etwas Schönes aus der Schule?
1: Ja, schön ist es immer wieder, wenn Kinder von sich aus kommen und sagen, wir wollen jetzt für das und das beten, und wenn man dann freie Gebete spricht, wenn sie dann alle gut mitmachen und richtig dabei sind. Oder wenn Kinder von sich aus anfangen zu fragen, Fragen zu stellen über Gott, über die Bibel, und einfach, ja, Interesse da ist, das ist dann schon sehr schön.
0: Mhm. Ja, Kinder sind ja sowieso sehr offene Wesen, eigentlich nicht. Also du bist ja in der Volksschule. Mhm. Das ist ja wahrscheinlich noch etwas einfacher als dann später.
1: Da ist es sicherlich noch einfacher, da sind sie wahrscheinlich noch mehr Ton und lassen sich noch mehr formen und mitnehmen auf den Weg. Und auch, ja, was auf das Feiern betrifft, Gottesdienste feiern, da lassen sie sich noch gut motivieren mit Singen und mitmachen. Da sind sie dann sehr, sehr gern dabei und ja, leben das gut mit.
0: Wenn man so aus der Chemie kommt, dann ist man ja wahrscheinlich sehr auf der naturwissenschaftlichen Ebene, oder? Also auf dieser Verstandesebene. Was für dich auch sehr wichtig, gut, du hast es ja gesagt, den Glauben auch so verstehen zu können. Also deshalb ja auch der Beginn des Theologiestudiums. Wie würdest du das sagen? Ja, wie funktioniert es, dass Dinge vom Verstand dann auch ins Herz gelangen?
1: Ich bin mir nicht sicher, ob wir das selber immer so in der Hand haben. Ich denke, dass das einfach passiert. Für mich war es eher der umgekehrte Weg. Ich habe im Herzen was gespürt und ich musste mir das erklären. Ich wollte mir das erklären. Und ich war dann und bin nach wie vor sehr froh über das Theologiestudium, dass ich das machen durfte und habe meinen Glauben dadurch total eigentlich gefestigt, weil ich jetzt auch argumentieren kann. Wir leben in einer Welt, wo der Glaube eher abgelehnt wird, würde ich mal sagen, und wo auch die Kinder in der Schule oft mit Argumenten kommen und sagen, das stimmt nicht und das entspricht nicht der Naturwissenschaft und die Wissenschaft sagt was anderes. Und da ist es dann schon ganz gut, wenn man gut argumentieren kann.
0: Also eigentlich, gut, es braucht eigentlich beides, nicht? Die Erfahrung und das Wissen.
1: Auf jeden Fall. Also ohne die Erfahrung, nur das Kognitive wäre sicherlich leer. Aber für mich war es immer eine wichtige Bestätigung, die Bibelstellen zu verstehen, besser zu verstehen, auch vom Kopf her. Und das dann auch so weiterzugeben, diese Kämpfe, die man selber in sich hat, wenn man etwas nicht erfassen kann, wenn es nicht richtig erscheint im Kopf, ja, aber im Herzen, das Herz sagt was anderes, dann spüren das auch die Kinder, man kann das dann ganz anders erklären, wenn man aus dieser Perspektive dann zu ihnen spricht.
0: Gab es noch was in deinem Leben, was wichtig gewesen ist, dass du auch tiefer in diesen Glauben eingetaucht bist? Also du hast diese Erfahrung gemacht, verstandesmäßig hast du gesucht. Was für dich auch wichtig, dann eine Gemeinschaft von Gleichglaubenden zu haben? Oder wie war das dann?
1: Ja, ich habe gleich nach meiner Bekehrung von einem Priester einen sehr, sehr guten Rat bekommen. Er hat mir gesagt, suche dir betende Menschen. Und ich bin sehr dankbar und froh darüber, dass ich diese betenden Menschen dann auch wirklich gefunden habe, gleich ganz in meiner Nähe, wo ich zu Hause bin. Eben, das ist die Gemeinschaft Maria Königin des Friedens hier in Fatima. Und ja, da habe ich einfach Menschen gefunden, mit denen ich meinen Glauben teilen konnte und wo einfach ein intensives Glaubensleben da ist, wo man andocken kann. Ich habe ja auch meinen geistlichen Begleiter, der mich seit Jahren begleitet, gefunden, der sehr, sehr wichtig war auch für meinen Weg, der mir sehr oft durch schwierige Zeiten hindurch geholfen hat, der mir sehr lehrreich zur Seite gestanden ist und mir geholfen hat, auch die Dinge, die so im Herzen passiert sind, gut zu verstehen, der mir auch, weil er selber Techniker war, der mir auch auf einer Ebene begegnen konnte, wo ich ihn gut verstehen konnte. Es war eigentlich ein Auswahlkriterium auch. Ich habe damals vor der Hochzeit einen Beichtpriester gesucht und da bin ich eben auf meinen jetzigen geistlichen Begleiter, Pater Ignaz, gestoßen. Und was das Ausschlaggebende dann im Endeffekt war, dass er auch Techniker war. Und ich habe gedacht, dann haben wir da vielleicht eine gemeinsame Ebene, auf der wir kommunizieren können. Und das hat dann, ja, Gott sei Dank gut gepasst.
0: Was würdest du den Hörerinnen und Hörern gern mitgeben, damit sie ein guter Ton sein können und sich nicht sofort verhärten und sich nicht mehr formen lassen?
1: Ja, wichtig ist es, denke ich, eine tiefe Beziehung zu Gott zu pflegen. Dafür sind natürlich die Sakramente mal das ganz Grundlegende. Menschen, betende Menschen um sich scharen, sich unter betende Menschen mischen. Und was ich auch immer wieder versuche, wenn Neues auf mich zukommt, wo vielleicht auch Ungewissheit da ist, Angst da ist, trotzdem eben durch diese tiefe Beziehung zu Gott zu spüren und dann Ja zu sagen zu den neuen Aufgaben, die Gott einem schenkt. Manchmal erscheint es übermäßig und nicht schaffbar, aber wenn Gott uns da braucht an einer Stelle, dann wird er auch dafür sorgen, dass wir dort unseren Dienst gut tun können. Ja, liebe Hörerinnen und Hörer, ich wünsche Ihnen von ganzem Herzen, dass Sie dieser Ton in Gottes Händen sein können. Gott ist ein wunderbarer Töpfer und er macht aus uns allen großartige Kunstwerke. Und es ist völlig egal, welchen Dienst wir tun. Es geht um keine Wertigkeit. Wenn es Gottes Wille ist, was wir tun, dann ist es das Größte, was wir tun können.
0: Danke, liebe Anita, liebe Hörerfamilie von Radio Maria. Das war die Porträtsendung mit Magister Anita Rübenbauer, Bachelor of Art aus der Südoststeiermark mit dem Thema Ich bin der Ton, du Gott bist der Töpfer. Für Sie am Mikrofon Schwester Kerstin Oswald von der Gemeinschaft Maria, Königin des Friedens.

0: Liebe Hörerfamilie von Radio Maria, wir schalten nun live nach Spanien und übernehmen das Signal von Radio Vatikan von der Papstreise. Leo XIV. Ist nun in Barcelona und wir übertragen das Mittagsgebet aus der Kathedrale hier jetzt live bei Radio Maria im Wiener Sendestudio für Sie, Wolfgang Reumüller. Und nun übernehmen wir das Signal von Radio Vatikan.
1: Verbunden sind die katholischen Fernsehsender EWTN-TV und KTV, Nova Radio aus der Schweiz, Radio Maria Österreich und Radio Maria Schweiz sowie Radio Horeb. Herzlich willkommen allen, die über die Webseite von Vatican News, über unsere App, über Facebook und über YouTube jetzt zugeschaltet sind. Vor der Kathedrale in Barcelona erwarten zahlreiche Menschen die Ankunft des Papstes, der vor einigen Minuten in Barcelona auf dem Flughafen gelandet ist. Papst Leo XIV. Ist seit Samstag in Spanien, hat seinen Besuch der Iberischen Halbinsel in Madrid begonnen und beginnt heute den zweiten Teil seines Besuchs in Barcelona. Ein dritter Teil wird ihn schließlich auf die Kanarischen Inseln führen, bevor er am Freitag wieder zurück im Vatikan erwartet wird. Die Tage in Madrid, die hinter dem Papst liegen, waren sowohl von kirchlichen als auch von politischen und gesellschaftlichen Begegnungen geprägt. Ein Höhepunkt war direkt am Sonntag die Fronleichnamsprozession, an der mehr als 1,2 Millionen Menschen teilnahmen. Papst Leo hat auch im spanischen Parlament gesprochen und sich für die Menschenwürde als unabdingbare Grundlage jeder gerechten Gesellschaft stark gemacht. Auch traf der Papst mit der Diözese von Madrid zusammen zu einer stimmungsvollen Gebetsvigil im Stadion von Madrid. Am gestrigen Montag hat der Papst auch 6 Überlebende von sexuellem Missbrauch durch Geistliche und Mitarbeiter der Kirche in Spanien getroffen. Sie wurden von kirchlichen Mitarbeitern begleitet, die sich für die Betroffenen engagieren. Das Gespräch fand hinter verschlossenen Türen statt, aber es wurde darüber berichtet, dass die Betroffenen die Verbrechen schildern konnten, die an ihnen geschehen sind, und davon ausgehend Vorschläge für mehr Sicherheit in der Kirche dem Papst unterbreiten konnten. Der Heilige Vater drückte seinerseits nicht nur Nähe und Mitgefühl aus, sondern versicherte auch sein Engagement, dass die erhaltenen Vorschläge eine Grundlage für weitere Bemühungen bilden werden, damit die Kirche wirklich ein sicherer und geistlich gesunder Ort ist, an dem die Wunden Trost und Heilung finden. Den Abschluss seines Madrid-Aufenthalts bildete heute Vormittag ein fröhliches Treffen mit den vielen Freiwilligen, die diesen Papstbesuch vorbereiten und durchführen. Über 10.000 Menschen sind beteiligt an der Vorbereitung und jetzt an der Durchführung dieses Papstbesuches und setzen ihre Talente, ihre Ideen und ihr Können ein, in der Regel ehrenamtlich. Papst Leo hat diese Menschen gewürdigt und gesagt, sie sind ein Sauerteig für die Gesellschaft und hat betont, wie wichtig Selbstlosigkeit ist, dass es darum geht, über den eigenen Tellerrand hinauszuschauen und sich für andere einzusetzen, wie die Freiwilligen das in beispielhafter Weise tun. Ja, hier in der Kathedrale von Barcelona wird der Papst nun dem Gebet der Sext vorstehen. Sext ist lateinisch und bedeutet so viel wie sechste Stunde des Tages. Die Kirche betet in der ganzen Welt das sogenannte Stundengebet. Oft wird das Stundengebet auch als Gebet der Kirche bezeichnet, denn nicht der Einzelne betet allein, sondern er stimmt ein in das ununterbrochene Lob Gottes, das Christen auf der ganzen Welt Tag für Tag fortsetzen und auf diese Weise die verschiedenen Stunden des Tages heiligen. Die beiden großen Horen, also Stundengebetszeiten am Morgen und Abend, Laudes und Vesper, werden ergänzt durch die sogenannten kleinen Horen. Die Terz zur dritten Stunde am Vormittag, die Sext am Mittag, die wir nun mit Papst Leo erleben werden, und die Non am Nachmittag. Das Nachtgebet der Kirche heißt komplett, ist sozusagen die Vollendung des Tages, schließt ihn ab. Nicht nur in Klöstern wird das Stundengebet gepflegt, sondern auch die Priester unterbrechen immer wieder ihren Alltag, um das Stundengebet zu beten. Und das letzte Konzil, das Zweite Vatikanische Konzil, ermunterte dazu, das Stundengebet auch in den Gemeinden bekannt zu machen und gemeinsam zu pflegen. So gibt es etliche Gemeinden, die manche Gebetszeiten des Stundengebets, wie zum Beispiel die Vesper am Sonntagabend, gemeinsam beten. Wer durch die Straßen von Barcelona geht, bemerkt schnell, dass die meisten Straßenschilder in dieser Stadt nicht auf Spanisch, sondern auf Katalanisch geschrieben sind. Katalanisch ist die historische Sprache Kataloniens und wird heute von mehreren Millionen Menschen gesprochen. Nicht nur in Barcelona und im übrigen Katalonien, sondern auch in Teilen Valencias, auf den Balearen, in Andorra, sowie in einigen Grenzregionen Frankreichs und Italiens. Sprachlich gehört Katalanisch wie Spanisch, Französisch, Italienisch und Portugiesisch zu den romanischen Sprachen. Ist jedoch keine Variante des Spanischen, sondern eine eigenständige Sprache. Für viele Menschen in Barcelona ist Katalanisch weit mehr als ein Kommunikationsmittel. Die Sprache ist Ausdruck regionaler Identität und Kultur. Auch Papst Leo wird in seiner Predigt später immer wieder ins Katalanische wechseln. Er ist nun an der Kathedrale angekommen, begleitet vom Erzbischof von Barcelona, und geht nun die Stufen zur Kathedrale hinauf. Die Kathedrale des Heiligen Kreuzes und der Heiligen Eulalia ist der Sitz der Erzdiözese Barcelona. Sie wurde 1867 zur Basilika erhoben und steht seit knapp 100 Jahren unter Denkmalschutz. Ja, schon auf dem Platz begleitete die Ankunft von Papst Leo viel Jubel von den wartenden Gläubigen, und auch hier in der Kathedrale wird er nun mit freundlichem Applaus begrüßt und bekreuzigte sich zunächst mit Weihwasser und besprengt nun auch die Umstehenden mit dem Weihwasser. Die Kathedrale ist neben dem Heiligen Kreuz der Heiligen Eulalia geweiht. Sie lebte der Überlieferung nach Anfang des 4. Jahrhunderts in der Zeit großer Christenverfolgungen. Sie soll erst 13 Jahre alt gewesen sein, als sie sich weigerte, ihrem Glauben abzuschwören. Es wird berichtet von zahlreichen Foltern und schließlich vom Martyrium der Heiligen. Nach ihrem Tod habe ein ungewöhnlicher Schneefall ihren Körper bedeckt, ein Zeichen ihrer Reinheit. Deshalb gehören Schnee und weiße Tauben zu ihren traditionellen Attributen. Papst Leo ist nun in die Kapelle mit dem Tabernakel, dem Allerheiligsten, gegangen, um dort, bevor er gleich das Mittagsgebet eröffnen wird, einen Moment in Stille zu verweilen und zu beten. Diesem Gebet vor dem Allerheiligsten wollen auch wir uns in einem Moment anschließen. Yeah. Papst Leo hat sein stilles Gebet vor dem Allerheiligsten nun beendet und geht in das Hauptschiff der Kathedrale zurück. Er wird begleitet vom Metropoliten von Barcelona, dem dortigen Erzbischof, Kardinal Juan José Omella Omella.

0: Ja, die Kathedrale von Barcelona ist ein gotisches Meisterwerk, das auf den Überresten einer vorigen Kirche zwischen dem 13. und 15. Jahrhundert erbaut worden ist. Das erste Gebäude war eine frühchristliche dreischiffige Basilika. Auch heute ist die Kirche wieder dreischiffig, wobei das mittlere Schiff, das Hauptschiff, doppelt so groß wie die beiden Seitenschiffe ist. Zu Beginn wird sich nun gleich mit einem Begrüßungswort der Erzbischof von Barcelona, Kardinal Juan José Omella an den Papst wenden. Gesegnet sei, der da kommt im Namen des Herrn. Heiliger Vater, wir freuen uns sehr, Sie willkommen zu heißen und Sie gerade hier in der Kathedrale, der Mutterkirche der Diözese, bei uns zu haben. Diese Kathedrale ist dem Heiligen Kreuz geweiht und hat die heilige Eulalia zur Schutzpatronin. Ja, ich heiße Sie im Namen der gesamten pilgernden Kirche in Barcelona willkommen. Heute begleiten Sie hier die Weihbischöfe, die Kanoniker, die Mitglieder der Diözesankurie, die Vertreter der verschiedenen Diözesandelegationen und Sekretariate, die Seminaristen, die Mitarbeiter der Kathedrale und die Freiwilligen.
1: Los trabajadores de la catedral y una representación nutrida de voluntarios. Queremos ser una familia que trabaja al servicio de la gran familia de todos los hombres y mujeres que habitan en esta archidiócesis. Un hogar que quiere ayudar a que esta iglesia diocesana sea acogedora y no pierda nunca.
0: Heiliger Vater, wir danken Ihnen von Herzen, dass Sie unsere Einladung angenommen haben.
1: Le agradecemos de corazón que haya aceptado nuestra invitación.
0: Als ersten Akt in dieser Stadt werden wir gemeinsam die Sext beten.
1: Confiando al Señor los frutos de su visita.
0: Lassen Sie uns unseren Lobpreis und unser Gebet zum Herrn erheben und für die gesamte christliche Gemeinschaft, für seine Heiligkeit, den Vater und Hirten der Weltkirche, sowie für die ganze Welt beten. Möge der Herr uns die Gabe des Friedens und der Gemeinschaft schenken, damit wir Ausseher der Hoffnung in unserer Welt und ganz besonders in dieser Erzdiözese sein können, die sie mit großer Begeisterung empfängt.
1: In aquesta arxidiòcesi que el rep avui amb gran entusiasme. Muchas gracias, moltes gràcies, benvingut, Sant Pare Leo XIV.
0: Vielen Dank, herzlich willkommen, Heiliger Vater, Papst Leo XIV. Soweit die Begrüßungsworte des Erzbischofs von Barcelona, Kardinal Juan José Omella. Mit dem Ruf, O Gott, komm mir zu Hilfe, Herr, eile mir zu helfen, wird nun das Mittagsgebet, die Sechs, eröffnet.

Es folgt nun der Hymnus. O Gott, du lenkst mit starker Hand den wechselvollen Lauf der Welt, machst, dass den Morgen mildes Licht den Mittag voller Glanz erhält. Lösch aus die Glut der Leidenschaft und tilge allen Hass und Streit. Erhalte Geist und Leib gesund, schenk Frieden uns und Einigkeit. Du Gott des Lichts, auf dessen Reich der helle Schein der Sonne weist, dich loben wir aus Herzensgrund, Gott, Vater, Sohn und Heiliger Geist.

0: Nach dem Hymnus folgen nun drei Psalmen. Der erste mit Versen aus Psalm 119. Ein Pilger bin ich auf Erden, Herr, deine Weisung will ich beachten. Herr, denke an das Wort für deinen Knecht, durch das du mir Hoffnung gabst. Das ist mein Trost im Elend. Deine Verheißung spendet mir Leben. Frech verhöhnen mich die Stolzen. Ich aber weiche nicht ab von deiner Weisung. Denke ich an deine Urteile seit alter Zeit, Herr, dann bin ich getröstet. Zorn packt mich wegen der Frevler, weil sie deine Weisung missachten. Zum Lobgesang wurden mir deine Gesetze im Haus meiner Pilgerschaft. In der Nacht denke ich, Herr, an deinen Namen. Ich will deine Weisung beachten. Deine Befehle zu befolgen, ist das Glück, das mir zufiel.
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1: Es folgt nun als zweiter Psalm, Psalm 53. Gott wird das Schicksal seines Volkes wenden und unser Jubel wird groß sein. Die Toren sagen in ihrem Herzen, es gibt keinen Gott. Sie handeln verwerflich und schnöde. Da ist keiner, der Gutes tut. Gott blickt vom Himmel herab auf die Menschen. Ob noch ein Verständiger da ist, der Gott sucht. Alle sind abtrünnig und verdorben. Keiner tut Gutes, auch nicht ein einziger. Haben denn die Übeltäter keine Einsicht? Sie verschlingen mein Volk. Sie essen Gottes Brot, doch seinen Namen rufen sie nicht an. Es trifft sie Furcht und Schrecken, obwohl doch nichts zu fürchten ist. Deinen Bedrängern hat Gott die Glieder zerschlagen. Gott lässt sie scheitern, denn er hat sie verworfen. Ach, käme doch vom Zion Hilfe für Israel, wenn Gott einst das Geschick seines Volkes wendet. Dann jubelt Jakob, dann freut sich Israel.

Als dritter Psalm folgen Verse aus Psalm 54. Gott ist mein Helfer, der Herr beschützt mein Leben. Hilf mir, Gott, durch deinen Namen, verschaff mir Recht mit deiner Kraft. Gott, höre mein Flehen, vernimm die Worte meines Mundes. Denn es erheben sich gegen mich stolze Menschen, freche Leute trachten mir nach dem Leben. Sie haben Gott nicht vor Augen. Gott ist mein Helfer, der Herr beschützt mein Leben. Freudig bringe ich dir dann mein Opfer dar und lobe deinen Namen. Herr, denn du bist gütig. Der Herr hat mich herausgerissen aus all meiner Not, und mein Auge kann auf meine Feinde

0: Es folgt nun die Lesung aus dem ersten Brief des Apostels Paulus an die Korinther.
1: El Crist és com el cos humà.
0: Wie der Leib eine Einheit ist, doch viele Glieder hat, alle Glieder des Leibes aber, obgleich es viele sind, einen einzigen Leib bilden, so ist es auch mit Christus. Durch den einen Geist wurden wir in der Taufe alle in einen einzigen Leib aufgenommen, Juden und Griechen, Sklaven und Freie. Und alle wurden wir mit dem einen Geist getränkt.

Es folgt nun die Predigt von Papst Leo dem 14. Liebe Brüder und Schwestern, mit großer Freude beginne ich meinen Besuch, indem ich mit euch in dieser Kathedrale die Mittagshore bete. Das Zweite Vatikanische Konzil bezeichnete das Stundengebet als die Stimme der Braut, die zum Bräutigam spricht, und als das Gebet, das Christus vereint mit seinem Leib, an den Vater richtet. Auch die Lesung, die wir gehört haben, betont, dass wir durch den einen Geist in der Taufe alle in einen einzigen Leib aufgenommen wurden. Wir können uns daher in unseren Überlegungen von diesen beiden Bildern leiten lassen, dem der Braut und dem des Das erste Bild erinnert uns daran, dass die Kirche und insbesondere diese Versammlung, die reich ist an Gaben, Charismen und den vielfältigen Lebensgeschichten jedes Einzelnen, vor allem eine geliebte Braut ist. Gott hat euch hierher geführt, weil er in euch und in eurem Zusammensein eine einzigartige und heilige Schönheit und Güte liebt. Er hat euch erwählt, heute die Gemeinschaft der Heiligen in Barcelona zu repräsentieren. Und in diesem Bewusstsein lade ich euch ein, einmütig den Vorsatz zu erneuern, gemeinsam, alle Gläubige und Hirten, in der Nachfolge Christi, der Fülle des Lebens entgegenzugehen.

Geschwisterlichkeit und in der Verkündigung der Frohbotschaft des Evangeliums zu wachsen. Ein Jahr später wiederholte er gegenüber den Seminaristen dieser Diözese, die als Pilger in Rom waren: Hört niemals auf, diese besondere Liebe, die reichlich in eure Herzen strömt und auch weiterhin strömen wird, zu verkosten und sie euch wieder in Erinnerung zu rufen. Löscht niemals dieses Feuer, das euch zu unerschrockenen Verkündern des Evangeliums machen wird. Seine Worte zeigen, welches Klima wir in unserem Umfeld, in den Familien, in den Pfarreien, an den Arbeits- und Ausbildungsstätten, in den Einrichtungen der Kurie und in jedem anderen Lebensbereich verbreiten sollen. Ein familiäres Klima, in dem wir zusammenleben, uns unserer gemeinsamen Kindschaft und Berufung bewusst sind, solidarisch, offen, fähig zu Barmherzigkeit, zu Opfern, gegenseitige Achtung und Vergebung. Liebe Freunde, Barcelona blickt diesbezüglich auf eine große kirchliche Tradition zurück. Daran erinnerte der heilige Johannes Paul II., als er bei seinem Besuch hier den gastfreundlichen Geist lobte, der euch Einwohner Barcelonas und Kataloniens im Laufe der Geschichte dazu gebracht hat, mit unzähligen Menschen die menschliche und christliche Bürgerschaft zu teilen. Er ermutigte euch, vor der Kirche zu verkünden, dass diese Stadt und diese Region ein geräumiges und für die christliche Geschwisterlichkeit offenes Zuhause ist. In seinen Worten spiegeln sich die Gesichter so vieler Brüder und Schwestern wider, die sich hier bei euch jenseits aller Polarisierung für Harmonie und Gemeinschaftsbildung eingesetzt haben und das auch weiterhin tun. Und auch heute noch finden Sie Ihre Bestätigung in der Lebendigkeit der zahlreichen Verkündigungs-, Bildungs- und Wohltätigkeitswerke, deren Träger und Protagonisten Ihr alle seid. Dies führt uns zu dem zweiten Bild, bei dem wir verweilen wollen. Dem Bild vom Leib, um das es in der Lesung, die wir gerade gehört haben, hauptsächlich ging. Wenn Christus der Bräutigam ist, der uns zuerst geliebt hat, so ist er auch das Haupt, mit dem wir als Glieder eines einzigen Leibes verbunden sind. Einer im Dienst des anderen, Menschen aus allen Stämmen und Sprachen, aus allen Nationen und Völkern. Alle beseelt durch das Wirken desselben Geistes, alle zur gleichen Heiligkeit berufen. Auch das ist wichtig, denn es erinnert uns daran, dass die Zusammenarbeit für uns keine Frage des Stils ist, sondern eine innere Notwendigkeit, die auf der Gnade gründet, die jedem in dem Maß, wie Christus sie ihm geschenkt hat, gewährt wurde und auf die wir antworten, indem wir die empfangenen Charismen unter Achtung der anvertrauten Dienste einbringen. Es ist der Geist, der uns als Glieder eines einzigen, lebendigen Gefüges dazu antreibt, uns vorbehaltlos dort einzusetzen, wohin die Vorsehung uns ruft, und zwar nach Gottes Plan, in Gehorsam und Vertrauen. Wie in einem einzigen Leib gibt es auch unter uns stärkere und schwächere Glieder. Einige sind sichtbar und erfüllen nach außen hin klare Aufgaben. Andere sind verborgen und wirken von innen heraus, manchmal unermüdlich und in lebenswichtigen Funktionen, ohne dass es jemand bemerkt. Es gibt viele Bilder, mit denen wir die Vielfalt und Bedeutung der Rollen und Aufgaben unter uns veranschaulichen können. Doch die Botschaft ist immer dieselbe. Im Reichtum der empfangenen Gaben
sind wir stark.

0: weil wir vereint sind. Und wir sind vereint, weil wir vom selben Geist beseelt sind, dem Geist Christi, welcher der Geist der Gemeinschaft ist zum Heil aller. Daher ist es für jeden von uns wichtig, dass wir nicht zulassen, dass die Einheit zerstört wird, in der Gott uns geschaffen hat und zu deren Fülle er uns Tag für Tag führt. Barcelona wird als Cap y Casal de Catalunya bezeichnet. Dies verleiht dieser Gemeinschaft, euch allen, den Einwohnern Barcelonas und den Katalanen, eine besondere Berufung und Verantwortung, mit Gottes Hilfe zu Baumeistern der Einheit zu werden. In Kürze werden wir die Reliquien der heiligen Eulalia verehren, der Mitpatronin dieser Kathedrale, dieser Erzdiözese und dieser Stadt. Als der heilige Augustinus über die Märtyrer sprach, sagte er: Es soll uns nicht gering erscheinen, Glieder dessen zu sein, dessen Glieder jene waren, mit denen wir uns nicht vergleichen können. Wir gehorchen demselben Herrn. Wir streben nach derselben Liebe und leben dieselbe Einheit.
1: Con este espíritu es que también nosotros en un mundo desgarrado por guerras y divisiones.
0: Liebe Brüder und Schwestern, in diesem Geist wollen auch wir in einer von Kriegen und Spaltungen zerrissenen Welt, in einer zunehmend fragmentierten und individualistischen Gesellschaft Märtyrer sein, das heißt Zeugen und Propheten der Einheit, der Aufnahme, der Eintracht und des Friedens, selbst wenn dies Opfer und Verzicht erfordert. Wie die Jungfrau Eulalia und viele andere Märtyrer wollen wir mit unserem Ja antworten, wenn nötig dazu bereit, uns selbst zu sterben, unser Leben zu verlieren, um es wiederzufinden, auf das Überflüssige zu verzichten und auf dem aufzubauen, was wesentlich ist und ewig währt. Das lehrt uns der Gekreuzigte. Dazu laden uns der Apostel Paulus und das Vorbild der Heiligen ein. Das wollen wir gemeinsam tun, gemäß dem Gebet, das Jesus beim letzten Abendmahl an den Vater richtete. Ich in ihnen und du in mir. So sollen sie vollendet sein in der Einheit, damit die Welt erkennt, dass du mich gesandt hast und sie ebenso geliebt hast, wie du mich geliebt hast. Möge Maria, Mutter der Kirche und Mutter der Einheit, uns helfen, diesem Versprechen und dieser Sendung treu zu bleiben. Heilige Maria della Merced, bitte für uns.

Soweit die Predigt des Heiligen Vaters Papst Leo hier in der Kathedrale von Barcelona, der Kathedrale, die dem Heiligen Kreuz und der Heiligen Eulalia geweiht ist. Papst Leo betet zusammen mit vielen Gläubigen in der Kathedrale das Mittagsgebet des Stundengebets, die sogenannte Sext.

0: Pare Sant, guardeu-nos amb el vostre poder.
1: Heiliger Vater, bewahre uns in deinem Namen, damit wir eins sind in dir.
2: Oremus.
1: Lasset uns beten. Gütiger Gott, als Petrus um die sechste Stunde betete, hast du ihn belehrt, dass das Heil allen Völkern zuteil werden soll. Bewirke durch deine Gnade, dass unser Tagewerk dir gefällt und dem Heilsplan deiner Liebe dient.
2: El Señor esté con vosotros. Bendito sea el nombre del Señor.
3: Ahora y por todos los siglos.
2: Nuestro auxilio es el nombre del Señor.
3: Que hizo el cielo y la tierra.
2: La bendición de Dios Todopoderoso, Padre, Hijo y Espíritu Santo, descienda sobre vosotros y os acompañe siempre.
1: Papst Leo hat nun am Ende der Sext seinen Segen den Gläubigen gespendet und er wird jetzt in die Krypta der Kathedrale gehen, an jenem Ort, an dem die heilige Eulalia bestattet ist. An ihrem Grab wird er beten und die Erzdiözese Barcelona, die Kirche von Spanien, der heiligen Eulalia und ihrer Fürsprache anempfehlen.

Die heilige Eulalia ist als junges Mädchen im Alter von 13 Jahren für ihren christlichen Glauben in der Antike gestorben. Sie ist Mitpatronin der Erzdiözese Barcelona, der Stadt und auch dieser Kathedrale. Papst Leo ist nun in Begleitung des Erzbischofs von Barcelona an ihrem Grab in der Krypta der Kathedrale angekommen.

Der Chor hat ein altes Gebet gesungen, das an die heilige Eulalia gerichtet ist. Feierliches Opfer, Eulalia, immerwährende Jungfrau, die du den Kelch Christi getrunken hast, als du dem himmlischen Brautgemach entgegengingst. Richte die Gefallenen wieder auf, schenke Gedeihen, nimm die Schuld hinweg und lenke uns, barmherzige Patronen, zur Ewigkeit. Heilige Eulalia, bitte für uns. Wir sehen nun Bilder des Gartens, des Kreuzgangs der Kathedrale, bevor Papst Leo nachher zum Bischofshaus gehen wird. Wird er den Kreuzgang auch noch betreten, um den Brunnen zu besichtigen und einige Würdenträger zu begrüßen.

In der Kathedrale wird Papst Leo nun nochmal mit freundlichem Applaus von den Gläubigen, die mit ihm hier die 6 gebetet haben, verabschiedet.

0: Mit diesen Bildern, wie Papst Leo nun die Kathedrale Barcelonas verlässt, endet auch unsere Live-Übertragung der Mittagshore der Sext aus der Kathedrale von Barcelona. Als nächstes übertragen wir heute Abend um 19.55 Uhr eine Gebetsvigil aus dem Olympiastadion von Barcelona mit Papst Leo XIV. Verfolgen Sie gerne die weiteren Begegnungen und Gottesdienste dieser Papstreise, die noch bis zum kommenden Freitag andauert und die den Papst neben Barcelona auch noch auf die Kanarischen Inseln führen wird. Die genauen Übertragungszeiten entnehmen Sie bitte der Webseite von Vatican News. Hier finden Sie auch die Ansprachen des Heiligen Vaters. 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Papst Leo wird auch noch einen Blick nun in den Kreuzgang der Kirche, der Kathedralkirche werfen. Das Gebäudeensemble besteht nämlich aus der eigentlichen Kirche, aber auch aus dem darauf perfekt abgestimmten Kreuzgang. Der Papst hat sich nun spontan entschieden, auch noch eine kurze Ansprache an die zahlreichen Menschen zu richten, die vor der Kathedrale ihn schon vorhin willkommen geheißen haben und die nun sich sehr freuen, ihn noch einmal zu sehen und einige Worte von ihm zu hören. Er bedankt sich für ihre Geduld, für ihre Freude.
1: Dios bendiga a todos. Adiós, yo.
0: Ja, soweit noch einige abschließende Worte des Papstes draußen vor der Kathedrale, wo viele Menschen, die nicht innerhalb der Kathedrale an der Sext teilnehmen konnten, gewartet haben und nun sehr erfreut sind, dass der Papst auch noch einige Worte an sie gerichtet hat. Wir beenden nun damit unsere Live-Übertragung und freuen uns, dass Sie mit dabei gewesen sind. Die weiteren Übertragungen des Papstbesuches entnehmen Sie bitte der Webseite von Vatican News. Das war eine Sendung von Radio Vatikan für Vatican Media. Am Mikrofon verabschiedet sich von Ihnen Kaplan Pascal Klose. Laudetur Jesus Christus.
2: Radio Maria Österreich bedankt sich bei Radio Vatikan für die Möglichkeit der Übernahme dieser Übertragung. Die nächste Übertragung von der Papstreise nach Spanien hier bei Radio Maria hören Sie morgen Abend um 18.50 Uhr. Der Besuch von Papst Leo XIV. In der Krypta, in der Basilika der Sagrada Familia. Er wird die Krypta besuchen und dabei auch Gaudis Grab besuchen. Im Anschluss die Heilige Messe in der Basilika Sagrada Familia in Barcelona sowie die Einweihung des Christusturms. Hier in Kürze geht es jetzt weiter mit dem Rosenkranz. Da übernimmt meine Kollegin Margrit Trautmannsdorf. Ich verabschiede mich von Ihnen jetzt und wünsche Ihnen noch einen angenehmen und gesegneten Tag. Am Mikrofon war Wolfgang Reumüller.

Ja, grüß Gott, liebe Hörer aus dem Studio in Wien, begrüßt Sie nun sehr herzlich Margrit Trautmannsdorf und ich freue mich, wenn Sie nun wieder bei mir anrufen im Studio, um mit mir zusammen den Rosenkranz zu beten. Wir beten wie immer am Dienstag den lichtreichen Rosenkranz in den Anliegen von Radio Maria. Ich sage Ihnen nun die Nummer, wählen Sie bitte 0720 578 578. 0720 578 578.

0: Im Namen des Vaters und des Sohnes und des Heiligen Geistes. Amen. Ich glaube an Gott, den Vater, den Allmächtigen, den Schöpfer des Himmels und der Erde und an Jesus Christus, seinen eingeborenen Sohn, unseren Herrn, empfangen durch den Heiligen Geist, geboren von der Jungfrau Maria, gelitten unter Pontius Pilatus, gekreuzigt, gestorben und begraben, hinabgestiegen in das Reich des Todes, am dritten Tag auferstanden von den Toten, aufgefahren in den Himmel. Er sitzt zur Rechten Gottes des allmächtigen Vaters. Von dort wird er kommen, zu richten die Lebenden und die Toten.
1: Ich glaube an den Heiligen Geist, an die heilige katholische Kirche, die Gemeinschaft der Heiligen, Vergebung der Sünden, Auferstehung der Toten und das ewige Leben. Amen.
0: Vater unser im Himmel, geheiligt werde dein Name, dein Reich komme, dein Wille geschehe wie im Himmel, so auf Erden.
1: Das Brot gib uns heute und vergib uns unsere Schuld, wie auch wir vergeben unseren Schuldigern. Und führe uns nicht in Versuchung, sondern erlöse uns von dem Bösen. Amen.
0: Gegrüßet seist du, Maria, voll der Gnade, der Herr ist mit dir. Du bist gebenedeit unter den Frauen und gebenedeit ist die Frucht deines Leibes, Jesus, der in uns den Glauben vermehre.
1: Heilige Maria, Mutter Gottes, bitte für uns Sünder, jetzt und in der Stunde unseres Todes. Amen.
0: Gegrüßet seist du, Maria, voll der Gnade, der Herr ist mit dir. Du bist gebenedeit unter den Frauen und gebenedeit ist die Frucht deines Leibes, Jesus, der in uns die Hoffnung stärke.
1: Heilige Maria, Mutter Gottes, bitte für uns Sünder, jetzt und in der Stunde unseres Todes. Amen.
0: Gegrüßet seist du, Maria, voll der Gnade, der Herr ist mit dir. Du bist gebenedeit unter den Frauen und gebenedeit ist die Frucht deines Leibes, Jesus, der in uns die Liebe entzünde.
1: Heilige Maria, Mutter Gottes, bitte für uns Sünder, jetzt und in der Stunde unseres Todes. Amen.
0: Ehre sei dem Vater und dem Sohn und dem Heiligen Geist.
1: Wie im Anfang, so auch jetzt und alle Zeit und in Ewigkeit. Amen. O mein Jesus, verzeih uns unsere Sünden, bewahre uns vor dem Feuer der Hölle, führe alle Seelen in den Himmel, besonders jene, die am meisten deiner Barmherzigkeit bedürfen. Amen.

0: Wegen der verkürzten Gebetszeit beten wir heute den Rosenkranz ohne Betrachtungen. Das erste lichtreiche Geheimnis lautet Jesus, der von Johannes getauft worden ist. Vater unser im Himmel, geheiligt werde dein Name, dein Reich komme, dein Wille geschehe, wie im Himmel, so auf Erden.
1: Unser tägliches Brot gib uns heute und vergib uns unsere Schuld, wie auch wir vergeben unseren Schuldigern. Und führe uns nicht in Versuchung, sondern erlöse uns von dem Bösen. Amen.
0: Gegrüßet seist du, Maria, voll der Gnade, der Herr ist mit dir. Du bist gebenedeit unter den Frauen, und gebenedeit ist die Frucht deines Leibes, Jesus, der von Johannes getauft worden ist.
1: Heilige Maria, Mutter Gottes, bitte für uns Sünder, jetzt und in der Stunde unseres Todes. Amen.
0: Gegrüßet seist du, Maria, voll der Gnade, der Herr ist mit dir. Du bist gebenedeit unter den Frauen, und gebenedeit ist die Frucht deines Leibes, Jesus, der von Johannes getauft worden ist.
1: Heilige Maria, Mutter Gottes, bitte für uns Sünder, jetzt und in der Stunde unseres Todes. Amen.
0: Gegrüßet seist du, Maria, voll der Gnade, der Herr ist mit dir. Du bist gebenedeit unter den Frauen, und gebenedeit ist die Frucht deines Leibes, Jesus, der von Johannes getauft worden ist.
1: Heilige Maria, Mutter Gottes, bitte für uns Sünder, jetzt und in der Stunde unseres Todes. Amen.
0: Gegrüßet seist du, Maria, voll der Gnade, der Herr ist mit dir. Du bist gebenedeit unter den Frauen, und gebenedeit ist die Frucht deines Leibes, Jesus, der von Johannes getauft worden ist.
1: Heilige Maria, Mutter Gottes, bitte für uns Sünder, jetzt und in der Stunde unseres Todes. Amen.
0: Gegrüßet seist du, Maria, voll der Gnade, der Herr ist mit dir. Du bist gebenedeit unter den Frauen, und gebenedeit ist die Frucht deines Leibes, Jesus, der von Johannes getauft worden ist.
1: Heilige Maria, Mutter Gottes, bitte für uns Sünder, jetzt und in der Stunde unseres Todes. Amen.
0: Gegrüßet seist du, Maria, voll der Gnade, der Herr ist mit dir. Du bist gebenedeit unter den Frauen, und gebenedeit ist die Frucht deines Leibes, Jesus, der von Johannes getauft worden ist.
1: Heilige Maria, Mutter Gottes, bitte für uns Sünder, jetzt und in der Stunde unseres Todes. Amen.
0: Gegrüßet seist du, Maria, voll der Gnade, der Herr ist mit dir. Du bist gebenedeit unter den Frauen, und gebenedeit ist die Frucht deines Leibes, Jesus, der von Johannes getauft worden ist.
1: Heilige Maria, Mutter Gottes, bitte für uns Sünder, jetzt und in der Stunde unseres Todes. Amen.
0: Gegrüßet seist du, Maria, voll der Gnade, der Herr ist mit dir. Du bist gebenedeit unter den Frauen, und gebenedeit ist die Frucht deines Leibes, Jesus, der von Johannes getauft worden ist.
1: Heilige Maria, Mutter Gottes, bitte für uns Sünder, jetzt und in der Stunde unseres Todes. Amen.
0: Gegrüßet seist du, Maria, voll der Gnade, der Herr ist mit dir. Du bist gebenedeit unter den Frauen, und gebenedeit ist die Frucht deines Leibes, Jesus, der von Johannes getauft worden ist.
1: Heilige Maria, Mutter Gottes, bitte für uns Sünder, jetzt und in der Stunde unseres Todes. Amen.
0: Gegrüßet seist du, Maria, voll der Gnade, der Herr ist mit dir. Du bist gebenedeit unter den Frauen, und gebenedeit ist die Frucht deines Leibes, Jesus, der von Johannes getauft worden ist.
1: Heilige Maria, Mutter Gottes, bitte für uns Sünder, jetzt und in der Stunde unseres Todes. Amen.
0: Ehre sei dem Vater und dem Sohn und dem Heiligen Geist.
1: Wie im Anfang, so auch jetzt und alle Zeit und in Ewigkeit. Amen. O mein Jesus, verzeih uns unsere Sünden, bewahre uns vor dem Feuer der Hölle, führe alle Seelen in den Himmel, besonders jene, die deiner Barmherzigkeit am meisten bedürfen. Amen.

0: Zweites lichtreiches Geheimnis. Jesus, der sich bei der Hochzeit zu Kana offenbart hat. Bitte. Vater unser.
1: Bei uns im Himmel, geheiligt werde dein Name, dein Reich komme, dein Wille geschehe, wie im Himmel so auf Erden.
0: Unser tägliches Brot gib uns heute und vergib uns unsere Schuld, wie auch wir vergeben unseren Schuldigern. Und führe uns nicht in Versuchung, sondern erlöse uns von dem Bösen. Amen.
1: Gegrüßet seist du, Maria, voller Gnade, der Herr ist mit dir. Du bist gebenedeit unter den Frauen und gebenedeit ist die Frucht deines Leibes, Jesus,
0: der sich
1: bei der Hochzeit zu Kana offenbart hat.
0: Heilige Maria, Mutter Gottes, bitte für uns Sünder, jetzt und in der Stunde unseres Todes. Amen.
1: Gegrüßet seist du, Maria, voller Gnade, der Herr ist mit dir. Du bist gebenedeit unter den Frauen und gebenedeit ist die Frucht deines Leibes, Jesus, der sich bei der Hochzeit zu Kana offenbart hat.
0: Heilige Maria, Mutter Gottes, bitte für uns Sünder, jetzt und in der Stunde unseres Todes. Amen.
1: Gegrüßet seist du, Maria, voller Gnade, der Herr ist mit dir. Du bist gebenedeit unter den Frauen und gebenedeit ist die Frucht deines Leibes, Jesus, der sich bei der Hochzeit zu Kana offenbart hat.
0: Heilige Maria, Mutter Gottes, bitte für uns Sünder, jetzt und in der Stunde unseres Todes. Amen.
1: Gegrüßet seist du, Maria, voller Gnade, der Herr ist mit dir. Du bist gebenedeit unter den Frauen und gebenedeit ist die Frucht deines Leibes, Jesus, der sich bei der Hochzeit zu Kana offenbart hat.
0: Heilige Maria, Mutter Gottes, bitte für uns Sünder, jetzt und in der Stunde unseres Todes. Amen.
1: Gegrüßet seist du, Maria, voller Gnade, der Herr ist mit dir. Du bist gebenedeit unter den Frauen und gebenedeit ist die Frucht deines Leibes, Jesus, der sich bei der Hochzeit zu Kana offenbart hat.
0: Heilige Maria, Mutter Gottes, bitte für uns Sünder, jetzt und in der Stunde unseres Todes. Amen.
1: Gegrüßet seist du, Maria, voller Gnade, der Herr ist mit dir. Du bist gebenedeit unter den Frauen und gebenedeit ist die Frucht deines Leibes, Jesus, der sich bei der Hochzeit zu Kana offenbart hat.
0: Heilige Maria, Mutter Gottes, bitte für uns Sünder, jetzt und in der Stunde unseres Todes. Amen.
1: Gegrüßet seist du, Maria, voller Gnade, der Herr ist mit dir. Du bist gebenedeit unter den Frauen und gebenedeit ist die Frucht deines Leibes, Jesus, der sich bei der Hochzeit zu Kana offenbart hat.
0: Heilige Maria, Mutter Gottes, bitte für uns Sünder, jetzt und in der Stunde unseres Todes. Amen.
1: Gegrüßet seist du, Maria, voller Gnade, der Herr ist mit dir. Du bist gebenedeit unter den Frauen und gebenedeit ist die Frucht deines Leibes, Jesus, der sich bei der Hochzeit zu Kana offenbart hat.
0: Heilige Maria, Mutter Gottes, bitte für uns Sünder, jetzt und in der Stunde unseres Todes. Amen.
1: Gegrüßet seist du, Maria, voller Gnade, der Herr ist mit dir. Du bist gebenedeit unter den Frauen und gebenedeit ist die Frucht deines Leibes, Jesus, der sich bei der Hochzeit zu Kana offenbart hat.
0: Heilige Maria, Mutter Gottes, bitte für uns Sünder, jetzt und in der Stunde unseres Todes. Amen.
1: Gegrüßet seist du, Maria, voller Gnade, der Herr ist mit dir. Du bist gebenedeit unter den Frauen und gebenedeit ist die Frucht deines Leibes, Jesus, der sich bei der Hochzeit zu Kana offenbart hat.
0: Heilige Maria, Mutter Gottes, bitte für uns Sünder, jetzt und in der Stunde unseres Todes. Amen.
1: Ehre sei dem Vater und dem Sohn und dem Heiligen Geist.
0: Wie im Anfang, so auch jetzt und alle Zeit und in Ewigkeit. Amen.
1: O mein Jesus, verzeih uns unsere Sünden, bewahre uns vor dem Feuer der Hölle, führe alle Seelen in den Himmel, besonders jene, die deiner Barmherzigkeit am meisten bedürfen. Amen.

0: Drittes lichtreiches Geheimnis, Jesus, der uns das Reich Gottes verkündet hat. Vater unser im Himmel, geheiligt werde dein Name, dein Reich komme, dein Wille geschehe, wie im Himmel, so auf Erden.
1: Unser tägliches Brot gib uns heute und vergib uns unsere Schuld, wie auch wir vergeben unseren Schuldigern. Und führe uns nicht in Versuchung, sondern erlöse uns von dem Bösen. Amen.
0: Gegrüßet seist du, Maria, voll der Gnade, der Herr ist mit dir. Du bist gebenedeit unter den Frauen, und gebenedeit ist die Frucht deines Leibes, Jesus, der uns das Reich Gottes verkündet hat.
1: Heilige Maria, Mutter Gottes, bitte für uns Sünder, jetzt und in der Stunde unseres Todes. Amen.
0: Gegrüßet seist du, Maria, voll der Gnade, der Herr ist mit dir. Du bist gebenedeit unter den Frauen, und gebenedeit ist die Frucht deines Leibes, Jesus, der uns das Reich Gottes verkündet hat.
1: Heilige Maria, Mutter Gottes, bitte für uns Sünder, jetzt und in der Stunde unseres Todes. Amen.
0: Gegrüßet seist du, Maria, voll der Gnade, der Herr ist mit dir. Du bist gebenedeit unter den Frauen, und gebenedeit ist die Frucht deines Leibes, Jesus, der uns das Reich Gottes verkündet hat.
1: Heilige Maria, Mutter Gottes, bitte für uns Sünder, jetzt und in der Stunde unseres Todes. Amen.
0: Gegrüßet seist du, Maria, voll der Gnade, der Herr ist mit dir. Du bist gebenedeit unter den Frauen, und gebenedeit ist die Frucht deines Leibes, Jesus, der uns das Reich Gottes verkündet hat.
1: Heilige Maria, Mutter Gottes, bitte für uns Sünder, jetzt und in der Stunde unseres Todes. Amen.
0: Gegrüßet seist du, Maria, voll der Gnade, der Herr ist mit dir. Du bist gebenedeit unter den Frauen, und gebenedeit ist die Frucht deines Leibes, Jesus, der uns das Reich Gottes verkündet hat.
1: Heilige Maria, Mutter Gottes, bitte für uns Sünder, jetzt und in der Stunde unseres Todes. Amen.
0: Gegrüßet seist du, Maria, voll der Gnade, der Herr ist mit dir. Du bist gebenedeit unter den Frauen, und gebenedeit ist die Frucht deines Leibes, Jesus, der uns das Reich Gottes verkündet hat.
1: Heilige Maria, Mutter Gottes, bitte für uns Sünder, jetzt und in der Stunde unseres Todes. Amen.
0: Gegrüßet seist du, Maria, voll der Gnade, der Herr ist mit dir. Du bist gebenedeit unter den Frauen, und gebenedeit ist die Frucht deines Leibes, Jesus, der uns das Reich Gottes verkündet hat.
1: Heilige Maria, Mutter Gottes, bitte für uns Sünder, jetzt und in der Stunde unseres Todes. Amen.
0: Gegrüßet seist du, Maria, voll der Gnade, der Herr ist mit dir. Du bist gebenedeit unter den Frauen, und gebenedeit ist die Frucht deines Leibes, Jesus, der uns das Reich Gottes verkündet hat.
1: Heilige Maria, Mutter Gottes, bitte für uns Sünder, jetzt und in der Stunde unseres Todes. Amen.
0: Gegrüßet seist du, Maria, voll der Gnade, der Herr ist mit dir. Du bist gebenedeit unter den Frauen, und gebenedeit ist die Frucht deines Leibes, Jesus, der uns das Reich Gottes verkündet hat.
1: Heilige Maria, Mutter Gottes, bitte für uns Sünder, jetzt und in der Stunde unseres Todes. Amen.
0: Gegrüßet seist du, Maria, voll der Gnade, der Herr ist mit dir. Du bist gebenedeit unter den Frauen, und gebenedeit ist die Frucht deines Leibes, Jesus, der uns das Reich Gottes verkündet hat.
1: Heilige Maria, Mutter Gottes, bitte für uns Sünder, jetzt und in der Stunde unseres Todes. Amen.
0: Ehre sei dem Vater und dem Sohn und dem Heiligen Geist.
1: Wie im Anfang, so auch jetzt und alle Zeit und in alle Ewigkeit. Amen. O mein Jesus, verzeih uns unsere Sünden, bewahre uns vor dem Feuer der Hölle, führe alle Seelen in den Himmel, besonders jene, die deiner Barmherzigkeit am meisten bedürfen. Amen.

Da wir heute mit der Zeit aufgrund der Übertragung der Reise des Papstes nach Spanien in der Zeit knapp sind, beenden wir nun den Rosenkranz an dieser Stelle und ich darf alle Hörer an und Mitbeter einladen, in Stille diesen Rosenkranz fertig zu beten. Hier auf Radio Maria hören Sie nun in Kürze die Erzählung Der spanische Rosenstock, das dritte Kapitel.

In der heutigen Erzählzeit hören Sie die dritte Folge der Erzählung Der spanische Rosenstock von Werner Bergengrün. Es liest für Sie Gudrun Trausmuth.

Mehr schrieb Clelia ihrem Bruder nicht, obwohl noch manches zu schreiben gewesen wäre. Aber sie hatte sich entschieden, Filenie über das, was sie vorhatte, in Unkenntnis zu lassen. Der Bruder sollte weder Mitwisser noch Mitschuldiger sein, sondern der Unbefangene, der reinherzige Glücksempfänger und der ruhige Glücksgenießer. Sie selber aber, zielgewiss, unbedenklich, entschlossen, sie machte sich an ihr Werk. Sie überlegte klar, sie suchte und wählte, ohne zu ermüden, voller Umsicht und Heimlichkeit, und sie sparte ihr Geld nicht, bis sie einen Rosenstock gefunden hatte, der dem in Octavias Zimmer am ähnlichsten war. Ein Gärtner richtete ihn her mit Stutzen und Binden. Dann riss sie Octavias Stock aus dem Kübel und pflanzte den anderen hinein. Sie achtete sorgfältig darauf, dass kein Krümchen der alten Erde mit dem neuen Stock in Verbindung kam. In das Stämmchen dieses neuen Rosenstockes spritzte sie eine gewisse langsam wirkende Säure, die mit Sicherheit sein Verdorren heraufführen musste. Den ausgerissenen Stock, an dem von zahllosen feinen Würzelchen gehalten die alte Erde unverstört haftete, trug sie hinaus und warf ihn in eine öde abgelegene Gartenecke. Das geschah in der Nacht des Vollmonds. Die tägliche Botschaft war Octavias Tröstung in den unruhigen, lärmigen und verwirrenden Tagen dieser Woche. Einer solchen Tröstung aber bedurfte sie sehr dringlich, denn es war ihr zumute wie einer Verbannten und einer Verfolgten. Besonders fürchtete sie sich vor dem Markgrafen, vor seinem dicken Bauch, seinem langen Bart und seiner dröhnenden Stimme. Obwohl sie einräumen musste, dass er ein gutmütiger und ehrenhafter Mann war. Aber er suchte ihre Gesellschaft und scherzte gern mit ihr auf seine laute und wenig geschliffene Art, und ihm zu gefallen musste der Herzog anordnen, dass seine Tochter bei den festlichen Mahlzeiten zur Seite des Gastes saß. Und nur wenn der Markgraf mit ihrem Vater auf Wasservögel jagte, konnte Octavia sich für Stunden sicher fühlen. In einem der Briefchen, welche Octavia täglich von Clelia empfing, schrieb diese, sie wisse wohl, dass Octavia alles, was den Rosenstock angehe, behutsam und heimlich geführt haben wolle. Darum meine sie, es sei nicht ratsam, dass ihr fernerhin der Bote die Briefe abgebe, da das auffällig werden und zu Gerede Anlass bieten könnte. Sie werde also von nun an täglich ihrem Bruder schreiben und in diese Briefe an ihn die Briefe an Octavia einschließen. Und er, der ja ein verschwiegener und ritterlicher Mann sei, werde ihr diese Briefe vorsichtig einzuhändigen wissen. Das geschah, und auf diese Weise hatten nun Octavia und Filenio miteinander ein Geheimnis, und Octavia war ihm und seiner Schwester dankbar. Zugleich bemerkte sie in Filenios Verhalten zu ihr viel Ergebenheit und zarte Fürsorge, denn ohne dass sie hierüber je ein Wort zu ihm gesprochen hätte, verstand er es, ohne Aufsehen hervorzutreten, wenn der Markgraf mit Octavia Lust wandeln wollte, sei es nun auf dem Verdeck der Barke, sei es am Ufer, denn die Barken legten an verschiedenen Orten an, und mit seiner großen Geschicklichkeit wusste er sie oft von einem Zusammensein mit dem Markgrafen frei zu machen, ohne dass seine Absicht zu erkennen gewesen wäre. In dieser Weise verfuhr er auch, als nach der ersten Woche dieses festlichen Wasserlebens abermals eine Fuchsjagd abgehalten wurde, und zwar in dem gleichen Revier wie jene erste. Octavia hatte eine Sehnsucht, in dieser Morgenfrühe nach der Insel mit der Hütte und dem Weidendickicht und der gänzlichen Einsamkeit zu gelangen, und versprach sich hiervon den Wiedergewinn eines Friedens,
der er zwar nicht verloren, aber doch sehr bedroht scheinen wollte. Sie sah, wie der Markgraf in seinem Boote dem ihrigen folgte. Sie hieß ihren Ruderer in einen Seitenarm abbiegen, doch der Markgraf wollte den gleichen Weg nehmen. Sie spähte um eine Ecke und sah Filenio auf den Markgrafen zufahren und konnte auch hören, was er mit ihm redete. Nämlich auf seine kluge und ehrerbietige Art legte er ihm nahe, dem Fuchs nachzusetzen, dessen Fang ja ihm als dem Ehrengast zugedacht war. Und Filenio setzte ihm eifrig auseinander, welchen Weg er dazu einzuschlagen habe, so daß dem verdrießlichen Markgrafen nichts anderes übrig blieb, als seinem Ruderer Befehle zu erteilen, durch die er sich von Octavia wieder entfernte. Filenio begleitete ihn noch ein Stück, blieb dann hinter ihm zurück, und als ob die Beschaffenheit seines Bootes und die geringere Tüchtigkeit seines Ruderers ihn dazu nötigten, schlug er darauf, vom Markgrafen unbemerkt, Octavias Weg ein. An der Insel sah er ihr Boot liegen, er sprang an Land und ging zu ihr an die Hütte. Octavia zuckte zusammen, als sie seine Schritte durch Gras und Gebüsch rascheln hörte. Sie sah ihn erschrocken an. Er verneigte sich höflich und sagte, dies schiene ihm die beste Gelegenheit, den Brief seiner Schwester zu übergeben. Octavia brach das Siegel und las die ersehnte und doch schon zur Gewohnheit gewordene Nachricht, der Rosenstock gedeihe unverändert. Sie dankte dem Überbringer und dachte verwirrt an die Ähnlichkeit, die zwischen dieser Lage und jener damaligen obschwebte. Die gewohnte Welt lag sehr weit, kein Laut und kein Rauch von ihr reichte an diese Insel. Filenio sprach noch einige Worte von jener achtungsvollen Vertraulichkeit, zu der das gemeinsam gehütete Geheimnis ihn berechtigte. Darauf verabschiedete er sich, ging zu seinem Boot und fuhr davon. Auch Octavia verließ nicht lange darauf die Insel. Am Abend dieses Tages wurde der Markgraf, der wohl oder übel dem Fuchs hatte folgen und ihn fangen müssen, als der Sieger gefeiert. Er sprach in seiner ungeschlachten Art viel Freundliches zu Octavia und trank ihr häufig zu. Die Tafel stand auf dem Verdeck der großen Prunkbarke. Über all dem grellen Schein der Fackeln, Windlichter und Leuchtkugeln sah Octavia trostsüchtig zu dem stillen Nachthimmel hinauf und zum Monde, der am folgenden Tage seine vollkommene Rundung erreichen sollte. In der Frühe des nächsten Tages ließ der Herzog seine Tochter zu sich rufen und eröffnete ihr, der Markgraf habe um ihre Hand angehalten. Octavia war sehr erschrocken und den Tränen nahe. Der Herzog sagte, der Markgraf habe zwar keinen fürstlichen Rang, doch sei er ein stattlicher und ehrenwerter Mann, dazu von sehr großem Reichtum und sein alter Kriegsgefährte. Daher werde er ihm als Schwiegersohn willkommen sein. Und er selber, der Herzog, werde einmal ruhig sterben können, wenn er seine jüngste Tochter in eines solchen Mannes Obhut wüsste. Dennoch solle Octavias eigene Meinung geachtet werden. Er sprach längere Zeit auf sie ein, und inzwischen gewann Octavia einen Teil ihrer Fassung zurück. Der Vater, so sagte sie, kenne ihren Gehorsam gegen seine Wünsche, daher möge er ihren Gehorsam auch achten, wo er auf etwas anderes gerichtet sei. Nämlich, sie habe gelobt, einstweilen im jungfräulichen Stande zu bleiben und sich keinesfalls früher einem Manne zu verbinden, als am Tage der Apostel Peter und Paul, von jetzt in 3 Jahren. Dem Herzog, der zu den schwankenden Menschen gehörte, war diese Antwort nicht unlieb, denn obwohl er seine Tochter dem Markgrafen gern zudachte, war er doch der Meinung, sie sei zum Heiraten noch sehr jung, und angesichts ihrer Schönheit könne sich vielleicht noch ein Herzog oder gar König für sie finden.
Daher drang er nicht weiter in sie, sondern küsste sie auf die Stirn und sagte, es sei gut. Mit den Jahren werde man weitersehen und der Markgraf könne ja zur gedachten Zeit seine Werbung wiederholen. In diesem Sinne beschied er auch mit aller Freundlichkeit den Markgrafen, und als dieser missmutig meinte, nach 3 Jahren werde er zum Heiraten fast schon so alt sein, da schlug er ihn auf die Schulter und nannte ihn lachend einen Jüngling. Der Markgraf ließ sich begütigen, mochte nach diesem indessen seinen Besuch nicht länger ausdehnen, sondern nahm am nächsten Tage freundschaftlich Abschied, ohne dass Octavia ihn noch einmal zu Gesicht bekommen hätte. Danach befahl der Herzog die Rückfahrt. Octavia klagte sich an, dass sie nicht jene Ruhe und Erleichterung zu empfinden vermochte, die sie von sich verlangen zu suchen meinte. Vielmehr wartete sie in großer Bänglichkeit der Stunde des Vollmondes entgegen. Sie löste sich von den übrigen und stand am Schiffsbug, der nun wieder der Herzogstadt zugekehrt war. Es war ein schwüler und trüber Abend, der Wind wehte schwach und das Brodeln des Bugwassers war kaum vernehmlich. Octavia wartete, der Mond blieb hinter seiner schwer beweglichen Wolkendecke. Endlich erhellte sich deren Rand ein wenig. Zitternd und großäugig wollte Octavia Lysander im aufscheinenden Silberlicht empfangen. Da zuckte es durch ihr Herz und ihr ganzes Wesen wie ein feuriger Schnitt und Schmerz, und der Mond versank abermals hinter der dunklen Wand der Wolken.

Sie starrte ihn an und begriff nicht, was sie sich von ihm erwartet hatte. Ja, er schien ihr armselig und verändert. Aber so sehr war sie selber um alles Gleichgewicht ihres Herzens gekommen, dass sie nicht zu erkennen vermochte, worin diese Veränderung bestand. Sie versuchte, an Lysander zu schreiben, aber sie fühlte, dass die Worte ihr nicht zu Gebote waren und dass sie schief und undeutlich wurden, kaum dass sie auf dem Papiere standen. Und sie konnte sich auch plötzlich nicht mehr vorstellen, wie denn ein verbrannter Brief etwas mit Lysander zu tun haben sollte. So gab sie es auf, ging zu Clelia und dankte ihr matt für die bewiesene Freundschaft und Sorgfalt. Mit Schrecken und Kummer gewahrte Octavia, dass ihr der Rosenstock auch ferner die alte Vertrautheit versagte. Sie warf das sich selber vor wie eine Untreue, aber sie vermochte es nicht zu ändern. Und gleichzeitig fühlte sie Lysanders Bild in ihrem Herzen blasser werden. Vergebens mühte sie sich mit allen Kräften des Willens, es wiederherzustellen. In solcher Not musste sie innewerden, dass die Veränderung des Rosenstocks auf eine bedrohliche Art weiterging. Ja, es wurde offensichtlich, dass dies keine Veränderung mehr war, sondern ein Niedergang, ein Hinwelken und Hindorren, das sich fast von Stunde zu Stunde fortsetzte. Erst fasste es die Blüten, dann die Blätter, es kam über die Zweige, es ergriff den Stamm. Octavia riss ihre verzweifelnden Gedanken zusammen und sandte sie wie Strahlenbündel nach Lysander aus. Aber sie kehrten matt zurück, ohne ihn gefunden zu haben. Octavia betete für ihn, Octavia versuchte alle gärtnerische Kunst und Pflege, aber der Stock starb ab. Octavia gab Lysanders Leben verloren. Sie löste den Rosenstock aus der Erde, um aus seinem Holze einen Rosenkranz arbeiten zu lassen. Aber das Holz war faul, zerfressen und stinkend. So blieb nichts, als es in den Kamin zu werfen.

In der heutigen Erzählzeit hörten Sie die dritte Folge der Erzählung Der spanische Rosenstock von Werner Bergengrün. Gudrun Trausmuth las aus der ersten Auflage, erschienen 1940 im Rainer Wunderlich Verlag, mit Copyright aktuell beim Atrium Verlag.

Barmherziger Jesus, im Augenblick deines Kreuzestodes für uns bete ich dich an und lobpreise dich und bitte, umfasse mit deiner unerschöpflichen Barmherzigkeit die ganze Menschheit, besonders die armen Sünder und die Sterbenden. Amen. Liebe Hörer von Radio Maria, ich darf Sie nun wieder ganz herzlich einladen, im Studio anzurufen, um mit mir den Barmherzigkeitsrosenkranz zu beten. Und ich sage Ihnen nun die Nummer und dann warten wir. Und während wir warten, lese ich Ihnen ein Zitat aus dem Tagebuch der Schwester Maria Faustina Kowalska vor. Zum Mitbeten wählen Sie bitte die Nummer 0720 578 578. 0 720 578 578. Ich erinnere dich daran, meine Tochter, dass du, so oft du die Uhr die dritte Stunde schlagen hörst, dich ganz in meine Barmherzigkeit versenkst. In dieser Stunde kannst du alles für dich selbst und für andere erbitten.

0: Im Namen des Vaters und des Sohnes und des Heiligen Geistes. Amen. Vater unser im Himmel, geheiligt werde dein Name, dein Reich komme, dein Wille geschehe wie im Himmel, so auf Erden.
1: Unser tägliches Brot gib uns heute und vergib uns unsere Schuld, wie auch wir vergeben unseren Schuldigern. Und führe uns nicht in Versuchung, sondern erlöse uns von den Bösen. Amen.
0: Gegrüßet seist du, Maria, voll der Gnade, der Herr ist mit dir. Du bist gebenedeit unter den Frauen, und gebenedeit ist die Frucht deines Leibes, Jesus.
1: Heilige Maria, Mutter Gottes, bitte für uns Sünder, jetzt und in der Stunde unseres Todes. Amen.
0: Ich glaube an Gott, den Vater, den Allmächtigen, den Schöpfer des Himmels und der Erde, und an Jesus Christus, seinen eingeborenen Sohn, unseren Herrn, empfangen durch den Heiligen Geist, geboren von der Jungfrau Maria, gelitten unter Pontius Pilatus, gekreuzigt, gestorben und begraben, hinabgestiegen in das Reich des Todes, am dritten Tag auferstanden von den Toten, aufgefahren in den Himmel. Er sitzt zur Rechten Gottes des allmächtigen Vaters. Von dort wird er kommen, zu richten die Lebenden und die Toten.
1: Ich glaube an den Heiligen Geist, an die heilige katholische Kirche, Gemeinschaft der Heiligen, Vergebung der Sünden, Auferstehung der Toten und das ewige Leben. Amen.

0: Ewiger Vater, ich opfere dir auf den Leib und das Blut, die Seele und die Gottheit deines über alles geliebten Sohnes, unseres Herrn Jesus Christus.
1: Zur Sühne für unsere Sünden und für die Sünden der ganzen Welt.
0: Durch sein schmerzhaftes Leiden.
1: Hab Erbarmen mit uns und mit der ganzen Welt.
0: Durch sein schmerzhaftes Leiden.
1: Hab Erbarmen mit uns und mit der ganzen Welt.
0: Durch sein schmerzhaftes Leiden.
1: Hab Erbarmen mit uns und mit der ganzen Welt.
0: Durch sein schmerzhaftes Leiden.
1: Hab Erbarmen mit uns und mit der ganzen Welt.
0: Durch sein schmerzhaftes Leiden.
1: Hab Erbarmen mit uns und mit der ganzen Welt.
0: Durch sein schmerzhaftes Leiden.
1: Hab Erbarmen mit uns und mit der ganzen Welt.
0: Durch sein schmerzhaftes Leiden.
1: Hab Erbarmen mit uns und mit der ganzen Welt.
0: Durch sein schmerzhaftes Leiden.
1: Hab Erbarmen mit uns und mit der ganzen Welt.
0: Durch sein schmerzhaftes Leiden.
1: Hab Erbarmen mit uns und mit der ganzen Welt.
0: Durch sein schmerzhaftes Leiden.
1: Hab Erbarmen mit uns und mit der ganzen Welt.

0: den Leib und das Blut, die Seele und die Gottheit deines über alles geliebten Sohnes, unseres Herrn Jesus Christus.
1: Zur Sühne für unsere Sünden und für die Sünden der ganzen Welt.
0: Durch sein schmerzhaftes Leiden.
1: Hab Erbarmen mit uns und mit der ganzen Welt.
0: Durch sein schmerzhaftes Leiden.
1: Hab Erbarmen mit uns und mit der ganzen Welt.
0: Durch sein schmerzhaftes Leiden.
1: Hab Erbarmen mit uns und mit der ganzen Welt.
0: Durch sein schmerzhaftes Leiden.
1: Hab Erbarmen mit uns und mit der ganzen Welt.
0: Durch sein schmerzhaftes Leiden.
1: Hab Erbarmen mit uns und mit der ganzen Welt.
0: Durch sein schmerzhaftes Leiden.
1: Hab Erbarmen mit uns und mit der ganzen Welt.
0: Durch sein schmerzhaftes Leiden.
1: Hab Erbarmen mit uns und mit der ganzen Welt.
0: Durch sein schmerzhaftes Leiden.
1: Hab Erbarmen mit uns und mit der ganzen Welt.
0: Durch sein schmerzhaftes Leiden.
1: Hab Erbarmen mit uns und mit der ganzen Welt.
0: Durch sein schmerzhaftes Leiden.
1: Hab Erbarmen mit uns und mit der ganzen Welt.

0: Ewiger Vater, ich opfere dir auf den Leib und das Blut, die Seele und die Gottheit deines über alles geliebten Sohnes, unseres Herrn, Jesus Christus.
1: Zur Sühne für unsere Sünden und für die Sünden der ganzen Welt.
0: Durch sein schmerzhaftes Leiden.
1: Hab Erbarmen mit uns und mit der ganzen Welt.
0: Durch sein schmerzhaftes Leiden.
1: Hab Erbarmen mit uns und mit der ganzen Welt.
0: Durch sein schmerzhaftes Leiden.
1: Hab Erbarmen mit uns und mit der ganzen Welt.
0: Durch sein schmerzhaftes Leiden.
1: Hab Erbarmen mit uns und mit der ganzen Welt.
0: Durch sein schmerzhaftes Leiden.
1: Hab Erbarmen mit uns und mit der ganzen Welt.
0: Durch sein schmerzhaftes Leiden.
1: Hab Erbarmen mit uns und mit der ganzen Welt.
0: Durch sein schmerzhaftes Leiden.
1: Hab Erbarmen mit uns und mit der ganzen Welt.
0: Durch sein schmerzhaftes Leiden.
1: Hab Erbarmen mit uns und mit der ganzen Welt.
0: Durch sein schmerzhaftes Leiden.
1: Hab Erbarmen mit uns und mit der ganzen Welt.
0: Durch sein schmerzhaftes Leiden.
1: Hab Erbarmen mit uns und mit der ganzen Welt. Ewiger Vater, ich opfere dir auf den Leib und das Blut, die Seele und die Gottheit deines über alles geliebten Sohnes, unseres Herrn Jesus Christus.
0: Zur Sühne für unsere Sünden und für die Sünden der ganzen Welt.
1: Durch sein schmerzhaftes Leiden.
0: Hab Erbarmen mit uns und mit der ganzen Welt.
1: Durch sein schmerzhaftes Leiden.
0: Hab Erbarmen mit uns und mit der ganzen Welt.
1: Durch sein schmerzhaftes Leiden.
0: Hab Erbarmen mit uns und mit der ganzen Welt.
1: Durch sein schmerzhaftes Leiden.
0: Hab Erbarmen mit uns und mit der ganzen Welt.
1: Durch sein schmerzhaftes Leiden.
0: Hab Erbarmen mit uns und mit der ganzen Welt.
1: Durch sein schmerzhaftes Leiden.
0: Hab Erbarmen mit uns und mit der ganzen Welt.
1: Durch sein schmerzhaftes Leiden.
0: Hab Erbarmen mit uns und mit der ganzen Welt.
1: Durch sein schmerzhaftes Leiden.
0: Hab Erbarmen mit uns und mit der ganzen Welt.
1: Durch sein schmerzhaftes Leiden.
0: Hab Erbarmen mit uns und mit der ganzen Welt.
1: Durch sein schmerzhaftes Leiden.
0: Hab Erbarmen mit uns und mit der ganzen Welt.

0: Ewiger Vater, ich opfere dir auf den Leib und das Blut, die Seele und die Gottheit deines über alles geliebten Sohnes, unseres Herrn Jesus Christus.
1: Zur Sühne für unsere Sünden und für die Sünden der ganzen Welt.
0: Durch sein schmerzhaftes Leiden.
1: Hab Erbarmen mit uns und mit der ganzen Welt.
0: Durch sein schmerzhaftes Leiden.
1: Hab Erbarmen mit uns und mit der ganzen Welt.
0: Durch sein schmerzhaftes Leiden.
1: Hab Erbarmen mit uns und mit der ganzen Welt.
0: Durch sein schmerzhaftes Leiden.
1: Hab Erbarmen mit uns und mit der ganzen Welt.
0: Durch sein schmerzhaftes Leiden.
1: Hab Erbarmen mit uns und mit der ganzen Welt.
0: Durch sein schmerzhaftes Leiden.
1: Hab Erbarmen mit uns und mit der ganzen Welt.
0: Durch sein schmerzhaftes Leiden.
1: Hab Erbarmen mit uns und mit der ganzen Welt.
0: Durch sein schmerzhaftes Leiden.
1: Hab Erbarmen mit uns und mit der ganzen Welt.
0: Durch sein schmerzhaftes Leiden.
1: Hab Erbarmen mit uns und mit der ganzen Welt.
0: Durch sein schmerzhaftes Leiden.
1: Hab Erbarmen mit uns und mit der ganzen Welt.

0: Heiliger Gott, heiliger, starker Gott, heiliger, unsterblicher Gott.
1: Hab Erbarmen mit uns und mit der ganzen Welt.
0: Heiliger Gott, heiliger, starker Gott, heiliger, unsterblicher Gott.
1: Hab Erbarmen mit uns und mit der ganzen Welt.
0: Heiliger Gott, heiliger, starker Gott, heiliger, unsterblicher Gott.
1: Hab Erbarmen mit uns und mit der ganzen Welt.
0: O Blut und Wasser, aus dem Herzen Jesu als Quelle der Barmherzigkeit für uns entströmt.
1: Jesus, wir vertrauen auf dich.
0: Im Namen des Vaters und des Sohnes und des Heiligen Geistes. Amen. Amen.

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1: Ich habe zuerst gesagt, ich bin irgendwo überwältigt. Also es ist auch schwer, alles kurz zu fassen und auszudrücken. Aber ich habe heute Morgen schon also Glaubensforum und dann meinem Pater Frank zugehört. Und wie ich das so mache, habe ich Notizen gemacht und meditiert und auch das festgehalten. Und ja, und ich habe dann geendet eben meinen ganz persönlichen auch Gefühlen und ja, und dann höre ich da in der Wunschsendung kommt genau die passenden Lieder dazu, nämlich Lobpreis. Ein Lied nach dem anderen, drei meiner Lieblingslobpreislieder, würde ich fast sagen, und ich finde, es ist ja schön und ich habe mich so gefreut, ich bin sogar aufgestanden und habe fast getanzt. Und ja, und dann kommt das nächste Lied mit Kärnten, und habe gesagt, okay, lieber Gott, danke für das Geschenk. Ja, aber es war nicht aus, es ist weitergegangen. Es ist dann gekommen, nämlich das, was in meinem letzten Satz meiner heutigen Morgenmeditation da gestanden ist, an ihn gerichtet, wie sehr liebe ich dich. Und ja, das war wirklich jetzt sehr berührend, und ich möchte sagen, ich habe dieses Lied gestern gehört, und also das ist dieses doppelte Wunsch, der da wahr geworden ist. Ich bin gestern nicht durchgekommen, ich habe angerufen und ich wollte wissen, wie das Lied heißt, und ja, ich habe es serviert bekommen, ohne dass ich durchgekommen bin. Und

0: Liebe Hörerinnen und Hörer von Radio Maria, zur Sendung Der Garten des Gebets begrüßt Sie herzlich Sarah Ettlinger. Wenn Sie schon einmal unser Studio hier in Wien besucht haben, dann waren Sie ja auch sicher schon einmal in unserer Kapelle. Dort steht eine Statue von der heiligen Therese von Lisieux. Sie wird da mit Rosen dargestellt. Denn die Heilige hat auch einmal gesagt, nach meinem Tod will ich es Rosen regnen lassen. Jede Rose von der heiligen Therese ist eine Gnade, die sie für uns bei Jesus erbeten hat. Und so bitten wir sie jetzt darum, dass sie uns durch diese Sendung führen wird. Wie eine duftende Rose möchten wir diese nächsten 40 Minuten verbringen und uns mit dem Gebetsleben dieser Heiligen beschäftigen. Die Gebetsschule mit der heiligen Therese von Lisieux. Dazu darf ich nun unsere heutige Referentin, Schwester Elisabeth Korner von den Vorrauer Marienschwestern, hier bei uns auf Sendung begrüßen. Herzlich willkommen.
1: Grüß Gott. Ja, liebe Hörerfamilie von Radio Maria, wir befinden uns mitten im Monat des heiligsten Herzens Jesu. Welche Heilige könnte uns nun besser hinführen zu jener Liebe, die Gott selber ist? Die heilige Therese von Lisieux ist eine unserer Ordenspatroninnen und eine meiner persönlichen Lieblingsheiligen, die mich bereits seit meiner Bekehrung begleitet. Die heilige Therese war Karmelitin, ist Kirchenlehrerin und Patronin der Weltmission. Und sie selbst sagt über ihre Berufung: Meine Berufung ist die Liebe. Ja, ich habe meinen Platz in der Kirche gefunden. Und du, mein Gott, hast ihn mir gegeben. Im Herzen der Kirche meiner Mutter werde ich die Liebe sein. So werde ich alles sein. Die heilige Therese kam am 2. Januar 1873 in Alençon, Frankreich, als letztgeborenes Kind der Familie Martin zur Welt. Ihre Eltern, Louis und Celie, erzogen sie im christlichen Glauben. Ihr Zuhause wurde der Nährboden für ihre Liebe zu Jesus und ihre besonderen Sorge, ihm Freude zu bereiten. Mit 4 Jahren verliert sie dann ihre Mutter durch Brustkrebs und sie wächst nun mit ihrem Vater und ihren 4 älteren Schwestern, Pauline, Marie, Leonie und Celine, auf. Ihre älteste Schwester Pauline wird wie eine zweite Mutter für Therese. Doch mit 10 Jahren verliert sie auch ihre Schwester Pauline, die in den Karmel von Lisieux eintritt. Durch diesen Schock des Abschieds von ihrer Mutter zieht sich Therese immer mehr in ihr Inneres zurück. Sie wird schüchtern und unscheinbar. Die kleine Therese wird schwer krank, die Ärzte sind ratlos. Ihre Familie und auch die Karmelitinnen von Lisieux rufen unsere liebe Frau der Siege an. Als man schon nicht mehr weiß, ob das Kind sterben wird, lächelt ihm die Statue der heiligen Jungfrau, die sich im Besitz der Familie befindet, am 13. Mai 1883 zu. Therese ist geheilt. Von Natur aus begabt besitzt Therese jene Schärfe des Geistes, die den Dingen sofort auf den Grund geht, ohne sich vom äußeren Schein faszinieren zu lassen. Sie hatte im Schoß ihrer christlichen Familie schon sehr früh das Gespür dafür, dass Gott alles ist und die Kreatur ohne Gott nur Nichtigkeit. Sie sagt: Alles, was nicht Gott ist, vergeht. Was aber vergeht, ist nichts. Diese Erkenntnis wurde ihr in besonderer Weise bei ihrer ersten heiligen Kommunion mit 11 Jahren geschenkt. Diese Liebe, die sie an diesem Tag ganz persönlich erfahren hat, treibt sie von nun an, nur noch nach Gott allein zu streben. Sie selbst beschreibt die Begegnung mit Jesus in der heiligen Kommunion als einen Kuss der Liebe, ein Verschmelzen mit Jesus. Bereits seit ihrer Kindheit reift in ihrem Herzen der Wunsch, selbst in den Karmel einzutreten. Im Jahr 1886 tritt dann auch ihre Schwester Marie in den Karmel von Lisieux ein. Therese ist immer wieder gequält von Skrupeln und einem schwachen Willen. Die Gnade bekehrt sie in der Nacht des 24. Dezember 1886, nachdem sie von der Mitternachtsmesse zurückgekehrt ist. Ein Wort ihres Vaters löst eine plötzliche innere Verwandlung aus. Therese schreibt dieses kleine Wunder dem Kind in der Krippe zu, diesem Jesus, den sie soeben in der Kommunion empfangen hatte. Sie beschreibt diese Gnade wie folgt: Jesus verwandelte die Nacht meiner Seele in einen Strom des Lichtes. Seit jener gesegneten Nacht unterlag ich keinem Kampf mehr, sondern schritt ganz im Gegenteil, von Sieg zu Sieg vorwärts. Die Kraft des göttlichen Kindes füllte ihre Schwäche aus. Plötzlich findet sie wieder zu ihrem starken Charakter zurück, den sie bis zu 4,5 Jahren hatte. 10 Jahre des Kampfes gehen nun zu Ende. Nun kann sie sich ihrem Wunsch zuwenden, so rasch wie möglich in den Karmel einzutreten, um Jesus zu lieben und für die Sünder zu beten. Im Sommer 1887 bewirkt eine während der Heiligen Messe empfangene Gnade, dass sie sich im Geiste an den Fuß des Kreuzes stellt, um das Blut Jesu aufzufangen und es den Seelen zu geben. Wenig später hört sie von dem dreifachen Verbrechen eines gewissen Pranzini und sie beschließt, ihn durch Gebet und Opfer vor der Hölle zu erretten. Und sie weint vor Freude, als der Verurteilte, bevor er hingerichtet wird, das Kreuz küsst. So beginnt Therese, das Leiden zu lieben. In welcher Form das Leiden sich auch zeigen mag, für sie hat es immer apostolischen Sinn. Ich finde, das Bewundernswerte an Therese liegt darin, dass sie weder in ihrer Liebe noch in ihrem Inneren suchen, noch in ihren täglichen Sorgen eine Trennlinie zieht zwischen Himmel und Erde, zwischen den Forderungen ihrer göttlichen Berufung und zwischen den konkreten, armseligen Gegebenheiten ihres Erdenlebens. Am 8. September 1890 legt Therese ihre Profess im Karmel ab. Weil jedoch bereits 2 ihrer leiblichen Schwestern im Karmel waren und sich nach dem Brauch des Karmels nicht mehr als 2 Angehörige im selben Konventkapitel befinden durften, wird sie vom Konventkapitel ausgeschlossen und muss noch im Noviziat verbleiben. Mit nur 20 Jahren wird sie dann gebeten, der Novizenmeisterin bei ihrer Arbeit behilflich zu sein. Keine leichte Aufgabe für Therese, denn viele ihrer Gefährtinnen sind älter. Von nun an trug sie den Namen Engel, nämlich Engel für 2 Laienschwestern, die sich damals im Noviziat befanden. Was Therese ihren Gefährtinnen schenkt, ist Jesus selbst. Jesus, der durch Therese hindurch sichtbar wird. Hören wir nun ein paar Takte Musik.

0: Die Gebetsschule mit der heiligen Therese von Lisieux. Um dieses Thema geht es hier bei Radio Maria beim Garten des Gebets. Dazu spricht zu uns Schwester Elisabeth Korner von den Vorrauer Marienschwestern. Im ersten Teil haben wir schon gehört, wie innig die heilige Therese mit Gott verbunden gewesen ist und wie sehr es ihr ein Anliegen war, für die armen Seelen zu beten und ihr Leiden auch für sie aufzuopfern. Denn das Leiden hat immer apostolischen Sinn, so wie es Schwester Elisabeth gesagt hat. Nun möchte ich wieder an Sie, liebe Schwester Elisabeth, übergeben und bitte Sie, fortzusetzen.
1: Ja, die Lehre und das Leben unserer Heiligen ist gegründet auf der Spiritualität des Karmels und sie ist ganz vom Evangelium geformt. Die Hauptquelle ihres kleinen Weges ist die Heilige Schrift, denn die Regel des Karmels schreibt vor, Tag und Nacht zu betrachten. Das erste und wichtigste Mittel für Therese ist die restlose Erfüllung ihrer Standespflicht. Sie will sich keines der Opfer entgehen lassen, die sich aus der Beobachtung ihrer Regel ergeben. Ob man sie sich nun vorstellt, wie sie müde und entkräftet im Garten umhergeht für einen Missionar, oder ob man sieht, wie sie mit bewundernswertem Mut und Frieden die qualvolle Anfechtung gegen den Glauben annimmt, im Gedanken an die Ungläubigen. In allem nimmt Therese ihre Zuflucht zu Gott, denn ihre liebsten Waffen sind Gebet und Buße. Die heilige Therese macht aus dem Gebet keine komplizierte Sache. Sie sagt, die Betrachtung ist ja eine Pflicht der Liebe und das Gebet etwas Großes und Übernatürliches, das die Seele weitet und sie mit Jesus vereint. Aus ihrer Sicht betrachtet ist das Gebet ganz einfach, denn alles kann zur Liebe werden. Zwei wunderbare Zeugnisse sollen uns nun ihre Gebetshaltung verdeutlichen. Wenn eine Novizin über ihre Zerstreuungen klagt, erklärt ihr die Novizenmeisterin, wie sie aus ihren eigenen Zerstreuungen Nutzen ziehe, indem sie einfach für jene Person bete, die sie gerade beschäftigt. Oder eine andere, die sich über ihre abschweifenden Fantasien beunruhigt, ihr antwortet Therese: Ich nehme alles Gott zuliebe an, selbst die dummen Gedanken, die mir in den Sinn kommen und mich belästigen. Auch wenn es sich um das Beten nach dieser oder jener Meinung handelt, finden wir bei der Heiligen die gleiche Freiheit. Sie sagt: Ich kann mich nicht binden, indem ich sage, mein Gott, dies ist für die Kirche, mein Gott, dies ist für Frankreich. Der liebe Gott weiß recht gut, was er mit meinen Verdiensten machen soll. Ich habe ihm alles übergeben, um ihm Freude zu machen. Es würde meinen Geist ermüden, wenn ich ihm jeden Augenblick sagen wollte, gib dies dem Peter, gib dies dem Paul. Nur wenn eine Schwester mich darum bittet, tue ich das ganz schnell und nachher denke ich nicht mehr daran. Unsere Heilige will uns also von unseren engen Vorstellungen befreien. Therese kämpft immer wieder gegen die Praktiken, genauer gesagt gegen die Vorstellung, die Heiligkeit bestehe in dieser oder jener Übung oder im Besitzen dieser oder jener Tugend, die man ohne innere Loslösung erstrebt. Die Gefahr darin ist nämlich jene, dass sich die Seele an diese Dinge klammert, statt sich an Gott zu klammern. Die innere Loslösung und die Freiheit des Geistes sind für die Heilige wichtige Voraussetzungen, denn sie schaffen jene Atmosphäre, in der sich die wahre Sehnsucht nach Gott ohne Hindernis entfalten kann. In ihrem eigenen Leben hat Therese erfahren, wie wichtig diese innere Loslösung ist. Um dem Weg zu folgen, den Gott ihr vorgeschrieben hat, musste sie sich von den meisten ihrer anfänglichen Vorstellungen losmachen. ebenso von sehr vielen Übungen, die aber keineswegs zur Regel des Karmel gehörten. Einige Zeit konnte sie dieselben für sich gut finden. Sie musste jedoch eines Tages einsehen, dass sie sie nicht dorthin führen, wohin die Gnade sie zog. Die heilige Therese gab sich keiner Täuschung hin. Wie viel Demut, Gehorsam und Treue wird von einer Seele verlangt, die zu dieser Freiheit des Geistes gelangen will. Nach ihren eigenen Worten hat sie keine Taten der Heiligen vollbracht. Aber sie hat ihr ganzes Leben lang, bis in die letzte Stunde hinein, Minute für Minute, Jesus das gegeben, was ihm eine ganz kleine Seele, die dem lieben Gott nur ganz kleine Dinge anzubieten vermag, geben konnte. Wir finden in ihren Werken und Opfern vielleicht nichts Außergewöhnliches, aber wir finden eine Liebe von solcher Zartheit, die sich nichts entgehen lässt, was sie opfern kann. Therese hat sich immer bemüht, so zu handeln, als hätte sie das Gelübde abgelegt, stets das Vollkommenere zu tun. Sie selbst sagt, der liebe Gott kann keine Wünsche eingeben, die nicht verwirklicht werden können. Und ihr Wunsch war es, heilig zu werden. Und sie wollte nach dem Mittel suchen, in den Himmel zu kommen, auf einem kleinen, sehr geraden Weg. Sie sagte, ich möchte einen Aufzug finden, um zu Jesus empor zu gelangen. Denn ich bin zu klein, um die beschwerliche Treppe der Vollkommenheit hinaufzusteigen. Sie befragt die Heilige Schrift und liest jene Worte, die aus dem Munde der ewigen Weisheit hervorgegangen sind. Ist jemand ganz klein, so komme er zu mir. Für Therese ist die Aufforderung klar und deutlich. Gott erwartet nicht, dass die ganz Kleinen erst groß werden, um sich ihnen widmen zu können. So wie sie sind, lädt er sie ein, sich ihm zu nahen. Therese hat hiermit gefunden, dass die Kleinen nicht nur zur Vollkommenheit gelangen können, sondern dass Gott selbst all ihre Mühe auf sich nimmt und in seiner Milde und Barmherzigkeit alles vollbringt. Der Aufzug, der sie in den Himmel emportragen wird, das sind die Arme Jesu. So ist Gott für die Kleinen alles. Er ist nicht nur ihr einziges Ziel. Er macht sich auch zu ihrem Weg, zu ihrem göttlichen Aufzug. Man braucht sich seinem Wirken nur zu überlassen und seinen Anregungen zu folgen. Die Originalität unserer Heiligen geht aber noch weiter. Therese weiß, dass Gott in ihrer Seele alles tun kann. Beim Lesen der Heiligen Schrift geht ihr auf, dass Gott in den Seelen der Kleinen auch wirklich alles tun will. Und so entschließt sie sich, Gott nicht nur einfach wirken zu lassen, sondern ihn zu veranlassen, dass er in ihr, für sie und durch sie wirke, und zwar ohne Unterlass. Wie tut sie das? Sie bleibt klein. Sie erkennt in der freiwilligen und freudigen Annahme ihrer Armseligkeit das Mittel, ihre grenzenlosen Wünsche zu verwirklichen, nämlich das Mittel, sie durch den verwirklichen zu lassen, der sie ihr ins Herz gelegt hat. Indem Therese einwilligt, unvollkommen und armselig zu sein, damit Gott allein ihre Vollkommenheit, Kraft und Heiligkeit sei, gelangt sie auf den Gipfel des Berges der Liebe. Diese Hingabe drückt sich am besten in einem meiner persönlichen Lieblingszitate aus, in dem Therese sagt, ich verlange danach, heilig zu werden, aber ich fühle meine Ohnmacht und ich bitte dich, oh mein Gott, sei du selbst meine Heiligkeit. Weiters liefert Therese sich der Liebe aus. Sie nimmt ihr Kleinsein an und bietet es ohne Unterlass Gott dar. Sie bietet sich dar, um in einem Akt vollkommener Liebe zu leben. Ja, sie fleht Gott an, sie unablässig zu verzehren. Wer also trotz der ihm angeborenen Armseligkeiten seine übernatürliche Aufgabe in der Welt erfüllen will, wie es Gott von ihm erwartet, für den ist es wichtig, die tiefe Gottverbundenheit des von Therese für ihn eröffneten Weges recht zu erfassen. Am Ende ihrer Biografie möchte ich das Fundament ihrer Lehre und ihres Lebens in 3 Punkten zusammenfassen. Entsagung aus Liebe, Glaube an die Liebe und Hingabe an die Liebe. Entsagung aus Liebe. Sie selbst sagt, man müsse verlieren und nicht erwerben wollen. Man müsse hinabsteigen in das tiefe Tal der Niedrigkeit, um dort die Tugenden zu üben. Einfachheit und Wahrheit. Das ist ihre innere Haltung. Therese hat es verstanden, klein zu bleiben. Und sie nahm jedes Opfer aus Liebe an. Glaube an die Liebe. Sie hat erkannt, dass ihre Berufung die Liebe ist. Und sie hat dieser Liebe Gottes geglaubt. Und Jesus selbst wurde ihr Aufzug zum Himmel. Selbst ihre eigenen Glaubenszweifel hat sie aufgeopfert für jene, die nicht glauben können. Hingabe an die Liebe. In allem versuchte sie, Gottes Willen zu tun und sich ganz ihm hinzugeben, ob im Erfüllen ihrer Standespflichten als Karmelitin oder ihrer Aufgabe als Novizenmeisterin. Für Jesus wollte sie immer das Vollkommenere tun. Kurz vor ihrem Tod schreibt sie an einen Priester: Nein, ich sterbe nicht. Ich trete in das Leben ein. An ihrem Todestag, dem 30. September 1897, hören wir ihre letzten Worte. Oh, ich möchte nicht weniger leiden. Ich liebe ihn. Mein Gott, ich liebe dich. Die Mutter Priorin ließ die Kommunität zusammenrufen und sagte: Öffnet alle Türen. Dieses Wort hatte etwas Feierliches an sich, sodass man denken musste, der liebe Gott sagt jetzt das Gleiche zu seinen Engeln. Die Schwestern hatten sich rings um ihr Bett versammelt und wurden Zeuge der Verzückung der kleinen heiligen Sterbenden. Ihr Gesicht hatte seine Lilienfarbe, die ihm bei voller Gesundheit eigen gewesen war, zurückgewonnen. Ihre Augen blickten nach oben, strahlend in Friede und Freude. Noch nach ihrem Tod blieb ein himmlisches Lächeln auf ihrem Gesicht. Was können wir heute von der heiligen Therese lernen und mitnehmen? 3 Punkte möchte ich Ihnen, liebe Hörer von Radio Maria, heute mitgeben. Erstens, das Streben nach Heiligkeit. Ich glaube, wir dürfen und sollen wie Therese nach Heiligkeit streben und dürfen Gott mit denselben Worten wie unsere liebe Heilige bitten. Ich verlange danach, heilig zu werden, aber ich fühle meine Ohnmacht und ich bitte dich, oh mein Gott, sei du selbst meine Heiligkeit. Zweitens, das Annehmen unserer je eigenen Persönlichkeit mit allen Freuden und Leiden. Im Annehmen unserer Armseligkeiten und Schwächen kann Gott wirklich Großes vollbringen. Wenn wir uns bemühen, alles aus Liebe zu Gott anzunehmen, dann dürfen wir darauf vertrauen, dass Jesus selbst unser göttlicher Aufzug sein wird, der uns zum Himmel emportragen wird. Und drittens, Kindlichkeit und Vertrauen im Gebet. Ich glaube, unser Gebet wird dann einfach und unkompliziert sein, wenn wir versuchen, alles, was wir tun, zur Liebe werden zu lassen, auf Gott allein zu vertrauen und ihm wirklich alles zuzutrauen. Wenn wir dem Beispiel der heiligen Therese folgen, können wir alles zum Gebet werden lassen. Unsere Zerstreuungen, unsere dummen Gedanken, unser Tun, wirklich einfach alles. Und manchmal wird es vielleicht auch für uns notwendig sein, dass wir uns von unseren eigenen Vorstellungen lösen, um zu jener Freiheit zu gelangen, die unserer Heiligen so wichtig war. Jene Freiheit, die uns bereit und offen macht, den Willen Gottes zu erfüllen.
0: Ja, herzlichen Dank, liebe Schwester Elisabeth, für die Ausführung zur heiligen Therese von Lisieux. Mir scheint, dass diese kleine, große Heilige die erste Seligpreisung wirklich gelebt hat. Selig, die arm sind vor Gott, denn ihnen gehört das Himmelreich. Was in einem so kurzen Leben alles an Heiligkeit und an Gnade geschehen kann, dafür ist diese Heilige wirklich ein großes Vorbild. Und so sind Sie, liebe Hörerinnen und Hörer, jetzt im zweiten Teil dieser Sendung eingeladen, anzurufen mit Ihren Zeugnissen, aber auch mit Ihren Fragen zur heiligen Therese von Lisieux. Ich bin mir sicher, einige von Ihnen haben Sie schon um Ihre Fürbitte angerufen und auch schon einige Gnaden, einige Rosen von ihr erhalten. Und so freut es uns jetzt sehr, wenn Sie anrufen und diese Zeugnisse mit uns teilen. Die Nummer dazu ist 0720 578 578 und von außerhalb Österreichs mit der Vorwahl 0043 720 578 578.

hätte ich die Verbrechen, ein Lied, das die heilige Therese von Lisieux selbst geschrieben hat. Die Opfer, die sie gebracht hat, das Leid, das sie aufgeopfert hat, das hat sie wirklich ins Herzen Gottes gelegt, ins Herz Jesu gelegt, das wir ja auch in diesem Monat im Juni feiern. Aber nicht nur das, sie hat wirklich nach Heiligkeit gestrebt und dadurch, dass sie ihr Leid aufgeopfert hat und Jesus unendlich geliebt hat, ist Jesus ihr zum Aufzug in den Himmel geworden. Sie war ganz klein und arm vor Gott, aber Jesus, Gott war in ihr vollkommen. Ein wunderbares Zeugnis und so wunderbare Geschichten, die uns Schwester Elisabeth Korner von den Vorarlberger Marienschwestern in dieser Sendung gezeigt hat. Liebe Hörerinnen und Hörer, nun sind Sie gefragt mit Ihrem Zeugnis zu dieser großen Heiligen, die wir verehren. Sie ist ja auch Kirchenlehrerin und Patronin der Weltmission und eine große Fürsprecherin für sicher viele von uns. Also wenn Sie ein Zeugnis, eine Begebenheit mit der heiligen Therese mit uns teilen möchten, so rufen Sie jetzt gerne an 0720 578 578. Das ist die Telefonnummer ins Studio. 0043 720 578 578 können Sie von außerhalb Österreichs wählen.

0: beten und von ihrem Gebetsleben lernen möchten, beten wir zum Abschluss noch die Litanei zur heiligen Therese von Lisieux.
1: Herr, erbarme dich unser.
0: Herr, erbarme dich unser.
1: Christus, erbarme dich unser.
0: Christus, erbarme dich unser.
1: Herr, erbarme dich unser.
0: Herr, erbarme dich unser.
1: Christus, höre uns.
0: Christus, erhöre uns.
1: Gott Vater vom Himmel,
0: erbarme dich unser.
1: Gott Sohn, Erlöser der Welt,
0: erbarme dich unser.
1: Gott Heiliger Geist,
0: erbarme dich unser.
1: Heilige Dreifaltigkeit, ein einiger Gott,
0: erbarme dich unser.
1: Heilige Maria,
0: bitte für uns.
1: Heilige Theresia, du Braut Jesu Christi,
0: bitte für uns.
1: Heilige Theresia, du Freude deiner Eltern,
0: bitte für uns.
1: Heilige Theresia, du Vorbild der Kinder,
0: bitte für uns.
1: Heilige Theresia, du Zierde der Erstkommunikanten,
0: bitte für uns.
1: Heilige Theresia, ganz voll Liebe zu Jesus im heiligsten Sakrament,
0: bitte für uns.
1: Heilige Theresia, du innige Verehrerin der Gottesmutter,
0: bitte für uns.
1: Heilige Theresia, du mystische Blume der Vollkommenheit,
0: bitte für uns.
1: Heilige Theresia, du Kind nach dem Herzen Gottes,
0: bitte für uns.
1: Heilige Theresia, du Rose der Liebe,
0: bitte für uns.
1: Heilige Theresia, du Lilie der Unschuld,
0: bitte für uns.
1: Heilige Theresia, du Vorbild der Armut,
0: bitte für uns.
1: Heilige Theresia, du Zierde des Ordensstandes,
0: bitte für uns.
1: Lamm Gottes, du nimmst hinweg die Sünden der Welt,
0: verschone uns, o Herr.
1: Lamm Gottes, du nimmst hinweg die Sünden der Welt,
0: erhöre uns, o Herr.
1: Lamm Gottes, du nimmst hinweg die Sünden der Welt,
0: erbarme dich unser, o Herr.
1: Bitte für uns, o heilige Theresia vom Kinde Jesu,
0: auf dass wir würdig werden der Verheißungen Christi.
1: Lasset uns beten. O Herr, der du gesagt hast, wenn ihr nicht werdet wie die Kinder, werdet ihr nicht in das Himmelreich eingehen. Verleihe uns, wir bitten dich, der heiligen Jungfrau Theresia, in Demut und Einfalt des Herzens also zu folgen, dass wir die ewigen Belohnungen erlangen mögen, der du lebst und regierst von Ewigkeit zu Ewigkeit.
0: Amen. So möge uns die heilige Therese von Lisieux eine Fürsprecherin sein, besonders auch für unser Gebetsleben. Schwester Elisabeth Korner von den Vorarlberger Marienschwestern ist mit uns in die Gebetsschule mit der heiligen Therese von Lisieux gegangen und hat uns ihr Gebetsleben näher gebracht, uns gezeigt, was ihr Weg zur Heiligkeit auch bedeutet hat, nämlich die innere Freiheit und die Loslösung, aber gleichzeitig auch die Armut und die Niedrigkeit. Vielen Dank, liebe Schwester Elisabeth, dass Sie sich Zeit genommen haben für diese Sendung und dass Sie uns Ihre Ordenspatronin vorgestellt haben. Liebe Hörerinnen und Hörer, das war der Garten des Gebets mit Schwester Elisabeth Korner. Wenn Sie diese Sendung nachhören möchten, besuchen Sie gerne unsere Website www.radiomaria.at. Dort werden Sie sie in Kürze finden zum Nachhören. Ich wünsche Ihnen noch einen gesegneten Tag. Am Mikrofon Sarah Ettlinger.

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2: Herzlich willkommen zu dieser Sondersendung zur Reise von Papst Leo dem 14. nach Spanien, heißt sie Stefanie Stahlhofen. Diesen Dienstag ist Papst Leo der 14. von Madrid, der ersten Etappe seiner Reise, weitergereist nach Barcelona. Wir schauen zurück auf die letzten Begegnungen in Madrid, wo der Papst unter anderem auch Missbrauchsüberlebende getroffen hat, und auf die ersten Etappen in Barcelona. Ganz herzlich willkommen, schön, dass Sie dabei sind. Wir schauen zunächst zurück auf den Montagabend. Da hat Papst Leo der 14. Madrids Katholiken im Stadion Bernabéu getroffen. Rund 80.000 Menschen waren gekommen.
3: Esta velada es un gran himno de fe.
4: Dieser Abend ist ein großer Lobgesang des Glaubens und es freut mich, meine Stimme mit der euren zu vereinen, um Gott zu preisen und die Beziehungen einer so schönen kirchlichen Familie zu stärken, die die Kunst der Polyphonie lehrt, das heißt der Einheit in der Vielfalt. Griff Papst Leo die einführenden Worte des Erzbischofs von Madrid, Kardinal Cobo Cano, in seiner Ansprache auf. Zuvor hatte es zahlreiche Erfahrungsberichte gegeben, die das vielfältige Leben und den solidarischen Einsatz der Madrider Kirche widerspiegelten. Die Metapher der Musik zeige, dass Gemeinschaft nicht allein durch Zahlen, Strukturen oder Programme entstehe, sondern dadurch, dass die Menschen mit dem Herzen singen und gemeinsam, vor allem in der Liturgie, den Sinn ihres Glaubens feierten, so Papst Leo.
3: Vosotros testimoniais el Evangelio.
4: Ihr bezeugt das Evangelium in der Hauptstadt eines großen europäischen Landes, Sitz von Institutionen und Organisationen, in denen wichtige Entscheidungen für Gegenwart und Zukunft getroffen werden, aber auch Ziel von Millionen von Besuchern und Brüdern und Schwestern auf der Suche nach neuen Chancen. Eure Freude wird ansteckend, wenn sie sich von einem flüchtigen Gefühl zu einer beständigen Lebenshaltung wandelt, zu einem tiefen Gefühl, das Menschen, Gruppen und die Diözesangemeinschaft erneuert. Unterstrich der US-amerikanische Papst, der davor warnte, nur mit Menschen zusammen zu sein, die immer dieselbe Melodie singen. Die wichtige Frage sei, ob das, was wir als Christen täten, auch in den innersten Kern der Seele der Städte gelange, unterstrich der Papst. Eine Antwort darauf sei nur gemeinsam und an der Wahrheit orientiert möglich. Die Erfahrung der Synodalität schwang in den Worten von Leo dem 14. als stetes Beispiel einer gut funktionierenden kirchlichen Gemeinschaft mit. Eine Gemeinschaft, die Vielfalt nicht als Problem, sondern als Ressource verstehe. Die Priester wolle er einladen, die Praxis der gemeinschaftlichen Entscheidungsfindung als eine der größten Chancen anzuerkennen, die die Synodalität ihrem Dienst biete.
3: Queridos hermanos, sin apartaros de lo esencial.
4: Liebe Brüder, ohne vom Wesentlichen abzuweichen, wird die Praxis der regelmäßigen Treffen mit euren Gemeindemitgliedern, um das Leben in den Stadtvierteln, die kulturellen Veränderungen, die sozialen Spannungen und die kirchlichen Praktiken im Lichte des Evangeliums zu deuten, euren Dienst bereichern und erquicken. Lud der Papst zu einem synodalen Miteinander ein, wie es auch in den zuvor gehörten Erfahrungsberichten der Pastoralräte angeklungen war. Für Radio Vatikan, Birgit Pottler.
2: Am Montag hat Papst Leo der 14. in Madrid außerdem auch eine feierliche Andacht in der Kathedrale von Madrid gehalten.
5: Papst Leo sprach das Gebet, das der heilige Johannes Paul II. Für den Weihetag der Kathedrale am 15. Juni 1993 verfasst hatte.
3: Señor Dios nuestro, que has concedido a tu pueblo la protección maternal.
5: Dank einer zerstörten Mauer sei es zur Wiederbegegnung der Mutter mit ihrem Volk gekommen. Der Einsturz einer Mauer schaffe nämlich auch immer Möglichkeiten und rege zum Wiederaufbau an, so der Papst.
3: En nuestras sociedades.
5: In unseren heutigen Gesellschaften gibt es nach wie vor viele Mauern, die nicht schützen, sondern trennen, entfremden und isolieren. Da wir denken, dass wir beim Einreißen der Mauern vielleicht mit Dingen konfrontiert werden könnten, die uns nicht gefallen, ziehen wir es manchmal vor, sie einfach nur abzustützen oder noch häufiger, sie zu ignorieren. Dann erinnerte der Papst an die Botschaft unserer lieben Frau von Almudena. Um etwas Neues, Schönes und Beständiges zu errichten, muss man bereit sein, Mauern einzureißen. Denn um den Weg wieder aufzunehmen, braucht es Räume, die uns den Blick auf den Horizont ermöglichen. Für Radio Vatikan, Mario Galgano.
2: Zum Abschluss der ersten Etappe der Spanienreise von Papst Leo XIV. In Madrid haben wir mit Kardinal José Cobo Cano gesprochen, dem Erzbischof von Madrid. Er ging im Interview mit uns auch auf das Treffen von Papst Leo XIV. Mit Überlebenden von Missbrauch durch Geistliche und Mitarbeiter der Kirche in Spanien ein, das am Montagnachmittag in der Nunziatur in Madrid stattfand.
6: Was das Thema Missbrauchsaufarbeitung und Prävention in Spanien angeht, zeigte sich der Kardinal zuversichtlich. Für ihn ist es ein Übel der Vergangenheit, aber ein Übel, das wir in der Zukunft zu verhindern suchen. Es ist eine Herausforderung, der sich die Kirche stellen muss. Und zumindest in der Erzdiözese Madrid arbeiten wir seit 10 Jahren daran und begleiten die Opfer. Es gab auch Momente, in denen wir um Vergebung gebeten haben. Papst Leo hatte am Montag 6 Betroffene von Missbrauch in der Kirche in der Nunziatur empfangen. Die Männer und Frauen machten den Papst ausgehend von ihren leidvollen Erfahrungen auch Vorschläge, wie Missbrauch in Zukunft besser verhindert werden könnte. Papst Leo dankte ihnen dafür und betonte, die Kirche solle ein sicherer Ort für alle sein. Für Radio Vatikan, Nele Maßmanns.
2: Am Dienstagmorgen hat Papst Leo auf dem Messegelände von Madrid, kurz vor seiner Weiterreise nach Barcelona, sich dann noch mit freiwilligen Helfern getroffen und ihnen für ihren Einsatz gedankt.
7: Zur Begegnung mit den freiwilligen Helfern waren Tausende gekommen. Leo XIV. Wurde mit herzlichem Jubel begrüßt. Dann hörte er aufmerksam die Berichte zweier Freiwilliger an, die stellvertretend für die über 17.000 Freiwilligen sprachen. Christen sind dazu berufen, der Welt den Sauerteig der Selbstlosigkeit zu bringen. Die Selbstlosigkeit ist ein Sauerteig, der die menschliche, ethische und spirituelle Größe einer Gesellschaft wachsen lässt. Denn man könnte sagen, dass sie ein typisches Merkmal der Stadt Gottes ist. Es sei gerade in der aktuellen Zeit wichtig, auf diese Weise das Evangelium zu leben. In einer Welt, die durchgehend von einer Logik des Eigeninteresses und des Profits geprägt ist, in der sich der Begriff Wachstum allein auf die wirtschaftlich-finanzielle Dimension bezieht, ist es notwendig, nach der wahrhaftigeren Logik zu denken und zu leben, nämlich der eines ganzheitlichen menschlichen Wachstums. Es ist die Logik des Evangeliums. Gudrun Seiler, Radio Vatikan.
2: Der erste öffentliche Termin von Papst Leo XIV. In Barcelona an diesem Dienstag war das Gebet der Mittagshore in der Kathedrale Santa Croix y Santa Eulalia. Papst Leo sprach während seiner Ansprache dabei auch absatzweise den für die Gegend typischen Dialekt Katalanisch, der dem Spanischen nur entfernt ähnelt. Anne Preckel berichtet.
8: Papst Leo verweilte nach Einzug in die Kathedrale in Barcelona zunächst einen Moment zum Gebet in der Kapelle, in der das Allerheiligste aufbewahrt wird. Nachdem er Platz nahm, wurde in der Kirche die Mittagshore gebetet.
3: Am Gran Goig comenzo la meva visita resant d'ora sesta in aquesta cathedral.
8: In seiner Predigt wandte sich der Papst danach an die anwesenden Gläubigen, darunter Weihbischöfe, Diözesanvertreter, Mitarbeiter der Kathedrale und freiwillige Helfer. Papst Leo rief dazu auf, gemeinsam für Einheit einzustehen und dabei nicht zu vergessen, dass jedes Glied, auch das Schwächste, eine zentrale Rolle im Gesamtgefüge hat. Besonders in einer von Spaltungen und Individualismus geprägten Welt seien Christen dazu berufen, Zeugen der Einheit des Friedens und der Gemeinschaft zu sein und so am Aufbau einer versöhnten Gesellschaft mitzuwirken. Ausgehend von 2 Bildern, dem des Leibes und der Braut, in Sacrosanctum Concilium wird das Stundengebet als Stimme der Braut, die zum Bräutigam spricht, bezeichnet, erläuterte der Papst die Bedeutung des Zusammenhaltes in der Gemeinschaft. Das erste Bild erinnert uns daran, dass die Kirche, insbesondere diese Versammlung, die reich ist an Gaben, Charismen und den vielfältigen Lebensgeschichten jedes Einzelnen, vor allem eine geliebte Braut ist, so Leo, der mit Blick auf eine Empfehlung seines Vorgängers Franziskus unterstrich, dass die Diözesangemeinschaft stets von der Begegnung mit Christus ausgehen müsse, um in der Geschwisterlichkeit und in der Verkündigung der Frohbotschaft des Evangeliums zu wachsen. Franziskus' Worte zeigen, welches Klima wir in unserem Umfeld, in den Familien, Pfarreien, den Arbeits- und Ausbildungsstätten, in den Einrichtungen der Kurie und in jedem anderen Lebensbereich verbreiten sollen. Ein familiäres Klima, in dem wir zusammenleben, uns unserer gemeinsamen Kindschaft und Berufung bewusst sind. Solidarisch, offen, fähig zu Barmherzigkeit, Opfer gegenseitiger Achtung und Vergebung.
3: Die Attention reciproca.
8: Barcelona blicke diesbezüglich auf eine große kirchliche Tradition zurück, würdigte der Papst mit Blick auf den Einsatz der Gemeinschaft jenseits aller Polarisierung für Harmonie und Gemeinschaftsbildung, den schon Johannes Paul II. Bei seinem Besuch 1982 hervorhob. Dies führe zum zweiten Bild, dem des Leibes, das auch in der Lesung thematisiert wurde. Wenn Christus der Bräutigam ist, der uns zuerst geliebt hat, so ist er auch das Haupt, mit dem wir als Glieder eines einzigen Leibes verbunden sind. Einer im Dienst des anderen, so Leo, der jeden Einzelnen dazu aufrief, die empfangenen Charismen unter Achtung der anvertrauten Dienste einzubringen. Wie in einem Leib gibt es auch unter uns stärkere und schwächere Glieder. Einige sind sichtbar und erfüllen nach außen hin klare Aufgaben, andere sind verborgen und wirken von innen heraus. Manchmal unermüdlich und in lebenswichtigen Funktionen, ohne dass es jemand bemerkt.
3: Sin que nadie siquiera se dé cuenta.
8: Zwar gäbe es viele Bilder, mit denen Vielfalt und Bedeutung der Rollen und Aufgaben der einzelnen Akteure veranschaulicht werden könnten, doch die Botschaft sei immer dieselbe.
3: En la riqueza de los dones recibidos,
8: im Reichtum der empfangenen Gaben sind wir stark, weil wir vereint sind. Und wir sind vereint, weil wir vom selben Geist beseelt sind, dem Geist Christi, welcher der Geist der Gemeinschaft ist, zum Heil aller.
3: Para la salvación de todos.
8: Daher sei es für jeden von uns wichtig, nicht zuzulassen, dass die von Gott gewollte Einheit zerstört wird, mahnte Leo XIV. Barcelona werde auch als Cap y Casal de Catalunya bezeichnet, wechselte er erneut ins Katalanische.
3: Barcelona ist nominada.
8: Dies verleiht der Gemeinschaft euch allen, den Einwohnern Barcelonas und den Katalanen, eine besondere Berufung und Verantwortung, mit Gottes Hilfe zu Baumeistern der Einheit zu werden.
3: D'unitat.
2: Seinen ersten Tag in Barcelona beschließt der Papst heute Abend um 20 Uhr mit einer großen Jugendgebetsvigil im Olympiastadion. Tausende Gläubige aus dem ganzen Land werden erwartet. Die Begeisterung, gerade auch unter der Jugend, ist groß.
9: À la venue du pape Leon
2: XIV. Man spürt, dass die Jugendlichen den Papst gern treffen möchten. Viele wollen an der Gebetsvigil und den anderen großen Veranstaltungen teilnehmen. Es herrscht eine echte Begeisterung. Wirklich, das schlägt derzeit große Wellen. Er ist ein Papst, der Antworten auf bestimmte Fragen geben wird, sei es auf politischer, kultureller oder globaler Ebene. Im Allgemeinen geht es darum, das weltweite Wohlergehen zu stärken und vor allem vielleicht den Glauben und die katholische Kirche in Barcelona wiederzubeleben.
9: La foi et l'église catholique à Barcelone.
2: Das hat uns der kamerunische Priester Paulin Nem gesagt. Er ist gerade auf Pastoralmission in Katalonien. Die Gebetsvigil mit Papst Leo XIV. Im Olympiastadion von Barcelona übertragen wir live auf Deutsch ab 19.55 Uhr bei uns im Internet auf www.radiovatikan.de, in den sozialen Netzwerken bei uns auf Facebook, YouTube und Instagram, Vatican News Deutsch. 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Das war's für heute hier bei uns in der Sendung. 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

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Juni, 16.15 Uhr. 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
1: Liebe Hörerinnen und Hörer von Radio Maria, herzlich willkommen bei der Spezialsendung Lebenshilfe 2 an diesem Dienstag, dem 9. Juni 2026. Mein Name ist Bernd Bogensberger und es freut mich wieder, dass ihr eingeschaltet habt und euch heute informiert und auch Neuigkeiten erfahren dürft zum Thema Radio Maria Missionsteam. Das Radio Maria Missionsteam gibt es seit mittlerweile über 2 Jahren in ganz Österreich und es ist auch stetig irgendwie am Wachsen und ist wirklich eine ganz lebendige, ein lebendiges Projekt, sage ich einmal, eine lebendige Sache, weil sich hier viele Menschen, viele ehrenamtliche Mitarbeiter von Radio Maria engagieren, mitmachen und Interesse zeigen, für und mit Radio Maria hinauszugehen, zu den Menschen und einzuladen, Radio Maria zu hören, beziehungsweise einen Weg vielleicht zum Glauben wiederzufinden. Und dabei engagieren sich mittlerweile schon über 100 ehrenamtliche Mitarbeiterinnen und Mitarbeiter, Hörer von Radio Maria in ganz Österreich. Und gerade zuletzt jetzt in Hartberg war es vor 2 Wochen der Fall, haben wir wieder einen Informationsabend gehabt, wo sich 28 Interessenten getroffen haben, so viele wie noch überhaupt noch nie bei einem Informationsabend und haben sich eben ganz konkret persönlich informiert darüber, wie man auf Mission gehen kann bei Radio Maria. Da haben wir eine Messe gefeiert mit unserem Programmdirektor Bruder Peter Ackermann und danach war eben die Vorstellung dieses Radio Maria Missionsteams. Warum gibt es jetzt ein Radio Maria Missionsteam überhaupt und was ist das? Darauf möchte ich jetzt eingehen. Radio Maria ist ja nicht nur ein Radiosender, wie viele von euch das mittlerweile kennen und auch schätzen und auch unterstützen und auch irgendwie mittragen, sondern ist vor allem auch eine lebendige Gemeinschaft von Menschen, die sich darum kümmern, dass das Evangelium auch verbreitet wird. Weil es ist oft so, dass wir, ja, wie soll ich sagen, so beglückt werden, viel Freude erhalten, einfach auch dem Glauben irgendwie hineinwachsen dürfen und merken, du hast durch und mit Radio Maria so viel in eigenem Leben sich verändern durfte oder vielleicht auch bei anderen Menschen, die wir kennen, denen wir vielleicht von Radio Maria selbst erzählt haben oder denen wir das weitergegeben haben, was wir Gutes vernommen haben. Und diese Menschen, die hier begeistert sind, die vielleicht schon längere Zeit oder auch erst seit kürzerer Zeit bei Radio Maria immer wieder einschalten und Sendungen hören, die haben irgendwann einmal den Wunsch auch, das hinauszutragen und weiterzugeben. Ihre Freude, ihre Hoffnung, die sie erhalten haben, die Impulse, die sie vielleicht immer wieder mal hören, das einfach zu teilen mit anderen. Denn es ist ja auch so, dass wir in der Bibel lesen, dass die Menschen, die begeistert waren von Jesus, die seine Jünger geworden sind, so begeistert waren, dass sie für ihn in die Welt dann hinausgegangen sind, zuerst mit ihm und dann auch hat der Jesus sie ausgesendet, da sind sie für ihn rausgegangen und haben verbreitet, was er ihnen gesagt hat. Und das war zu Zeiten Jesu und das war auch danach so, kurz danach, die ersten Christen. Und dann auch jetzt in weiterer Folge, über die letzten Jahrhunderte, Jahrtausende, war es immer wieder so, dass Menschen hier so ergriffen waren, auch vom Heiligen Geist, auch wirklich, sage ich mal, beflügelt, ja, und das Feuer in ihnen gebrannt hat, dass sie es weitererzählen wollten. Und diese Gemeinschaft von Menschen, die wollen wir hier bei Radio Maria auch bilden und euch auch immer wieder dazu motivieren und anregen, selbst eben missionarisch tätig zu werden. Wir möchten eben versuchen, dass die Menschen zu einer guten Zukunft kommen, dass die Menschen wirklich die Liebe Gottes spüren dürfen in ihrem Leben, dass sie erkennen, dass Jesus sie gerettet hat, dass er am Kreuz für uns Menschen gestorben ist, dass er als Gott sich wirklich komplett hingegeben hat und uns dieses größte Geschenk, das es gibt, überlassen hat, uns gemacht hat. Aber es braucht eben Menschen, die dieses Geschenk auch den Menschen anbieten, damit die es dann auch aufmachen können. Denn ein richtiges Geschenk ist es ja erst dann, wenn wir es annehmen und auspacken. Und das können viele Menschen leider noch nicht, weil sie eben noch nicht von unserem Gott erfahren haben oder ihn vielleicht sogar ablehnen, aus den unterschiedlichsten Gründen. Und diese Freude, diese Überzeugung möchten Menschen teilen mit Radio Maria und ganz besonders im Radio Maria Missionsteam. Es ist uns so wichtig, dass wir immer wieder betonen, dass dieses Missionsteam ein österreichweites ist. Also alle, die sich hier beteiligen im Radio Maria Missionsteam, sind sozusagen in einem Team, aber es gibt regionale Gruppen. Und diese regionalen Gruppen, so wie ich es erwähnt habe, was hoffentlich bald in Hartberg, in der Region Hartberg entstehen darf, in Oststeiermark, gibt es eben schon anderen Regionen in ganz Österreich. In Salzburg, in Amstetten, in Linz, im Osten von Kärnten, in Wolfsberg, in Graz, in der Südsteiermark und auch in Wien. Und eben hoffentlich bald auch in der Oststeiermark, in Hartberg. Und diese Teams, die es schon länger gibt oder noch nicht so lange gibt, die sind gemeinsam unterwegs und versuchen Menschen anzusprechen, versuchen Menschen dort, wo sie eben sind, dort, wo sie leben, dort, wo sie zu einer Messe gehen oder wo sie einfach einkaufen gehen oder gerade spazieren, egal wo, irgendwie zu erreichen und ihnen Radio Maria nahezulegen, ihnen vielleicht auch manchmal Radio Maria vorzustellen und genauer zu beleuchten, was Radio Maria für Sendungen hat, was man da hören kann, dass man die Heilige Messe mitfeiern kann zum Beispiel oder den Rosenkranz mitbeten kann oder auch nur von zu Hause aus oder vom Auto aus zuhören und zu einem Gebet begleitet wird. Oder auch die ganzen anderen Sendungen, die Radio Maria so wertvoll macht, wo man anrufen kann, sich selbst einbringen kann und eben viele gute, wichtige Impulse bekommt zum eigenen Glauben und auch zu vielen anderen Themenbereichen, die eben so hinführen zum Glauben. Ja. Wo vielleicht jemand mal ein Zeugnis gibt, ja, wie er von Gott berührt worden ist oder welche Wunder Gott in einem Leben oder in einer Familie gewirkt hat zum Beispiel. So ganz viele unterschiedliche Bereiche und Sendungen, die wir haben. Und das stellen die Menschen eben dann vor und laden ein. Und ich möchte euch jetzt ein Interview vorspielen, beziehungsweise aus einer Sendung kommt das, die wir im Mai gehabt haben, vom Otto Neubauer. Und der hat, ja, Zeugnis gegeben und auch darüber gesprochen, was Mission eigentlich ist, die Evangelisation und wie wir selbst auch missionarisch sein können. Also diese Sendung könnt ihr nachhören, es ist eine Sendung Unser Glaube vom 5. Mai 2026 und ich möchte euch jetzt hier einen kleinen Teil davon vorspielen, weil ich mir denke, es ist gut, einmal hinzuhören, welche drei Grundfragen es eigentlich gibt zum Thema Mission. Warum? Welche Botschaft haben wir überhaupt? Und auf das Wie, was er hier nur ganz kurz anspricht, gehe ich dann noch ein, nämlich da möchte ich dann gleich Bezug darauf nehmen, wie man im Radio Maria Missionsteam missionarisch tätig sein kann.
0: Ich möchte, um dem ein wenig näher zu kommen, drei Grundfragen stellen. Und ich glaube, diese drei Grundfragen sind so wesentlich. Das erste ist die Frage, warum eigentlich Mission? Was ist der Urgrund? Warum sollen wir eigentlich den Glauben weitergeben? Es gibt doch so viele unterschiedliche Angebote. Man könnte sagen, die Leute sollen dann selig werden, wie sie selber wollen. Was treibt uns da an? Der Paulus sagt einmal, ich kann gar nicht anders. Also es liegt irgendwie ein Zwang auf mir. Man könnte sagen, war das jetzt neurotisch bei ihm, pathologisch oder was war das? Oder nein, es war irgendwie etwas, wir kennen es ja, dass wir oft eine Freude erleben, jetzt erfüllt uns irgendwas, wir sind so beschenkt und irgendwie können wir gar nicht anders, man muss das irgendwie seinen besten Freunden oder irgendjemand weiter sagen. Also das Gute will geteilt werden. Ich glaube, das ist eigentlich eine Grunderfahrung. Also aber noch tiefer hinzuschauen, warum eigentlich. Die zweite Grundfrage ist, was ist eigentlich die Message? Was ist die Botschaft? Was ist eigentlich das, warum es sich lohnt, es allen Menschen weiterzusagen? Wir glaube ich, viele unserer Hörerinnen und Hörer kennen diesen Satz, geht hinaus in die ganze Welt und verkündet allen Menschen die frohe Botschaft. Aber was ist eigentlich die frohe Botschaft? Das ist gar nicht so selbstverständlich, merke ich. Gerade wenn wir im Pfarren Missionen gestalten und wenn wir also in einem Pfarrgemeinderat oder wenn wir Leute fragen, was ist eigentlich die Botschaft? Und die dritte Grundfrage erscheint mir natürlich, und das ist das Entscheidende dann, wie machen wir das? In welcher Haltung tun wir das? Der Anne hat das schon am Anfang, werfen wir das einfach irgendwie hin in die Gegend sozusagen? Oder wie ist das, wenn man einen Schatz teilt? Einen Schatz wirft man nicht durch die Gegend, sondern einen Schatz geht man achtsam um und gleichzeitig ist es so unendlich kostbar. Versuchen wir mal der ersten Frage nachzugehen. Warum eigentlich Mission? Ja, der Herr hat uns beauftragt. Wir haben schon das Wort gehört, dass wir hinausgehen sollen, die gute Nachricht. Es geht auch um Umkehr und wir denken uns, oh mein Gott, wo muss ich umkehren? Was habe ich falsch gemacht? Das ist in Europa übrigens ein sehr tiefes Motiv, das ist sehr, sehr moralisch oft geprägt. Aber das ist eigentlich gar nicht der Kern der Mission. Die Frage ist, was ist der eigentliche Grund? Und da fällt mir im Grunde mein eigenes Familienleben ein. Ja. Was wollen Eltern für ihre Kinder? Was ist der Grund? Sie wollen natürlich das Beste, sie wollen das Glück. Sie wollen, dass es den Kindern gut geht. Ich will, dass meine Kinder glücklich werden, natürlich. Und wenn wir tatsächlich glauben, dass es einen Gott gibt, das sagen wir im Glaubensbekenntnis, wir glauben, dass es einen Vater gibt und wir seine Kinder sind, also wenn seine Geschöpfe berufen sind, seine Kinder zu sein, was will also Gott der Vater, der wirklich gut ist, zumindest bekennen wir das so. Was will Gott der Vater, der Gute? Ja, natürlich das Glück, das Leben seiner Kinder. Und im Alten Testament hören wir das schon so oft von den Propheten, was Gott will nicht den Tod des Sünders. Gott will nicht selbst die, die ihm davonlaufen. Nein, er geht ihnen nach. Er will das Glück. Er will ihr Leben. Die Propheten schildern das oft ganz dramatisch. Ja, bei Hosea ist es ganz, ganz stark. Je mehr ich sie rief, umso mehr sind sie von mir weggelaufen und dann heißt es, und ich habe sie getragen wie eine Mutter und an ihre Brust genähert. Ich war so zärtlich zu ihnen. Ich habe ihnen versucht, alles zu zeigen. Und irgendwie hat man so den Eindruck, sie haben es nicht verstanden. Aber was steckt dahinter? Dahinter steckt, dass Gott ein Herz hat. Dass Gott ein Herz hat. Was hat ein Vater und eine Mutter? Eltern haben ein Herz für ihre Kinder. Und im Jesaja-Text gibt's diesen wunderbaren selbst wenn eine Mutter ihr Kindlein vergessen würde. Wie soll das gehen, dass eine Mutter ihr Kindlein vergisst? Und dann heißt es, selbst wenn sie das vergessen würde, ich vergesse dich nicht. Gott, der wirklich ein Vaterherz, ein Mutterherz hat, der vergisst wirklich niemand. Und das ist ja das Wunderbare dieser Botschaft, dass er uns damit nicht allein gelassen hat. Er hat die Propheten geschickt, er hat so viele sozusagen beauftragt, aber dann schickt er jemanden, der sein eigenes Herz kennt. Und als Jesus gekommen ist, sagt er, wer mich sieht, sieht den Vater, sieht der, der am Herzen des Vaters geruht hat, der Sohn. Er bringt Kunde. Welche Kunde bringt er? Ja, dass er uns endlich lieb hat. Dass nicht die Strafe, wie das im Alten Testament immer wieder neu kommt, ja, dass nicht die Strafe das Entscheidende ist, sondern die Vergebung. Dass er gekommen ist, um alles auf sich zu nehmen und selbst die Sünde. Gott hat die Welt so sehr geliebt, dass er seinen einzigen Sohn hingegeben hat. Dass einer, wir werden noch genauer schauen, was das bedeutet, aber einer hat alles für uns eingesetzt. Er hat seinen eigenen Sohn eingesetzt, um uns zu zeigen, wie lieb er uns hat. Das ist die ganze Der ganze Grund, weil sein Vaterherz so sehr schlägt für jeden Mensch, wirklich, für jeden, für jedes Geschöpf, für alle seine Kinder. Ich habe 6 Kinder und ich werde nicht sagen, naja, für die 4, das ist ein guter Schnitt, wenn mein Herz für die schlägt. Ein Vaterherz wie der Mutter, er wird es nie so denken. Er wird immer sagen, für jedes seiner Kinder schlägt das Herz. Und gerade für die, die vielleicht es besonders schwer haben, vielleicht sogar davonlaufen, ja, dann schlägt das Herz umso mehr. Das heißt, das Herz Gottes schlägt für seine Kinder, für alle, für jeden, ausnahmslos in jeder Sekunde. Was für eine Nachricht. Was für eine Nachricht. Und jetzt kann man sich ja fragen, ja, wie spüren wir das? Wie geht das? Aber wichtig ist einmal, wenn Jesus sagt, so wie mich der Vater gesandt hat, so sende ich. So wie mich der Vater, nämlich, dass er Kunde bringt von seinem Herzen, wie lieb er uns hat. Und diese Liebe sehen wir an Jesus. Und ich liebe den Philipperhymnus, wo es heißt, er war Gott gleich, hielt aber nicht daran fest, wie Gott zu sein, sondern äußerte sich und wurde ein Sklave dem Menschen gleich. Er ist uns so nahe gekommen. Und wir wissen, kennen das alle. Ja, er wurde ein Kind, ein Baby. Er hat alle Not, alle Sünde auf sich genommen. Das sagen wir alles. Aber er ist einer von uns geworden. Uns ganz nahe geworden. Ist jemand, der das Äußerste gewählt hat, die äußerste Sünde. Es gibt nichts mehr im Menschen, wo er nicht da wäre. Um uns alle heimzubringen in die Familie Gottes. Und das ist im Grunde das Ziel, uns alle heimzubringen ins Vaterhaus. Heimzuholen dort, wo wir ganz und gar geliebt sind. Das ist der Grund. Wir werden nach der Pause hinschauen und sagen, ja, was ist dann die wichtigste Botschaft, die wir weiterzugeben und wie geben wir sie weiter? Aber ich glaube, wir können einmal mit dem ein bisschen in unserem Herzen auch ein wenig, ja, ein bisschen ausruhen und uns dankbar dessen gewiss zu sein. Das Herz Gottes schlägt für mich, wie es auch mir immer geht. Er kennt mich, er hat mich nicht vergessen. Keinen Menschen auf dieser Welt.
1: Und hier möchte ich eben anhalten. Bei dieser Sendung Unser Glaube vom 5. Mai mit Otto Neubauer, der sozusagen nicht nur jetzt Vater ist, sondern auch Gründer und Mitgestalter von dem großen Dialog- und Evangelisationsprojekt aus der Erzdiözese in Wien, der auch ein Buch geschrieben hat zum Thema Mission Possible. Also lasst euch das jetzt ein bisschen durchs Herz gehen, durch den Kopf gehen. Nach der Musik melde ich mich wieder.

jetzt gehört von der Lauren Daigle, Look Up Child. Das heißt, wir dürfen hinaufschauen zu Gott und unseren Blick, den wir vielleicht manchmal gesenkt haben, hinaufrichten zu Gott und uns so auch aufrichten lassen in unserem Inneren und immer wieder auch dann bedenken, dass wir geliebt sind, dass wir Kinder sind von Gott und dass er wirklich ja, sich total hingegeben hat für uns und wirklich hier jeden ruft und ihm jeden das zusprechen möchte. Du bist geliebt von mir, ich verlasse dich nicht, du bist mein geliebtes Kind. Davon hat vor der Pause auch Otto Neubauer gesprochen, der in der Mission tätig ist, der seit vielen Jahren hier auch Vorträge hält, Impulse hält und vor allem auch Workshops anbietet zum Thema selbst eben missionarisch zu sein und auch zu werden. Und wer ihn hören möchte und noch einige andere, die hier in der Mission tätig sind seit vielen Jahren und hier wirklich auch etwas bewegen möchten, Menschen ja rufen möchten, herausfordern möchten vielleicht auch ein bisschen, die können im Mitte Juni nach Augsburg fahren zum Gebetshaus. Da macht man sich das Augsburger Gebetshaus einen, ja, mehrere Thementage, ja, zum Thema Mission is possible, also Mission ist möglich in Augsburg. Also wer sich da informieren möchte, schaut auf die Website vom Gebetshaus Augsburg. Da könnt ihr unter anderem Otto Neubauer, der Anfang Juni bei uns gesprochen hat im Radio, hören, live hören und sicher mit ihm auch ins Gespräch kommen. Und da sind auch viele andere Referenten dabei, die zum Thema Mission sprechen. Das Thema Mission ist so ein wichtiges. Wir haben gehört, warum sollten wir überhaupt missionarisch sein und welche Botschaft haben wir hier zu verkünden, weiterzugeben? Und warum ist ganz einfach die, ich habe es jetzt schon angesprochen, es ist das, dass Gott uns so sehr geliebt hat, dass wirklich jeden Menschen er ansprechen darf. Dass es jeden Menschen irgendwie zuteil werden sollte, dass jeden Menschen bewusst werden sollte, dass er oder sie ein geliebtes Kind Gottes ist. Das fehlt es, oder? Genau das fehlt ja in unserer heutigen Zeit, in unserer Welt. So oft, dass Menschen sich abrackern, von A nach B laufen und ständig in irgendwelchen ja, virtuellen Welten vielleicht auch unterwegs sind. Sei es jetzt Social Media oder sei es, weiß ich, Fernsehen, irgendwelche Hobbys etc. Und sich irgendwie immer fragen, wer bin ich eigentlich? Wohin will ich? Was ist eigentlich der Sinn, warum ich da bin? Bin ich wertvoll? Bin ich überhaupt geliebt? Viele Menschen fragen sich das immer wieder und viele Menschen stellen sich diese Frage, wo geht die ganze Reise hin? Für was ist mein Leben überhaupt gut? Und wie kann ich wirklich zu Glück finden? Und Gott gibt diese Antwort. Er gibt sie uns eigentlich jeden Tag aufs Neue. Man braucht zum Beispiel nur in die Bibel schauen. Da steht so oft drin,

zu Gott bringen möchte. Und da kannst jetzt auch du mitmachen. Wirklich jeder ist hier angesprochen und jedem sei hier auch zugesprochen, dass das Wirken, dein Mitwirken in Radio Maria Missionsteam wertvoll und wichtig ist. Denn eben nur gemeinsam ist es möglich, Mission auch wirklich zu leben und dann wirklich überall hinzukommen. Überall hinzugehen. Jesus hat nicht gesagt, ja, geht irgendwie in Israel herum, ja, und schaut, dass ihr dort möglichst viele Menschen ansprecht und vom Evangelium von mir erzählt. Nein, er hat gesagt, geht bis an die Enden der Erde. Das heißt, überall hin. Überall. Und so haben sie dann auch die Apostel gemacht und die Jünger. Sie sind wirklich in die verschiedensten Himmelrichtungen aufgebrochen, sind nach Asien, sind nach Afrika, sind nach Europa, in die Türkei und haben sich aufgeteilt. Und so hat sich dann das Christentum auch verbreiten dürfen. Unter schlimmen Voraussetzungen ganz oft und Verfolgungen und auch Tod, aber es hat sich ausgebreitet. Bis heute, wo jetzt schon über 1,4 Milliarden Menschen Katholiken sind und noch mehr Christen. Also eine unfassbare Menge. Und das hat damals im Kleinen angefangen. Und da dürfen wir auch heute mitwirken. Jeder einzelne von uns. Und im Radio Maria Missionsteam ist es ganz, ganz wunderbar, finde ich, möglich, hier mitzuwirken, weil jeder unterschiedliche Persönlichkeiten hat. Also jeder hat eine unterschiedliche Vergangenheit, unterschiedliche Talente mitbekommen und auch einen anderen Charakter natürlich. Und so kann man sich in einem Team, in einer Gruppe, finde ich, total gut ergänzen. Deswegen haben wir drei Rollen in so einem Radio Maria Missionsteam initiiert, nämlich die Rolle des Beters, des Missionars und des Koordinators. Und diese drei Rollen sind eben für unterschiedliche Aufgaben zuständig. Es ist schon ein bisschen selbsterklärend, glaube ich, wenn man darüber spricht, was der Beter oder die Beterin tun soll in so einem Team. Beten, klar. Aber ich gehe sehr stark davon aus und ja, weiß es eigentlich auch, dass natürlich jeder beten wird in einem Team und sowieso Hörer von Radio Maria. Aber ganz speziell die Beter sind hier gefragt, die Mission und die missionarischen Einsätze, die Aktionen des Teams zu begleiten im Gebet. Das ist schon etwas ganz Spezielles. Denn es beten viele von euch, das weiß ich, mit Radio Maria, für Radio Maria und auch für die Menschen in der Welt. Aber ganz konkret, so wie jetzt zum Beispiel vor 2 Wochen, ja, wo der Informationsabend war von Radio Maria in Hartberg, haben wir darum gebeten, dass die Beter ganz speziell für diesen Tag, für die Menschen, die dorthin kommen oder sich vielleicht gerade erst fragen, ist das etwas für mich oder nicht, gehe ich dorthin oder auch nicht, dass sie für die beten, ganz speziell, damit sich ihre Herzen einfach öffnen können. Damit sie vielleicht die letzten Zweifel ja noch beseitigen und damit hier einfach etwas entstehen kann. Und das kann nur entstehen und das kann nur möglich sein, wenn gebetet wird. Denn ohne das Gebet sind wir alle einfach nichts. Ja, Radio Maria würde es nur durch Spenden oder durch Zutun der vielen Mitarbeiter, die hier mitmachen, hauptamtlich wie ehrenamtlich, nicht so geben, wenn wir nicht dafür beten würden, dass es Frucht bringt und dass Gott hier uns führt und Menschen berührt. Und dafür braucht es die Beter. Das ist ganz, ganz wichtig. Die eben sozusagen wirklich Gott anrufen und Fürbitte halten, um die Öffnung der Herzen bitten, ganz konkret für die Menschen, die an einem Tag oder zu diesen Stunden, wo Missionare unterwegs sind, wirklich hier Gott anflehen. Oft sind Beter die Menschen, die selbst nicht mehr so gut ja, zu Fuß unterwegs sind, sage ich jetzt einmal so salopp, oder die vielleicht ja, krankheitsbedingt nicht unterwegs sein können oder sich schwer tun, überhaupt aufzustehen, vielleicht aus dem Bett herauszukommen. Oder auch Menschen, die gerade in dem Moment oder in diesen Wochen, Monaten jetzt wenig

Ressourcen haben, irgendwo hinzufahren. Gibt's auch, also wir haben auch Beter immer wieder mal dabei, die sind zum Beispiel mehr zu Hause eingeteilt, weil sie ganz einfach kleine Kinder haben und hier irgendwie schwer am Abend oder vielleicht am Wochenende weg können, um ein paar Stunden lang auf Mission zu gehen. Sie möchten aber einen Beitrag leisten und da kann das Gebet und die Rolle des Beters ein ganz, ganz wichtiger Beitrag sein. Dann gibt es noch die Rolle des Missionars, der Missionare. Das sind die Menschen, die auch wieder selbstredend missionarisch tätig sind. Und zwar ganz konkret bei Aktionen, bei Veranstaltungen, auch immer wieder mal natürlich bei Pfarren, bei Messübertragungen, bei Veranstaltungen, christlichen Veranstaltungen, auch natürlich Veranstaltungen, die wir übertragen von Radio Maria, aber auch zum Beispiel auf der Straße, auf Plätzen. Einfach da, wo die Menschen sind und vielleicht so, die nirgends in eine Kirche oder in eine Nähe kommen würden, geschweige denn hineingehen würden, und die aber auch angesprochen werden sollten. Und da ist es eben wichtig, dort zu sein, wo die Menschen sind. Auf Straßen, Einkaufsstraßen oder belebten Plätzen oder auch bei Tür-zu-Tür-Aktionen, wirklich von Haustür zu Haustür oder von Wohnungstür zu Wohnungstür in großen Mehrfamilienhäusern. So zum Beispiel auch in Graz waren wir unterwegs vor Pfingsten und haben eingeladen, Radio Maria kennenzulernen und auch ganz konkret auf ein Fest eingeladen, ein Fest für Jesus, was in der Marienpfarre in Graz stattgefunden hat und dort Einladungen verteilt, um dorthin zu kommen. Und da sind zwei Teams hingegangen in zwei verschiedene Häuser, große Häuser, und haben hier wirklich jede einzelne Tür durchgeklingelt und gewartet und gehofft und dann eben geschaut, ob jemand aufmacht oder nicht. Und viele haben aufgemacht und manche waren interessiert, manche weniger. Aber einfach hier, ja, den Samen zu sehen. Wir wissen ja nicht, wann er aufgeht. Gott hat das allein in der Hand. Wir dürfen hier ein Werkzeug sein. Aber es braucht eben Missionare, die unterwegs sind, die Menschen einladen, die Menschen ansprechen und die auf eine wirklich einladende, sympathische, freundliche Art und Weise hier offen sind für das, was kommt. Weil man weiß nie, was kommt vom anderen. Aber wir dürfen immer in dieser Haltung sein, dass wir etwas lernen von demjenigen, von derjenigen, die uns die Tür öffnet, die uns auf der Straße entgegenkommt, die mit uns vielleicht ein Gespräch eingeht oder der uns vielleicht auch irgendwer herausfordert. Aber es ist immer ein Geschenk, auf jemanden zu treffen und mit jemandem dann irgendwie in ein Gespräch zu kommen oder ja, vielleicht auch sogar ein bisschen tiefer gehende Diskussion. Wer weiß. So zum Beispiel haben wir auch Straßenmission in St. Pölten gemacht vor dem Tag des Lebens, eine Veranstaltung, eine Lebensschutzveranstaltung in St. Pölten. Waren einige Missionare aus zwei unterschiedlichen Radio Maria Missionsteams aus Salzburg und auch aus Amstetten dabei und haben geholfen und haben mitten in der Stadt in St. Pölten, in der Fußgängerzone, ja, versucht, Menschen anzusprechen. Und es waren wirklich immer wieder erstaunlich, wie bekannt eigentlich Radio Maria ist. Das ist auch immer wieder interessant, wie viele Menschen es kennen. Aber auch Menschen, die es eben nicht kennen, die vielleicht vorher ein bisschen skeptisch sind oder sogar ablehnend, die dann aber doch, ja, durch Fragen, durch freundliche Worte, durch einen netten Blick vielleicht auch oder ein Lächeln, dann doch offen sind, etwas anzunehmen und auch vielleicht nachzufragen. Und da bin ich immer wieder mal sehr erstaunt und so positiv auch überrascht, muss ich sagen, weil Menschen kommen, die bis jetzt wenig oder gar keinen Kontakt zur Kirche hatten und auf einmal nachfragen, wie das eigentlich so ist mit dem Rosenkranz, was das ist, wie das gebetet wird, wie das funktioniert. Und es ist so schön, wenn man dann etwas weitergeben darf, zum Beispiel ein Gebetsbüchlein, wo das erklärt ist, wie der Rosenkranz gebetet wird von Radio Maria, einen Rosenkranz mitgibt und dann auch noch darauf hinweist, dass man bei Radio Maria, mit Radio Maria beten kann.
weil das einfach eine schöne Gemeinschaft dann auch darstellt, eine Gebetsgemeinschaft. Und die Menschen sind oft so erfreut. Ja, das ist so ein, wirklich, schaut so aus wie ein kleines Geschenk, wie ein kleiner Zuspruch. Aber es kann so viel bewirken in den Menschen. Es kann so viel verändern. Es kann einfach die Menschen so tief berührt werden, durch Gott, durch Jesus. Und Maria führt sie dann wirklich. Also das ist so spürbar, merkbar oft einmal. Also die Missionare, die hinausgehen, Menschen ansprechen. Und die Rolle des Koordinators ist eben die, dass jemand in der Gruppe, in einem so einem Radio Maria Missionsteam, in einer Gruppe, die ja die Verantwortung trägt, dass die Gruppe sich trifft einmal im Monat, dass die Menschen, die sich eingeteilt haben oder einteilen lassen für einen Einsatz auch dann kommen, erinnert werden vielleicht auch. Die schauen, ob genug Materialien vorhanden sind, ja, zum Verteilen, zum Weitergeben, die dann mit mir auch in Kontakt stehen, der ihnen das weiterleitet, dass sie es dann auch wirklich rechtzeitig bekommen zum Beispiel. Wir haben einfach irgendwie so den Überblick, sage ich auch. Auch wichtig, solche Menschen, die sich vielleicht ein bisschen mehr Verantwortung zutrauen oder die gerne auch vielleicht schon mal einen Gebetskreis geleitet haben oder in irgendeiner anderen Art und Weise Gruppen geleitet haben, die sind für so eine Aufgabe wirklich sehr gut, glaube ich, ausgerüstet. Aber auch Menschen, die da erst hineinwachsen, sehr gerne, wenn man sich dazu bereit fühlt, dann schaffen wir es, glaube ich, im Team gemeinsam auch wirklich sehr gut hier, die unterschiedlichen Rollen, dass die gut zur Entfaltung kommen können. Also diese drei Rollen, Peter, Missionar, Koordinator, sind eine Gruppe, ein regionales Team, das sich einmal im Monat trifft, sich austauscht, miteinander betet und dann eben schaut, wo können wir Aktionen machen. Also ihr habt jetzt wirklich schon einen guten Überblick, glaube ich, bekommen, warum es so wichtig ist, missionarisch tätig zu sein, was unsere Botschaft ist, was uns sozusagen antreibt, ja, wie schön es auch sein kann, wenn man hier auf Menschen trifft. Dann habe ich euch jetzt noch erklärt, die einzelnen Rollen eines Missionsteams, was sie machen können, was eine Möglichkeit ist, auch ganz aktuell, wie wir das zum Beispiel jetzt auch ausgestaltet haben in den letzten Wochen, was wir da so getan haben. Und ich habe euch auch erzählt ein wenig darum, wie eine Gruppe so zusammenwirkt. Ja, die unterschiedlichen Rollen, wie die zusammenwirken, wie sie sich ergänzen und wie jede einzelne Rolle ganz, ganz wichtig ist in so einem Team.

0: spricht, ja.
1: Das war ein Lied von den O'Bros, gesungen von einer deutschen Hip-Hop-Band, die mittlerweile auch sehr, sehr erfolgreich sind. Und finde ich auch so ein Licht sind, wenn wir darüber sprechen, missionarisch tätig zu sein. Weil wir haben jetzt gerade gehört, hier bin ich, sende mich. Ja. Und ich will nicht zweifeln an dem, was vielleicht kommt oder an dem, was mir da irgendwie hingelegt wird, dass ich tun soll. Sondern ich vertraue auf dich, ich schaue auf dich. Und dann ist es auch möglich. Also, hoffentlich sagen heute auch viele von euch, hier bin ich, bitte sende mich. Denn es ist so wichtig, dass wir wirklich, wirklich, wirklich in uns das hineinlassen, dass wir alle gesendet sind. Jesus hat gesagt zu seinen Jüngern, geht hinaus und verkündet das Evangelium. Er hat nicht irgendwie gesagt, so, Johannes, Petrus und Thaddäus, ihr geht's raus, die anderen sitzen zu Hause. Dann wird's schon. Nein, das hat er nicht gemacht. Er hat es wirklich jedem Einzelnen gesagt. Sonst hätte er es anders gesagt, wenn er nur Einzelne gemeint hätte. Er hat wirklich alle gemeint. Und so sind wir alle gemeint. Wie vor über 2000 Jahren, so auch heute. Es hat sich das Christentum nur ausbreiten können, weil Menschen ja gesagt haben, hier bin ich. Ich gehe für dich hinaus in die Welt. Und auch wenn es viele Herausforderungen gibt, auch wenn uns viele Steine in den Weg gelegt werden, auch wenn wir angefeindet werden, ausgelacht, manchmal sogar bespuckt, umgebracht, wir gehen hinaus. Denn wir vertrauen darauf, dass Gott immer an unserer Seite ist. Und da möchte ich die Apostelgeschichte jetzt herholen. Vielleicht möchte jemand von euch mitlesen, gerne Apostelgeschichte, Kapitel 13, fange ich an bei Vers 4. Vom Heiligen Geist ausgesandt, zogen sie nach Seleukia hinab und segelten von da nach Zypern. Als sie in Salamis angekommen waren, verkündeten sie das Wort Gottes in den Synagogen der Juden. Johannes hatten sie als Helfer bei sich. Sie durchzogen die ganze Insel bis Paphos. Also da waren unterwegs Jünger, Barnabas und Saulus, und es sind hinausgegangen. Sie sind ausgesandt worden vom Heiligen Geist. Ja? Also der Heilige Geist hat sie bewegt, irgendwo hinzugehen und dann das Wort Gottes zu verkünden. Und zwar nicht nur an einem Ort, sondern mehreren Orten. Sie haben die ganze Insel, wo sie angekommen sind, durchzogen und haben verkündet. Dann liest man weiter im Vers 14. Sie selbst wanderten von Perge weiter und kamen nach Antiochia in Pisidien. Dort gingen sie am Sabbat in die Synagoge und setzten sich. Also wieder, sie sind weitergewandert. Sie waren nicht an einem Ort und sind dort geblieben. Sie sind weitergegangen. Und das geht dann immer so weiter in der Apostelgeschichte, kann man das super nachlesen. Es ist auch wirklich eine sehr, sehr schöne Lektüre, finde ich, jetzt auch speziell nach Pfingsten, wo es ja darum geht, dass der Heilige Geist uns auch hinausdrängt sozusagen, uns das Feuer geben möchte und uns befähigen möchte, hinauszugehen. Und im Vers 42 steht, als sie hinausgingen, bat man sie am nächsten Sabbat über diese Worte zu ihnen zu sprechen. Und als die Versammlung sich aufgelöst hatte, schlossen sich viele Juden und fromme Proselyten Paulus und Barnabas an. Diese redeten ihnen zu und ermahnten sie, der Gnade Gottes treu zu bleiben. Also auch hier, sie gingen wieder hinaus. Und da war eine Versammlung und sie haben zu ihnen gesprochen. Und viele sind ihnen dann nachgefolgt. Viele haben ihnen zugehört. Oder Vers 48. Als die Heiden das hörten, freuten sie sich und priesen das Wort des Herrn und alle wurden gläubig, die für das ewige Leben bestimmt waren. Das Wort des Herrn aber verbreitete sich in der ganzen Gegend. Also sie haben verkündet und das Wort des Herrn verbreitete sich in der ganzen Gegend. Es braucht also Menschen, die hinausgehen, die verkünden, die sich hinstellen auf einen Platz oder die sich irgendwo hinsetzen, mit den Menschen reden, die von Jesus sprechen, vom Evangelium sprechen, sich herausfordern lassen und dann kann der Herr wirken. Dann darf sein Wort, wenn es verteilt wird in der Gegend, wenn es verteilt wird unter den Menschen, wachsen und vor allem die Menschen auch ansprechen. Aber es braucht eben Menschen, die ansprechen. Deswegen ist das Radio Maria Missionsteam so wichtig. Wenn du und ich nicht unsere Füße in die Hand nehmen, unseren Mund aufmachen und von unserer Überzeugung, von unserem Glauben an Jesus, an die Auferstehung verkünden, wenn wir die Menschen nicht ansprechen und versuchen, sie einzuladen, mit und über Radio Maria zum Glauben zu finden, vielleicht zurückzufinden, wer macht das? Ich glaube, wir müssen wirklich aufstehen und aktiv werden. Ich glaube, wir sollten keine Kirche sein, die nur verwaltet, die nur versucht, das, was besteht, ist so lange wie möglich irgendwie zu erhalten. Nein, ich glaube, wir können und sollten eine Kirche sein, die lebendig ist, eine Kirche sein, die hinausgeht zu den Menschen, die die Kirchenmauern verlässt und die Menschen einlädt und erzählt von Gott, von seiner Liebe zu den Menschen. Und dann werden wir sehen, dass Gott wirkt. Denn dann, wenn wir Ja sagen, kann Gott zu den Menschen kommen, die sonst nichts von ihm erfahren hätten, die sonst vielleicht nie irgendwie an sein Herz kommen können, weil sie es einfach nicht wissen, dass es ihn gibt, weil sie ein falsches Gottesbild haben und weil sie einfach, ja, so durch die Welt einfach, wie sie ist, ja, so weit entfernt sind von ihm. Da können wir, da kannst du ein Teil davon sein und hier mitwirken. Also informier dich über das Radio Maria Missionsteam und mach mit uns mit in Gemeinschaft. Es ist wirklich eine schöne Aufgabe. Es ist, in einem Team zu sein, eine schöne Ergänzung. Es ist eine Gruppendynamik da. Kommt und macht mit. Unter radiomaria.at gibt es weitere Informationen dazu. Schaut euch das bitte gerne an unter dem Punkt Mithelfen, ehrenamtliche Mitarbeit. Gerne schreibt uns auch eine Mail an missionsteam@radiomaria.at. Ich setze mich gerne mit euch in Verbindung und schreibe mit euch per Mail oder rufe euch auch gerne an, um euch mehr Informationen zu geben. Oder ruft auch gerne im Hörerservice an von Montag bis Freitag und informiert euch, hinterlasst eure Daten. Wir melden uns dann bei euch. Also informiert euch, geht in euch, betet auch dafür, das Richtige zu tun und vor allem, dass ihr mutig seid, hinauszugehen in die Welt und ja, mit Maria an der Hand, mit der Mutter Gottes, die uns hier führt, lenkt und auch beschützt auf unserer Mission, auch wirklich mutig zu sein, in die Welt zu gehen. Vielen Dank, dass ihr heute wieder dabei wart zu dieser Sendung Spezial, Lebenshilfe Spezial, wo es geht ums Radio Maria Mission.

0: Liebe Hörerinnen und Hörer von Radio Maria, am Mikrofon begrüßt Sie jetzt herzlich Eileen Schwarzott. Ich lade Sie jetzt herzlich ein, zusammen mit uns die Vesper, das Abendlob der Kirche, zu beten. Sie finden die Texte im großen grünen Stundenbuch ab Seite 368. Wenn Sie mit der Bibel beten möchten, können Sie dies auch tun. Wir beten heute den Psalm Nummer 49, geteilt auf zwei Teile. Mit mir zusammen betet heute Katrin aus Wien. Grüß Gott.
1: Grüß Gott, schönen guten Abend.
0: O Gott, komm mir zu Hilfe.
1: Herr, eile mir zu helfen.
0: Ehre sei dem Vater und dem Sohn und dem Heiligen Geist.
1: Wie im Anfang, so auch jetzt und alle Zeit. Und in Ewigkeit. Amen. Halleluja.
0: O Gott, aus deinem klaren Licht schufst du für uns den hellen Tag. Wir suchen dich, des Lichtes Quell, nun, da der Tag hinuntersinkt.
1: Die Sonne eilt dem Westen zu, auf ihrer vorbestimmten Bahn. Rasch senkt der Abend sich herab und hüllt die Welt in Dunkelheit.
0: Wir flehen zu dir, o höchster Herr, ermüdet von des Tages Last. Mit deinem Segen nehme uns die Nacht in ihre Ruhe auf.
1: Wenn unser letzter Tag sich neigt, dann wehre, Herr, der Finsternis und führe uns in deiner Huld zum Licht, das keinen Abend kennt.
0: Dies schenk uns, Vater voller Macht, und du des Vaters einziger Sohn, die ihr in Einheit mit dem Geist auf ewig thront im Reich des Lichts. Amen. Ihr könnt nicht Gott dienen und zugleich dem Mammon.
1: Ihr könnt nicht Gott dienen und zugleich dem Mammon.
0: Hört dies an, ihr Völker alle. Vernehmt es, alle Bewohner der Erde.
1: Ihr Leute aus dem Volk und vom Adel. Reiche und Arme zusammen.
0: Mein Mund spreche weise Worte. Was mein Herz ersinnt, sei voller Einsicht.
1: Ich wende mein Ohr einem Weisheitsspruch zu. Ich enthülle mein Geheimnis beim Harfenspiel.
0: Warum soll ich mich in bösen Tagen fürchten, wenn mich der Frevel tückischer Feinde umgibt?
1: Sie verlassen sich ganz auf ihren Besitz und rühmen sich ihres großen Reichtums.
0: Loskaufen kann doch keiner den anderen, noch an Gott für ihn ein Sühnegeld zahlen.
1: Für das Leben ist jeder Kaufpreis zu hoch. Für immer muss man davon abstehen.
0: Damit er auf ewig weiterlebt und niemals das Grab schaut.
1: Denn man sieht Weise sterben. Genauso gehen Tor und Narr zugrunde. Sie müssen anderen ihren Reichtum lassen.
0: Das Grab ist ihr Haus auf ewig, ist ihre Wohnung für immer. Ob sie auch Länder nach ihren Namen benannten.
1: Der Mensch bleibt nicht in seiner Pracht. Er gleicht dem Vieh, das verstummt.
0: Ehre sei dem Vater und dem Sohn und dem Heiligen Geist.
1: Wie im Anfang, so auch jetzt und alle Zeit und in Ewigkeit. Amen. Ihr könnt nicht Gott dienen und zugleich dem Mammon.
0: So spricht der Herr, sammelt euch Schätze im Himmel.
1: So spricht der Herr, sammelt euch Schätze im Himmel.
0: So geht es denen, die auf sich selbst vertrauen. Und so ist das Ende derer, die sich in großen Worten gefallen.
1: Der Tod führt sie auf seine Weide wie Schafe. Sie stürzen hinab zur Unterwelt.
0: Geradewegs sinken sie hinab ins Grab. Ihre Gestalt zerfällt. Die Unterwelt wird ihre Wohnstatt.
1: Doch Gott wird mich loskaufen aus dem Reich des Todes. Ja, er nimmt mich auf.
0: Lass dich nicht beirren, wenn einer reich wird und die Pracht seines Hauses sich mehrt.
1: denn im Tod nimmt er das alles nicht mit. Seine Pracht steigt nicht mit ihm hinab.
0: Preist er sich im Leben auch glücklich und sagt zu sich, man lobt dich, weil du es dir wohl sein lässt.
1: So muss er doch zur Schar seiner Väter hinunter, die das Licht nie mehr erblicken.
0: Der Mensch in Pracht, doch ohne Einsicht. Er gleicht dem Vieh, das verstummt.
1: Ehre sei dem Vater und dem Sohn und dem Heiligen Geist.
0: Wie im Anfang, so auch jetzt und alle Zeit und in Ewigkeit. Amen.
1: So spricht der Herr. Sammelt euch Schätze im Himmel.
0: Würdig ist das Lamm, das geschlachtet ist, Macht zu empfangen und Herrlichkeit und Ehre.
1: Würdig ist das Lamm, das geschlachtet ist, Macht zu empfangen und Herrlichkeit und Ehre.
0: Würdig bist du, Herr, unser Gott, Herrlichkeit zu empfangen und Ehre und Macht.
1: Denn du bist es, der die Welt erschaffen hat. Durch deinen Willen war sie und wurde durch ihn erschaffen.
0: Herr, du bist würdig, das Buch zu nehmen und seine Siegel zu öffnen.
1: Denn du wurdest geschlachtet und hast mit deinem Blut Menschen für Gott erworben. Aus allen Stämmen und Sprachen, aus allen Nationen und Völkern.
0: Und du hast sie zu Königen und Priestern gemacht für unseren Gott. Und sie werden auf der Erde herrschen.
1: Würdig ist das Lamm, das geschlachtet ist, Macht zu empfangen, Reichtum und Weisheit, Kraft und Ehre, Lob und Herrlichkeit.
0: Ehre sei dem Vater und dem Sohn und dem Heiligen Geist.
1: Wie im Anfang, so auch jetzt und alle Zeit und in Ewigkeit. Amen. Würdig ist das Lamm, das geschlachtet ist, Macht zu empfangen und Herrlichkeit und Ehre. Aus dem Römerbrief. Alle haben gesündigt und die Herrlichkeit Gottes verloren. Ohne es verdient zu haben, werden sie gerecht. Dank seiner Gnade, durch die Erlösung in Christus Jesus. Ihn hat Gott dazu bestimmt, Sühne zu leisten mit seinem Blut. Sühne, wirksam durch Glauben. So erweist Gott seine Gerechtigkeit durch die Vergebung der Sünden.

0: Du zeigst mir, Herr, den Pfad zum Leben. Vor deinem Angesicht herrscht Freude in Fülle.
1: Du zeigst mir, Herr, den Pfad zum Leben. Vor deinem Angesicht herrscht Freude in Fülle.
0: Zu deiner Rechten ist Wonne für alle Zeit.
1: Vor deinem Angesicht herrscht Freude in Fülle.
0: Ehre sei dem Vater und dem Sohn und dem Heiligen Geist.
1: Du zeigst mir, Herr, den Pfad zum Leben. Vor deinem Angesicht herrscht Freude in Fülle.
0: Großes hat an mir getan der Mächtige, sein Name ist heilig.
1: Großes hat an mir getan der Mächtige, sein Name ist heilig.
0: Meine Seele preist die Größe des Herrn und mein Geist jubelt über Gott, meinen Retter.
1: Denn auf die Niedrigkeit seiner Magd hat er geschaut. Siehe, von nun an preisen mich selig alle Geschlechter.
0: Denn der Mächtige hat Großes an mir getan, und sein Name ist heilig.
1: Er erbarmt sich von Geschlecht zu Geschlecht über alle, die ihn fürchten.
0: Er vollbringt mit seinem Arm machtvolle Taten. Er zerstreut, die im Herzen voll Hochmut sind.
1: Er stürzt die Mächtigen vom Thron und erhöht die Niedrigen.
0: Die Hungernden beschenkt er mit seinen Gaben und lässt die Reichen leer ausgehen.
1: Er nimmt sich seines Knechtes Israel an und denkt an sein Erbarmen,
0: das er unseren Vätern verheißen hat, Abraham und seinen Nachkommen auf ewig.
1: Ehre sei dem Vater und dem Sohn und dem Heiligen Geist.
0: Wie im Anfang, so auch jetzt und alle Zeit und in Ewigkeit. Amen.
1: Großes hat an mir getan der Mächtige. Sein Name ist heilig.
0: Lasst uns zu Christus beten, auf den wir unsere Hoffnung setzen.
1: Herr, erbarme dich deines Volkes.
0: Behüte unsere Bischöfe und stärke ihre Mitarbeiter in ihrem Dienst.
1: Herr, erbarme dich deines Volkes.
0: Steh den Regierenden bei und erleuchte die Gesetzgeber.
1: Herr, erbarme dich deines Volkes.
0: Verhilf den Armen zu ihrem Recht. Gib allen Menschen, was sie zum Leben brauchen.
1: Herr, erbarme dich deines Volkes.
0: Sieh auf die Menschen, die bedrängt und verfolgt werden, und komm ihnen zu Hilfe.
1: Herr, erbarme dich deines Volkes.
0: Erbarme dich der Verstorbenen. Lass sie teilnehmen am Hochzeitsmahl des ewigen Lebens.
1: Herr, erbarme dich deines Volkes.
0: Kyrie eleison.
1: Christe eleison.
0: Kyrie eleison. Lasst uns beten, wie der Herr uns gelehrt hat. Vater unser im Himmel, geheiligt werde dein Name, dein Reich komme, dein Wille geschehe, wie im Himmel, so auf Erden.
1: Unser tägliches Brot gib uns heute und vergib uns unsere Schuld, wie auch wir vergeben unseren Schuldigen. Und führe uns nicht in Versuchung, sondern erlöse uns von dem Bösen.
0: Lasset uns beten. Herr, unser Gott, dein ist der Tag und dein ist die Nacht. Lass Christus, die Sonne der Gerechtigkeit, in unseren Herzen nicht untergehen, damit wir aus dem Dunkel dieser Zeit in das Licht gelangen, in dem du wohnst. Darum bitten wir durch ihn, Jesus Christus, deinen Sohn, unseren Herrn und Gott, der in der Einheit des Heiligen Geistes mit dir lebt und herrscht in alle Ewigkeit.
1: Amen.
0: Der Herr segne uns, er bewahre uns vor Unheil und führe uns zum ewigen Leben.
1: Amen.

0: Wir beten nun zusammen den Angelus. Der Engel des Herrn brachte Maria die Botschaft.
1: Und sie empfing vom Heiligen Geist.
0: Gegrüßet seist du, Maria, voll der Gnade. Der Herr ist mit dir. Du bist gebenedeit unter den Frauen. Und gebenedeit ist die Frucht deines Leibes, Jesus.
1: Heilige Maria, Mutter Gottes, bitte für uns Sünder, jetzt und in der Stunde unseres Todes. Amen.
0: Maria sprach, siehe, ich bin die Magd des Herrn.
1: Mir geschehe nach deinem Wort.
0: Gegrüßet seist du, Maria, voll der Gnade, der Herr ist mit dir. Du bist gebenedeit unter den Frauen, und gebenedeit ist die Frucht deines Leibes, Jesus.
1: Heilige Maria, Mutter Gottes, bitte für uns Sünder, jetzt und in der Stunde unseres Todes. Amen.
0: Und das Wort ist Fleisch geworden.
1: Und hat unter uns gewohnt.
0: Gegrüßet seist du, Maria, voll der Gnade, der Herr ist mit dir. Du bist gebenedeit unter den Frauen, und gebenedeit ist die Frucht deines Leibes, Jesus.
1: Heilige Maria, Mutter Gottes, bitte für uns Sünder, jetzt und in der Stunde unseres Todes. Amen.
0: Bitte für uns, heilige Gottesmutter.
1: Auf dass wir würdig werden der Verheißungen Christi.
0: Lasset uns beten. Allmächtiger Gott, gieße deine Gnade in unsere Herzen ein. Durch die Botschaft des Engels haben wir die Menschwerdung Christi, deines Sohnes, erkannt. Lass uns durch sein Leiden und Kreuz zur Herrlichkeit der Auferstehung gelangen. Darum bitten wir durch Christus, unseren Herrn.
1: Amen.
0: Herr, gib allen Verstorbenen die ewige Ruhe.
1: Und das ewige Licht leuchte ihnen.
0: Herr, lass sie ruhen in Frieden.

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Es ist 17.47 Uhr. 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

Der Hümi. Hab ein kleines Kinderl gefragt, wo der Hümi is. Ganz fröhlich hat's gesagt, das weiß ich gewiss. Der Hümi, der ist ganz hoch oben, ist unendlich fern. Dort wohnen der Mond und die Sonne und so viele goldene Sterne. Der liebe Gott kann oberschauen, alles hören und alles sehen. So hat's gesagt mit leuchtenden Augen, im Hümi ist recht schön. Und dass wir, wann wir einmal sterben sollen, ja alle in den Hümi kommen wollen. Hab einen jungen Menschen gefragt, wo der Hümi ist verborgen. Hat er gleich drauf gesagt, über das mach ich mir noch keine Sorgen. Für mich bedeutet Hümi meine Freiheit und ein schönes Leben. Mit Freunden verbringe die Zeit, meinem Schatz ein Busserl geben. Träumen in lauer Sommernacht, genießen den Sonnenschein. Weil's mich gar so glücklich macht, kann bei meiner Liebsten sein. Da fühl ich mich da auf Erden schon wie im Paradies. So tut er mir erklären, was für ihm der Hümi ist. Hab eine Mutter gefragt, wo der Hümi ist. Da hat's leise gelacht, ganz lieb und süß. Den Hümi hab ich jeden Tag, wenn ich mein Kinderl sieh. Vergiss die Sorgen mit Anschlag, dann wird meine Welt so leicht. Es tut mir in den Hümi heben, hör ihr Kinderlocher. Tät jederzeit mein Leben geben, drum will ich stets bewachen. Die Lieb, die wir im Herzen spüren, muss schon eine Ahnung davon sein. Und ich hoff, sie tut uns führen irgendwann in den Hümi rein. Hab einen alten Menschen gefragt, wo der Hümi ist für ihn. Da hat er gesagt, ein Wengel verzogt,

Sicht. Doch wann uns einst das Auge bricht, ist der ewige Himmel für alle gleich. Für jung und alt, für arm und reich. Dieses Gedicht stammt aus der Feder von Veronika Kiemeier aus Neufurt. Sie ist Mitglied der Niederösterreichischen Textwerkstatt. Meine Sangeschwester Irmgard Leonhard hat mir das Heftchen »A wenk zan Denger, fühlt zan Locher« zukommen lassen. Grüß Gott, sagt am Mikrofon Franz Karl Eppensteiner. Musikalisch haben wir es heute angegangen mit dem Wastl Müldner Borischen von der Scherdinger Volksmusik. Und die Schalmoserbuben spielen uns in der Zirchmusi-Besetzung die Elf-Bar-Polka von Marcel Mölschl.

Nach dieser druckvollen Musik braucht man was zum Ankühlen. Und das tun wir mit dem Gitarrentrio Kreuzhuber aus dem Innviertel. Das Stück heißt Bei der Nacht. Und danach hören wir den Piesenhammer Dreigesang mit Stirndl is klar war wegen.

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1: Dieses Gedicht hat der bekannte Mostviertler Mundartdichter Alois Mutsam aus Wachtberg Schröm und drauf hören wir von den Lambrechtner Weisenbläsern in Viertler Landlerweisen.

Und das war der Bunzkorl aus Brindl mit seiner steirischen und dem Stück Am Melkursprung. Korl, von dieser Stö aus ein schönen Gruß. Ich freu mich, wenn wir wieder uns treffen. Der Bunzkorl hat ja mit dem Ecktoni als Brindler Pfeifer gespielt. Kein schöneres Leben ist so ein Stück. Wir hören die Brindler Pfeifer mit ihren Ocarinas.

Bevor die letzten Stücke der heutigen Stuhlmusiksendung verklingen, darf ich Dankeschön fürs Zuhören. Meine nächste Sendung wird am Dienstag, dem 28. Juli 2026 um 17.50 Uhr auf Radio Maria Österreich ausgestrahlt. Ich würde mich freuen, wenn ich mit Musik und ein paar Geschichteln wieder Freude bereiten kann. Die Seidelzupfmuse aus dem Altasser Land wird uns den Schneidigen spülen. Sollte es sich zeitmäßig ausgehen, gibt's vom Braunauer Dreigesang das Lied »Der Abend wandert leise« und von der Pulverriedelmuse den Wettersturmmarsch. Einen geruhsamen Abend wünscht der Rosenteufel Franz.

0: Liebe Hörerinnen und Hörer von Radio Maria, am Mikrofon begrüßt Sie herzlich Eileen Schwarzert. Wir übertragen nun den Rosenkranz und anschließend die Heilige Messe aus Andau im Burgenland. Vor Ort ist unser Mobilteam Silvia und Josef Sonnleitner. Ich begrüße euch und darf das Wort auch gleich an euch übergeben.
1: Danke, liebe Eileen. Herzliche Grüße nach Wien. Guten Abend, liebe Hörerfamilie von Radio Maria. Sehr herzlich begrüßen wir Sie aus der Marktgemeinde Andau. Diese liegt am nordwestlichsten Rand der Pannonischen Tiefebene im Gebiet Nationalpark Neusiedlersee, Seewinkel. So manchen unserer Zuhörer wird die Brücke von Andau in Erinnerung sein. Kamen jedoch im Jahre 1956 mehr als 70.000 Flüchtlinge über den Einserkanal nach Österreich, um vor dem drohenden Kommunismus zu fliehen. Die Pfarre Andau wurde erstmals 1659 urkundlich erwähnt. Vor knapp 100 Jahren wurde die Pfarrkirche in ihrem heutigen Bestehen neu erbaut und dem heiligen Nikolaus geweiht. Sehr beeindruckend sind unter anderem die Fresken an Wänden und Decke. Oberhalb des Altarraums lässt uns der Künstler das jüngste Gericht erahnen. Mit dem Pfarren St. André und Tatten gehört Andau zum Seelsorgeraum Heideboden, dessen Leiter Pfarrer Dr. Peter Okeke ist. Pfarrvikar Dr. Alex Josef Velapalli wird nun mit uns den schmerzhaften Rosenkranz beten und ist im Anschluss der Zelebrant der Heiligen Messe. Ebenso an seiner Seite Diakon Wurzinger. Legen wir die Bitte um vielfältige geistliche Berufungen, die Bitte um Frieden und alle Menschen, denen wir unser Gebet versprochen haben, in dieses Rosenkranzgebet, besonders die Kranken und Leidenden.
2: Im Namen des Vaters und des Sohnes und des Heiligen Geistes. Amen. Ich glaube an Gott, den Vater, den Allmächtigen, den Schöpfer des Himmels und der Erde, und an Jesus Christus, seinen eingeborenen Sohn, unseren Herrn, empfangen durch den Heiligen Geist, geboren von der Jungfrau Maria, gelitten unter Pontius Pilatus, gekreuzigt, gestorben, begraben, hinabgestiegen in das Reich des Todes, am dritten Tage auferstanden von den Toten, aufgefahren in den Himmel. Er sitzt zur Rechten Gottes, des allmächtigen Vaters, von dort wiederkommen, zu richten die Lebenden und die Toten. Ich glaube an den Heiligen Geist, die heilige katholische Kirche, Gemeinschaft der Heiligen, Vergebung der Sünden, Auferstehung der Toten und das ewige Leben. Amen. Vater unser im Himmel, geheiligt werde dein Name, dein Reich komme, dein Wille geschehe, wie im Himmel so auf Erden. Gegrüßet seist du, Maria, voll der Gnade, der Herr ist mit dir. Du bist gebenedeit unter den Frauen, und gebenedeit ist die Frucht deines Leibes, Jesus, der in uns den Glauben vermehre. Gegrüßet seist du, Maria, voll der Gnade, der Herr ist mit dir. Du bist gebenedeit unter den Frauen, und gebenedeit ist die Frucht deines Leibes, Jesus, der in uns die Hoffnung stärke. Gegrüßet seist du, Maria, voll der Gnade, der Herr ist mit dir. Du bist gebenedeit unter den Frauen, und gebenedeit ist die Frucht deines Leibes, Jesus, der in uns die Liebe entzünde. Ehre sei dem Vater und dem Sohn und dem Heiligen Geist. O mein Jesus, verzeih uns unsere Sünden, bewahre uns vor dem Feuer der Hölle und führe alle Seelen in den Himmel, besonders jene, die deine Barmherzigkeit am meisten bedürfen.
1: Erstes Geheimnis, Jesus, der für uns Blut geschwitzt hat.
2: Vater unser im Himmel, geheiligt werde dein Name, dein Reich komme, dein Wille geschehe, wie im Himmel, so auf Erden. Unser tägliches Brot gib uns heute und vergib uns unsere Schuld, wie auch wir vergeben unsere Schuldigen, und führe uns nicht in Versuchung, sondern erlöse uns von den Bösen. Gegrüßet seist du, Maria, voll der Gnade, der Herr ist mit dir. Du bist gebenedeit unter den Frauen, und gebenedeit ist die Frucht deines Leibes, Jesus.
3: Heilige Maria, Mutter Gottes, bitte für uns Sünder, jetzt und in der Stunde unseres Todes. Amen.
2: Gegrüßet seist du, Maria, voll der Gnade, der Herr ist mit dir. Du bist gebenedeit unter den Frauen, und gebenedeit ist die Frucht deines Leibes, Jesus.
3: Heilige Maria, Mutter Gottes, bitte für uns Sünder, jetzt und in der Stunde unseres Todes. Amen.
2: Gegrüßet seist du, Maria, voll der Gnade, der Herr ist mit dir. Du bist gebenedeit unter den Frauen, und gebenedeit ist die Frucht deines Leibes, Jesus.
3: Heilige Maria,
2: gegrüßet seist du, Maria, voll der Gnade, der Herr ist mit dir. Du bist gebenedeit unter den Frauen, und gebenedeit ist die Frucht deines Leibes, Jesus.
3: Heilige Maria, Mutter Gottes, bitte für uns Sünder, jetzt und in der Stunde unseres Todes. Amen.
2: Gegrüßet seist du, Maria, voll der Gnade, der Herr ist mit dir. Du bist gebenedeit unter den Frauen, und gebenedeit ist die Frucht deines Leibes, Jesus.
3: Heilige Maria, Mutter Gottes, bitte für uns Sünder, jetzt und in der Stunde unseres Todes. Amen.
2: Gegrüßet seist du, Maria, voll der Gnade, der Herr ist mit dir. Du bist gebenedeit unter den Frauen, und gebenedeit ist die Frucht deines Leibes, Jesus.
3: Heilige Maria, Mutter Gottes, bitte für uns Sünder, jetzt und in der Stunde unseres Todes. Amen.
2: Gegrüßet seist du, Maria, voll der Gnade, der Herr ist mit dir. Du bist gebenedeit unter den Frauen, und gebenedeit ist die Frucht deines Leibes, Jesus.
3: Heilige Maria, Mutter Gottes, bitte für uns Sünder, jetzt und in der Stunde unseres Todes. Amen.
2: Gegrüßet seist du, Maria, voll der Gnade, der Herr ist mit dir. Du bist gebenedeit unter den Frauen, und gebenedeit ist die Frucht deines Leibes, Jesus.
3: Heilige Maria, Mutter Gottes, bitte für uns Sünder, jetzt und in der Stunde unseres Todes. Amen.
2: Gegrüßet seist du, Maria, voll der Gnade, der Herr ist mit dir. Du bist gebenedeit unter den Frauen, und gebenedeit ist die Frucht deines Leibes, Jesus.
3: Heilige Maria, Mutter Gottes, bitte für uns Sünder, jetzt und in der Stunde unseres Todes. Amen.
2: Gegrüßet seist du, Maria, voll der Gnade, der Herr ist mit dir. Du bist gebenedeit unter den Frauen, und gebenedeit ist die Frucht deines Leibes, Jesus.
3: Heilige Maria, Mutter Gottes, bitte für uns Sünder,
2: Ehre sei dem Vater und dem Sohn und dem Heiligen Geist. O mein Jesus, verzeih uns unsere Sünden, bewahre uns vor dem Feuer der Hölle und führe alle Seelen in den Himmel, besonders jene, die deiner Barmherzigkeit am meisten bedürfen. Zweites Geheimnis, Jesus, der für uns gegeißelt worden ist.
3: Vater unser im Himmel, geheiligt werde dein Name, dein Reich komme, dein Wille geschehe, wie im Himmel so auf Erden.
2: Unser tägliches Brot gib uns heute und vergib uns unsere Schuld, wie auch wir vergeben unseren Schuldigern. Und führe uns nicht in Versuchung, sondern erlöse uns von dem Bösen. Heilige Maria, Mutter Gottes, bitte für uns Sünder, jetzt und in der Stunde unseres Todes. Amen. Heilige Maria, Mutter Gottes, bitte für uns Sünder, jetzt und in der Stunde unseres Todes. Amen. Heilige Maria, Mutter Gottes, bitte für uns Sünder, jetzt und in der Stunde unseres Todes. Amen.

jetzt und in der Stunde unseres Todes. Amen. Heilige Maria, Mutter Gottes, bitte für uns Sünder, jetzt und in der Stunde

Heilige Maria, Mutter Gottes, bitte für uns Sünder, jetzt und in der Stunde unseres Todes. Amen.

Heilige Maria, Mutter Gottes, bitte für uns Sünder, jetzt und in der Stunde unseres Todes. Amen. Heilige Maria, Mutter Gottes, bitte für uns Sünder, jetzt und in der Stunde.

0: Zeit und in Ewigkeit. Amen. O mein Jesus, verzeih uns unsere Sünden, bewahre uns vor dem Feuer der Hölle und führe alle Seelen in den Himmel, besonders jene, die deiner Barmherzigkeit am meisten bedürfen.
1: Drittes Geheimnis: Jesus, der für uns mit Dornen gekrönt worden ist. Vater unser im Himmel, geheiligt werde dein Name, dein Reich komme, dein Wille geschehe, wie im Himmel, so auf Erden.
2: Unser tägliches Brot gib uns heute und vergib uns unsere Schuld, wie auch wir vergeben unsere Schuldigen. Und führe uns nicht in Versuchung, sondern erlöse uns von den Bösen.
1: Gegrüßet seist du, Maria, voll der Gnade, der Herr ist mit dir. Du bist gebenedeit unter den Frauen, und gebenedeit ist die Frucht deines Leibes, Jesus.
2: Heilige Maria, Mutter Gottes, bitte für uns Sünder, jetzt und in der Stunde unseres Todes. Amen.
1: Gegrüßet seist du, Maria, voll der Gnade, der Herr ist mit dir. Du bist gebenedeit unter den Frauen, und gebenedeit ist die Frucht deines Leibes, Jesus.
2: Heilige Maria, Mutter Gottes, bitte für uns Sünder, jetzt und in der Stunde unseres Todes. Amen.
1: Gegrüßet seist du, Maria, voll der Gnade, der Herr ist mit dir. Du bist gebenedeit unter den Frauen, und gebenedeit ist die Frucht deines Leibes, Jesus.
2: Heilige Maria,
1: gegrüßet seist du, Maria, voll der Gnade, der Herr ist mit dir. Du bist gebenedeit unter den Frauen, und gebenedeit ist die Frucht deines Leibes, Jesus.
2: Heilige Maria, Mutter Gottes, bitte für uns Sünder, jetzt und in der Stunde unseres Todes. Amen.
1: Gegrüßet seist du, Maria, voll der Gnade, der Herr ist mit dir. Du bist gebenedeit unter den Frauen, und gebenedeit ist die Frucht deines Leibes, Jesus.
2: Heilige Maria,
1: gegrüßet seist du, Maria, voll der Gnade, der Herr ist mit dir. Du bist gebenedeit unter den Frauen, und gebenedeit ist die Frucht deines Leibes, Jesus.
2: Heilige Maria, Mutter Gottes, bitte für uns Sünder, jetzt und in der Stunde unseres Todes. Amen.
1: Gegrüßet seist du, Maria, voll der Gnade, der Herr ist mit dir. Du bist gebenedeit unter den Frauen, und gebenedeit ist die Frucht deines Leibes, Jesus.
2: Heilige Maria, Mutter Gottes, bitte für uns Sünder, jetzt und in der Stunde unseres Todes. Amen.
1: Gegrüßet seist du, Maria, voll der Gnade, der Herr ist mit dir. Du bist gebenedeit unter den Frauen, und gebenedeit ist die Frucht deines Leibes, Jesus.
2: Heilige Maria, Mutter Gottes, bitte für uns Sünder, jetzt und in der Stunde unseres Todes. Amen.
1: Gegrüßet seist du, Maria, voll der Gnade, der Herr ist mit dir. Du bist gebenedeit unter den Frauen, und gebenedeit ist die Frucht deines Leibes, Jesus.
2: Heilige Maria,
1: gegrüßet seist du, Maria, voll der Gnade, der Herr ist mit dir. Du bist gebenedeit unter den Frauen, und gebenedeit ist die Frucht deines Leibes, Jesus.
2: Heilige Maria, Mutter Gottes, bitte für uns Sünder, jetzt und in der Stunde unseres Todes. Amen.
1: Ehre sei dem Vater und dem Sohn und dem Heiligen Geist,
2: wie Anfang, so jetzt und alle Zeit, in Ewigkeit. Amen.
1: O mein Jesus, verzeih uns unsere Sünden, Viertes Geheimnis, Jesus, der für uns das schwere Kreuz getragen hat.
2: Vater, unser Himmel,
0: unser tägliches Brot gib uns heute und vergib uns unsere Schuld, wie auch wir vergeben unseren Schuldigern. Und führe uns nicht in Versuchung, sondern erlöse uns von dem Bösen. Heilige Maria, Mutter Gottes, bitte für uns Sünder, jetzt und in der Stunde unseres Todes. Amen.
2: Gegrüßet seist du, Maria, voll der Gnade, der Herr ist mit dir. Du bist gebenedeit unter den Frauen, und gebenedeit ist die Frucht deines Leibes, Jesus.
0: Heilige Maria, Mutter Gottes, bitte für uns Sünder, jetzt und in der Stunde unseres Todes. Amen.
2: Gegrüßet seist du, Maria, voll der Gnade, der Herr ist mit dir. Du bist gebenedeit unter den Frauen, und gebenedeit ist die Frucht deines Leibes, Jesus.
0: Heilige Maria, Mutter Gottes, bitte für uns Sünder, jetzt und in der Stunde unseres Todes.

0: Heilige Maria, Mutter Gottes, bitte für uns Sünder, jetzt und in der Stunde unseres Todes. Amen. Wie im Anfang, so auch jetzt und alle Zeit und in Ewigkeit. Amen. O mein Jesus, verzeih uns unsere Sünden, bewahre uns vor dem Feuer der Hölle und führe alle Seelen in den Himmel, besonders jene, die deiner Barmherzigkeit am meisten bedürfen. Fünftes Geheimnis: Jesus, der für uns gekreuzigt worden ist. Vater unser im Himmel, geheiligt werde dein Name, dein Reich komme, dein Wille geschehe, wie im Himmel, so auf Erden.
1: Unser tägliches Brot gib uns heute und vergib uns unsere Schuld, wie auch wir vergeben unsere Schuldigen, und führe uns nicht in Versuchung, sondern erlöse uns von dem Bösen.
0: Gegrüßet seist du, Maria, voll der Gnade, der Herr ist mit dir. Du bist gebenedeit unter den Frauen, und gebenedeit ist die Frucht deines Leibes, Jesus.
1: Heilige Maria, Mutter Gottes, bitte für uns Sünder, jetzt und in der Stunde unseres Todes. Amen.
0: Gegrüßet seist du, Maria, voll der Gnade, der Herr ist mit dir. Du bist gebenedeit unter den Frauen, und gebenedeit ist die Frucht deines Leibes, Jesus.
1: Heilige Maria, Mutter Gottes, bitte für uns Sünder, jetzt und in der Stunde unseres Todes. Amen.
0: Gegrüßet seist du, Maria, voll der Gnade, der Herr ist mit dir. Du bist gebenedeit unter den Frauen, und gebenedeit ist die Frucht deines Leibes, Jesus.
1: Heilige Maria, Mutter Gottes, bitte für uns Sünder, jetzt und in der Stunde unseres Todes. Amen.
0: Gegrüßet seist du, Maria, voll der Gnade, der Herr ist mit dir. Du bist gebenedeit unter den Frauen, und gebenedeit ist die Frucht deines Leibes, Jesus.
1: Heilige Maria, Mutter Gottes,

0: Gegrüßet seist du, Maria, voll der Gnade, der Herr ist mit dir. Du bist gebenedeit unter den Frauen, und gebenedeit ist die Frucht deines Leibes, Jesus.
1: Heilige Maria, Mutter Gottes, bitte für uns Sünder, jetzt und in der Stunde unseres Todes. Amen.
0: Gegrüßet seist du, Maria, voll der Gnade, der Herr ist mit dir. Du bist gebenedeit unter den Frauen, und gebenedeit ist die Frucht deines Leibes, Jesus.
1: Heilige Maria, Mutter Gottes, bitte für uns Sünder, jetzt und in der Stunde unseres Todes. Amen.
0: Gegrüßet seist du, Maria, voll der Gnade, der Herr ist mit dir. Du bist gebenedeit unter den Frauen, und gebenedeit ist die Frucht deines Leibes, Jesus.
1: Heilige Maria, Mutter Gottes, bitte für uns Sünder, jetzt und in der Stunde unseres Todes. Amen.
0: Gegrüßet seist du, Maria, voll der Gnade, der Herr ist mit dir. Du bist gebenedeit unter den Frauen, und gebenedeit ist die Frucht deines Leibes, Jesus.
1: Heilige Maria, Mutter Gottes, bitte für uns Sünder, jetzt und in der Stunde unseres Todes. Amen.
0: Ehre sei dem Vater und dem Sohn und dem Heiligen Geist.
1: Wie im Anfang, so auch jetzt und alle Zeit und in Ewigkeit. Amen.
0: O mein Jesus, verzeih uns unsere Sünden, bewahre uns vor dem Feuer der Hölle, und führe alle Seelen in den Himmel, besonders jene, die deiner Barmherzigkeit am meisten bedürfen.
2: Liebe Hörerfamilie von Radio Maria, sehr herzlich begrüßen wir nun auch alle, die sich erst jetzt mit uns verbunden haben. Wir sind heute im schönen Nordburgenland, im Gebiet Nationalpark Neusiedlersee-Seewinkel, in der Pfarre Andau und haben gemeinsam den schmerzhaften Rosenkranz gebetet. Bereiten wir uns nun auf die Begegnung mit Jesus in der Heiligen Messe vor. Pfarrvikar Dr. Alex Josef Velapalli ist Zelebrant der Heiligen Messe. Magister Andreas Wurzinger ist im diakonalen Dienst. Der Kirchenchor unter der Leitung von Fabio Wegleitner wird die Heilige Messe musikalisch mitgestalten. An der Orgel begleitet uns ebenfalls Fabio Wegleitner. Folgende Lieder aus dem neuen Gotteslob werden gesungen. Zum Einzug 392 Lobe den Herrn. Gabenbereitung und Sanctus aus der Messreihe von Haydn 710. Wir wünschen allen eine gesegnete Mitfeier der Heiligen Messe.

0: Im Namen des Vaters und des Sohnes und des Heiligen Geistes.
1: Amen.
0: Die Gnade unseres Herrn Jesus Christus, die Liebe Gottes des Vaters und die Gemeinschaft des Heiligen Geistes sei mit euch.
1: Und mit deinem Geist.
0: Liebe Schwestern und Brüder hier in unserer Kirche und liebe Hörerinnen und Hörer von Radio Maria, die jetzt mit uns verbunden sind. Wir feiern heute Abend Gottesdienst in einer besonderen Weite. Unsere Gemeinde reist über die Kirchenbänke hinaus, hinein in viele Wohnungen, in Krankenhäuser, in Familien, zu Menschen, die heute nicht persönlich mitfeiern können und doch im Glauben mit uns verbunden sind. In dieser Stunde dürfen wir uns sammeln vor dem Herrn, der uns sieht, der uns kennt und der uns in seiner Liebe zusammenführt. Ganz gleich, wo wir gerade stehen oder wie unser Tag war. Wir bringen unsere Freude und unsere Sorgen, unsere Dankbarkeit und unsere Bitten mit. Und wir vertrauen darauf, Gott spricht zu uns, Gott stärkt uns, Gott begleitet uns. Bitten wir nun den Herrn, dass er unsere Herzen öffnet, damit wir diese Feier bewusst, dankbar und im Vertrauen auf seine Nähe begehen. Herr Jesus Christus, du rufst uns zusammen zu einer Gemeinschaft, die weiter reicht als unsere Kirche.

Christus, du bist nahe in den Häusern, an den Krankenbetten, in allen, die jetzt mit uns beten.

0: Gott, der Allmächtige, erbarme sich unser, er vergebe uns unser Versagen und schenke uns den Geist der Versöhnung durch Christus, unseren Herrn.
1: Amen.
0: Ja, lasst uns beten. Jesus hat gesagt, ihr seid das Salz der Erde. Wenn das Salz seinen Geschmack verliert, taugt es zum nicht mehr. Darum bitten wir, Gott, unser Vater, lass uns nicht faul und gleichgültig werden. Gib deiner Kirche Tatkraft und Fantasie, die Sache deines Sohnes weiterzuführen, damit die Menschen Stellung nehmen müssen und in ihm den Weg zum Heil finden. Das gewähre uns durch ihn, Jesus Christus, unseren Herrn.
1: Amen.

0: Lesung aus dem ersten Buch der Könige. In jenen Tagen vertrocknete der Bach, an dem sich Elia verborgen hielt, denn es fiel kein Regen im Land. Da erging das Wort des Herrn an Elia: Mach dich auf und geh nach Sarepta, das zu Sidon gehört, und bleib dort. Ich habe dort einer Witwe befohlen, dich zu versorgen. Er machte sich auf und ging nach Sarepta. Als er an das Stadttor kam, traf er dort eine Witwe, die Holz auflas. Er bat sie: Bring mir in einem Gefäß ein wenig Wasser zu trinken. Als sie wegging, um es zu holen, rief er ihr nach: Bring mir auch einen Bissen Brot mit. Doch sie sagte: So wahr der Herr, dein Gott, lebt, ich habe nichts mehr vorrätig als eine Handvoll Mehl im Topf und ein wenig Öl im Krug. Ich lese hier ein paar Stücke Holz auf und gehe dann heim, um für mich und meinen Sohn etwas zuzubereiten. Das wollen wir noch essen und dann sterben. Elia entgegnete ihr: Fürchte dich nicht, geh heim und tu, was du gesagt hast. Nur mache zuerst für mich ein kleines Gebäck und bring es zu mir heraus. Danach kannst du für dich und deinen Sohn etwas zubereiten. Denn so spricht der Herr, der Gott Israels: Der Mehltopf wird nicht leer werden und der Ölkrug nicht versiegen bis zu dem Tag, an dem der Herr wieder Regen auf den Erdboden sendet. Sie ging und tat, was Elia gesagt hatte. So hatte sie mit ihm und ihrem Haus viele Tage zu essen. Der Mehltopf wurde nicht leer und der Ölkrug versiegte nicht, wie der Herr durch Elia versprochen hatte. Wort des lebendigen Gottes.
1: Danke sei Gott.

Der Herr sei mit euch. Aus dem Heiligen Evangelium nach Matthäus. In jener Zeit sprach Jesus zu seinen Jüngern: Ihr seid das Salz der Erde. Wenn das Salz seinen Geschmack verliert, womit kann man es wieder salzig machen? Es taugt zu nichts mehr, außer weggeworfen und von den Leuten zertreten zu werden. Ihr seid das Licht der Welt. Eine Stadt, die auf einem Berg liegt, kann nicht verborgen bleiben. Man zündet auch nicht eine Leuchte an und stellt sie unter den Scheffel, sondern auf den Leuchter. Dann leuchtet sie allen im Haus. So soll euer Licht vor den Menschen leuchten, damit sie eure guten Taten sehen und euren Vater im Himmel preisen. Evangelium unseres Herrn Jesus Christus.

0: Liebe Schwestern und Brüder, Jesus sagt, ihr seid das Licht der Welt, ihr seid das Salz der Erde. Damit erinnert er uns daran, dass unser Glaube nicht nur für uns selbst da ist. Licht leuchtet immer für andere. Salz wirkt immer für das Ganze. Ein kleines Licht kann einen dunklen Raum verändern. Ein gutes Wort, ein Moment des Zuhörens, ein Zeichen der Güte, oft braucht es nicht mehr, um einem Menschen Hoffnung zu schenken. Und die und wie das Salz der Speise Geschmack gibt, so sollen wir dem Leben Würze geben. Durch Geduld, durch Mut, durch Treue, durch ein Herz, das sich berühren lässt. Christlicher Glaube macht die Welt nicht lauter, aber menschlicher. Jesus sagt nicht, ihr könnt Licht sein. Er sagt, ihr seid es. Das ist Zuspruch und Verantwortung. Dort, wo wir leben, arbeiten, lieben und leiden, dürfen wir ein kleines Licht sein und ein wenig Salz, das die Welt besser macht. Amen. Liebe Schwestern und Brüder, wir bringen jetzt unsere Bitten vor Gott, der unser Licht ist und unsere Wege begleitet.
1: Für die Kirche, dass in dieser Welt Licht bleibt, das Orientierung schenkt und Salz, dass das Leben menschlicher macht. Gott, unser Vater,
2: wir bitten dich, erhöre uns.
1: Für alle Christinnen und Christen, dass sie ihren Auftrag erkennen, mutig leben und durch kleine Gesten des Guten Hoffnung verbreiten. Gott, unser Vater,
2: wir bitten dich, erhöre uns.
1: Für die Verantwortlichen in Gesellschaft und Politik, dass sie Entscheidungen treffen, die dem Frieden dienen und das Wohl der Schwächsten im Blick behalten. Gott, unser Vater,
2: wir bitten dich, erhöre uns.
1: Für alle, die Dunkelheit erleben, für Kranke, Einsame, Trauernde und alle, die sich verloren fühlen, dass ihnen ein Licht aufgeht durch Menschen, die ihnen beistehen. Gott, unser Vater,
2: wir bitten dich, erhöre uns.
1: Für die Hörerinnen und Hörer von Radio Maria, dass sie sich in dieser Feier getragen wissen und Gottes Nähe in ihrem Alltag spüren. Gott, unser Vater,
2: wir bitten dich, erhöre uns.
1: Für unsere Verstorbenen, dass das Licht Christi ihnen leuchtet und sie in seinem Frieden geborgen sind. Gott, unser Vater,
2: wir bitten dich, erhöre uns.
0: Guter Gott, du hörst unser Rufen. Begleite uns mit deinem Licht und stärke uns in deinem Frieden. Darum bitten wir durch Christus, unseren Herrn.
2: Amen.

0: Lasset uns beten. Allmächtiger Gott, alles, was wir haben, kommt von dir. Nimm die Gaben an, die wir darbringen. Mache sie für uns in diesem Leben zum Sakrament der Erlösung. Und rufe uns an deinem Tisch im kommenden Reich. Darum bitten wir durch Christus, unseren Herrn.
1: Amen.
0: Der Herr sei mit euch.
1: Und mit deinem Geist.
0: Erhebet die Herzen. Lasset uns danken dem Herrn, unserem Gott. In Wahrheit ist es würdig und recht, dir, allmächtiger Vater, zu danken und deine Größe zu preisen. Du bedarfst nicht unseres Lobes, es ist ein Geschenk deiner Gnade, dass wir dir danken. Unser Lobpreis kann deine Größe nicht mehren, doch uns bringt er Segen und Heil durch unseren Herrn, Jesus Christus. Durch ihn rühmen wir jetzt und in Ewigkeit dein Erbarmen und singen mit den Chören der Engel das Lob deiner Herrlichkeit.

Ja, du bist heilig, großer Gott. Du bist der Quell aller Heiligkeit. Darum kommen wir vor dein Angesicht und bitten dich, sende deinen Geist auf diese Gaben herab und heilige sie, damit sie uns werden, Leib und Blut deines Sohnes, unseres Herrn, Jesus Christus. Denn am Abend, an dem er ausgeliefert wurde und sich aus freiem Willen dem Leiden unterwarf, nahm er das Brot und sagte Dank, brach es, reichte es seinen Jüngern und sprach: Nehmet und esset alle davon, das ist mein Leib, der für euch hingegeben wird.

Eben so nahm er nach dem Mahl den Kelch, dankte wiederum, reichte ihn seinen Jungen und sprach: Nehmet und trinket alle daraus, das ist der Kelch des neuen und ewigen Bundes, mein Blut, das für euch und für alle vergossen wird, zur Vergebung der Sünden. Tut dies zu meinem Gedächtnis.

0: Geheimnis des Glaubens.
1: Darum, gütiger Vater, feiern wir das Gedächtnis des Todes und der Auferstehung deines Sohnes und bringen dir so das Brot des Lebens und den Kelch des Heiles dar. Wir danken dir, dass du uns berufen hast, vor dir zu stehen und dir zu dienen. Wir bitten dich, schenke uns Anteil an Christi Leib und Blut und lass uns eins werden durch den Heiligen Geist. Gedenke deiner Kirche auf der ganzen Erde und vollende dein Volk in der Liebe, vereint mit unserem Papst Leo, unseren Bischof Egidius, Allbischof Paul und allen Bischöfen, unseren Priestern, Ordensleuten und Diakonen und mit allen, die zum Dienst in der Kirche bestellt sind. Gedenke unserer Brüder und Schwestern, die entschlafen sind in der Hoffnung, dass sie auferstehen. Nimm sie und alle, die in deiner Gnade aus dieser Welt geschieden sind, in dein Reich auf, wo sie dich schauen von Angesicht zu Angesicht. Vater, erbarme dich über uns alle, damit uns das ewige Leben zuteil wird, in der Gemeinschaft mit der seligen Jungfrau und Gottesmutter Maria, mit dem heiligen Nikolaus, mit deinen Aposteln und mit allen, die bei dir Gnade gefunden haben, von Anbeginn der Welt, dass wir dich loben und preisen durch deinen Sohn, Jesus Christus. Durch ihn und mit ihm und in ihm ist dir Gott, allmächtiger Vater, in der Einheit des Heiligen Geistes, alle Herrlichkeit und Ehre, jetzt und in Ewigkeit.
0: Amen.
1: Jesus lädt uns ein, Gott als unseren Vater auszusprechen. In diesem Vertrauen beten wir nun gemeinsam. Vater unser im Himmel, geheiligt werde dein Name,
2: dein Reich komme, dein Wille geschehe, wie im Himmel so auf Erden. Unser tägliches Brot gib uns heute und vergib uns unsere Schuld, wie auch wir vergeben unseren Schuldigen. Und führe uns nicht in Versuchung, sondern erlöse uns von dem Bösen.
1: Erlöse uns, Herr allmächtiger Vater, von allem Bösen und gib Frieden in unseren Tagen. Komm uns zu Hilfe mit deinem Erbarmen und bewahre uns vor Verwirrung und Sünde, damit wir voll Zuversicht das Kommen unseres Erlösers, Jesus Christus, erwarten.
2: Denn dein ist das Reich, die Kraft und die Herrlichkeit in Ewigkeit.
1: Der Herr hat zu seinen Aposteln gesagt, Frieden hinterlasse ich euch, meinen Frieden gebe ich euch. Deshalb bitten wir, Herr Jesus Christus, schau nicht auf unsere Sünden, sondern auf den Glauben deiner Kirche und schenke ihr nach deinem Willen Einheit und Frieden. Der Friede des Herrn sei alle Zeit mit euch.
0: Und mit deinem Geist. Gebt einander ein Zeichen des Friedens und der Versöhnung.

0: Seht das Lamm Gottes, das hinwegnimmt die Sünde der Welt.
1: Ja, ich bin nicht würdig, dass du eingehst unter mein Dach, aber sprich nur ein Wort, so wird mein Segen.
0: Ein Brot ist es, darum sind wir viele ein Leib. Denn wir alle haben Teil an dem einen Brot und dem einen Kelch.

Liebe Hörerfamilie, ich lade Sie ein zum Gebet um die geistige Kommunion. Mein Jesus, ich glaube, dass du im allheiligsten Sakrament des Altares zugegen bist. Ich liebe dich über alles und meine Seele sehnt sich nach dir. Da ich dich jetzt im Sakrament nicht empfangen kann, bitte ich dich, komme geistigerweise zu mir. Ich umfange dich und vereinige mich mit dir. Lass nicht zu, dass ich mich je von dir trenne. Amen.

0: Lasset uns beten. Guter Gott, du hast uns in dieser Feier gestärkt durch dein Wort und deine Nähe. Lass dein Licht in uns weiter wirken und mache uns zu Menschen, die Hoffnung schenken und Frieden bringen. Darum bitten wir durch Christus, unseren Herrn.
1: Ministrantin Meiler, VWK Alex und ich danken alle, die zum Gelingen und mitgestaltet haben bei diesem Gottesdienst und auch schon vorher beim Rosenkranzgebet. Ein herzliches Vergelt's Gott dafür. Ich danke allen, die hier in der Kirche anwesend sind und allen, die an den Empfangsgeräten mit uns hier mitgefeiert haben. Danke, dass ihr gefeiert habt und wünschen euch alle einen schönen Abend. Und bitten wir nun Gott um seinen Segen.
0: Der Herr sei mit euch.
2: Und mit deinem Geist.
0: Der segne uns mit seinem Licht. Er erfülle unser Herz mit Güte und begleite uns auf allen Wegen. So segne uns der allmächtige Gott, der Vater, der Sohn und der Heiligen Geist.
2: Amen. Geht hin in Frieden.
3: Amen.

0: Liebe Hörerfamilie von Radio Maria, mit viel Freude haben wir heute das Rosenkranzgebet und die Heilige Messe aus der Pfarrkirche Andau im schönen Burgenland für Sie übertragen. Wir bedanken uns sehr herzlich für diese Möglichkeit zur Übertragung beim Zelebranten Pfarrvikar Dr. Alex Josef Velampalli und beim Leiter des Seelsorgeraumes Dr. Peter Okeke, sowie für das herzliche Willkommen. Unser Dank gilt natürlich auch dem Diakon Magister Andreas Wurzinger, dem Kirchenchor für die schöne musikalische Gestaltung, seinem Leiter und auch Organisten Fabio Wegleitner sowie den Lektorinnen und Vorbeterinnen des Rosenkranzes. Gehen wir nun voll Freude und gestärkt in unseren Alltag. Es verabschieden sich für die Technik vor Ort Josef und Silvia Sonnleitner. Wir wünschen Ihnen einen gesegneten Abend, aber besonders den Kranken und Leidenden eine gute, erholsame Nacht, und wir geben zurück in unser Studio nach Wien zu unserer lieben Eileen.
1: Herzlichen Dank euch, liebe Silvia und lieber Josef Sonnleitner, für die Übertragung des Rosenkranzes und der Heiligen Messe aus Andau im Burgenland. Liebe Hörerinnen und Hörer, ich lade Sie auch herzlich ein, noch dran zu bleiben. In Kürze werden wir die Novene zum Heiligsten Herzen Jesu beten.

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In einer Vision erschien unser Jesus Christus der Ordensschwester Margareta Maria Alacoque und bat sie um die Einführung eines eigenen Festes, an dem sein heiligstes Herz verehrt werden soll. Die Kirche feiert dieses Hochfest am kommenden Freitag, und zwar dem Freitag der dritten Woche nach Pfingsten. Und wir wollen uns mit einer Novene vorbereiten und damit auch um die Gnade eines offenen, hörenden und liebenden Herzens bitten. Und dazu begrüße ich Sie, liebe Hörerinnen und Hörer von Radio Maria Österreich und Radio Maria Südtirol. Am Mikrofon ist für Sie Eileen Schwarzert und ich möchte jetzt mit Ihnen zusammen die Novene zum heiligsten Herzen Jesu beten. Heute befinden wir uns bereits am siebten Tag.

Im Namen des Vaters und des Sohnes und des Heiligen Geistes. Amen. Glühendes Herz Jesu, schenke mir deine Liebe. Feuriges Herz Jesu, belebe meinen Eifer für das Gute. Demütiges Herz Jesu, mache mich einfach und bescheiden. Göttliches Herz Jesu, lehre mich dein Schweigen. Sanftmütiges Herz Jesu, verleihe mir wahre Geduld. Wunderbares Herz Jesu, erfülle mich mit deiner Weisheit. Liebevolles Herz Jesu, erzeige mir deine Milde und Güte. Heiligstes Herz Jesu, du Quelle alles Guten, ich bete dich an, ich glaube an dich, ich hoffe auf dich, ich liebe dich. Ich bereue alle meine Sünden. Dir schenke ich mein Herz. Mache es rein, demütig und stark. Gib, o guter Jesus, dass ich in dir lebe und du in mir. Gib, dass ich immer mehr deinen Wünschen entspreche. Beschütze mich in Gefahren. Tröste mich in Bedrängnis und Trübsal. Gewähre mir die Gesundheit des Leibes und der Seele. Deinen Segen für alle meine Werke und die Gnade eines heiligen Todes. Amen. Göttlicher Meister, ich danke dir für alle Gnaden, die du deiner treuen Dienerin Margareta Maria Alacoque erwiesen hast. Ich bitte dich, gewähre mir durch die Fürsprache deiner Schülerin jene Gnaden, die ich durch diese Novene zu erhalten hoffe. Vater unser im Himmel, geheiligt werde dein Name, dein Reich komme, dein Wille geschehe, wie im Himmel, so auf Erden. Unser tägliches Brot gib uns heute und vergib uns unsere Schuld, wie auch wir vergeben unseren Schuldigern. Und führe uns nicht in Versuchung, sondern erlöse uns von dem Bösen. Amen. Gegrüßet seist du, Maria, voll der Gnade. Der Herr ist mit dir. Du bist gebenedeit unter den Frauen, und gebenedeit ist die Frucht deines Leibes, Jesus. Heilige Maria, Mutter Gottes, bitte für uns Sünder, jetzt und in der Stunde unseres Todes. Amen. Ehre sei dem Vater und dem Sohn und dem Heiligen Geist, wie im Anfang, so auch jetzt und alle Zeit und in Ewigkeit. Amen.

Wir möchten nun zusammen die Litanei vom Heiligsten Herzen Jesu beten. Herr, erbarme dich unser. Christus, erbarme dich unser. Herr, erbarme dich unser. Christus, höre uns. Christus, erhöre uns. Gott, Vater vom Himmel, erbarme dich unser. Gott, Sohn, Erlöser der Welt, erbarme dich unser. Gott, Heiliger Geist, erbarme dich unser. Heilige Dreifaltigkeit, ein einiger Gott, erbarme dich unser. Herz Jesu, Sohn des ewigen Vaters, erbarme dich unser. Herz Jesu, heiliger Tempel Gottes, erbarme dich unser. Herz Jesu, Wohnung des Allerhöchsten, erbarme dich unser. Herz Jesu, Haus Gottes und Pforte des Himmels, erbarme dich unser. Herz Jesu, Feuerherd der Liebe, erbarme dich unser. Herz Jesu, Wohnstatt der Gerechtigkeit und Liebe, erbarme dich unser. Herz Jesu, voll Güte und Liebe, erbarme dich unser. Herz Jesu, König und Mittelpunkt aller Herzen, erbarme dich unser. Herz Jesu, das alle Schätze der Weisheit und Erkenntnis in sich birgt, erbarme dich unser. Herz Jesu, aus dessen Fülle wir alle empfangen haben, erbarme dich unser. Herz Jesu, Sehnsucht der ganzen Schöpfung, erbarme dich unser. Herz Jesu, geduldig und barmherzig, erbarme dich unser. Herz Jesu, reich für alle, die dich anrufen, erbarme dich unser. Herz Jesu, unser Leben und unsere Auferstehung, erbarme dich unser. Herz Jesu, unser Friede und unsere Versöhnung, erbarme dich unser. Herz Jesu, Opferlamm für die Sünder, erbarme dich unser. Herz Jesu, Rettung aller, die auf dich vertrauen, erbarme dich unser. Herz Jesu, Hoffnung aller, die in dir sterben, erbarme dich unser. Lamm Gottes, du nimmst hinweg die Sünden der Welt, verschone uns, o Herr. Lamm Gottes, du nimmst hinweg die Sünden der Welt, erhöre uns, o Herr. Lamm Gottes, du nimmst hinweg die Sünden der Welt, erbarme dich unser. Jesus, sanftmütig und demütig von Herzen, bilde unser Herz nach deinem Herzen. Amen. Lasset uns beten. Allmächtiger, ewiger Gott, schau hin auf das Herz deines vielgeliebten Sohnes und auf den Lobpreis und die Genugtuung, die es im Namen der Sünder dir darbringt, und gewähre ihnen, dass sie dein Erbarmen anflehen, gnädig Verzeihung im Namen Jesu Christi, deines Sohnes. Er lebt und herrscht mit dir in Ewigkeit. Amen. Im Namen des Vaters und des Sohnes und des Heiligen Geistes. Amen.

0: Zum Abendgebet in der Hörerfamilie begrüße ich heute herzlich Pater Hippolyt Döller aus dem Stift Seitenstetten. Grüß Gott.
1: Grüß Gott, liebe Eileen. Grüß Gott, liebe Schwestern und Brüder, zum gemeinsamen Gebet. Wir sind versammelt im Geiste Jesu Christi, ich darf anschließen an das letzte Sonntagsevangelium von der Berufung des Matthäus, der in seiner großen Barmherzigkeit den Matthäus berufen hat. Diese Berufungserzählung war ein Auslöser für unseren verstorbenen Papst Franziskus, dem Gedanken der Berufung, dem Gedanken des Priesterwerdens näher zu treten, als er diese Stelle gehört hat. Und er hat sich auch einen Wahlspruch erwählt im Anschluss an dieses Evangelium, Miserando atque eligendo. In seiner Barmherzigkeit hat er mich trotzdem erwählt. Er ist barmherzig, Gott. Und wir feiern im Juni, den ganzen Juni hindurch, das Herz Jesu und sagen und bekennen, Gott hat ein Herz. Gott hat ein Herz für uns und er denkt an uns. Und er denkt immer wieder an bestimmte Menschen, wie an den Matthäus. Jesus sieht ihn, nimmt ihn wahr und ruft ihn. Eligendo. Er wählt ihn aus zu seinem Apostel, zu seinem Jünger. So können wir in diesem Doppelschritt einerseits im göttlichen Erbarmen und andererseits in der Erwählung dieses Werk Gottes erkennen. Wenn wir jetzt versammelt sind zum Beten, dann vertrauen wir auf diese Barmherzigkeit Gottes, die sich uns auch zeigt, dass er uns anhört, dass er sich unser erbarmt und dass er an uns denkt, dass er uns auswählt, dass er das, was wir vor ihn hinbringen, dass er das auch annimmt. Und wir dürfen darauf vertrauen. Gott denkt an uns. So lade ich Sie ein, dass Sie anrufen und Ihre Anliegen bekannt geben und dass wir für Sie beten.
0: Herzlichen Dank für diese einführenden Worte und Gedanken von Ihrer Seite. Ja, liebe Hörerinnen und Hörer, ich gebe Ihnen noch die Telefonnummer durch hier ins Studio zu mir. 0720 578 578. Wenn Sie von außerhalb Österreichs anrufen möchten, wählen Sie die Nummer 0043 720 578 578.

0: Es haben mich schon einige Anrufe erreicht. Die erste Person, die ich begrüßen darf, ist Frau Astrid aus Kärnten. Grüß Gott.
1: Ja, grüß Gott, Frau Astrid.
2: Ich habe mehrere Anliegen. Also zuerst möchte ich bitten für den Frieden in der Welt, für den Frieden in den Familien. Und ich kenne so viele Kranke. Also eine Verwandte, die Maria, die hat einen Meniskusriss im Knie. Der David, der Stiefenkel, soll jetzt am Sonntag anfangen arbeiten. Es geht schon aufwärts, aber er hat noch Bronchitis und dass das auch mit der Arbeitsstelle und dass alles gut geht. Und ja, und der Heinz, der zuckerkrank ist, und ja, und alle anderen Kranken möchte ich auch einschließen. Und vor allem mich selber auch. Ich habe so einen dünnwandigen Magen, der immer wieder blutet und auch immer wieder Durchfälle und so Schmerzen in den Füßen, halt war es wieder extrem. Und da möchte ich bitten, wenn der liebe Gott will, um Heilung und Besserung. Und für meine Tochter Maria möchte ich auch bitten, die mit der Schilddrüse und am Kreuz leidet und dass es wenig Kontakt ist, dass da auch möchte ein bisschen mehr werden.
1: Ja. Herr Jesus Christus, Heiland der Kranken, wir bitten dich mit Frau Astrid für alle Kranken, ganz besonders für die, die an die sie denkt. Heile den Meniskus von Maria, die Bronchitis von David. Schenke dem Heinz in seiner Zuckerkrankheit deine Hilfe. Und auch ihr selbst, heile ihren Magen, die Schmerzen ihrer Füße. Und erbarme dich ihrer Tochter mit ihren Problemen in der Schilddrüse. Jesus, du bist der Heiland der Kranken. Dir vertrauen wir auch unsere kranke Welt an, die daran leidet, dass der Friede zerbrochen ist in vielen Ländern und zwischen vielen Völkern. Die aber auch daran leidet, dass der Friede im Kleinen, in Familien zerbrochen ist. Und so bitten wir dich, heile alle diese Wunden. Du kennst ihre Ursachen. Heile und wende die Ursachen zum Guten. Amen.
2: Amen. Etwas hätte ich noch vergessen. Der Walter, der in der Nachbarschaft ist, der ist heute 59, er ist nicht getauft. Ich bete wohl immer für ihn, aber er hat keine Ahnung vom Glauben, dass ja, da auch noch ein Wunder geschehen möchte.
1: Den wollen wir ganz besonders dann auch in den Schlusssegen einschließen. Gell?
2: Ja, vergelt's.
0: Alles Gute, Frau Astrid, Gottes Schutz und Segen. Die nächste Anruferin, die ich begrüßen darf, ist Frau Elfriede. Grüß Gott.
1: Grüß Gott, Frau Elfriede.
3: Grüß Gott, Herr Pfarrer, guten Abend. Ich bitte um ein Gebet. Ich habe im Knie so Schmerzen, so das Dente mal Knie punktiert und es bildet sich immer so eine Flüssigkeit, dass man so Schmerzen hat. Ich habe ja auch Oberschenkelausbruch gehabt. Dann bei den Augen, meine Augen so geschwollen, ist das schon eine Allergie oder irgendwie, war schon beim Arzt, aber es ist nichts besser. Und dann ist die Psyche und Ostern. Ich bitte um ein Gebet. Und dann den Kampaltunnel, der schmerzt auch. Und es geht leider nicht mehr operieren. Danke vielmals, Herr Pfarrer.
1: Ja. Herr Jesus Christus, wiederum kommen wir zu dir mit einer Reihe von Schmerzen, Krankheiten, Leiden von Frau Elfriede. Heile ihre Knie, sieh auf ihre Augenallergie und die Schmerzen, die sie hat durch das Kabal-Syndrom. Heile sie in ihrer ganzen Seele, schenke ihr wieder Mut und Zuversicht, dass sie über all ihren Leiden auch die Schönheit deiner Welt und die Schönheit auch ihres Lebens erkenne und sich daran aufrichte und stärke. Du bist der Gott, der uns alle kennt und um uns weiß. Erhöre ihre Bitten und unser Gebet. Amen.
3: Amen, danke vielmals. Alles Gute, Herr Pfarrer, danke
1: vielmals. Ihnen alles Gute, auf Wiederhören.
0: Alles Gute, Frau Elfriede, Gottes reichen Segen. Die nächste Dame, die ich begrüßen darf, ist Frau Anna aus Tirol. Grüß Gott.
4: Grüß Gott,
1: Frau Anna.
4: Ja, ich möchte als erstes gut Lob und Preis und Dank sagen fürs Radio Maria. Dann euch für euch Priester, das ist so eine Gnade und alle Mitarbeiter. Lob und Preis und Dank. Und dann am Papst Leo, dass ein großer Segen wird, das ist so ein Geschenk. Und dass viele Menschen, die guten Willen sind, sie wirklich an das richten, was uns der Papst sagt. Das sind wieder Gnadentage. Dann möchte ich, oh Gott, auf ein Helling, die Glaubens- und Wissenheit ist mir so ein Herzensanliegen. Ich möchte meine Schmerzen hinlegen, dass sie zum Segen werden und dass, ja, Gottes Gnade und Segen, und durch die, dass die Sakramente wieder mehr erkannt werden. Die Bußsakrament und die Eucharistie, das ist ein großes Geschenk, wieder bewusst weißt, was das für eine Gnade ist. Und wir sehen ja Gottes reichen Segen.
1: Herr und Gott, Lob und Preis sei dir und Dank für alles Gute, das du wirkst durch Radio Maria. Lob und Preis und Dank sagen wir dir für unseren Papst Leo, für sein Engagement, für seinen Einsatz, gerade jetzt auch in Spanien. Und wir bitten dich, stärke alle, die in der Glaubensunterweisung tätig sind. Gib, dass sie gehört werden von den Jugendlichen in der Schule, von den Menschen in den Pfarrgemeinden, bei den Predigten und den verschiedenen Anlässen. Wir bitten dich auch um ein neues Verständnis für die Sakramente, eine Offenheit auch für das Sakrament der Buße. Mit Frana bitten wir dich auch, dass ihre Schmerzen zum Segen werden, für alles, wo du, Gott, sie, die Notwendigkeit siehst, wo du, Gott, Gutes und Großes wirken möchtest, will sie eintreten mit ihren Schmerzen als Fürbitterin, als eine Schwester im Glauben, die mit Christus ihr Leiden tragen möchte. Gott, Lob und Dank sei dir für alles, was du Gutes wirkst in den Herzen der Menschen. Amen.
4: Amen. Lob und Preis und Dank sei dem Herrn. Alles Gottes reichen Segen und für Gesundheit, dass viele Menschen zum Segen werden können.
1: Danke. Ihnen auch alles Gute.
0: Vielen Dank, Frau Anna, für Ihren Anruf. Gottes Schutz und Segen.

0: Den nächsten Anrufer, den ich begrüßen darf, ist Herr Alexander aus Graz. Grüß Gott.
1: Grüß Gott, hallo, grüß Gott, Herr Pfarrer.
2: Grüß Gott, Herr Alexander, ja.
1: Hallo. Und zwar folgendes, ich fahre mit zwei Begleitpersonen fahre am Freitag nach Kastelruth zum Spatzen Open Air. Und ich möchte beten, dass wir unfallfrei von Graz nach Südtirol kommen, dass alles gut geht und auch am Sonntag wieder nach Hause und am Samstag ein gutes Konzert. Und ich möchte auch für den Sänger der Spatzen Norbert Rehr beten, dass er wieder am Freitag und am Samstag, das Konzert geht ja zwei Tage, dass er wieder voll aus Leidenschaft auf der Bühne stehen kann. Er hat ja auch gesundheitliche Probleme gehabt und dass wieder alles einigermaßen wieder gut funktioniert, dass er auch wieder gut seine Lieder mit den Spatzen und Fans mit uns einfach wieder Freude machen können und dass wir auch ein gutes Wetter haben und einfach einen schönen Aufenthalt auch in Südtirol.
2: Gut. Herr unser Gott, du schenkst uns Menschen Zeiten der Anspannung und Zeiten der Ruhe. Du schenkst uns Arbeit, du schenkst uns aber auch Freizeit. Und so bitten wir dich mit Herrn Alexander um eine gute Zeit der Entspannung, der Freude mit dem Konzert, mit einer Musik, die gefällt und die von Menschen auch ausgeführt wird, die deine Hilfe brauchen. Wir bitten dich für alle, die das tun und anderen damit Freude bereiten. Wir bitten dich für alle, die zu diesem Konzert fahren, um eine unfallfreie Fahrt, um Verantwortungsbewusstsein beim Fahren und eine gute Ankunft am Ziel und auch wieder daheim. Gott, du schenkst uns Menschen Freude. Dafür danken wir dir und bitten dich um deinen Segen. Amen.
1: Dankeschön und einen schönen Abend.
2: Bitte. Ihnen auch alles Gute.
0: Alles Gute, Herr Alexander. Die nächste Hörerin, die ich begrüßen darf, ist Frau Christa aus Oberösterreich. Grüß Gott.
2: Grüß Gott, Frau Christa.
3: Grüß Gott, Herr Pfarrer. Ich hätte auch eine Bitte. Und zwar, ich habe schon jahrelang eine schwere Polyneuropathie, die sich immer verschlechtert. Laut Arzt kann man da nichts machen, aber ich vertraue auf Gott und den Schwindel, den ich jetzt dann dazu gekriegt habe. Ja. Ich bitte um ein Gebet.
2: Herr Jesus Christus, sende deinen Heiligen Geist, den Geist, der heilt, den Geist der Heilung für Frau Christa. Lass sie neue Hoffnung schöpfen für ihren Gesundheitszustand. Heile, was, wo es möglich ist. Heile und schenke neue Zuversicht dadurch. Lindere ihre Schmerzen. Begleite ihre Wege. Halte sie dort, wo sie auch in Mutlosigkeit fallen möchte. Und dass sie durch alle Tage ihres Lebens in deiner Liebe geborgen sein. Amen.
3: Danke, vergelt's gut, Herr Pfarrer.
2: Sing's gut.
3: Danke für alles.
0: Alles Gute für Sie, Frau Christa. Ich darf jetzt ein Gebetsanliegen weitergeben. Das ist gerade sehr aktuell. Eine Dame aus Südtirol hat angerufen und sie bittet um das Gebet für ihren Sohn Markus, der sich gerade in der Notaufnahme befindet und er hat sehr starke Schmerzen im Rippenbereich und sie bittet um das Gebet, damit die Ärzte ihm helfen können und er schnell gesunden kann.
2: Herr unser Gott, wir bitten dich um deine Hilfe für Markus. Wir wissen nicht, was er genau hat. Hilf den Ärzten, schnell zu erkennen, worum es geht und auch die richtige Therapie anzuwenden. Richtig zu handeln in diesem Augenblick dass auf lange Sicht Heilung geschieht und möglich ist. Wir bitten dich für Markus und für alle seine Angehörigen, die jetzt in Sorge sind um ihn, die auch nicht wissen, was los ist, worum es geht. Sei du bei ihnen und schenke ihnen das Vertrauen, dass du unser aller Leben in deinen Händen hältst. Amen.
0: Amen. Vergelt's Gott. Eine Anruferin darf ich noch begrüßen, Frau Elisabeth. Grüß Gott.
2: Grüß Gott, Frau Elisabeth.
4: Guten Abend, Herr Pfarrer. Ich bitte Sie ums Gebet für unsere Tochter, die sich von der Familie losgelöst hat, unbekannten Aufenthaltes verzogen ist. Wir wissen nicht, wie es ihr geht. Sie hat eine psychische Erkrankung. Wie es ihr geht, wo sie ist, mit wem sie verkehrt, ob sie alleine in der Wohnung sitzt und depressiv ist. Also die Familie ist in Angst und Ratlosigkeit und mittlerweile kriege ich auch oft so Angststörungen, weil ich nicht weiß, wie es weitergeht. Ich bitte Sie ums Gebet.
2: Gott, du hast diese Welt in deinen Händen. Du siehst auf jeden Menschen, auch wenn er sich verbirgt, auch wenn er sich versteckt. Du kennst ihn und weißt um jeden und jede von uns. So bitten wir dich mit Frau Elisabeth für ihre Tochter. Sie hat sich von ihrer Familie getrennt. Sie hält sich verborgen. Sie leidet an ihrer Seele und alle anderen leiden mit dir mit. So bitten wir dich, blicke hin auf sie in deiner Liebe und bewege ihr Herz und ihre Gedanken, dass sie Hilfe sucht, dass sie sich nicht verschließt der Hilfe, die man ihr anbieten könnte, die ihr zuteil werden könnte, wenn sie sich nur auch um diese Hilfe an Menschen wendet. Heiliger Geist, bewege sie und hilf auch allen ihren Angehörigen, stets für sie da zu sein und ihr zu vermitteln, dass sie in ihrer Mitte willkommen ist. Amen.
4: Amen. Vergelt's Gott. Vergelt's Gott.
0: Alles Gute, Frau Elisabeth. Pater Hippolyt, ich würde Sie jetzt zum Abschluss noch um Ihren Segen bitten, besonders auch für jene Anliegen und jene Personen, die uns jetzt nicht mehr erreichen konnten.
2: Ja. Guter Gott, wir empfehlen dir alle, die jetzt angerufen haben. Wir empfehlen dir auch Walter, bewege sein Herz zum Glauben und schenke uns allen, den Kranken und den Gesunden, deinen Segen, deine Hilfe. Der Herr sei mit euch.
0: Und mit deinem Geiste.
2: Es segne und behüte euch der allmächtige und gütige Gott, der Vater, der Sohn und der Heilige Geist.
0: Amen.
2: Eine gute und geruhsame Nacht. Gelobt sei Jesus Christus.
0: In Ewigkeit. Amen. Ewiges vergelt's Gott Ihnen, Pater Hippolyt.
2: Gerne. Wiederhören.
0: Wiederhören.

Vielen Dank an Sie, liebe Hörerinnen und Hörer von Radio Maria, dass Sie angerufen haben, dass Sie den Mut hatten, Ihre Gebetsanliegen auch mit uns zu teilen, dass wir sie zusammen vor den Herrn legen können. Und seien Sie gewiss, der Herr sieht auch die unausgesprochenen Bitten, alle Wünsche und Sehnsüchte, die Sie in Ihrem Herzen tragen. Geben wir alles Jesus hin. Legen wir es vor seine Füße unter sein Kreuz und bitten wir seine Mutter Maria, dass sie ihm persönlich unsere Anliegen und Fürbitten geben möge. Denn der Sohn kann der Mutter keine Bitte abschlagen. So geben wir dir das alles hin, Jesus, und wir bitten dich, Jesus, sorge du.

0: Einen schönen guten Abend wünsche ich Ihnen, liebe Hörerinnen und Hörer von Radio Maria. Am Mikrofon ist für Sie Eileen Schwarzott. Heute werden wir mit unserer marianischen Sendereihe Totus Tuus fortfahren. Ganz dein Totus Tuus. Unter diesem Leitwort betrachten wir heute den Triumph des unbefleckten Herzens Mariens. Es ist eine Botschaft der Hoffnung, des Vertrauens und der Liebe Gottes, die durch Maria auf besondere Weise sichtbar wird. Und lassen wir uns einladen, neu auf ihr Herz zu schauen, auf ein Herz, das ganz auf Christus ausgerichtet ist und uns den Weg zu ihm weist. Und zu dieser Thematik bin ich heute wieder mit Pater Bernhard Sperringer verbunden und ich begrüße Sie recht herzlich und darf das Wort auch gleich an Sie übergeben.
1: Ja, grüß Gott und guten Abend der ganzen Hörerfamilie von Radio Maria, allen, die uns zuhören, vielleicht zufällig eingeschaltet haben oder zufällig auf diesen Sender gestoßen sind. Wir stehen noch relativ am Beginn des Herz-Jesu-Monats Juni und diese ganze Woche, könnte man sagen, ist eine Herzenswoche, eine herzliche Woche, könnte man sagen. Am Freitag feiert die Kirche das Fest des Heiligsten Herzens Jesu, gleichzeitig von Papst Johannes Paul II. Eingeführt als Weltgebetstag für die Priester. Am Samstag darauf das Fest des unbefleckten Herzens Mariens. Und bei uns in Tirol wird am Sonntag darauf, der Sonntag als Herz-Jesus-Sonntag gefeiert, aufgrund der kirchlichen, aber auch der weltlichen Geschichte. Denn ja, Tirol war gerade die letzten 250 Jahre immer bedroht, entweder von den Italienern, von Napoleon, von den Bajuwaren, die Freiheitskriege, Andreas Hofer. Und so hat sich Tirol, damals auch noch mit Südtirol gemeinsam, dem Heiligsten Herzen Jesu geweiht und wird deswegen auch das Herz-Jesu-Land Tirol genannt. An diesem Herz-Jesu-Sonntag, den es eben nur in Tirol gibt, werden in den meisten Pfarren von morgens bis abends wird eucharistische Anbetung gehalten. Die Weihe, das Gelöbnis an das Heiligste Herz Jesu, das Versprechen, das Heiligste Herz Jesu, Gott, dem Herzen Jesu immer treu zu bleiben, wird erneuert. Es gibt Prozessionen mit großen Musikkapellen und den Schützen. So ist dieses ganze nächste Wochenende von Freitag bis Sonntag, da steht ganz im Zeichen des Herzens Jesu und des Herzens Mariens. Und so liegt es natürlich nahe, dass wir heute in dieser Sendereihe Totus Tuus über die Mutter Gottes auch über das unbefleckte Herz Mariens sprechen. Am Ende wird mein unbeflecktes Herz triumphieren. Diese Worte, die die Mutter Gottes 1917 in Fatima gesprochen hat, sie haben Generationen von Gläubigen geprägt, bewegt. Manche sehen darin eine Verheißung für die Kirche und die Weltgeschichte. Andere erkennen darin eben auch eine Zusage für das persönliche, geistliche Leben. Wie wir in der Einleitung so schön gehört haben, ein Wort der Hoffnung, Zuversicht. Dass die Gnade Gottes, die sich im unbefleckten Herzen Mariens widerspiegelt, letztlich über Sünde, über Leid, über Finsternis siegen wird. Und so möchte ich Sie einladen, dass wir heute eben vor allem auf die Botschaft von Fatima schauen und sie betrachten, wo die Mutter Gottes eben dieses Wort gesagt hat. Also wir betrachten den Wunsch Jesu nach der Verehrung des unbefleckten Herzens Mariens und schließlich auch darüber nachdenken, was dieser Triumph des unbefleckten Herzens Mariens bereits heute vielleicht in meinem Leben, in meiner Beziehung zur Mutter Gottes bedeuten kann. Am Ende wird mein unbeflecktes Herz triumphieren. Wann hat Maria diese Worte gesagt? Wir wissen von den Erscheinungen von Fatima, die von der Kirche anerkannt sind, authentisch sind, dass bereits im Jahr 1916 ein Engel dreimal den drei Hirtenkindern, Lucia, Francisco, Jacinta, erschienen ist. Er hat sie gewissermaßen vorbereitet auf das Kommen der Mutter Gottes, auf die Erscheinungen der Mutter Gottes. Und im Jahr 1917 ist die Mutter Gottes dann vom 13. Mai bis 13. Oktober sechsmal den drei Hirtenkindern erschienen. Dieses berühmte Wort, am Ende wird mein unbeflecktes Herz triumphieren, stammt aus der dritten Erscheinung der Mutter Gottes. Die Mutter Gottes zeigt zunächst den Kindern, man muss sich vorstellen, Francisco, Jacinta waren ja, so 8 bis 9, 10 Jahre alt, die Sprecherin sozusagen und spätere Ordensschwester, kam von Portugal, zuerst auch in Coimbra, war etwas älter, 14 Jahre, 13 Jahre. Und dennoch hat die Mutter Gottes diesen Kindern zugemutet, ihnen die Hölle zu zeigen. Sie hatten eine erschütternde Vision von der Hölle. Und danach sprach die Mutter Gottes über den Weg, auf dem die Menschen vor diesem Verderben bewahrt werden können. Und der entscheidende Wortlaut heißt, die Mutter Gottes zu den Kindern sagt, ihr habt die Hölle gesehen, wohin die Seelen der armen Sünder kommen. Um sie zu retten, will Gott in der Welt die Verehrung meines unbefleckten Herzens begründen. Wenn man das tut, was ich euch sage, werden viele Seelen gerettet werden und es wird Friede sein. Ich möchte dazu sagen, wie es der Katechismus und die Lehre der Kirche sagt, niemand wird von Gott in die Hölle geworfen. Niemand wird in die Hölle verurteilt. Jeder Mensch, so sagt der Katechismus der katholischen Kirche ganz klar, hat die freie Willensentscheidung, sich für Gott zu entscheiden oder sich gegen Gott zu entscheiden. Beim persönlichen Gericht nach dem Tod. Wo wir unser ganzes Leben vor uns sehen werden, das Gute, das Schlechte, die Sünde, das Böse. Deswegen ist es so wichtig, dass wir füreinander beten, dass die Mutter Gottes in Fatima so viel aufruft, für die Sünder zu beten, die, die Gott ablehnen, verleugnen, beleidigen. Denn die werden dann, wenn sie vor Gottes Gericht stehen, nicht die Kraft haben, zu Gott Ja zu sagen, auf seine Barmherzigkeit zu vertrauen, wenn sie nicht ihr ganzes Leben lang schon eine persönliche Beziehung zu Gott hatten, aus dem Gebet lebten, aus den Sakramenten lebten, besonders aus der Heiligen Messe, der Sonntagsmesse, der Heiligen Kommunion. So viel zur Erklärung. Am Ende von dieser Erscheinung im Juli, 13. Juli, sagt die Mutter Gottes, am Ende wird mein unbeflecktes Herz triumphieren. Der Heilige Vater wird mir Russland weihen, das sich bekehren wird, und der Welt wird eine Zeit des Friedens geschenkt werden. Liebe Hörerinnen und Hörer, ich möchte Ihnen einen kurzen Kontext geben. Wir stehen im Jahr 1917 und müssen uns vor Augen halten, der Erste Weltkrieg ist dabei, Europa, ja fast die ganze Welt zu verwüsten. Millionen Menschen starben. Noch nie in der Geschichte der Menschheit ein Weltkrieg die ganze Welt umspannt. Millionen Menschen starben. Die russische Revolution stand unmittelbar bevor. Und das ist auch etwas, wo man sieht, wie die Mutter Gottes uns liebt und sich um uns kümmert, uns warnt, uns bittet um Gebet, um Umkehr. Sie spricht diese Worte im Juli 1917, doch die Oktoberrevolution, wo Russland kommunistisch geworden ist, fand eben im Oktober 1917 statt. Das heißt, bereits ja nicht ganz ein halbes Jahr zuvor hat die Mutter Gottes bereits gesagt, Russland wird sich bekehren. Und viele haben sich gefragt, ja, wovor soll Russland sich bekehren? Es war ein Zarenreich, ja, es gab den Krieg, aber es war nicht der Kommunismus. Also wenn wir uns vorstellen, was dann danach gefolgt ist. Die Menschen haben nicht auf die Mutter Gottes gehört. Die Opfer, die Gebete, die Weihe an die Mutter Gottes nicht vollzogen. Und 70, 80 Jahre Kommunismus, das ganze letzte Jahrhundert geprägt vom Kommunismus, vom Kalten Krieg, was der Kommunismus alles angestellt hat. Mit in dieser Krise spricht Maria nicht von Strafe, sondern von Hoffnung. Der letzte Satz, den sie sagt, ist keine Drohung, sozusagen am Ende wird mein unbeflecktes Herz triumphieren, ich werde alle Bösen vernichten. Nein, es ist eine Botschaft der Hoffnung, eine Verheißung. Die Verheißung, dass sie sagt, das Böse wird nicht das letzte Wort haben. Gott wird siegen. Die Gnade wird siegen. Durch mein Herz, durch das Herz Mariens, weil Gott es so möchte. Weil Gott mich, Maria, sage ich jetzt frei, der ganzen Kirche, der ganzen Welt, jedem Menschen zur Mutter gegeben hat. Ich die Mittlerin aller Gnaden bin. Die meisten Gläubigen, das ist die Deutung und die ist auch durchaus gerechtfertigt aufgrund der Botschaft, verstehen dieses Wort, am Ende wird mein unbeflecktes Herz triumphieren. Natürlich die Bekehrung Russlands, das Ende des Kommunismus, Fall des Eisernen Vorhangs, der Berliner Mauer. Andere, eine Erneuerung der Kirche, eine Zeit des Friedens. Die Niederlage der atheistisch oder materialistischen Ideologien. All das ist in der Botschaft von Fatima und in diesem Wort der Mutter Gottes auch enthalten. Es kann politisch und ereignishistorisch sein, denn viele Ereignisse in der Weltgeschichte, wir wissen es, sind von der Mutter Gottes beeinflusst worden, durch ihre Erscheinungen, durch ihre Hilfe, durch das Gebet zu ihr. Denken wir an die Besetzung Wiens durch die Türkenbelagerung, durch die Mutter Gottes die Freiheit. Denken wir an die Zeitgeschichte, wo die Mutter Gottes nach dem Zweiten Weltkrieg Österreich befreit hat. Rosenkranz-Sühne-Kreuzzug. Und die Mutter Gottes auch bei der Schlacht von Lepanto gesiegt hat. Daraufhin wurde das Rosenkranzfest eingeführt und der Engel des Herrn. Das heißt, die Mutter Gottes hat immer wieder auch in die Geschichte eingegriffen. Auch durch Erscheinungen. Lourdes ist genauso eine anerkannte anerkannter Wallfahrtsort und Erscheinungsort. Wie gesagt, die Erscheinungen der Mutter Gottes in Fatima, sie dauerten von 13. Mai 1917 bis 13. Oktober. Und überall, wo die Mutter Gottes erscheint, auch heute noch, es ist immer die gleiche Botschaft. Die Botschaft des Evangeliums. Es ist die Botschaft der Umkehr. Es ist die Botschaft, dass wir uns dem Gebet mehr zuwenden. Es ist die Botschaft des Opfers für andere. Medjugorje, besonders eben auch das Fasten als Opfer. Die Mutter Gottes, sie ist jeden 13. erschienen, nur im August 1917 konnte sie nicht erscheinen, weil man die drei Kinder eingesperrt hat, in den Kerker geworfen hat. Man hat ihnen vorgeworfen, dass sie die Menschen zum Narren halten. Deswegen konnte die Mutter Gottes im August, erst am 19. August erscheinen. Und auch da hat sie wieder gesagt, betet viel und bringt Opfer für die Sünder. Im September 1917 waren bereits zehntausende Menschen anwesend. Wiederum bittet die Mutter Gottes, betet den Rosenkranz. Und sie verspricht und gibt eine Verheißung, dass sie im Oktober kommen wird, dass die schmerzensreiche Mutter, die Mutter Gottes vom Berg Karmel, und dass ein großes Wunder geschehen wird. Denn diesen 13. Oktober 1917 waren 70.000 Menschen anwesend. Und Maria offenbarte sich als die Mutter Gottes vom Rosenkranz mit der Bitte, betet täglich den Rosenkranz. Und dann ereignete sich das sogenannte große Sonnenwunder. Tausende Zeugnisse gibt es dafür. Die Sonne ist groß geworden, hat sich bewegt, hat sich gedreht, hat verschiedene Farben ausgestrahlt. Sie sei scheinbar auf die Erde gestürzt. Und dieses Ereignis machte Fatima dann weltweit bekannt. Soweit der Kontext, in dem die Mutter Gottes dieses Wort. Am Ende wird mein unbeflecktes Herz triumphieren. Gesagt hat, möchte sie zu einer kurzen Pause einladen, vielleicht darüber nachzudenken, auch was dieses Wort für sie ganz persönlich bedeutet, und wollen nach einer kurzen Musikpause dann mit unserer Betrachtung fortsetzen.

0: Sie hören die Sendung Unser Glaube auf Radio Maria. Heute zum Thema Der Triumph des unbefleckten Herzens Mariens. Referent ist Pater Bernhard Sperringer, der uns im ersten Teil schon einen Einblick in diesen Kontext gegeben hat, auch in Bezug auf Fatima und die Botschaft der Mutter Gottes dort. Und er wird dies nun in einem zweiten Teil weiter ausführen. Und so darf ich das Wort wieder an Sie übergeben.
1: Ja, liebe Hörerfamilie von Radio Maria, auch wenn die Verehrung des Herzens Mariens schon im 18. und 19. Jahrhundert in einzelnen Gemeinschaften, Ordensgemeinschaften vor allem, existierte, so hat sie sich erst seit der Erscheinung der Mutter Gottes in Fatima in der Kirche ausgebreitet. Bei ihrer Erscheinung am 13. Juni, eben Herz-Jesu-Monat, sagte die Mutter Gottes, Jesus möchte auf Erden die Verehrung meines unbefleckten Herzens begründen. Wer sie annimmt, dem verspreche ich das Heil, und diese Seelen werden von Gott geliebt wie Blumen, die von mir hingestellt sind, um seinen Thron zu schmücken. Und dann ließ sie den Kindern ihr mütterliches Herz schauen. Lucia, die Älteste, berichtet darüber und sagt, vor der rechten Handfläche unserer lieben Frau befand sich ein Herz, umgeben von Dornen, die es zu durchbohren schienen. Wir verstanden sofort, dass dies das unbefleckte Herz Marie war, verletzt durch die Sünden der Menschheit, das Herz, das Sühne wünscht, Wiedergutmachung. Das ist die Sendung der Mutter Gottes. Das Herz Jesu in der Welt bekannt zu machen, dass das Herz Jesu geliebt wird, dass Jesus geliebt wird. Die Mutter Gottes führt uns zu Jesus. Das Wort Herz bedeutet Liebe. Jesus liebt uns und die Menschheit, die Geschöpfe, seine Geschöpfe, die unendlich liebt, weisen ihn zurück. Da schmerzt die Mutter Gottes und sie setzt sich mit allen Kräften ein, dass wir zu Jesus finden, die Liebe Jesu erkennen. Deswegen dann im Juli nach der Höllenvision, wo sie zu den Kindern sagt, um diese Menschen zu retten, will Gott in der Welt die Andacht zu meinem unbefleckten Herzen begründen. Es war der Wunsch, ist der Wunsch selbst, von Jesus selbst, dass wir das unbefleckte Herz Mariens lieben. Warum? Weil sie ein Herz hat, das vollkommen ist. Das Herz Jesu ist ein gottmenschliches Herz. Er ist wahrer Gott und wahrer Mensch. Er hat ein menschliches Herz. Die Mutter Gottes auch ein menschliches Herz. Und sie hat als die einzige, das einzige Geschöpf, die vollkommene Antwort der Liebe ihres Herzens gegeben, weil sie die unbefleckte Empfängnis ist, weil die Sünde nie einen Teil an ihr hatte, der Böse, der Teufel nie einen Teil an ihr hatte. Und diese Liebe des Herzens Mariens zu Jesus, diese Liebe wünscht sich Jesus von ganzem Herzen, weil er uns mit einer solchen Liebe liebt. Wir können Gott nie mehr lieben, als er uns liebt. Auch im Juli bittet die Mutter Gottes wieder um dieses Opfer für andere Menschen. Ich habe selbst einmal erlebt, wo ich am Ende der Heiligen Messe in einer Pfarre verkündet habe, dass am Sonntag darauf eine Sühneanbetung ist. Für die Sünder, für diejenigen, die Gott nicht kennen, die Gott ablehnen und so weiter. Danach bin ich darauf angesprochen worden und habe gesagt, ja, hat mir jemand gesagt, warum soll ich für jemand anderen beten? Wenn der Gott mit Gott nichts zu tun haben will, dann ist es seine Entscheidung, was geht das mich an? Das geht uns sehr wohl was an. Weil wenn ich Jesus liebe, wenn ich die Mutter Gottes von Herzen liebe und weiß, welcher Schmerz es für Jesus und Maria ist, dass das Geschöpf den Schöpfer den Rücken zukehrt, mit Gott nichts zu tun haben möchte, dann werden wir alles daran setzen, dass alle Menschen zu Jesus finden. Dass letztlich alle Menschen in den Himmel kommen und niemand verloren geht. Denn das ist der Wunsch Jesu. Und jeder Mensch, der von sich aus selbst den anderen Weg wählt, ist ein unglaublicher Schmerz für Gott, den wir uns gar nicht vorstellen können. Und deswegen dieser Wunsch Jesu nach der Verehrung des unbefleckten Herzens Mariens, nach der Weihe an das unbefleckte Herz Mariens, damit wir durch Maria zu ihm finden, damit Maria uns hilft,

Der Mensch entscheidet sich freiwillig gegen Gott in die Hölle. Und deswegen ist die Botschaft von Fatima gerade heute so aktuell. Also 1925, nicht ganz ein Jahrzehnt nach der Erscheinung der Mutter Gottes in Fatima, war Schwester Lucia bereits im Kloster, und zwar in Pontevedra. Das liegt nördlich von Portugal, eine Stunde über der Grenze Richtung Santiago de Compostela. Und dort hat die Mutter Gottes ihr die Herz Maria Sühne-Samstage geoffenbart, wo sie ihr sagte: Meine Tochter, siehe mein Herz, umgeben von Dornen, mit denen es die Menschen durch Lästerungen und Undankbarkeit ständig durchbohren. Bemühe du dich, mich zu trösten, mache bekannt, dass ich verspreche, all jenen in der Todesstunde mit allen Gnaden, die für das Heil der Seelen notwendig sind, beizustehen. Wenn sie 5 Monate lang hintereinander jeweils am ersten Samstag des Monats beichten, die Heilige Kommunion empfangen, einen Rosenkranz beten und mit mir eine Viertelstunde verbringen, indem sie die Geheimnisse des Rosenkranzes betrachten, in der Absicht, mir dadurch Sühne zu leisten, Wiedergutmachung zu leisten für andere, für die Sünden anderer. Auch hier sieht man wieder den Beginn, könnte man sagen, des Triumphes des unbefleckten Herzens Mariens. Zweifellos, wie gesagt, steht die Verehrung des unbefleckten Herzens Mariens im Mittelpunkt der Botschaft von Fatima. Von ihrer treuen Ausführung hängt das Heil vieler Menschen ab. Das hat die heilige Jacinta als sehr treffend ausgedrückt, als sie kurz vor ihrem Tod zu ihrer Cousine Lucia, ältesten Seherkind, sagte: Sage allen, dass Gott uns seine Gnade durch das unbefleckte Herz Mariens schenkt, dass sie dieselben durch dieses Herz erbitten sollen, dass das Herz Jesu gemeinsam mit dem Herzen Mariens verehrt sein will, dass sie das unbefleckte Herz Mariens um den Frieden bitten sollen, weil der Herr denselben ihr anvertraut hat. Das sind schon gewaltige Worte, die Kinder mit 10 Jahren verstehen und wissen, was die Mutter Gottes möchte, wissen, wie sehr Gott beleidigt wird. Deswegen, ja, die Verehrung des unbefleckten Herzens Mariens. Und wie geschieht diese Verehrung konkret? Durch die Weihe an das Herz Mariens. Diese Weihe bedeutet eben auch, ich vertraue mich der Mutter Gottes an und sie führt mich zu Jesus. So wie Maria Jesus in die Welt gebracht hat, durch ihr Ja-Wort, ihr Fiat mihi, mir geschehe. Jesus ist in ihr, in ihrem Schoß Mensch geworden. Sie hat ihn geboren, sie hat ihn in die Welt gebracht, so will sie ihn in das Leben jedes und jeder Einzelnen von uns bringen. Heilige Ludwig Maria von Montfort, über den wir schon in dieser Senderei betrachtet haben, hat es einfach genannt, durch Maria zu Jesus. Die Botschaft von Fatima hat seine Auswirkung. Diese Bitte der Mutter Gottes, dass man die Welt ihr weiht, ihrem unbefleckten Herzen weiht, dass der Papst das macht. Alle Päpste, und ich bin sicher, Papst Leo wird das auch noch tun, seit Johannes Paul II. Haben das gemacht. Johannes Paul II. Hatte natürlich eine besondere Beziehung zu Fatima, nachdem er am 13. Mai angeschossen worden ist, fast gestorben ist, ein Jahr später nach Fatima gereist ist, um der Mutter Gottes zu danken. Hat die ganze Welt

der Gottesgewalt. Schon zuvor Papst Pius XII., Papst Paul VI., auch sie haben die Welt der Mutter Gottes geweiht, Papst Benedikt XVI. Genauso und auch Papst Franziskus. Das zeigt, dass die Kirche diese Botschaft von Fatima wirklich ernst nimmt. Ich möchte Sie in diesem Sinne nochmal zu einer kurzen Musikpause einladen und dann zum Abschluss versuchen, mit Ihnen zu betrachten und darüber nachzudenken, was die Weihe, die Liebe zum unbefleckten Herzen Mariens uns besonders bedeutet und wie das unbefleckte Herz Mariens auch in unserem Leben triumphieren kann und soll und möchte.

0: Der Triumph des unbefleckten Herzens Mariens, das ist das Thema der heutigen Sendung Unser Glaube auf Radio Maria Österreich. Referent ist Pater Bernhard Sperringer, der uns bereits einen tieferen Einblick in diese Thematik gegeben hat, und er wird dies in einem dritten Teil noch weiter vertiefen. Dafür darf ich das Wort wieder an Sie übergeben.
1: Am Ende wird mein unbeflecktes Herz triumphieren, so die Mutter Gottes am 13. Juli 1917. Und wie eingangs bereits gesagt, es gibt viele Deutungen davon und durchaus auch eben politische, historische Deutungen. Ich bin überzeugt, dass die Mutter Gottes am Ende alles zum Guten führt, Gott alles zum Guten führt. Warum? Weil das Herz Jesu bereits in ihrem Herzen triumphiert hat. Das Herz Jesu hat im unbefleckten Herzen Mariens triumphiert durch die unbefleckte Empfängnis. Das heißt, im Original, im Portugiesischen heißt es no fim, am Ende, um ihr Immaculado Curaçao triumphará, mein unbeflecktes Herz wird triumphieren. Eine kleine Nuance dabei, dass es sozusagen nicht am Ende der Welt ist, sondern ja, letztlich könnte man vielleicht sogar besser übersetzen. Letztlich wird mein unbeflecktes Herz triumphieren. Das kann sein, der Sieg über den Atheismus, die Erneuerung der Kirche, der Jugend, der Pfarren, eine besondere Zeit des Friedens. Das ist eine Deutung, die absolut legitim ist und ganz der Fatima-Botschaft entspricht. Aber wir können auch eine geistliche Betrachtung hinzufügen und einen geistlichen Sinn darin sehen. Das Herz Mariens triumphiert überall dort, wo Gott geliebt wird, wo die Menschen sich bekehren, wo gebetet wird, wo Jesus und Maria geliebt werden, wo Menschen sich bekehren, wo die Gnade über die Sünde siegt. Das unbefleckte Herz triumphiert in jedem Beichtstuhl, wenn der Priester die Sünden vergibt. Das unbefleckte Herz Mariens triumphiert in jeder Taufe, wenn wir Kinder Gottes werden und damit auch Kinder Mariens. Dass auch wir dem unbefleckten Herzen Mariens immer ähnlicher werden und so auch das Herz Mariens in unserem Herzen triumphieren kann. Einige von Ihnen oder viele von Ihnen kennen sicherlich auch das Messformular aus den Marienmissale, Marienmessbuch, das Papst Johannes Paul II. Herausgegeben hat. Es sind so um die 40 verschiedene Messen, Maria, Heil der Kranken, Zuflucht der Sünder und so weiter. Und ein Messformular lautet zu Ehren des unbefleckten Herzens Mariens. Und in diesem Messformular ist auch eine Präfation drinnen. Die Präfation ist das Gebet, das der Priester vor dem Heilig spricht. Und damit eigentlich fast unmittelbar vor der Wandlung, wo die Gläubigen aufruft, der Herr sei mit euch, alle antworten und mit deinem Geiste, erhebe die Herzen, wir haben sie beim Herrn, lasst uns danken, dem Herrn, unserem Gott, das ist würdig und recht. Und dann kommt ein Lobpreis auf das Fest oder hier eben auf das unbefleckte Herz Mariens, wo wo es heißt, in Wahrheit ist es würdig und recht, dir, allmächtiger Vater, zu danken und das Werk deiner Gnade gebührend zu preisen. Jetzt kommt es, wo man auch sieht, wie die Kirche das Herz Mariens verehrt und wie sie eigentlich in dieser Präfation uns sagt, dass das unbefleckte Herz Mariens gerade da triumphiert. Das heißt, denn du, Gott, hast der seligen Jungfrau ein kluges und verständiges Herz geschenkt, bereit auf dich zu hören und deinen Weisungen in allen zu folgen. Wenn wir um dieses kluge Herz, die Klugheit, eine Kardinaltugend, ein verständiges Herz, wenn wir bereit sind, mit unserem Herzen auf das Herz Jesu, auf das Herz Mariens zu hören, den Weisungen Jesu zu folgen, in den Geboten, im Evangelium, dann haben auch wir, oder dann wird auch unser Herz dem Herzen Mariens ähnlich. Es geht weiter. Gott hat Maria ein neues und mildes Herz geschenkt, in das du selbst das Gesetz des neuen Bundes geschrieben hast. Was ist das Gesetz des neuen Bundes? Die Liebe. Das Doppelgebot der Liebe. Gott zu lieben aus ganzem Herzen, aus ganzer Seele, mit all unseren Kräften und den Nächsten zu lieben, wie Jesus ihn geliebt hat. Er sagt, wie ich euch geliebt habe. Ein neues Herz. Ein mildes Herz. Wie oft sind wir in unserem Alltag gefangen und ja, Zorn oder Ärger überkommt uns, Enttäuschung überkommt uns. Ein mildes Herz. Das soll in unserem Herzen triumphieren, dann triumphiert Maria in uns. Es geht noch weiter. Gott hat Maria ein schlichtes und reines Herz geschenkt, mit dem sie als Jungfrau deinen Sohn empfing, mit dem sie dich schauen darf in ewiger Freude. Ein schlichtes Herz, die Demut Mariens, die Einfachheit Mariens, der Glaube und der Gehorsam Mariens, aber auch ein reines Herz. Gerade in der heutigen Zeit, verpestet durch Pornografie und wir wissen alle, wie die Situation ist, ein reines Herz zu haben. Und so dem Herzen Mariens ähnlich zu werden. Und als Letztes, ein waches und starkes Herz, dass das Schwert des Leidens furchtlos ertrug und die Auferstehung des Sohnes gläubig erwartete. Ein waches Herz, die Stimme Gottes zu hören, im Alltag. Was will Gott von mir? Was will Gott mir dadurch sagen? Was ist der Wille Gottes für mich hier und jetzt in dieser Situation? Die Wachsamkeit. Wachsamkeit gerade auch in Versuchungen, Prüfungen, in Leiden. Und ein starkes Herz, das Schwert des Leidens furchtlos ertragen unter dem Kreuz, so die Verheißung des Simeon im Tempel wahrgemacht. Das ist das Herz Mariens. Das ist für uns, liebe Hörerinnen und Hörer, der Weg schlechthin, dass das unbefleckte Herz Mariens bereits heute, hier und jetzt und nicht irgendwann triumphiert. In meinem Herzen, in unseren Herzen, in den Herzen der Menschen. Der Triumph des unbefleckten Herzens Mariens beginnt dort, wo ein Mensch vergibt, wo ein Mensch betet, die Sakramente empfängt, Gott vertraut, Jesus und Maria von Herzen liebt, dann triumphiert das Herz Mariens bereits. Wie es in der Präfation der Heiligen Messe vom unbefleckten Herzen Mariens heißt, die hörende Jungfrau, die betende Jungfrau, die opfernde Jungfrau, die treue Jungfrau. Dein Herz ist ganz auf Gott hin ausgerichtet. Und so lenkt auch die Liturgie. Die Liturgie ist ja der gefeierte Glaube, das, was wir im Alltag tun, gibt dieses wunderbare Axiom, so wie man betet, so glaubt man, und so wie man glaubt, so betet man. Es ist letztlich eine Verwandlung des Menschen, eine Verwandlung unserer Herzen, immer mehr in das unbefleckte Herz Mariens, dass wir mit dem Herzen Mariens gewissermaßen Jesus lieben. Wir alle kennen den Herzenstausch. Viele Heilige haben das praktiziert. Sie zur Heiligen Kommunion gegangen sind, sie die Mutter Gottes gebeten haben, auch mit den verschiedenen Versionen, aber auch dem Herzen Mariens, unbeflecktes Herz Mariens, so schön, so glänzend, so wunderbar. Setze an die Stelle meines Herzens dein unbeflecktes Herz, damit ich mit diesem Herzen Jesus empfangen kann. Dann gewinnt Christus Raum in unserem Herzen, in unserem Leben. Dann wird das Reich Gottes auch in unserem Leben sichtbar. Liebe Hörerinnen und Hörer, das Wort von Fatima. Am Ende wird mein unbeflecktes Herz triumphieren, ist eine Botschaft der Hoffnung. Eine Verheißung für die Zukunft, aber schon jetzt auch. Wenn wir enttäuscht sind über die Kirche, über die Zustände in der Kirche oder was auch immer. Es ist kein Wort der Vertröstung, sozusagen, ja, es ist schlimm, aber am Ende wird mein unbeflecktes Herz triumphieren. Das hat die Mutter Gottes sicher nicht damit gemeint. Sie hat gemeint, das Böse wird nicht siegen, die Sünde wird nicht siegen, die Kirche wird nicht untergehen, der Hass wird nicht siegen, Christus wird siegen. Das heißt, dieser Triumph ist eine Verheißung für die Welt, aber zugleich auch eine Einladung an jeden von uns. Und deswegen lautet die entscheidende Frage an alle von uns: Darf Christus heute durch Maria in meinem Herzen triumphieren? Darf das Herz Mariens mich zu ihm führen? Das möchte ich zum Abschluss beten. O Maria, Mutter Gottes und unsere Mutter, lehre uns glauben, wie du, hoffen, wie du, schweigen, wie du, lieben, wie du. Lehre uns opfern und verzeihen, wie du. Führe uns immer tiefer zu deinem Sohn, damit auch in unserem Leben wahr wird, am Ende wird mein unbeflecktes Herz triumphieren. Amen.
0: Amen. Vergelt's Gott für Ihre Ausführungen zum heutigen Thema, der Triumph des unbefleckten Herzens Mariens. Jetzt sind Sie, liebe Zuhörer, herzlich eingeladen, anzurufen und sich an dieser Sendung Unser Glaube hier auf Radio Maria zu beteiligen und ins Gespräch zu kommen. Wenn Sie konkrete Beiträge oder Fragen zum heutigen Thema haben, können Sie jetzt gerne anrufen. Die Nummer ins Studio lautet 0720 578 578. Wenn Sie von außerhalb Österreichs anrufen, dann wählen Sie die Nummer 0043 720-578-578. Die Telefonleitungen sind freigeschaltet. Sie sind herzlich eingeladen, jetzt anzurufen und sich einzubringen.

0: Sie hören die Sendung Unser Glaube auf Radio Maria, heute zum Thema Der Triumph des unbefleckten Herzens Mariens zusammen mit Pater Bernhard Sperringer. Ich darf jetzt deinen ersten Anrufer begrüßen. Grüß Gott.
1: Hallo.
2: Hallo, grüß Gott.
1: Servus, ja, ich bin ein junger Mensch und meine Frage wäre, was wäre ein hoffnungsvoller, guter Ratschlag für junge Leute in Anbetracht der teilweise prekären Weltsituation?
2: Gute Frage. Ich denke, ganz, ganz wichtig, und das ist sicherlich auch ja, für mich und für viele Priester, meine Ordensgemeinschaft, zu der ich gehöre, gerade auch den jungen Menschen Mut und Hoffnung und Zuversicht zu machen. Ich kann nur als Beispiel sagen, dass wir in unserer Ordensgemeinschaft sehr viele Jugendexerzitien, Jugendtage haben, im Winter ja, Skifahren verbinden mit Gebet, mit Heiliger Messe, mit Vorträge, mit Gesprächen. Das wäre, glaube ich, eine gute Erfahrung, weil man merkt, dass die Jugendlichen dann auch untereinander Menschen haben, die in ihrem Alter sind und die irgendwie auch gleichgesinnt sind und sie erkennen und erfahren durch solche Veranstaltungen, wer Gott ist, wie Gott ist, dass Gott letztlich alles in der Hand hat, dass Gott unser Leben, unser Sterben in der Hand hat, dass Gott letztlich auch die Weltgeschichte in der Hand hat und so immer tiefer hineinwachsen, eben auch zu einer persönlichen Beziehung zu Gott, die eben auch in Schwierigkeiten, in Ängsten, in Nöten, in Sorgen dann eben auch Kraft geben kann. Und der weitere Schritt ist dann, dass viele gerade auch aus der Heiligen Messe, aus den Texten, aus der Heiligen Schrift, oder zuerst einmal dorthin finden und daraus dann auch Mut und Kraft schöpfen. Und auch viele junge Priester, junge Leute auch begleiten, die ja, vielleicht jeden Monat zur Beichte kommen oder zu einem Gespräch kommen, mit einem Priester sprechen, die ganz persönlichen Ängste, Sorgen, Nöte aussprechen. Ich darf auch empfehlen, in vielen Ordensgemeinschaften gibt es eben auch jeden Herz-Jesu-Freitag zum Beispiel im Stift Heiligenkreuz die Jugendvigil oder jetzt zu Pfingsten die großen Feiern für Jugendliche. Das kann wirklich Mut und Kraft geben. Ich weiß aus eigener Erfahrung, man wehrt sich zuerst dagegen. Ich bin 3-mal eingeladen worden zu so einer Veranstaltung und habe mich jedes Mal gewehrt und gesagt, das bringt mir doch nichts. Und beim 3. Mal bin ich gar nicht gefragt worden, sondern von einem Freund einfach abgeholt worden. Und ja, wenn das damals nicht geschehen wäre, im Alter von 16 Jahren, dann würde ich heute nicht hier sitzen mit Ihnen sprechen. Und dass wir eben auch, ich denke, das ist ganz wichtig, dass wir für unsere jungen Leute, die Jugendlichen, die Kinder, dass wir für sie beten und mit ihnen beten. Das ist eine zufriedenstellende Antwort.
1: Ja, auf jeden Fall. Also ich entnehme dem einfach die Kraft der Gemeinschaft. Vielen Dank.
2: Genau. Mhm. Schön ausgedrückt.
1: Genau. Dann vielen Dank, Jürgen.
2: Ja, danke für den Anruf.
0: Dankeschön. Alles Gute. Gottes reichen Segen. Ich darf noch eine Anruferin begrüßen, Frau Maria aus Tirol. Grüß Gott, Frau Maria.
3: Ja, also ich habe das jetzt mit dem Vorredner eigentlich alles auch so in mich hineingebracht. Und das ist ja auch das, wo Sie wohnen, im hintersten Eck von Tirol nach drüben in die Schweiz. Und da sind sie. Das ist eine unwirkliche Gegend. Rundherum Berge, Berge, Berge. Und dann kann man eigentlich so richtig hineinkommen in die Meditation, die kleine Kirche, die Gipfel, die Enge des Tales. Und dann kommt Maria. Und ich heiße Maria Margarete Alacoque. So wurde ich getauft, und zwar am 8. Mai, Staatsvertragskind. An diesem Tag noch der Staatsvertrag. Und ich lebe das Leben nach Maria, weil meine Großmutter hat so geheißen, und ich habe schon auch meine Schwierigkeiten gelebt in meinem Leben, aber ich bin jetzt vollkommen da, wo ich mich einfach hinlenke in die Güte und in die Liebe meiner Namenspatronin. Und das ist die Mutter Gottes. Und deshalb rufe ich an, weil so wie Sie das jetzt in 40 Minuten ausgelegt haben, das geht mir so dermaßen ins Herz, und das ist so eine unbeschreibliche Liebe, die ist unbeschreiblich. Und wenn man das hat, dann denke ich mir, auf eins links, da kann man nur irgendwie nur glücklich sein.
4: Nein. Vielen Dank für den Anruf. Und ja, es ist zwar hier im oberen Bad Znaun, meinem Pfarrer Ischgl, Maton und Kaldür, manchmal recht unwirtlich, vor allem im Winter. Aber dennoch die Mutter Gottes von Kaldür, Wallfahrtsort, Wallfahrtskirche. Ja, alle Tiroler, die zuhören, Vorarlberger, Schweizer, herzlich eingeladen zu einer Wallfahrt zur Mutter Gottes nach Kaldür. Danke.
3: Herzlichen Dank für einen wunderbaren Vortrag. Alles Gute, lieber Herr Pfarrer Bernhard.
4: Gott.
0: Alles Gute, Frau Maria, Gottes Schutz und Segen. Ich darf noch einen Anrufer begrüßen, ganz kurz. Grüß Gott.
5: Ja, Zope, grüß Gott.
4: Grüß Gott.
5: Hallo. Grüß Gott.
4: Ja,
5: oder Alfred, das ist mein Name. Ich hätte ganz gerne noch einen Beitrag zu Ihnen, zu Ihrem Thema geleistet. Und zwar hat die Anna-Katharina Emmerich, ich befasse mich sehr, ich bin Journalist, das ist schon in Pension, befasse mich sehr mit diesen Themen auch, das unbefleckte Herz Mariens angekündigt nach einer Drangsal. Und wie es jetzt ausschaut, wirtschaftlich, politisch, wird uns diese Drangsal nicht erspart bleiben. Einer der Vorredner hat gesagt, was getan werden soll, dass es in die Öffentlichkeit kommt. Ich bin ein Mensch der Öffentlichkeit, des Journalismus. Und ich finde, das ist jetzt keine Kritik an der katholischen Kirche. Es soll ein konstruktiver Beitrag sein. Es müsste eine Aufklärungskampagne sein, zum Beispiel über die 5 Hostienwunder oder all das, wo das Jenseits, wo Gott uns zeigt, hallo, da bin ich, das müsste für die jungen Leute besonders attraktiv in die Medien kommen. Das Problem ist, dass der Großteil der Medien freimaurerisch unterwandert ist, und die wollen das nicht. Aber trotzdem hat die Institution Kirche hätte immer noch so viel Kraft, dass man das auf eine breite Basis stellt. Ja, das wäre mein Beitrag.
4: Vielen Dank, da gebe ich Ihnen vollkommen recht. Es geschieht hier auf diesem Gebiet viel zu wenig. Es geschieht einiges und vor allem eben auch von Ordensgemeinschaften aus durch Zeitschriften, durch die sozialen Medien, durch ja eben auch in der Öffentlichkeit oder auch durch Radio Maria. Radio Maria ist vielleicht auch das schönste Beispiel dafür, aber es wird zu wenig gemacht, auch ja, man muss es so sagen, wie es ist, weil halt die Kirche, wie es Pater Karl Wallner immer ausdrückt, Nabelschau betreibt und ja, zu wenig hinausgeht, zu wenig missionarisch ist, sich versteckt, beziehungsweise nur mit horizontalen Dingen beschäftigt ist, politischen Dingen, mit heißen Eisen, die längst schon kalt sind, wie ich immer wieder sage, und innerkirchlichen Problemen, anstatt eben Gott in den Mittelpunkt zu stellen, die Sakramente ganz besonders, die Sonntagsmesse, die heiligste Eucharistie, das Gebet, all das, was Sie auch aufgezählt haben. Aber ich bin hoffnungsvoll, gerade die junge Generation an Priestern sind hier erstens schon sehr bewandert, auch in diesen Dingen, teilweise auch ja, journalistisch ausgebildet und leisten da sehr, sehr gute Arbeit. Es ist da auch sehr viel am Positiven im Entstehen und ist schon entstanden in den letzten 10, 15 Jahren. Und das ist auch ein Grund, der mir Hoffnung gibt.
0: Herzlichen Dank für diesen Beitrag auch, Herr Alfried. Das ist auch sehr bereichernd, wenn andere Eindrücke dazukommen. Zum Abschluss und aufgrund der knappen Zeit, die wir jetzt noch haben, würde ich Sie, lieber Pater Bernhard, noch um einen Abschlusssegen für uns alle bitten.
4: Der Herr sei mit euch.
0: Und mit deinem Geiste.
4: Auf die Fürsprache der Gottesmutter Maria, des heiligen Josef, alle Engel und Heiligen segne, behüte und beschütze euch, allmächtiger und barmherziger Gott, der Vater und der Sohn und der Heilige Geist.
0: Amen.
4: Amen. Gelobt sei Jesus Christus.
0: In Ewigkeit. Amen. Herzliches Vergelt's Gott, lieber Pater Bernhard.
4: Vergelt's Gott ebenfalls.
0: Liebe Hörerinnen und Hörer, das war die Sendung Unser Glaube auf Radio Maria. Heute zum Thema Totus Tuus, der Triumph des unbefleckten Herzens Mariens, zusammen mit Pater Bernhard Sperringer. Demnächst finden Sie diese Sendung auch auf unserer Radiothek unter www.radiomaria.at zum Nachhören und Herunterladen. Am Mikrofon war für Sie Eileen Schwarzott.

0: Wir beten die Komplett, das Nachtgebet der Kirche. Sie finden die Texte im großen grünen Stundenbuch ab Seite 705. Wir beten den Psalm 143. Mit uns betet heute Pfarrer Walter Sommerer. Grüß Gott, schönen Abend.
1: Ja, grüß Gott, liebe Hörerinnen und Hörer. O Gott, komm mir zu Hilfe.
0: Herr, eile mir zu helfen.
1: Ehre sei dem Vater und dem Sohn und dem Heiligen Geist.
0: Wie im Anfang, so auch jetzt und alle Zeit und in Ewigkeit. Amen. Halleluja.
1: Schauen wir dankbar zurück auf den vergangenen Tag, erforschen wir aber auch vor Gottes Angesicht unser Gewissen. Eine kurze Pause mit Musik gibt uns dazu Gelegenheit.

0: Ich bekenne Gott, dem Allmächtigen, und allen Brüdern und Schwestern, dass ich Gutes unterlassen und Böses getan habe. Ich habe gesündigt in Gedanken, Worten und Werken, durch meine Schuld, durch meine Schuld, durch meine große Schuld. Darum bitte ich die selige Jungfrau Maria, alle Engel und Heiligen und euch Brüder und Schwestern, für mich zu beten bei Gott, unserem Herrn. Der allmächtige Gott, erbarme sich unser, erlasse uns die Sünden nach und führe uns zum ewigen Leben.
1: Amen.
0: Tod und Vergehen waltet in allem, steht über Menschen, Pflanzen und Tieren, Sternbild und Zeit.
1: Du hast ins Leben alles gerufen. Herr, deine Schöpfung neigt sich zum Tore. Hol sie heim.
0: Schenke im Ende auch die Vollendung, nicht in die Leere falle die Vielfalt irdischen Seins.
1: Herr, deine Pläne bleiben uns dunkel. Doch singen Lob wir dir, dem dreieinen, ewigen Gott. Amen.
0: Verbirg dein Antlitz nicht vor mir, auf dich, o Herr, vertraue ich.
1: Verbirg dein Antlitz nicht vor mir, auf dich, o Herr, vertraue ich.
0: Herr, höre mein Gebet, vernimm mein Flehen. In deiner Treue höre mich in deiner Gerechtigkeit.
1: Geh mit deinem Knecht nicht ins Gericht, denn keiner, der lebt, ist gerecht vor dir.
0: Der Feind verfolgt mich, tritt mein Leben zu Boden. Er lässt mich in der Finsternis wohnen wie längst Verstorbene.
1: Mein Geist verzagt in mir. Mir erstarrt das Herz in der Brust.
0: Ich denke an die vergangenen Tage, sinne nach über all deine Taten. Erwäge das Werk deiner Hände.
1: Ich breite die Hände aus und bete zu dir. Meine Seele dürstet nach dir wie lechzendes Land.
0: Herr, erhöre mich bald, denn mein Geist wird müde.
1: Verbirg dein Antlitz nicht vor mir, damit ich nicht werde wie die Menschen, die längst begraben sind.
0: Lass mich deine Huld erfahren am frühen Morgen, denn ich vertraue auf dich.
1: Zeig mir den Weg, den ich gehen soll, denn ich erhebe meine Seele zu dir.
0: Herr, entreiß mich den Feinden, zu dir nehme ich meine Zuflucht.
1: Lehre mich, deinen Willen zu tun, denn du bist mein Gott. Dein guter Geist leite mich auf ebenem Pfad.
0: Um deines Namens willen, Herr, erhalt mich am Leben. Führe mich heraus aus der Not in deiner Gerechtigkeit.
1: Ehre sei dem Vater und dem Sohn und dem Heiligen Geist.
0: Wie im Anfang, so auch jetzt und alle Zeit. Und in Ewigkeit. Amen.
1: Verbirg dein Antlitz nicht vor mir. Auf dich, o Herr, vertraue ich. Seid nüchtern und wachsam. Euer Widersacher, der Teufel, geht wie ein brüllender Löwe umher und sucht, wen er verschlingen kann. Leistet ihm Widerstand in der Kraft des Glaubens.
0: Herr, auf dich vertraue ich. In deine Hände lege ich mein Leben.
1: Herr, auf dich vertraue ich. In deine Hände lege ich mein Leben.
0: Lass leuchten über deinem Knecht dein Antlitz, hilf mir in deiner Güte.
1: In deine Hände lege ich mein Leben.
0: Ehre sei dem Vater und dem Sohn und dem Heiligen Geist.
1: Herr, auf dich vertraue ich. In deine Hände lege ich mein Leben.
0: Sei unser Heil, o Herr, wenn wir wachen, und unser Schutz, wenn wir schlafen, damit wir wachen mit Christus und ruhen in seinem Frieden.
1: Sei unser Heil, o Herr, wenn wir wachen, und unser Schutz, wenn wir schlafen, damit wir wachen mit Christus und ruhen in seinem Frieden.
0: Nun lässt du, Herr, deinen Knecht, wie du gesagt hast, den Frieden scheiden.
1: Denn meine Augen haben das Heil gesehen, das du vor allen Völkern bereitet hast.
0: Ein Licht, das die Heiden erleuchtet und Herrlichkeit für dein Volk Israel.
1: Ehre sei dem Vater und dem Sohn und dem Heiligen Geist.
0: Wie im Anfang, so auch jetzt und alle Zeit und in Ewigkeit. Amen.
1: Sei unser Heil, o Herr, wenn wir wachen, und unser Schutz, wenn wir schlafen, damit wir wachen mit Christus und ruhen in seinem Frieden.
0: Herr, gütiger Vater, sei du unsere Leucht im Dunkel der Nacht. Gib, dass wir in Frieden schlafen, damit wir uns beim Anbruch des neuen Tages in deinem Namen freudig erheben. Darum bitten wir durch Christus, unseren Herrn. Amen. Eine ruhige Nacht und ein gutes Ende gewähre uns der allmächtige Herr.
1: Amen.
0: Sei gegrüßt, o Königin, Mutter der Barmherzigkeit. Unser Leben, unsere Wonne und unsere Hoffnung sei gegrüßt. Zu dir rufen wir verbannte Kinder Evas. Zu dir seufzen wir trauernd und weinend in diesem Tal der Tränen.
1: Wohlan denn, unsere Fürsprecherin, wende deine barmherzigen Augen uns zu und nach diesem Elend zeige uns, Jesus, die gebenedeite Frucht deines Leibes. O Gütige, o Milde, o süße Jungfrau Maria.

0: Lieber Herr Pfarrer Walter Sommerer, ich bitte Sie nun um Ihr Wort zur guten Nacht und um den Segen.
1: Liebe Hörerinnen und Hörer von Radio Maria, wir haben heute einen besonderen Gedenktag, nämlich wir denken an den heiligen Ephrem, den Syrer. Er war Diakon, Kirchenlehrer und er hat viele Hymnen verfasst, Predigten und exegetische Werke. Mit seinen Hymnen und Liedern hat er wirklich das ausgedrückt, was in seinem Herzen war. Das heißt ja, wessen Herz voll ist, das geht einfach durch den Mund über in das Leben, in den Alltag. Und wenn wir ihn verstehen wollen, dann können wir im Tagesgebet das hören. Denn es wird von ihm gesagt, erfüllt vom Heiligen Geist, hat er in Hymnen und Liedern deine Größe besungen. Und dann dürfen wir auch wir bitten, gib auch uns deinen Geist, damit wir dich loben und dir mit ganzer Hingabe dienen. Ich wünsche allen, dass wir immer mehr lernen, diesen Gott zu loben, zu preisen für all das, was er getan hat, dass auch aus unseren Herzen dieser Dank aufsteigt für das, was Gott uns verheißen hat und dass es auch in diesem Sinn aus uns herausströmt, in Hymnen und Liedern. So wünsche ich eine gute Nacht und erbitte dazu den Segen. Der Herr sei mit euch.
0: Und mit deinem Geiste.
1: Auf die Fürsprache der Gottesmutter Maria und des heiligen Ephrem segne und behüte euch der allmächtige Gott, der Vater und der Sohn und der Heilige Geist.
0: Amen.
1: Gelobt sei Jesus Christus.
0: In Ewigkeit. Amen.

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Ich wünsche Ihnen eine erholsame und gesegnete Nacht. Falls Sie noch unterwegs sind, kommen Sie gut an Ihr Ziel. 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

0: Lebenshilfe. Einen schönen Vormittag und herzlich willkommen, liebe Zuhörer von Radio Maria, zur Sendung Lebenshilfe. Aus dem Studio in Wien begrüßt Sie Gabi Weindlmeier. Heilkräuter aus dem Klostergarten. Das ist das Thema dieser heutigen Sendung und wie immer sind wir dazu verbunden mit Kräuterpfarrer Benedikt aus dem Stift Geras und vom Verein Freunde der Heilkräuter. Einen schönen guten Vormittag, einen schönen guten Morgen in das Stift Geras.
1: Guten Morgen allen, die zuhören heute. Wir sind wieder verbunden mit Radio Maria und dürfen dem Herrgott als allererstes ein großes Dankeschön entgegenschmettern angesichts dessen, was wächst, was da ist, was grün ist, was blüht. Wir alle haben das ja nicht selbst gemacht, sondern wir können nur etwas dazu tun, dass es gedeiht und wächst, vor allem dann, wenn es unserer Obhut anvertraut ist, zum Beispiel auf den Feldern, in den Gärten, aber auch in den Wäldern. Und genau diese Kulturlandschaften sind es, die ja unserem Leben eine Qualität verleihen, aber genauso auch das alles Wildgewachsene, auch die Urwälder zum Beispiel, die es ja nur in ganz, auf ganz begrenzten Flächen gibt in unserem Heimatland, weil fast alle Wälder ja kultiviert sind. Aber eben die Pflanzen sind einfach unsere Freunde, unsere Partner für das ganze Leben und können in sehr viele Bereiche hineinwirken. Kräuter sind die besten Begleiter unserer Gesundheit, aber auch unseres Wohlbefindens. Und heute möchte ich mich einmal einem Thema zuwenden, das sehr viele am Laufen hält, und das sind die Insekten. Gerade im Sommer haben wir ja natürlich vermehrt Insekten und im Haushalt begegnen uns diese Wesen meist in eher unangenehmer Form. Und sogenannte Schadinsekten, die möchte man sich gerne fernhalten. Und seit dem 19., aber vor allem seit dem 20. Jahrhundert ist es üblich gewesen, sehr viel Gift hier zum Einsatz zu bringen. Und das wurde oft

derart viel gemacht, dass natürlich auch die Natur darunter zu leiden hatte, die Lebewesen und die Pflanzen. Und wir wissen um die Schäden, die dadurch entstanden sind, und das sollte eben möglichst tunlichst verhindert werden. Es gibt ja hier auch gute Initiativen, wie zum Beispiel die Initiative Natur im Garten, die dazu anleitet, es auf möglichst biologische Weise zu versuchen, eben auch Schädlinge im Bereich des Pflanzenwuchses, aber auch in Gestalt von Insekten fernzuhalten, ohne eben große Nebenwirkungen zu erzeugen. Wie gesagt, ist ganz klar, dass diese pflanzlichen Mittel bei den Insekten jetzt nicht unbedingt alles töten, aber immerhin, dass wir zurechtkommen und eben besser uns schützen und einiges davon einfach einmal ausprobieren. Ich möchte einmal bei den Ameisen beginnen. Die Ameisen werden im Haus angezogen von Zucker, von Speisen, und ich glaube, kaum jemand kennt das nicht, wenn sich dann die Straßen bilden, richtige Autobahnen, wo die Kleinen dann ihre Bahnen unter die Kästen und in die Ritzen hineinziehen und sich dann auch in der Speiskammer breit machen. Was hat dazu? Eben mein Vorgänger Hermann Josef Weidinger zu bemerken. Erkennbare Ameisenlöcher, also wo sie hervorkommen, sollte man mit Klebbänder verschließen und jetzt versuchen, eine getrocknete, pulverisierte Minze an den Eingängen auszustreuen. Also die Minze, natürlich ist die Pfefferminze dazu gebrauchen, aber wir kennen ja die Katzenminze, die Bachminze, also mehrere Variationen von Minzen. Und hier das getrocknete Minzenpulver ausstreuen, das schmeckt den Ameisen gar nicht so sehr. Weiters, sagt Hermann Josef Weidinger, kann man Chili-Pulver verwenden, ein Mischgewürz aus 6 bis 12 Zutaten, sind ebenso geeignet, um hier sich ein bisschen weiter abzuwehren. Und außerdem, sagt er ebenso, ist auch das wasserenthärtende Mittel Borax sehr gut. Ich weiß nicht, wer das noch in Erinnerung hat. Kaiser Borax wurde in die Badewanne hineingestreut, ins Badewasser. Also auch hier, wo das noch vorhanden ist, kann man das verwenden. Ein weiteres Thema sind jetzt die Fliegen. Die Fliegenabwehr ist ganz klar, dass eben natürlich ein Fenster mit einem Fliegengitter, das damit verschlossen ist, dass man wenn es sehr feinmaschig ist, auch von Gelsen des Nächtens geschützt wird, die ja auch ziemlich zur Plage werden können oder einem den Schlaf vermiesen, wenn ihr Surren an das Ohr dringt und dann wir gestochen werden. Und da sollte man sich natürlich auch schützen. Aber welche Pflanzen sind jetzt geeignet? Zum Beispiel sind Lorbeer, Minze und Eukalyptusblätter, wenn man die trocknet und zusammenbindet in Bündel und eben ans Fenster oder bei den Türen aufhängt, wird hier schon eine Atmosphäre rundherum erzeugt, die auch jetzt nicht unbedingt das ist, was sich Fliegen von einem angenehmen Flair erwarten. Also Lorbeer, Minze, Flohkraut ist hier auch noch erwähnt, Eukalyptus in Bündeln zusammenbinden, also eben viel, das, was viel ätherisches Öl
ausscheidet und eben die Luft damit anreichert. Oder es geht auch so, dass sie eine weitere Fliegenabwehr ist, dass diese Blätter zerkleinert in eine Mullbinde hineingetan werden, hineingenäht werden, wie man das, oder hineingebunden werden. Und dann träufelt man etwas ätherisches Zitronen- oder Eukalyptusöl darüber und hängt sie an Fenster oder Türen auf. Auch das eben kann zur Fliegenabwehr eingesetzt werden. Natürlich ist ganz klar, wenn dann ätherisches Öl mit dabei ist, das verdunstet, das erzeugt ein besonders kräftiges Aroma. Und das ist auch ganz gut, wenn man hier eben genau diese aus der Natur gewonnenen Substanzen heranzieht. Im Garten selber, das ist so meine Beobachtung, ist es gut, wenn man unter einem Walnussbaum sitzt, also bei den Walnüssen, wird auch mehr ätherisches Gut in die Luft freigesetzt, und das ist auch unbedingt nicht das, was Insekten anzieht, und auch in der Nähe des Walnussbaums ist man eher vor Gelsen auch gefeit. Und apropos Walnussbaum, jetzt gerade sind ja auch dort, wo die Bäume einst abgefroren sind, die Walnussblätter wieder voll ausgebildet, oder bei manchen Exemplaren sind sie erst im Wachstums- und im Ausbildungsstadion, wo der Frost ganz hart zugeschlagen hat, aber immerhin die frischen Walnussblätter, die können sehr gut herangezogen werden, um jetzt eben auch zum Beispiel in Wäscheschränke hineingelegt zu werden, um jetzt natürlich die Motten fernzuhalten. Die Motten sind ja kleine Schmetterlinge, wir kennen sie, wenn sie herumfliegen, ihren typischen Flug, da erschrecken wir. Wer aber der oder das Schädliche ist, das sind die Larven dieser Schmetterlinge, und die machen sich dann über die Stoffe her und fressen dann die wohl allen bekannten Löcher in die Stoffe und machen sie so unansehnlich. Und wie gesagt, in sehr vielen Ambientes können die Motten vorkommen. Sie vermehren sich ja auch stark und rasch, und auch vor Motten ist kaum ein Wohn- oder Lebensbereich gefeit. Also daher ist es gut, dagegen vorzugehen. Von den Nussblättern, die kann man leicht unter ein Papier oder so hineinlegen, aber eben in getrockneter Form. Oder es geht auch mit Lavendel, mit Rosmarin. Wie gesagt, das gibt man in ein Stück Stoff hinein. Dann Pfefferkörner sind dazu geeignet. Zedernholzspäne, die sind einerseits jetzt geeignet, um mit ihrem Duft eben die Wäsche aufzufrischen, und andererseits gleichzeitig die Motten fernzuhalten. Lavendel, Rosmarin, Pfefferkörner, Zedernholzspäne sind hier sehr gut geeignet. Stärkehaltige Lebensmittel sind wiederum Anziehungspunkt für den Getreidekäfer. Ich denke, aufgrund der heutigen Lagerungsmöglichkeiten und luftdicht abgeschlossenen Boxen ist das jetzt weniger ein Problem, aber er kann trotzdem vorkommen. Da gibt es den Vorschlag, ein Lorbeerblatt im Behälter mit Mehl, Reis oder Linsen oder anderen Produkten hineingeben. Das hält den Getreidekäfer davon fern. Getrocknete Lorbeerblätter gibt es ja auch zu kaufen in Ganzem, oder man hat sogar irgendwo in einem größeren Blumentopf oder eben in
einen Blumenfass, einen extra einen Lorbeerstrauch wachsen. Da kann man sich auch dessen bedienen. Wir kennen natürlich den Lorbeer als Würzbeigabe, wenn man Gemüse einlegt oder Gurken einlegt. Und genau dieser Lorbeer kann dann herangezogen werden, um jetzt die Insekten mehr oder weniger fernzuhalten. Wie gesagt, eine hundertprozentige Garantie ist dann nie gegeben, aber eine Garantie gibt es dann bei den Mitteln, die ich jetzt aufgezählt habe, kommt dann kein Gift jetzt in die Umwelt bzw. im Haushalt können die dann so entsorgt werden, dass eben hierbei nichts passiert. Natürlich ist die Entwicklung der Stoffe für die Insektenabwehr weit fortgeschritten und natürlich auch versucht man dort das Gift möglichst rauszuhalten. Aber eben hier sind einige biologische und rein pflanzliche Vorschläge, die ich hier weitergeben möchte. Ich denke, dass es in Bezug auf Insekten und wie man damit gut umgeht und auch pflanzlich umgeht, dass es hierzu noch sehr viel Ratschläge und Empfehlungen gibt, beziehungsweise schon Erfahrungen. Aber vielleicht können wir die am Ende der Sendung austauschen. Ich möchte darauf hinweisen, dass es natürlich angesagt ist, also möglichst auch gut und schützend umzugehen. Beim Thema Insekten bzw. Schädlinge kommt ja noch mehr. Gäbe es noch sehr, sehr viel mehr zu sagen, wie zum Beispiel eben dann das Umgehen mit Insektenstichen. Also das geht von Gelse bzw. Mücke aufwärts bis hin zur Wespe, also Biene und Wespe. Hoffentlich wird niemand von einer Hornisse gestochen. Das sollte möglichst vermieden werden. Und wenn dann, und vor allem dann, wenn Allergie vorliegt, sofort ärztliche Hilfe herbeirufen. Also gerade bei Allergien oder bei Überreaktionen, die hoffentlich bekannt sind. Also hier wirklich nicht lange herumtun, sondern wirklich eine kompetente Hilfe rufen. Eines möchte ich auch noch dazu erwähnen, das sind die Zecken. Die Zecken, wer Hunde hat oder Katzen, weiß, dass sie bereits jetzt, wenn sie im Freien sich aufhalten, ja voller Zecken sind. Aber die Zecken gehen nicht nur auf die Vierbeiner, sondern die Zecken befallen auch die Zweibeiner. Natürlich ist hier auch das Lavendelöl. Ein fetter Lavendelölauszug kann abwehrend sein, sodass die Zecken sich nicht unserer bemächtigen. Aber zu dem Thema sei nun noch gesagt, dass es natürlich ganz verantwortlich ist, sich gegen die sogenannte Frühsommer-Enzephalitis, Mengino-Enzephalitis zu schützen. Und das geht am besten über die Zeckenimpfung. Und über diese Zeckenimpfung, wer darüber noch nicht Bescheid weiß, soll sich bitte bei der Hausärztin, beim Hausarzt informieren und dahingehend auch vorbeugend vorgehen. Denn es kommen da und dort leider schwere Fälle von Gehirnhautentzündungen vor, die leider von den Zecken ausgelöst werden. Ja, das Thema Insekten hat auch Platz bei uns in der Sendung Lebenshilfe, genauso Platz wie jetzt ein bisschen Musik.

0: Sie hören die Sendung Lebenshilfe hier bei Radio Maria, Heilkräuter aus dem Klostergarten mit Kräuterpfarrer Benedikt aus dem Stift Geras und vom Verein Freunde der Heilkräuter. Die Insektenabwehr ist das Thema dieser heutigen Sendung. Im ersten Teil haben wir erfahren, was wir gegen Ameisen, Fliegen, Motten und Getreidekäfer im Haushalt tun können und auch wie wir uns gegen Zecken schützen können. Und ich darf jetzt das Wort wieder an unseren Referenten übergeben.
1: Ja, die Welt ist ein Geheimnis. Es ist, um dieses Geheimnis entschlüsseln, müssen wir auch das akzeptieren, was uns nämlich jetzt nicht so gut zu Gesichte steht oder eben was wir an Vorgängen vielleicht nicht verstehen. Wir kennen die Visionen, die von einer friedlichen Welt schon im Alten Testament bei Jesaja an die Wand des Herzens geworfen werden. Zum Beispiel eben, da liegt der Löwe beim Kalb und Kuh und Bärin freunden sich an. Das Kind spielt vor dem Schlupfloch der Natter und so weiter. Und es passiert nichts, beziehungsweise keine Gewalt. Aber das ist natürlich ein Bild, das entworfen wird. Und vielleicht erinnern uns die Insekten daran, dass wir eben noch nicht in dieser Vollendung sind, sondern uns noch recht abgefritten müssen mit dem, was da Leben ist. Aber auch das ist Leben. Und eben das Leben in Fülle kommt nur von Gott und ist nur bei Gott angesiedelt. Und er hat dahingehend ja schon die Schleusen geöffnet durch die Menschwerdung seines Sohnes Jesus Christus, wo Johannes der Evangelist sagt, ich bin gekommen, damit sie das Leben haben und in Fülle haben. Und wie gesagt, das mit den Insekten wirft darüber manche Fragezeichen, aber wir sind eben noch nicht vollendet, sondern eben auf dem Weg dorthin und sind auch manchen Prüfungen ausgesetzt, die wir auch zu denen wir Ja sagen dürfen und die es gilt natürlich zu bestehen, auch natürlich mit der Vernunft, mit dem Verstand, aber vor allem mit dem Gewissen auch und mit dem Herzen, das ja besonders notwendig ist, weil dort auch unser Glaube angesiedelt ist, der nicht zu kurz kommen sollte in dieser Zeit und der nicht verdunsten soll bei der großen Hitze, sondern das Leben reich machen kann. Ja, die Insekten sind das eine Thema, das ich heute anschneiden wollte, das ich zu Gehör bringen wollte. Etwas anderes richtet sich jetzt auf die Haut, wo ja auch die Insekten spürbar eben sich kundtun in Form von Stichen, von Bissen. Wir kennen das auch von den Ameisen, dass die äußerst unangenehm sein können, wenn man sich wo mit der bloßen Haut auf eine Wiese legt und dann die Ameisen daherkommen und zu zwicken beginnen, beziehungsweise ihre Ameisensäure versprühen. Übrigens, diese Ameisensäure kann auch durchaus zum gesundheitlichen Gewinn eingesetzt werden, aber dazu einmal ein andermal. Was mir jetzt wohltut, nach all diesen Begegnungen, die ich schon erwähnt habe, habe ich eben im ersten Teil schon Sachen gesagt, aber mir geht es jetzt noch darum, wenn jetzt der Sommer ins Land zieht, dass ich auf eben beim Thema Haut bleibe und dass wir bedenken, dass wir hier gute Hilfen haben, auch um die Haut zu pflegen, mit Hilfe einer Salbe. Die Werbung im Hinblick auf Kosmetik ist ja übergroß und überzahlreich. Wir brauchen ja nur in die Medien, in die verschiedenen, in die Fernsehmedien oder in die digitalen Medien hineingehen und bekommen dann ständig irgendetwas vor Augen geführt, meist etwas, was auch synthetisch ist und was dann die Schönheit garantiert. Aber ich möchte jetzt eben bei der Haut bleiben, die der Hilfe bedarf. Und dazu eben an das Thema Salben erinnern. Ich möchte jetzt bitte, und das gleich sei vorweggeschickt, nicht die einzelne Zubereitung der Salbe beschreiben, denn das würde jetzt die Zeit zu sehr in Anspruch nehmen. Und außerdem meine ich, dass es hierzu durchaus geeignete Seminare oder auch Ratschläge oder Beschreibungen gibt, so wie die Kochsendungen im Fernsehen sind, so müsste man eigentlich auch das Zubereiten von den Salben präsentieren. Vielleicht mache ich das auch noch auf mediale Art und Weise. Aber heute möchte ich jetzt hier bei der Sendung vor allem auf die guten Kräfte der Salben beziehungsweise auf die Pflanzen hinweisen, die ich auch in Form dann einer Salbe auf die Haut bringe und damit die guten Wirkungen an die oder in die Physis hineinbringe. Und da möchte ich gleich beginnen, auch im Verein Freunde der Heilkräuter dort gibt es gute Verweise und in der Produktions-GmbH des Kräuterpfarrers werden diese Produkte dann auch händisch hergestellt, über die ich jetzt reden werde und die dort auch abrufbar sind. Und da möchte ich einmal mit der Parade-Salbe beginnen. Das ist die Ringelblumensalbe. Wir alle kennen die Ringelblume. Sie blüht jetzt bereits prächtig in unserem Kräutergarten. Sie symbolisiert mit ihren Blüten die Sonne und ist eben eine Pflanze, und das sage ich immer wieder gern, mit der man Rösser stehlen kann. Also bitte jetzt nur sprichwörtlich aufzufassen, bitte keine Pferde stehlen, das wird geahndet, das ist gesetzwidrig, aber Sie wissen schon, was dieser Spruch bedeutet. Also eine Freundin, auf die man sich in guten und vor allem in bösen Zeiten verlassen kann. Und die Ringelblumensalbe, die auch mit tierischem Fett zubereitet wird, mit dem Fett des Schweins, da kann man jetzt hergehen, um auch eben die Haut damit jetzt einzureiben und ihre entzündungshemmende und Kräfte, auch die wachstumsfördernden Kräfte dann zum Einsatz zu bringen. Die Ringelblumensalbe tut auf jeden Fall gut, wenn es gilt, geschlossene Wunden nachzubehandeln, also geschlossene Wunden. Die Betonung liegt auf geschlossenen Wunden und ich wiederhole es, also die Salbe in eine offene Wunde hineinzuschmieren, ist eher nicht angezeigt, weil niemand dann garantieren kann, dass nicht gleichzeitig auch Verunreinigungen in die Wunde hineinkommen und erst recht Entzündungen fördern würden. Aber um eine offene Wunde herum, in Abstand zu der offenen Stelle, kann die Haut jetzt gefördert werden im Wachstum. Und gerade dann, wenn die Wunde geschlossen ist, dann ist es natürlich möglich, auch dort die Salbe zum Auftragen zu bringen. Eine Ringelblumensalbe mit tierischem Fett oder mit fettem Öl. Ja, es gibt ja auch den Ringelblumenauszug, das heißt, wo Ringelblumen, Blüten, Blätter dann entweder in Oliven oder im noch hautfreundlicheren Mandelöl angesetzt werden. Wenn man die dann aufträgt, ist ganz klar, dass bedacht werden muss, dass diese Produkte natürlich länger zum Einziehen brauchen als jetzt irgendein synthetisch hergestelltes eine Creme, die dann darauf angelegt ist, eben auch der Haut oder dem Verwender, der Verwenderin zu schmeicheln, indem sie leicht einzieht. Also die pflanzlichen und tierisch gewonnenen fetten Öle brauchen natürlich bitte ein bisschen länger, aber Das hat wiederum den Vorteil, dass jetzt die Wirkstoffe der Pflanzen, die ja jetzt über das Fett transportiert werden, auch länger Zeit haben, jetzt einzuwirken und hier Wohltaten auszulösen. Ringelblumensalbe ist eben gut für die Hautpflege, übrigens auch nach Insektenstichen, weil wir ja das Thema Insekten heute auch groß im Raum stehen haben. Genauso kann hier auch hergenommen werden eine Propolis-Hautcreme, also dort, wo der Propolis von den Bienen hineingearbeitet wird. Wenn wir jetzt hergehen und Hautunreinheiten auch anschauen, dann ist es möglich, den Löwenzahn herzunehmen. Es gibt eine Löwenzahnsalbe, die auch gut ist, um jetzt zum Beispiel die Erscheinungsformen, die Symptome bei Akne begleitend zu behandeln. Hier über die Löwenzahnsalbe werden jetzt die Bitterstoffe des Löwenzahns an die Haut weitergegeben. Durchblutungsfördernd ist jetzt die Rosmarinsalbe. Die Rosmarin, der Rosmarin, ein Lippenblütler mit vielem ätherischen Öl. Ich empfehle übrigens, die Hände über die Rosmarin-Triebe gleiten zu lassen, wer wo einen stehen hat. Und das Rosmarin-Aroma dann von der Hand mit der Nase aufzusaugen, das ist ein wahres Dufterlebnis und wirkt auch sehr erfrischend. Der Rosmarin selber hat jetzt auch wiederum eine starke durchblutungsfördernde Kraft und hilft natürlich dann mit, also wo mehr durchblutet wird, dort wird es auch wärmer. Wir kennen die Tatsache, dass jemand nicht nur im Winter, sondern auch im Sommer fröstelt, entweder an den Füßen oder auch an den Händen, permanent kalte Hände hat. Also hier kann ich nur wärmstens empfehlen, auch jetzt die Rosmarinsalbe zum Tragen zu bringen, um hier die Durchblutung zu fördern. Das kann auch angezeigt sein, eine Rosmarinsalbe, dass man sie bei Rückenschmerzen zum Beispiel aufträgt oder bei Nervenschmerzen, um hier eben auch etwas Linderung zu bringen, vor allem auch bei Verspannungen ist das ganz gut. Bei Nervenschmerzen muss man natürlich mit verstärkter Durchblutung auch ein bisschen aufpassen, aber natürlich sind die verschiedenen Leiden so unterschiedlich, dass ich jetzt nicht allen ein Paraderezept liefern kann, sondern wie bei allen Kräuteranwendungen ist jeder Mensch persönlich dafür verantwortlich, um festzustellen, wie gut ihm das eine oder das andere tut oder wie schlecht er das eine oder andere verträgt. Und da natürlich ist natürlich dann Einhalt geboten, wenn etwas, irgendeine Anwendung auch negative Folgen zeitigt, was ja durchaus sein kann. Also die persönliche Verantwortung ist ganz, ganz wichtig. Zwei Sachen möchte ich noch erwähnen, und zwar jetzt der Lippenschutz. Der Lippenschutz jetzt im Sommer ist auch besonders angesagt. Da kann man schon auch gleich die Ringelblumensalbe hernehmen, die ich schon erwähnt habe. Dann die Veilchensalbe ist ein guter Lippenschutz, die Liliensalbe aus den Blättern der weißen Lilie gewonnen oder auch die Kamillensalbe. Ja, also die können hier hergenommen werden, um hier Gutes zu bewirken. Noch eines, es gibt auch eine Salbe mit Johanniskrautöl, eine Salbe, die auch jetzt dazu angezeigt ist, Nervenschmerzen zu beruhigen, generell Schmerzen zu lindern. Da ist es jetzt wichtig, aufzupassen bei sämtlichen Anwendungen mit Johanniskrautöl, dass gerade im Sommer bedacht darauf genommen wird, dass Johanniskraut die Lichtempfindlichkeit drastisch erhöht. Das heißt, dort, wo die Einreibungen mit Johanniskrautölsalbe erfolgt sind, braucht es dann die nächsten Tage darauf unbedingt einen Schutz vor der direkten Sonneneinstrahlung, weil eben die Lichtempfindlichkeit sehr erhöht werden kann und es da zu Überreizungen kommen kann durch das Sonnenlicht. Also bitte hier aufpassen, auch auf diese Wirkungen, die von einer Salbe ausgeht. Hautstraffend ist eine Efeu-Salbe. Efeu kann man ja äußerlich durchaus anwenden und eben die Hautpflege damit durchführen. Ja, jetzt habe ich sehr viel aufgezählt, aber ich möchte eben einfach jetzt einmal das Thema Salbe auch aufs Tablet bringen. Über das habe ich eher noch weniger gesprochen hier auf Radio Maria. Und wie gesagt, jetzt ist es aber höchste Zeit für Musik und dann für einen regen und lebendigen Austausch.

Sendesendung Lebenshilfe hier bei Radio Maria, Heilkräuter aus dem Klostergarten mit Kräuterpfarrer Benedikt aus dem Stift Geras und vom Verein Freunde der Heilkräuter. Gerne können Sie mit ihm jetzt ins Gespräch kommen. Vielleicht haben Sie selber einen Tipp, einen Ratschlag oder auch eine Frage. 0720 578 578 ist die Nummer ins Studio. 0720 578 578.

0: Die Leitungen haben sich sehr rasch gefüllt. Als erste Anruferin begrüße ich Beate aus der Steiermark. Grüß Gott.
1: Grüß Gott.
2: Grüß Gott schön.
1: Grüß Gott, Herr Pater. Die erste Frage ist, ist der Kirschlorber auch geeignet?
2: Nein. Nicht geeignet. Nein, und den sollte man möglichst fernhalten von den Gärten. Ja, ich weiß, er ist sehr, sehr beliebt.
1: Ein kleiner Zaun ist es.
2: Genau, richtig, ja. Aber ist jetzt nicht unbedingt was Heimisches, aber bitte kein Kirschlorbeer, sondern den echten Lorbeer.
1: Aha, zu dem komme ich nicht.
2: Ja, und den gibt es käuflich zu erwerben.
1: Ach so.
2: Na, freilich, ja. Da gibt es ganze Lorbeerblätter.
1: Ja, also, den gibt es ja.
2: Genau, aber ja. Aber und wie gesagt, vielleicht hat sogar wer, also ich weiß noch, früher bei uns im Stift haben wir zwei so Tröge gehabt und da haben wir zwei ganz große Lorbeersträucher gehabt. Da hat man sich selber übernehmen können. Das ist zwar schon lang her, ja, die sind natürlich im Winter eingestellt worden, also im Winter halten sie draußen nicht aus, aber er kann auch so gezogen werden und da kann man sich seiner bedienen.
1: Das war die erste Frage. Die zweite Frage, ich habe vom Johannesöl setze ich immer an.
2: Ja.
1: Und die Ringelblumen habe ich eigentlich nie angesetzt. Und ich weiß nicht, mit welchen, ob sie das mit Bienenwachs festigen, damit diese Salben daraus werden.
2: Ja, ich sage gleich dazu, also ich werde jetzt nicht die Salbenzubereitungen, erstens einmal muss ich die Diskretion wahren gegenüber über unserer Herstellungsform. Ich werde jetzt keine Salbenbeschreibung beantworten, gleich für alle anderen, die hier vielleicht etwas erwarten. Aber Bienenwachs gehört unbedingt dazu zum Aushärten, das kann ich schon sagen.
1: Ja. Und müssen die nur angesetzt werden oder müssen diese Pflanzen auch gekocht werden?
2: Ja, kommt drauf an. Was meinen Sie? Meinen Sie die Salm oder das Öl?
1: Nein, ich meine,
2: das heißt, das Öl brauchen Sie natürlich nicht, ja nicht kochen, um Gottes Willen. Nur ansetzen. Ja. Na, beim Schmalz müssen Sie, oder beim Fließ müssen Sie oft aufkochen. Aber so, dass die Ware nicht verbrennt. Das geht
1: und
2: ein paar Mal.
1: Im Fett aufkochen?
2: Ja.
1: Also rösten sozusagen.
2: Nein, dann dazu. Aber wie gesagt, noch einmal, ich gehe jetzt nicht ins Detail. Aber wie gesagt, da muss zuerst das Fett flüssig sein und dann kann man es erst eh nicht tun.
1: Ja, das ist eh klar. Aber dann richtig.
2: Ein paar Mal müssen sie das machen, nicht nur einmal dann.
1: Ah, bei den Ringelblumen.
2: Ja, sicher. Ja. Mhm.
0: Genau, Frau Beate, Sie haben ja noch eine Frage, gell, und dann einen Tipp.
1: Ja, und dann also das waren jetzt meine Fragen.
2: Ja.
1: Und der Tipp ist derjenige. Ich habe ein Blumenbeutel und da haben wir die Schnecken sehr viel gefressen, die roten Schnecken.
2: Ja.
1: Und dann habe ich eine Ringelblumen dort gehabt und die hat sie natürlich ausgesät.
2: Mhm.
1: Und in der Gegend, weder eine, nicht die Jungen, gar nichts ist angefressen worden von den roten Schnecken. Und dort hat sich keine Schnecke versteckt.
2: Na super, also, genau.
1: Das war mitten im Gartenbettel. Also, ich lasse jetzt überall wachsen, um die Schnecken zu bekämpfen.
2: Genau, sehr gut.
1: Das möchte ich nur sagen, ich bin selber draufgekommen.
2: Ja.
1: Rundherum waren die Schnecken und dort, wo die Regenblumen waren, war keine einzige Schnecke und fressen und so. Also das möchte ich nur sagen.
2: Das ist eine schöne Erfahrung. Dankeschön für den Hinweis.
1: Ja, gut.
2: Danke
1: gell? Auch für die, für die Ausführungen.
2: Bitte, gern. Gell?
1: Ja, danke.
2: Alles Gute, viel Segen, grüß Sie.
1: Danke.
0: Auf Wiederhören. Ja, wir gehen weiter nach Kärnten, zu Walter nach Klagenfurt. Grüß Gott.
3: Ja, begrüße Herr Pfarrer, Herr Kreuter Pfarrer, Walter aus Klagenfurt. Lieber Herr Pfarrer, und zwar, wenn Sie mir sagen könnten, welche Bäder oder wenn Sie mir was schicken könnten, dann, ich habe Arthrosen und Osteoporose und der dritte ist, ich fahre jetzt auf Kur, gell, nach Bad Bleiberg. Und ja. Da möchte ich wissen, da gibt es so viele Bäder und Bäder, was ich machen kann. Einmal Kamillenbad, einmal Pfefferminzbad, einmal das. Was wären ungefähr für mich geeignet?
2: Ein Melissenbad ist ganz gut.
3: Schreib mal auf.
2: Ja, verschiedenste. Auch ein Ringelblumenbad, also wo man mit Ringelblumenblüten badet. Dann gibt es auch ein Meisterwurzbad. Ja, da gibt es auch eine Meisterwurzsalbe übrigens, ja, die sehr gut ist, also alles schmerzlindernde, auch Weiden, Rindenbäder sind hier sehr angesagt. Aber für ihr, Sie haben jetzt eine ganze Ratsen voll Leiden. Ja. Ich bitte Sie direkt im Verein Freunde der Heilkräuter anzurufen.
3: Freunde dort der Heilkräuter? Steht,
2: ja, ich sage die Nummer gleich an, ja, auch für alle Hörerinnen und Hörer. Ist 028 44 70 70. Ich wiederhole 028 44 70 70. Das Hörerservice von Radio Maria hält diese Nummer übrigens auch bereit.
0: Alles Gute, Herr Walter, und wir bleiben in Kärnten. Ich begrüße Elfriede. Grüß Gott.
2: Grüß Gott, Frau Elfriede.
1: Ja, grüß Gott, Herr Pfarrer. Ich bitte darum. Ich habe ihn unter die Augen so geschwollen.
2: So. Ja.
1: Ich war schon bei der Ärztin, die hat gesagt, es ist eine Allergie. Da haben sie wieder gesagt, vielleicht Tränensäcke, aber es geht nicht weg. Ich habe jetzt eine Tropfen, wo ich hineintropfen tue, aber es hilft auch nichts.
2: Ja.
1: Ich würde einen
2: Versuch starten. Und zwar legen Sie einfach unter den Augen rohe, aufgeschnittene, rohe Erdäpfel auf.
1: Rohe Erdäpfel?
2: Ja, Erdäpfel, Kartoffel, ja?
1: Ja, ja.
2: Rohe Erbsen einmal ein paar Tage hintereinander auflegen. 2-3 Mal am Tag, so 10 Minuten lang. Ja. Und einmal schauen, wie er Ihnen das tut, gell?
1: Ja, das kann sein von Allergie oder was.
2: Ja.
1: Und es wird nicht besser, freilich, das ist.
2: Genau.
1: Das ist nicht, das ist ungut.
2: Ja, aber wie gesagt, das würde ich einmal probieren, sofern Sie es natürlich vertragen. Aber ich denke, Sie müssten es vertragen. Ja?
1: Ja, ganz dünn aufschneiden.
2: Ja, zwar die Hälften oder ein Viertel.
1: Ach
2: ja.
1: So, das ist aha.
2: Genau, natürlich können Spalten auch machen, aber ich tue es einfach mit so Stickeln, wo die Fläche, die flache Fläche, dann unter die Augenlider hinlegen.
1: Aha.
2: Ja?
1: Maja. Herr Pfarrer, danke, danke für mich.
2: Bitte.
1: Wiederhören, danke.
2: Wiederhören, grüß Sie nach.
1: Alles Gute. Baba.
2: Alles Gute.
1: Danke. Danke.
0: Auf Wiederhören, und ich begrüße jetzt auf Sendung Elisabeth aus Oberösterreich. Sie hat eine Frage zu den Ameisen draußen in der Sandkiste der Kinder. Bitte schön.
2: Grüß Gott, Frau Elisabeth.
4: Ja, grüß Gott. Bitte, können Sie mir da was raten? Weil wenn die Kinder am Sandhaufen spielen, dann ist immer wieder so ein großer Ameisenhaufen oder auch ganz neben einem Sandhaufen. Und wir haben schon gesagt, wie kriegen wir die ein bisschen woanders hin im Garten?
2: Ja, ja, also es ist jetzt eine hagliche Geschichte, weil vertreiben, also man kann es natürlich auch mit heißem Wasser vorgehen, aber ich würde auch diese zerriebenen Pfefferminzblätter mal verwenden. Ja.
4: Ja.
2: Einmal,
4: ja.
2: Oder Minzblätter, und die einfach hinstreuen dort, wo die Ameisen sind.
4: Ja.
2: Ja, wenn einmal eine Ruhe ist, wenn die Kinder nicht bei der Sandkiste sind oder bevor sie hinkommen, und da das öfter machen, eben. Wissen Sie, bei den Wildtieren sagt man vergrämen, also den Wolf dort vergrämen, und da darf er auch die Ameisen auf diese Weise vergrämen.
4: Ja, danke vielmals.
2: Ja. Übrigens, wo im Haus, das wirkt aber nur im Haus, den Tipp habe ich selber bekommen, ein Backpulver zu streuen, das mögen sie auch
4: das
2: nicht.
4: Das haben wir eigentlich schon gemacht, aber sie kommen noch nicht wieder.
2: Ja, und draußen, ich möchte aber darauf hinweisen, dass man draußen in der freien Natur natürlich mit solchen Mitteln ein bisschen schwächer dran ist.
4: Ja,
2: aber vielleicht ruft noch jemand an, der einen biologischen Vorschlag dazu hat. Wissen Sie, alles kann der Kräuterpfarrer auch nicht wissen, und ich muss immer dazu lernen. Und da vielleicht ruft noch wer an, der uns dabei helfen könnte. Danke
5: ja.
2: einmal, gell?
5: Ja, danke schön.
2: Ich sag danke, gell? Danke.
5: Ja. Wiederhören.
2: Wiederhören.
0: Ja, und wir bleiben in Oberösterreich. Ich begrüße Eveline. Bitte schön.
2: Grüß Gott, Frau Eveline.
1: Ja, guten Tag, Herr Kräuterpfarrer. Ich habe auch eine Frage. Und zwar, Sie haben jetzt während der Sendung die Rosmarinsalbe schon sehr gelobt. Ja. Und meine bereits erwachsenen Kinder leiden an Herpes. Ich denke, das ist eher stressbedingt. Wenn wieder ja. so ein Schub, dann kommen wieder die Fieberblasen. Ja. Und jetzt meine Frage an Sie. Kann man diese Rosmarinsalbe auch äußerlich täglich als Prophylaxe auf den im Mund, also äußerlich auf den Mundbereich?
2: Also natürlich auf, als Prophylaxe schon, aber auf die Herpes würde es nicht drauf tun, sondern da würde eher mit Gerbstoffen vorgehen. Aber wie gesagt, das ist ja eine virale Geschichte auch. Ja, ja, das sind Keime, also da ist es ja schwierig, aber eben mit extrem hohen Gerbstoffanteil, entweder mit einem Eichenrindentee betupfen, ja, oder mit einem ganz starken schwarzen Tee betupfen.
1: Ja, Herr Kräuterpfarrer, was sagen Sie zu Propolis-Tinktur? Kann man
2: ist
1: dann,
2: auch
1: wenn man
2: gut.
1: spürt? Auch gut, ja?
2: Ja.
1: Also nur äußerlich anwenden dann.
2: Ja, oder auch ein paar Tropfen auf den Zucker nehmen dann.
1: Sehr gut. Ja. Ja. Vielen Dank für Ihre Antwort. Danke, wiederhören.
2: Gerne und wiederhören. Wiederhören.
1: Wiederhören.
0: Ja, Leo aus Niederösterreich hat eine Frage zum Johanneskraut. Bitte schön.
2: Grüß Gott, ja, Herr Leo.
6: Ja, ja. Danke für den Vortrag einmal. Das Johanneskrautöl, kann ich das auch fürs Handwurzelgelenk verwenden? Ich habe immer ein bisschen eine Entzündung und der Kapalbund
2: ja.
6: ist ein bisschen ja, bei mir
2: sicher.
6: Beleidigt. Ja, ja,
2: okay. Ja, ja, klar. Klar. Ja. Aber wie gesagt, noch einmal Licht schützen. Ja. Nicht in die
6: ja,
2: Zunge
6: ja.
2: damit.
6: Mhm.
2: Nicht
6: ja.
2: in die Zunge halten.
6: Ich habe das Dilemma, ich habe immer diese Salben, die wirken zwar lindernd, aber es wird nicht besser auf Dauer. Da gibt es Salben und so Sachen. Ja.
2: Ja.
6: Und
2: aber jetzt ist natürlich die Frage, wo das alles herrührt. Wenn da irgendeine Abnutzung ist und es scheuert jetzt einmal innerlich, ja, und es wird innerlich immer diese Entzündung dadurch hervorgerufen oder durch andere Umstände, ist ganz klar, dass das nur begleitend und lindernd ist. Sie sind sicher in ärztlicher Untersuchung,
6: ja,
2: oder?
6: Ich in zwei Monate immer die MRT, in zwei Monaten.
2: Ja. Okay. Ja.
6: Aber das werde ich noch abwarten, aber ich werde das Öl probieren.
2: Genau, bitte. Ja.
6: Ja? Super, sehr lieb, danke sehr. Danke.
2: Gerne, alles Gute, viel Segen.
6: Wiederhören.
0: Wiederhören. Ja, und Franziska aus Salzburg hat einen Tipp für uns, bitteschön.
2: Grüß Gott, Frau Franziska.
7: Ja, grüß Gott, Herr Kräuterpfarrer. Der Zimt wird auch Ameisen vertreiben.
2: Der Zimt, haben Sie es gesagt,
7: der
2: gell?
7: Zimt,
2: weil ich habe
7: es
2: jetzt nicht gut verstanden. Der Zimt, okay?
7: Der Zimt, das ist durch die ätherischen Öle, die eigentlich dieses Gewürz hat, ist das Minks nicht.
2: Aha, sehr schön, ja. Ich habe vorhin auch Gewürznelken kurz erwähnt gehabt, aber der Zimt gehört natürlich dann auch dazu.
7: Ja,
2: genau, ja. Also die Sandkisten voller Zimtwürzen am besten.
7: Ist ja auch noch, wie sagt man, Zuckersenkend.
2: Ja, genau.
7: Also
2: Zimt
7: hat sehr viele gute Wirkungen. Ja.
2: Genau.
7: Alles Gute noch und tausend Dank für Ihre Vorträge.
2: Ja. Vielen Dank für Ihren Beitrag.
7: Bitte.
2: Danke sehr.
7: Wiederhören.
0: Na, wiederhören.
7: Wiederhören.

Wenn auch Sie einen Tipp haben oder auch eine Frage, gerne können Sie noch anrufen in dieser Sendung unter der Nummer 0720 578 578. 0720 578 578.

0: Claudia aus Niederösterreich hat auch einen Tipp für uns. Bitte schön.
1: Ja, grüß Gott.
2: Grüß Gott.
1: Ein kleiner Tipp noch wegen der Zecken. Also ich reibe mich mit Kokosöl ein. Also das ist gehärtet, kann man das kaufen. Mhm. Und wenn man das ein bisschen in die Wärme stellt, dann ist es wie eine Salbe. Und also ich schmiere mich von oben bis unten ein. Die Füße vor allem, weil die Zecken ja meistens von unten auch kommen. Ja. Und ich muss sagen, bis jetzt habe ich keinen Zecken gehabt. Ja. Mhm. Auch meine Enkelkinder werden da eingeschmiert. Ja. Also ja. Das ist, ich glaube, sie mögen das nicht, das Kokosöl.
2: Ja. Ein interessanter Hinweis höre ich heute zum ersten Mal. Ja. Und natürlich ist es jetzt kein heimisches Öl, aber immerhin, genau, man kann es verwenden. Danke für den lieben Hinweis.
1: Ja, gerne. Danke. Ja,
2: Dankeschön, viel Segen Ihnen und auch für die
1: Kinder.
2: Danke
1: Ihnen auch.
2: Ja, Dankeschön. Für die Kinder. Ja, danke. Wiederhören.

0: weil der entzündungshemmende Kraft hat. Und natürlich ganz einfach auch mit der Ringelblumensalbe. Ja, ich kann es jetzt nicht beurteilen, natürlich, wie sehr, wenn das jetzt einreißt, auch dazu angetan ist, dass es sich entzündet. Aber in der Regel täte ich einmal das versuchen, auch einmal dort, wo die Haut dann fest ist, bei den Mundwinkeln dort einmal mit der Ringelblume zu beginnen und das mehrmals einzureiben am Tag, um so die Haut von dort her aus zu stärken.
1: Dankeschön für diesen Tipp, für diesen Ratschlag. Und ich darf jetzt noch einmal die Nummer durchgeben, wenn auch Sie eine Frage haben oder noch einen Tipp. 0720 578 578 ist die Nummer ins Studio. Sie hören die Sendung Lebenshilfe hier bei Radio Maria, heute zum Thema Heilkräuter aus dem Klostergarten mit Kräuterpfarrer Benedikt.

0: Johanna aus Niederösterreich hat eine Frage. Bitte schön.
1: Ja, hallo, da spricht Johanna aus Niederösterreich. Grüß Gott. Ich hätte eine Frage an Sie. Mein Mann hat am Kopf immer so einen Ausschlag, so Krusten und so. Und da hat ja der Hautarzt gesagt, er darf nie mehr ohne Kopfbedeckung gehen. Und das macht er, aber die kommt immer wieder. Und könnte man da mit Ringelblumensalbe schmieren, oder?
2: Was ich noch eher empfehlen würde, wäre in diesem Fall Veilchensalbe.
1: Veilchensalbe?
2: Ja. Ein Veilchen oder das Ackerstiefmütterchen. Und da kann Nein. ich jetzt. Das ist eine Ja, und Ackerstiefmütterchen, die sind ja verwandt, miteinander sehr eng verwandt. Und beim Ackerstiefmütterchen einfach auch einmal probieren, einen Tee zu machen, einfach einen Tee und dann eben mit irgendeinem Stoff oder der Watte die Haut dann einfach, also die Haut am Kopf anzufeuchten und den Tee von alleine einziehen lassen.
1: Mhm. Ackerstiefmütterchen-Tee.
2: Genau, ja.
1: Und oder eine Veilchensalbe.
2: Veilchensalbe, genau.
1: Und die kriegt man bei Ihnen auch dort?
2: Die kriegt man alles in Geras, ja.
1: Ja. Und dann hätte ich nur eine Frage. Ich hab so einen starken Tinnitus im Ohr. Und ich habe schon alle Untersuchungen gehabt. Und sie haben jetzt gesagt, das Rosmarinsalbe wäre für Verspannung gut im Nacken.
2: Das geht im Nacken, genau. Ja, kann man nehmen. Und ein Hauswurz, da die Ohren gehen.

0: Länge, aber nur die äußeren, da die einmal mit einem Hauswurzöl einschmieren.
1: Ja, Hauswurzöl, ja.
0: Dachhauswurzöl, ja, oder Hauswurzöl, ja.
1: Weil ich habe schon alle Untersuchungen gehabt, aber ich habe nichts sonst gehabt. Und jetzt bin ich schon. Und da höre ich dann so schlecht auf dem Ohr, gell?
0: Ja, ja, ja. Und das ist ein großes Leiden. Ich weiß das von vielen Leuten, der Tinnitus, weil ja manche können so gar nicht schlafen damit. Und das ist natürlich ganz arg. Aber wie gesagt, die genauen Ursachen, wo es jetzt herkommt, kann ich jetzt leider auch nicht sagen.
1: Ja, ja.
0: Aber hier kann man begleitend vorgehen, gell?
1: Ja.
0: Und wenn sie noch irgendwas brauchen, dann einfach in Geras beim Verein Freunde der Heilkräuter anrufen.
1: Ja, da habe ich die Nummer, habe ich schon.
0: Ja, genau.
1: Ja. Ja. Und das war das für den Kopf, die Veilchensalbe und Ackerstiefmütterchen.
0: Tee, und genau. Tee. Kann man natürlich auch trinken, aber auf die Kopfhaut aufbringen und einziehen lassen.
1: Ja, gut. Danke vielmals. Ja.
0: Bitte, gerne.
1: Wiederhören.
2: Ja, und jetzt begrüße ich noch eine letzte Anruferin. Sie erreicht uns aus Deutschland, Ingeborg. Grüß Gott.
0: Grüß Gott, Frau Ingeborg.
3: Hallo, grüß Gott. Ich habe eine Frage. Mein Sohn, er ist 19 Jahre alt und er hat schon fast von Beginn an immer wieder Aften im Mund. Also es fiel auf seit den ersten Zähnen, die er Milchzähnen, die er bekommen hat. Und das ist ganz arg und niemand kann ihm helfen.
0: Also ich würde vorschlagen, einmal mit ganz sachte zu beginnen. Es gibt ein Kraut, das heißt Odermännig. Ja,
3: Odermännig. Odermännig.
0: Genau, und mit diesem Tee Spülungen durchzuführen. Mundspülungen zu gurgeln, ja. Immer wiederum, natürlich geht auch Brombeerblättertee, der ist sehr gerbstoffreich, ja. Und man kann sogar, ich würde auch eines probieren mit schwarzem Johannisbeersaft. Ja, der führt Vitamine zu, auch hier Spülungen durchzuführen. Mit der schwarzen Johannisbeer. Also diese drei Versuche würde ich einmal starten an Ihrer Stelle.
3: Oh, vergelt's Gott. Danke. Ja? Haben wir schon mal jetzt eine Hilfe. Vielen Dank.
0: Gerne. Und alles Liebe. Ja, viel Segen.
3: Wiederhören. Danke. Adi.
0: Ade.
2: Ja, und wir sind jetzt am Ende der Sendung angekommen. Dankeschön, lieber Herr Kräuterpfarrer, wieder für die Beantwortung aller Fragen und natürlich für Ihre Ausführungen heute über die Insektenabwehr und die unterschiedlichen Salben. Und ich darf Ihnen aber noch abschließende Worte überlassen und bitte dann auch um den priesterlichen Segen für unsere Hörerinnen und Hörer.
0: Ich freue mich immer wieder, wenn so großes Interesse da ist für die Pflanzen und wenn sich Menschen auch öffnen, gerade die vom Leben weniger haben. Und auf die dürfen wir generell blicken, auf diese Menschen. Und wir selber kennen ja unsere Grenzen, wir kennen auch unsere Wehwehchen. Und hier ist es wichtig, bei all dem, was wir hier unternehmen und tun, den Ratschlag des Pfarrers Sebastian Kneipp nicht zu vergessen. Vergesst mir die Seele nicht. Und die Seele ist schließlich ja die uns vergeistigt oder die uns geistig und auch geistig macht. Und ich bitte Sie und lade Sie ein, als ganze Menschen zu leben und die Seele nicht zu vergessen. Der Herr sei mit euch.
2: Und mit deinem Geiste.
0: Er segne, behüte, heile und heilige euch, der allmächtige Gott, der Vater, der Sohn und der Heilige Geist.
2: Amen.
0: Gelobt sei Jesus Christus.
2: In Ewigkeit. Amen. Liebe Zuhörerinnen und Zuhörer, das war die Sendung Lebenshilfe Heilkräuter aus dem Klostergarten mit Kräuterpfarrer Benedikt aus dem Stift Geras und vom Verein Freunde der Heilkräuter. Sie finden diese Sendung in Kürze auf unserer Radiothek unter radiomaria.at in der Rubrik Lebenshilfe zum Nachhören und Downloaden. So wünsche ich Ihnen einen gesegneten Dienstag. Am Mikrofon für Sie war Gabi Weindelmeier. Das war die Wiederholung der Sendung Lebenshilfe von heute Vormittag.

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Liebe Hörerinnen und Hörer von Radio Maria, hier spricht Bruder Peter und ich freue mich, dass Sie Radio Maria eingeschaltet haben zu dieser Mittagszeit. Egal wo Sie sind, wenn Sie unterwegs sind oder zu Hause sind, wir wollen gemeinsam zu Beginn dieser Sendung beten um den Heiligen Geist, der uns inspiriert, der uns gegeben ist, auch als Helfer und Fürsprecher, als Begleiter und der uns auch inspirierende Ideen gibt, wie wir uns einbringen können in diese Welt, um sie zu verändern, so wie wir heute gehört haben, Licht der Welt zu sein oder Salz der Erde. So ist das Evangelium der Heiligen Messe gewesen. Bitten wir nun den Heiligen Geist, zu uns zu kommen. Im Namen des Vaters und des Sohnes und des Heiligen Geistes. Amen. Komm herab, o heiliger Geist, der die finstere Nacht zerreißt, strahle Licht in diese Welt. Komm, der alle Armen liebt, komm, der gute Gaben gibt, komm, der jedes Herz erhält. Höchster Tröster in der Zeit, Gast, der Herz und Sinn erfreut, köstlich Labsal in der Not. In der Unrast schenkst du Ruh, hauchst in Hitze Kühlung zu, spendest Trost in Leid und Tod. Komm, o du glückselig Licht, fülle Herz und Angesicht, dring bis auf der Seele Grund. Ohne dein lebendig Wehen kann im Menschen nichts bestehen, kann nichts heil sein noch gesund. Was befleckt ist, wasche rein, Dürrem gieße Leben ein, heile du, wo Krankheit quält. Wärme du, was kalt und hart, löse, was in sich erstarrt, lenke, was den Weg verfehlt. Gib dem Volk, das dir vertraut, das auf deine Hilfe baut, deine Gaben zum Geleit. Lass es in der Zeit bestehen, deines Heils Vollendung sehen und der Freuden Ewigkeit. Amen. Halleluja. Komm, Heiliger Geist, erfülle die Herzen deiner Gläubigen und entzünde in ihnen das Feuer deiner Liebe. Sende aus deinen Geist und alles wird neu geschaffen und du wirst das Angesicht der Erde erneuern. Lasset uns beten. Gott, du hast die Herzen deiner Gläubigen durch die Erleuchtung des Heiligen Geistes gelehrt. Gib, dass wir in diesem Geist erkennen, was recht ist und allezeit seinen Trost und seine Hilfe erfahren. Darum bitten wir durch Christus, unseren Herrn. Amen. Heiliger Charles de Foucault, bitte für uns. Unsere liebe Frau vom Rosenkranz, bitte für uns. Maria mit dem Kinde lieb, uns allen deinen Segen gib. Liebe Zuhörer von Radio Maria, der letzte Sonntag, der 10. Sonntag im Jahreskreis, haben wir von Matthäus gehört, das Matthäus-Evangelium und auch die Berufung des Matthäus, der aufgestanden ist, um Jesus Christus nachzufolgen, der diese Worte gehört hat, folge mir nach. Und Matthäus stand auf und folgte ihm. Und als sie dann in das Haus des Matthäus kommen, hat er dort ein Festmahl gegeben. Viele Zöllner und Sünder kamen und sie aßen dort. Und die Pharisäer sehen das auch, dass Jesus dort dieses Festmahl gegeben hat. Und doch wollen sie auch Zweifel sehen in die Herzen der Jünger. Und deshalb sagen sie dann zu den Jüngern, ja, wie kann euer Meister zusammen mit Zöllnern und Sündern essen? Und Jesus hört aber das, was die Pharisäer den Jüngern sagen, und er sagt zu ihnen, nicht die Gesunden brauchen den Arzt, sondern die Kranken. Geht und lernt, was es heißt, Barmherzigkeit will ich nicht Opfer, denn ich bin nicht gekommen, um die Gerechten zu rufen, sondern Sünder. Ja, das ist ein sehr berührendes Evangelium, Matthäus, der Jesus nachfolgt. Matthäus, der auch sofort alles liegen lässt, das Geld zurücklässt
um Jesus nachzufolgen. Und der auch sehr kreativ ist, er ist berührt von Jesus und lädt sofort auch seine Freunde ein und gibt ein Mahl für sie, damit sie auch Jesus kennenlernen, damit auch sie sich verändern. Muss ich vorstellen, dass natürlich diese Zöllner eine sehr verachtete Menschengruppe war. Und Jesus geht aber auf diese Zöllner zu. Es gibt ja noch einen anderen Zöllner, den Zachäus, den kennt ihr alle. Eine sehr bekannte Geschichte, der sehr klein war und sich auch auf den Baum gegangen ist, um Jesus zu sehen. Aber auch er gibt ein Festmahl dann und gibt auch allen, denen er zu viel weggenommen hat, das Vierfache zurück. Also er macht sich ganz arm, aber er weiß, er ist der Reiche. Er ist reich beschenkt von Jesus Christus, weil er ihn kennengelernt hat. Seine Gegenwart verändert Menschen. Seine Gegenwart verändert alles in unserem Leben. Das sehen wir hier so schön bei Matthäus. Er bleibt nicht sitzen, er steht auf und geht. Also Kreativität ist gefragt, ist auch unser Ruf als Christen, wo wir Jesus begegnet sind, kreativ zu werden und anderen auch mit dieser Freude, die in unseren Herzen gegenwärtig ist, andere auch damit anzustecken, sie einzuladen, sie mit Jesus in Kontakt zu bringen. Und es kann verschiedene Möglichkeiten dafür geben, ob man nun eine schöne Postkarte vielleicht mit einem Bibelzitat schickt oder ob man von Jesus erzählt oder ob man mal den Priester einlädt und vielleicht zu einem Nachmittagskaffee und man lädt mal die Freunde ein oder Freundinnen oder Freunde, um ins Gespräch zu kommen mit einem Priester, mit einem gläubigen Menschen. Oder kann er auch ein anderer sein, jemand, der vielleicht vom Glauben überzeugt ist, der einen hilft, auch die Argumente zu bringen. Einfach mal da sein, zuhören und dann mit den Menschen über Gott reden. Also Kreativität ist gefragt und ich finde es auch sehr schön, dass Menschen sich auch inspirieren haben lassen und ein katholisches Radio gegründet haben, Radio Maria. Und auch hier wird in vielen Möglichkeiten verkündet, ob das nun im Radio ist, ob das durch vielleicht ein Aufhängen von Banner ist oder ob das in Social Media ist, in Facebook oder Instagram. Wir verkünden immer, wir sind Verkünder des Evangeliums, auch mit unserem eigenen Leben. Deshalb auch heute das Evangelium, wenn Jesus sagt, ihr seid das Licht der Welt, ihr seid das Salz der Erde. Wir sind es. Es ist unsere Identität, die Gott uns geschenkt hat. Nicht ihr werdet es sein, ihr könntet es sein, sondern ihr seid es, du bist es. Durch deine Taufe bist du eingetaucht in Jesus Christus, hast ihn als Gewand angelegt und du bist ein geliebtes Kind Gottes. Egal wie es dir vielleicht gerade geht, vielleicht bist du kränklich, vielleicht bist du müde, vielleicht bist du ängstlich oder hast eine Krankheit, aber eines kann dir niemand nehmen, auch keine Krankheit oder keine Sorgen dieser Welt. Du bist und bleibst das geliebte Kind Gottes. Gott hat dir eine wunderbare Identität in dich hineingelegt. Und das ist es, was wir auch uns immer mehr bewusst machen dürfen und was wir lernen dürfen, dass wir herausgerufen sind aus dieser Welt, Salz der Erde zu sein, der Welt einen Geschmack zu geben und Licht zu sein, leuchten. So ist uns der Matthäus ein schönes Vorbild, kreativ zu handeln, kreativ zu werden im Dienste Gottes. So wie ich auch mal gesagt habe, also was macht der Toni an der roten Ampel? Der Toni schaut und wartet nicht nur, dass es grün wird, sondern er schaut umher und sieht vielleicht die Frau mit dem Kind über die an der Straße auf dem Gehweg entlang gehen und er betet für sie. Er sieht den Bauarbeiter auf dem Gerüst und betet für ihn. Er sieht die
Familie im Auto und betet für sie. Das ist auch eine Berufung, das ist auch ein kreatives Handeln, sich dessen bewusst zu machen, ich kann immer etwas tun. Es gibt so viele kleine Pausen, Möglichkeiten am Tag, dass wir da ganz kreativ auch werden können und alles vor Gott hinlegen können. Genauso kann man am Nachmittag mit Jesus einen Kaffee oder einen Tee trinken. Jetzt einfach eine Gebetszeit daraus machen. Nicht einfach nur alleine da sitzen, sondern mit Jesus ins Gespräch kommen. Also alles können wir nutzen, jeden Augenblick unseres Lebens kreativ zu werden. Und ich möchte auch Sie einladen, kreativ zu werden und Radio Maria zu helfen, sich zu entfalten und ja, das Evangelium in diese Welt hineinzutragen. Matthäus wäre sicher nicht gefolgt, wenn Jesus ihm schon gesagt hätte, du wirst das Evangelium über mich schreiben. Dann wäre er wahrscheinlich total überfordert gewesen und gesagt, ich kann mit Zahlen umgehen, aber schreiben, du, das ist nichts für mich. Aber Gott begabt und schenkt Talente, auch wenn wir sie oft selbst noch nicht entdeckt haben, aber er begabt uns und schenkt uns das, was wir brauchen. Nicht vorher, sondern oft in dem Moment oder entfaltet diese Gaben, die schon in uns angelegt sind, wo wir vielleicht nie die benutzt haben. Und da möchte ich Sie ganz besonders einladen, liebe Zuhörer, sich auch zu überlegen, wo kann ich mich einbringen. Wir haben in Radio Maria viele Möglichkeiten in den verschiedenen Bereichen, Hörerservice, Versand, Missionsteam hinauszugehen, Radio Maria bekannt zu machen unter den Menschen oder auch im Sendebetrieb. Also wir suchen auch ehrenamtliche Sendebegleiter, besonders an den Randzeiten, am Abend, am Morgen, am Mittag oder dass man sich einbringen kann beim Mobilstudio. 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Herzliche Einladung dazu. Ja, herzlich darf ich mich auch von euch bedanken, dass ihr wirklich so ein wunderbares Team seid,
dass ihr so wunderbare Hörer seid, die so viel Leidenschaft auch dem Radio zuwidmen, Jesus, der Mutter Gottes, und das Radio unterstützen in allen Missionen, in allen Ausbreitungen, wirklich diese Kreativität im Herzen tragt. Und im Evangelium vom Sonntag sagt dann auch Jesus nochmal den Pharisäern, und das ist mir auch sehr wichtig, Barmherzigkeit will ich, nicht Opfer. Nicht die Gesunden brauchen den Arzt, sondern den Kranken. Also die Kranken brauchen den Arzt, nicht die Gesunden. Das verstehen wir gut, denn wer gesund ist, der möchte nicht zum Arzt gehen, der braucht nicht zum Arzt zu gehen. Höchstens mal eine Vorsorgeuntersuchung, aber grundsätzlich ist er gesund. Aber der kranke Mensch braucht vielleicht sogar ständig den Arzt. Dann stellen wir uns vor, wir liegen im Krankenhaus, dann sind wir froh, wenn der Arzt wieder vorbeischaut, einmal oder zweimal am Tag, oder uns sich intensiv um uns kümmert. Die Kranken brauchen den Arzt. Jesus ist der Arzt, der unentwegt nach uns schaut, denn wir brauchen seine Hilfe, seine Gnade, dass wir wirklich heil werden, gesund an Leib und Seele. Nicht nur die körperliche Gesundheit ist wichtig, sondern vor allem die leibliche Gesundheit. Die seelische Gesundheit, dass wir nämlich Herzen haben, die leidenschaftlich lieben können. Und was ist der Unterschied zwischen einem Kontrolleur und einem Arzt? Der Kontrolleur kontrolliert halt etwas und der Arzt behandelt etwas. Der Kontrolleur kontrolliert, ob alles da ist und ob alles richtig gemacht wurde. Der Arzt schaut, dass man heil wird. Und viele denken und stellen sich Gott als einen Kontrolleur vor, dass man denkt, ich muss, wenn ich jetzt nicht so gelebt habe, dann werde ich bestraft werden. Kleine Sünden bestraft der liebe Gott als erstes oder sofort. Und all das stimmt nicht, sondern Gott ist Liebe. Und in seiner Liebe möchte er, dass du heil wirst, so wie Matthäus. Nicht mehr dem Geld nachläufst, sondern dass du ihn aus ganzem Herzen lieben kannst. Und Gott möchte, dass du auch diese Liebe weiterschenken kannst. Also die Befähigung dazu. Und dein Arzt, das ist ja das Schöne, der Arzt, der geht nah an eine Stelle heran, die krank ist. Der schaut sie sich genau an und er versucht sie zu heilen mit Mitteln, mit Medizin. Vielleicht auch mit einer Operation, damit der Mensch wieder ganz gesund wird. Er scheut sich nicht vor dem Kranken, sondern er geht hin, er geht auf ihn zu. Und ich glaube, das ist ein sehr schönes Bild, das Jesus hier bringt. Er möchte wirklich ganz nah bei dir auch sein und wirklich auch ganz inwendig, ja, innerlich dich heil machen. Als der Arzt Jesus Christus möchte er dir das neue Leben schenken. Danken wir dem Herrn für diese Worte, dass wir ihn wirklich lieben dürfen und dass wir auch diese Liebe nach außen zeigen dürfen durch die Mission von Radio Maria zum Beispiel. Dass wir wirklich so ein Leuchtmast, so ein Leuchtsender sind, für viele Menschen, die Christus noch nicht kennen oder die ihn aber schon kennengelernt haben und die einfach Begleitung brauchen. Bitten wir den Herrn, dass er da Großes tut. Und so sagt der Pater Alexei, die größte Verkündigung von Radio Maria ist die der Barmherzigkeit Gottes. Das ist unser Auftrag, seine Liebe und Barmherzigkeit zu verkünden. Und so wie Matthäus sich geändert hat und ein neues Leben begonnen hat, so können es viele Menschen erfahren, dieses neue Leben mit Jesus, und können sich verändern lassen durch seine Gegenwart. Jetzt habe ich aber genug geredet, jetzt möchte ich gerne Sie auch zu Wort kommen lassen, liebe Zuhörer, und bitte Sie anzurufen mit Ihren Zeugnissen, mit Ihren Fragen, mit Ihren Gedanken.
damit wir in den Austausch gehen können. Die Telefonnummer lautet jetzt 0720 578 578 und außerhalb von Österreich mit der Vorwahl 0043 720 578 578.

0: Und wir dürfen nun unseren ersten Anrufer hier ganz herzlich willkommen heißen. Er ist auf den Straßen viel unterwegs. Lieber Franz, herzlich willkommen bei Radio Maria.
1: Hallo Bruder Peter. Ja, liebe Hörerinnen und Hörer von Radio Maria. Ich bin gerade unterwegs. Der Jesus Christus hat jetzt gerade die Schleusen geöffnet. Also ich bin im Regen unterwegs. Ich sitze trocken auf meinem Sitz und genieße mal diese frische Luft, ja, was jetzt reinkommt. Und es weinen nicht die Leute, sondern es wird einfach mal wieder die Welt mit, also jetzt dieser Tiroler Abschnitt, mal wieder mal von dem Sand und von dem Wind gewaschen. Und er gibt wieder eine ganz frische Art. Ich wollte damit sagen, ganz einfach, ich habe das in Thalgau, du weißt, Peter, dass einfach in Thalgau hat es begonnen und ich habe jetzt eine schöne Zeit schon erlebt und immer mit Radio Maria. Ich konnte euch noch nicht leibhaftig selber erleben. Schon einmal habe ich mich ganz fest in meinem Arm gehabt. Das möchte ich nie vergessen, werde ich auch nie vergessen, bis ich sterbe. Und ich muss sagen, das war das Schönste und hat mich eigentlich umgekrempelt. Früher war ich ganz ein anderer Mensch. Aber seit diesem Moment ist es mir wirklich gelungen, Jesus in mein Herz hineinzulassen. Und ich muss sagen, mir gefällt die Arbeit viel besser, der Chef ist viel netter, die Leute, die, was ich mit ihnen arbeite, sind auch besser geworden. Also früher hatten wir viel Streit. Aber ich muss ganz ehrlich gestehen, mit Jesus ist es besser als ohne Jesus.
0: Danke, lieber Franz, für deine lieben Worte und vor allem für dein Zeugnis, dass Jesus wirklich das Leben verändert. Das ist so schön, das immer wieder zu hören, wie stark Christus mitten unter uns wirkt. Ja. Wir wünschen dir jetzt noch eine gute Fahrt im erholsamen und erfrischenden Regen. Bleib trocken.
1: Ja, ich muss dann wieder aussteigen. Ich fahre jetzt Richtung Spar-Würgel-Zentrale, muss ich dann abladen und dann muss ich ein bisschen raus in den Regen. Aber ich habe eh am Kopf nicht mehr so viele Haare. Es könnte sein, dass vielleicht gut tut, dass man wieder mal die Haare wachsen.
0: Danke, lieber Franz. Alles Gute. Und auch Sie sind eingeladen, liebe Zuhörer, noch anzurufen. 0720 578 578.

0: Ja, Jesus tut so viel Gutes. Er beschenkt uns mit so viel Gnaden. Dafür dürfen wir wirklich Danke sagen. Danke, Jesus. Und nun darf ich ganz herzlich willkommen heißen, die Gertrude aus Wien. Oder?
1: Ja, grüß Gott. Ja, grüß Gott an alle.
0: Grüß Gott.
1: Und ich möchte nur sagen, was mir wirklich jetzt Freude macht, und auch in Radio Maria wird es gebetet, und zwar, es werden ja jetzt um diese Zeit Männer zu Priestern geweiht. Und dass dieses Gebet von der Therese von Lisieux, dass das gebetet wird. Und das ist so wichtig, dass wir diese Neugeweihten und auch dann, die jetzt dann noch geweiht werden, dass wir die begleiten und dann weiter, noch weiter für sie beten. Genau, genau. Das möchte ich nur sagen, das freut mich, dass es wirklich so getan wird. Und wir beten das auch, zum Beispiel am Donnerstag nach dem Rosenkranz, nach der Heiligen Messe und nach dem Rosenkranz, auch dieses Gebet für die Priester. Einfach, ich wollte nur sagen, das freut mich. Ja, genau. Alles Liebe und Gottes Segen euch und danke, danke, dass es euch gibt. Vergelt's Gott.
0: Danke, Gertrude, und ich darf jetzt noch euch allen den Segen spenden am Ende der Sendung und wir werden dann gleich in Kürze die Sext beten. Der Herr sei mit euch.
1: Und mit deinem Geiste.
0: Auf die Fürsprache der Gottesmutter Maria segne euch der dreifaltige Gott, der Vater und der Sohn und der Heilige Geist.
1: Amen. Amen.
0: Gelobt sei Jesus Christus.
1: In Ewigkeit. Amen.

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In der Mitte der Nacht beten wir nun den Angelus und vertrauen uns und alle Menschen der Mutter Gottes an.

Heute, am 10. Juni, gedenken wir des seligen Eustachius Kugler. Er starb 1946 in Regensburg. Er baute ein Krankenhaus, das bis heute besteht. Wir gedenken des seligen Heinrich von Bozen, der in größter Armut und Askese den Menschen diente, denen es noch schlechter ging als ihm. Er verstarb im Jahr 1315 in Italien. Der selige Edward Poppe war Priester in Belgien. Er förderte die eucharistische Frömmigkeit im ganzen Land und verstarb 1924 durch einen Herzinfarkt. Der heilige Maurinus von Köln starb als Märtyrer. Wann er genau lebte und starb, ist nicht bekannt. Vermutlich vor dem 10. Jahrhundert.

Man schreibt den 15. Jänner 1867, als Josef Kugler als jüngstes von 6 Kindern das Licht der Welt erblickt. Seine Eltern waren Kleinbauern und sein Vater arbeitete zusätzlich als Hufschmied. Als Josef gerade mal 14 Jahre alt war, verstarb sein Vater. Doch aus den Kämpfen dieser Zeit ging ein starker Mann hervor, der später als Eustachius Kugler bekannt werden sollte.

Nach dem Tod seines Vaters machte sich Josef daran, das Handwerk des Schlossers zu erlernen. Doch es sollte anders kommen. Ein schicksalhafter Sturz von einem Baugerüst führte zu einem komplexen Bruch seines rechten Fußes, der sein Leben verändern sollte. Sein Schwager nahm ihn bei sich auf. In der Nähe gab es eine Klosterkirche. Hier fand Josef Trost und Hoffnung. So oft er konnte, betete er den Rosenkranz. Und bald wurde er liebevoll als Klostersepp bekannt. Eine tiefe Sehnsucht nach dem Klosterleben ergriff den jungen Mann. Als die barmherzigen Brüder das Kloster übernahmen, fand Josef seinen Platz im Dienst Gottes. Sie bauten das Kloster zunächst in eine Pflegeanstalt um. Hierbei half Josef tatkräftig mit. Nachdem einer der Brüder seinen noch immer verletzten Fuß erfolgreich behandelt hatte, trat er bei den barmherzigen Brüdern ein. Er nahm den Namen Eustachius an. Es folgte eine Zeit der Prüfungen und Widerstände. Die Mitbrüder waren skeptisch gegenüber dem jungen Mann mit dem gehandicapten Fuß. Aber Josef ließ sich nicht entmutigen. Er diente in verschiedenen Ordenseinrichtungen und wurde zum Prior in renommierten Niederlassungen in Süddeutschland ernannt. Doch noch größere Herausforderungen sollten auf ihn warten. Das Provinzkapitel wählte ihn zum Leiter der bayerischen Ordensprovinz. Diese hohe Aufgabe erfüllte er mit so viel Hingabe und Liebe, dass seine Mitbrüder ihn sogar viermal wiederwählten. Inmitten der Weltwirtschaftskrise wagte Eustachius das Unmögliche: den Bau eines Krankenhauses in Regensburg. Und zwar im Alleingang. Als Leute ihn fragten, ob das in Zeiten der Weltwirtschaftskrise nicht viel zu riskant sei, antwortete er ruhig: Das habe ich mit meinem Herrgott schon abgemacht. Da fehlt nichts. Und so erhob sich das Krankenhaus aus den Trümmern der Zeit und wurde zum Licht der Hoffnung für die Leidenden. Doch es sollten noch dunkle Stunden kommen. Die Gestapo verfolgte den Orden und Eustachius musste grausame Verhöre und Drangsalierung erdulden, teils bis zum Zusammenbruch. Sein Glaube blieb dabei fest und unerschütterlich. Selbst in den Zeiten des Krieges, als die Bomben fielen und die Welt um ihn herum in Flammen stand, fand er Zuflucht vor dem Tabernakel, im Gebet vereint mit seinem Herrn. Wie durch ein Wunder überstand sein Spital den Krieg ohne Schäden und besteht noch heute. Viele Menschen führten dies darauf zurück, dass Eustachius vor dem Tabernakel betete, statt im Luftschutzbunker auf Entwarnung zu warten. Am 10. Juni 1946 verstarb Eustachius im Alter von 79 Jahren an Magenkrebs. Seine körperlichen Leiden ertrug er mit großer Geduld. Er starb im Ruf der Heiligkeit. Sein Begräbnis fand unter großer Anteilnahme der Bevölkerung statt. Papst Franziskus sprach ihn 2009 selig.

Heinrich von Bozen. Er erblickte um das Jahr 1240 das Licht der Welt. Ein Kind, das die Herzen der Armen und Unterdrückten erhellen sollte. Als Tagelöhner und Waldarbeiter konnte er ordentlich anpacken. Er arbeitete unter brennender Sonne und schattenlosem Himmel. Doch seine Hände waren nie zu müde, um denen zu helfen, die weniger hatten als er. Gemeinsam mit seiner Frau und seinem Sohn zog Heinrich von Bozen nach Treviso in Italien. Doch bald darauf verstarben seine Liebsten. Heinrich ließ nicht zu, dass ihn die Trauer verschlang. Stattdessen öffnete er seine Arme weit für diejenigen, die seine Unterstützung brauchten. Er teilte sein Brot, seine Kleidung und sein weniges Hab und Gut mit den Armen und Verzweifelten. Unter strengster Selbstkasteiung lebte er in einem kleinen Zimmer und betete unermüdlich zu Gott. Jeden Tag besuchte er die 7 Kirchen der Stadt und empfing täglich die Eucharistie. Dies war zu damaliger Zeit nicht üblich. Als Heinrich schließlich am 10. Juni 1315 seine Augen für immer schloss, geschahen schon bei seiner Beisetzung Wunder. Viele Gläubige strömten herbei, um von ihm Abschied zu nehmen. Die sterblichen Überreste des seligen Heinrich von Bozen ruhen im Dom zu Treviso. Sein ehemaliges Wohnhaus wurde zu einer Andachtsstätte. Sein Blut befindet sich in einer Ampulle, das auf wundersame Weise bis heute flüssig ist. Heinrich wird als Patron von Bozen verehrt. Ebenso gilt er als Patron der Holzfäller.

Soweit die Heiligen des heutigen Tages. Im Namen von Radio Maria wünsche ich allen, die heute ihren Namenstag oder einen anderen Festtag feiern, alles Gute und Gottes reichen Segen. Mögen Ihnen der selige Eustachius Kugler und der selige Heinrich von Bozen Fürsprecher sein.

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0: Liebe Hörerinnen und Hörer von Radio Maria, zur Sendung Der Garten des Gebets begrüßt Sie herzlich Sarah Ettlinger. Wenn Sie schon einmal unser Studio hier in Wien besucht haben, dann waren Sie ja auch sicher schon einmal in unserer Kapelle. Dort steht eine Statue von der heiligen Therese von Lisieux. Sie wird da mit Rosen dargestellt. Denn die Heilige hat auch einmal gesagt, nach meinem Tod will ich es Rosen regnen lassen. Jede Rose von der heiligen Therese ist eine Gnade, die sie für uns bei Jesus erbeten hat. Und so bitten wir sie jetzt darum, dass sie uns durch diese Sendung führen wird. Wie eine duftende Rose möchten wir diese nächsten 40 Minuten verbringen und uns mit dem Gebetsleben dieser Heiligen beschäftigen. Die Gebetsschule mit der heiligen Therese von Lisieux. Dazu darf ich nun unsere heutige Referentin, Schwester Elisabeth Korner von den Vorrauer Marienschwestern, hier bei uns auf Sendung begrüßen. Herzlich willkommen.
1: Grüß Gott. Ja, liebe Hörerfamilie von Radio Maria, wir befinden uns mitten im Monat des heiligsten Herzens Jesu. Welche Heilige könnte uns nun besser hinführen zu jener Liebe, die Gott selber ist? Die heilige Therese von Lisieux ist eine unserer Ordenspatroninnen und eine meiner persönlichen Lieblingsheiligen, die mich bereits seit meiner Bekehrung begleitet. Die heilige Therese war Karmelitin, ist Kirchenlehrerin und Patronin der Weltmission. Und sie selbst sagt über ihre Berufung: Meine Berufung ist die Liebe. Ja, ich habe meinen Platz in der Kirche gefunden. Und du, mein Gott, hast ihn mir gegeben. Im Herzen der Kirche meiner Mutter werde ich die Liebe sein. So werde ich alles sein. Die heilige Therese kam am 2. Januar 1873 in Alençon, Frankreich, als letztgeborenes Kind der Familie Martin zur Welt. Ihre Eltern, Louis und Celi, erzogen sie im christlichen Glauben. Ihr Zuhause wurde der Nährboden für ihre Liebe zu Jesus und ihre besonderen Sorge, ihm Freude zu bereiten. Mit 4 Jahren verliert sie dann ihre Mutter durch Brustkrebs und sie wächst nun mit ihrem Vater und ihren 4 älteren Schwestern, Pauline, Marie, Leonie und Celine, auf. Ihre älteste Schwester Pauline wird wie eine zweite Mutter für Therese. Doch mit 10 Jahren verliert sie auch ihre Schwester Pauline, die in den Karmel von Lisieux eintritt. Durch diesen Schock des Abschieds von ihrer Mutter zieht sich Therese immer mehr in ihr Inneres zurück. Sie wird schüchtern und unscheinbar. Die kleine Therese wird schwer krank, die Ärzte sind ratlos. Ihre Familie und auch die Karmelitinnen von Lisieux rufen unsere liebe Frau der Siege an. Als man schon nicht mehr weiß, ob das Kind sterben wird, lächelt ihm die Statue der heiligen Jungfrau, die sich im Besitz der Familie befindet, am 13. Mai 1883 zu. Therese ist geheilt. Von Natur aus begabt besitzt Therese jene Schärfe des Geistes, die den Dingen sofort auf den Grund geht, ohne sich vom äußeren Schein faszinieren zu lassen. Sie hatte im Schoß ihrer christlichen Familie schon sehr früh das Gespür dafür, dass Gott alles ist und die Kreatur ohne Gott nur Nichtigkeit. Sie sagt: Alles, was nicht Gott ist, vergeht. Was aber vergeht, ist nichts. Diese Erkenntnis wurde ihr in besonderer Weise bei ihrer ersten heiligen Kommunion mit 11 Jahren geschenkt. Diese Liebe, die sie an diesem Tag ganz persönlich erfahren hat, treibt sie von nun an, nur noch nach Gott allein zu streben. Sie selbst beschreibt die Begegnung mit Jesus in der heiligen Kommunion als einen Kuss der Liebe, ein Verschmelzen mit Jesus. Bereits seit ihrer Kindheit reift in ihrem Herzen der Wunsch, selbst in den Karmel einzutreten. im Jahr 1886 tritt dann auch ihre Schwester Marie in den Karmel von Lisieux ein. Therese ist immer wieder gequält von Skrupeln und einem schwachen Willen. Die Gnade bekehrt sie in der Nacht des 24. Dezember 1886, nachdem sie von der Mitternachtsmesse zurückgekehrt ist. Ein Wort ihres Vaters löst eine plötzliche innere Verwandlung aus. Therese schreibt dieses kleine Wunder dem Kind in der Krippe zu, diesem Jesus, den sie soeben in der Kommunion empfangen hatte. Sie beschreibt diese Gnade wie folgt: Jesus verwandelte die Nacht meiner Seele in einen Strom des Lichtes. Seit jener gesegneten Nacht unterlag ich keinem Kampf mehr, sondern schritt ganz im Gegenteil, von Sieg zu Sieg vorwärts. Die Kraft des göttlichen Kindes füllte ihre Schwäche aus. Plötzlich findet sie wieder zu ihrem starken Charakter zurück, den sie bis zu 4,5 Jahren hatte. 10 Jahre des Kampfes gehen nun zu Ende. Nun kann sie sich ihrem Wunsch zuwenden, so rasch wie möglich in den Karmel einzutreten, um Jesus zu lieben und die Sünder und für die Sünder zu beten. Im Sommer 1887 bewirkt eine während der Heiligen Messe empfangene Gnade, dass sie sich im Geiste an den Fuß des Kreuzes stellt, um das Blut Jesu aufzufangen und es den Seelen zu geben. Wenig später hört sie von dem dreifachen Verbrechen eines gewissen Pranzini und sie beschließt, ihn durch Gebet und Opfer vor der Hölle zu erretten. Und sie weint vor Freude, als der Verurteilte, bevor er hingerichtet wird, das Kreuz küsst. So beginnt Therese, das Leiden zu lieben. In welcher Form das Leiden sich auch zeigen mag, für sie hat es immer apostolischen Sinn. Ich finde, das Bewundernswerte an Therese liegt darin, dass sie weder in ihrer Liebe noch in ihrem Inneren suchen, noch in ihren täglichen Sorgen eine Trennlinie zieht zwischen Himmel und Erde, zwischen den Forderungen ihrer göttlichen Berufung und zwischen den konkreten, armseligen Gegebenheiten ihres Erdenlebens. Am 8. September 1890 legt Therese ihre Profess im Karmel ab. Weil jedoch bereits 2 ihrer leiblichen Schwestern im Karmel waren und sich nach dem Brauch des Karmels nicht mehr als 2 Angehörige im selben Konventkapitel befinden durften, wird sie vom Konventkapitel ausgeschlossen und muss noch im Noviziat verbleiben. Mit nur 20 Jahren wird sie dann gebeten, der Novizenmeisterin bei ihrer Arbeit behilflich zu sein. Keine leichte Aufgabe für Therese, denn viele ihrer Gefährtinnen sind älter. Von nun an trug sie den Namen Engel, nämlich Engel für 2 Laienschwestern, die sich damals im Noviziat befanden. Was Therese ihren Gefährtinnen schenkt, ist Jesus selbst. Jesus, der durch Therese hindurch sichtbar wird. Hören wir nun ein paar Takte Musik.

0: Die Gebetsschule mit der heiligen Therese von Lisieux. Um dieses Thema geht es hier bei Radio Maria beim Garten des Gebets. Dazu spricht zu uns Schwester Elisabeth Korner von den Vorrauer Marienschwestern. Im ersten Teil haben wir schon gehört, wie innig die heilige Therese mit Gott verbunden gewesen ist und wie sehr es ihr ein Anliegen war, für die armen Seelen zu beten und ihr Leiden auch für sie aufzuopfern. Denn das Leiden hat immer apostolischen Sinn, so wie es Schwester Elisabeth gesagt hat. Nun möchte ich wieder an Sie, liebe Schwester Elisabeth, übergeben und bitte Sie, fortzusetzen.
1: Ja, die Lehre und das Leben unserer Heiligen ist gegründet auf der Spiritualität des Karmels und sie ist ganz vom Evangelium geformt. Die Hauptquelle ihres kleinen Weges ist die Heilige Schrift, denn die Regel des Karmels schreibt vor, Tag und Nacht zu betrachten. Das erste und wichtigste Mittel für Therese ist die restlose Erfüllung ihrer Standespflicht. Sie will sich keines der Opfer entgehen lassen, die sich aus der Beobachtung ihrer Regel ergeben. Ob man sie sich nun vorstellt, wie sie müde und entkräftet im Garten umhergeht für einen Missionar, oder ob man sieht, wie sie mit bewundernswertem Mut und Frieden die qualvolle Anfechtung gegen den Glauben annimmt, im Gedanken an die Ungläubigen. In allem nimmt Therese ihre Zuflucht zu Gott, denn ihre liebsten Waffen sind Gebet und Buße. Die heilige Therese macht aus dem Gebet keine komplizierte Sache. Sie sagt, die Betrachtung ist ja eine Pflicht der Liebe und das Gebet etwas Großes und Übernatürliches, das die Seele weitet und sie mit Jesus vereint. Aus ihrer Sicht betrachtet ist das Gebet ganz einfach, denn alles kann zur Liebe werden. Zwei wunderbare Zeugnisse sollen uns nun ihre Gebetshaltung verdeutlichen. Wenn eine Novizin über ihre Zerstreuungen klagt, erklärt ihr die Novizenmeisterin, wie sie aus ihren eigenen Zerstreuungen Nutzen ziehe, indem sie einfach für jene Person bete, die sie gerade beschäftigt. Oder eine andere, die sich über ihre abschweifenden Fantasien beunruhigt, ihr antwortet Therese: Ich nehme alles Gott zuliebe an, selbst die dummen Gedanken, die mir in den Sinn kommen und mich belästigen. Auch wenn es sich um das Beten nach dieser oder jener Meinung handelt, finden wir bei der Heiligen die gleiche Freiheit. Sie sagt: Ich kann mich nicht binden, indem ich sage, mein Gott, dies ist für die Kirche, mein Gott, dies ist für Frankreich. Der liebe Gott weiß recht gut, was er mit meinen Verdiensten machen soll. Ich habe ihm alles übergeben, um ihm Freude zu machen. Es würde meinen Geist ermüden, wenn ich ihm jeden Augenblick sagen wollte, gib dies dem Peter, gib dies dem Paul. Nur wenn eine Schwester mich darum bittet, tue ich das ganz schnell und nachher denke ich nicht mehr daran. Unsere Heilige will uns also von unseren engen Vorstellungen befreien. Therese kämpft immer wieder gegen die Praktiken, genauer gesagt gegen die Vorstellung, die Heiligkeit bestehe in dieser oder jener Übung oder im Besitzen dieser oder jener Tugend, die man ohne innere Loslösung erstrebt. Die Gefahr darin ist nämlich jene, dass sich die Seele an diese Dinge klammert, statt sich an Gott zu klammern. Die innere Loslösung und die Freiheit des Geistes sind für die Heilige wichtige Voraussetzungen, denn sie schaffen jene Atmosphäre, in der sich die wahre Sehnsucht nach Gott ohne Hindernis entfalten kann. In ihrem eigenen Leben hat Therese erfahren, wie wichtig diese innere Loslösung ist. Um dem Weg zu folgen, den Gott ihr vorgeschrieben hat, musste sie sich von den meisten ihrer anfänglichen Vorstellungen losmachen. ebenso von sehr vielen Übungen, die aber keineswegs zur Regel des Karmel gehörten. Einige Zeit konnte sie dieselben für sich gut finden. Sie musste jedoch eines Tages einsehen, dass sie sie nicht dorthin führen, wohin die Gnade sie zog. Die heilige Therese gab sich keiner Täuschung hin. Wie viel Demut, Gehorsam und Treue wird von einer Seele verlangt, die zu dieser Freiheit des Geistes gelangen will. Nach ihren eigenen Worten hat sie keine Taten der Heiligen vollbracht. Aber sie hat ihr ganzes Leben lang, bis in die letzte Stunde hinein, Minute für Minute, Jesus das gegeben, was ihm eine ganz kleine Seele, die dem lieben Gott nur ganz kleine Dinge anzubieten vermag, geben konnte. Wir finden in ihren Werken und Opfern vielleicht nichts Außergewöhnliches, aber wir finden eine Liebe von solcher Zartheit, die sich nichts entgehen lässt, was sie opfern kann. Therese hat sich immer bemüht, so zu handeln, als hätte sie das Gelübde abgelegt, stets das Vollkommenere zu tun. Sie selbst sagt, der liebe Gott kann keine Wünsche eingeben, die nicht verwirklicht werden können. Und ihr Wunsch war es, heilig zu werden. Und sie wollte nach dem Mittel suchen, in den Himmel zu kommen, auf einem kleinen, sehr geraden Weg. Sie sagte, ich möchte einen Aufzug finden, um zu Jesus empor zu gelangen. Denn ich bin zu klein, um die beschwerliche Treppe der Vollkommenheit hinaufzusteigen. Sie befragt die Heilige Schrift und liest jene Worte, die aus dem Munde der ewigen Weisheit hervorgegangen sind. Ist jemand ganz klein, so komme er zu mir. Für Therese ist die Aufforderung klar und deutlich. Gott erwartet nicht, dass die ganz Kleinen erst groß werden, um sich ihnen widmen zu können. So wie sie sind, lädt er sie ein, sich ihm zu nahen. Therese hat hiermit gefunden, dass die Kleinen nicht nur zur Vollkommenheit gelangen können, sondern dass Gott selbst all ihre Mühe auf sich nimmt und in seiner Milde und Barmherzigkeit alles vollbringt. Der Aufzug, der sie in den Himmel emportragen wird, das sind die Arme Jesu. So ist Gott für die Kleinen alles. Er ist nicht nur ihr einziges Ziel. Er macht sich auch zu ihrem Weg, zu ihrem göttlichen Aufzug. Man braucht sich seinem Wirken nur zu überlassen und seinen Anregungen zu folgen. Die Originalität unserer Heiligen geht aber noch weiter. Therese weiß, dass Gott in ihrer Seele alles tun kann. Beim Lesen der Heiligen Schrift geht ihr auf, dass Gott in den Seelen der Kleinen auch wirklich alles tun will. Und so entschließt sie sich, Gott nicht nur einfach wirken zu lassen, sondern ihn zu veranlassen, dass er in ihr, für sie und durch sie wirke, und zwar ohne Unterlass. Wie tut sie das? Sie bleibt klein. Sie erkennt in der freiwilligen und freudigen Annahme ihrer Armseligkeit das Mittel, ihre grenzenlosen Wünsche zu verwirklichen, nämlich das Mittel, sie durch den verwirklichen zu lassen, der sie ihr ins Herz gelegt hat. Indem Therese einwilligt, unvollkommen und armselig zu sein, damit Gott allein ihre Vollkommenheit, Kraft und Heiligkeit sei, gelangt sie auf den Gipfel des Berges der Liebe. Diese Hingabe drückt sich am besten in einem meiner persönlichen Lieblingszitate aus, in dem Therese sagt, ich verlange danach, heilig zu werden, aber ich fühle meine Ohnmacht und ich bitte dich, oh mein Gott, sei du selbst meine Heiligkeit. Weiters liefert Therese sich der Liebe aus. Sie nimmt ihr Kleinsein an und bietet es ohne Unterlass Gott dar. Sie bietet sich dar, um in einem Akt vollkommener Liebe zu leben. Ja, sie fleht Gott an, sie unablässig zu verzehren. Wer also trotz der ihm angeborenen Armseligkeiten seine übernatürliche Aufgabe in der Welt erfüllen will, wie es Gott von ihm erwartet, für den ist es wichtig, die tiefe Gottverbundenheit des von Therese für ihn eröffneten Weges recht zu erfassen. Am Ende ihrer Biografie möchte ich das Fundament ihrer Lehre und ihres Lebens in drei Punkten zusammenfassen. Entsagung aus Liebe, Glaube an die Liebe und Hingabe an die Liebe. Entsagung aus Liebe. Sie selbst sagt, man müsse verlieren und nicht erwerben wollen. Man müsse hinabsteigen in das tiefe Tal der Niedrigkeit, um dort die Tugenden zu üben. Einfachheit und Wahrheit. Das ist ihre innere Haltung. Therese hat es verstanden, klein zu bleiben, und sie nahm jedes Opfer aus Liebe an. Glaube an die Liebe. Sie hat erkannt, dass ihre Berufung die Liebe ist, und sie hat dieser Liebe Gottes geglaubt. Und Jesus selbst wurde ihr Aufzug zum Himmel. Selbst ihre eigenen Glaubenszweifel hat sie aufgeopfert für jene, die nicht glauben können. Hingabe an die Liebe. In allem versuchte sie, Gottes Willen zu tun und sich ganz ihm hinzugeben, ob im Erfüllen ihrer Standespflichten als Karmelitin oder ihrer Aufgabe als Novizenmeisterin. Für Jesus wollte sie immer das Vollkommenere tun. Kurz vor ihrem Tod schreibt sie an einen Priester: Nein, ich sterbe nicht. Ich trete in das Leben ein. An ihrem Todestag, dem 30. September 1897, hören wir ihre letzten Worte. Oh, ich möchte nicht weniger leiden. Ich liebe ihn. Mein Gott, ich liebe dich. Die Mutter Priorin ließ die Kommunität zusammenrufen und sagte: Öffnet alle Türen. Dieses Wort hatte etwas Feierliches an sich, sodass man denken musste, der liebe Gott sagt jetzt das Gleiche zu seinen Engeln. Die Schwestern hatten sich rings um ihr Bett versammelt und wurden Zeuge der Verzückung der kleinen heiligen Sterbenden. Ihr Gesicht hatte seine Lilienfarbe, die ihm bei voller Gesundheit eigen gewesen war, zurückgewonnen. Ihre Augen blickten nach oben, strahlend in Friede und Freude. Noch nach ihrem Tod blieb ein himmlisches Lächeln auf ihrem Gesicht. Was können wir heute von der heiligen Therese lernen und mitnehmen? Drei Punkte möchte ich Ihnen, liebe Hörer von Radio Maria, heute mitgeben. Erstens das Streben nach Heiligkeit. Ich glaube, wir dürfen und sollen wie Therese nach Heiligkeit streben und dürfen Gott mit denselben Worten wie unsere liebe Heilige bitten. Ich verlange danach, heilig zu werden, aber ich fühle meine Ohnmacht und ich bitte dich, oh mein Gott, sei du selbst meine Heiligkeit. Zweitens, das Annehmen unserer je eigenen Persönlichkeit mit allen Freuden und Leiden. Im Annehmen unserer Armseligkeiten und Schwächen kann Gott wirklich Großes vollbringen. Wenn wir uns bemühen, alles aus Liebe zu Gott anzunehmen, dann dürfen wir darauf vertrauen, dass Jesus selbst unser göttlicher Aufzug sein wird, der uns zum Himmel emportragen wird. Und drittens, Kindlichkeit und Vertrauen im Gebet. Ich glaube, unser Gebet wird dann einfach und unkompliziert sein, wenn wir versuchen, alles, was wir tun, zur Liebe werden zu lassen, auf Gott allein zu vertrauen und ihm wirklich alles zuzutrauen. Wenn wir dem Beispiel der heiligen Therese folgen, können wir alles zum Gebet werden lassen. Unsere Zerstreuungen, unsere dummen Gedanken, unser Tun, wirklich einfach alles. Und manchmal wird es vielleicht auch für uns notwendig sein, dass wir uns von unseren eigenen Vorstellungen lösen, um zu jener Freiheit zu gelangen, die unserer Heiligen so wichtig war. Jene Freiheit, die uns bereit und offen macht, den Willen Gottes zu erfüllen.
0: Ja, herzlichen Dank, liebe Schwester Elisabeth, für die Ausführung zur heiligen Therese von Lisieux. Mir scheint, dass diese kleine, große Heilige die erste Seligpreisung wirklich gelebt hat. Selig, die arm sind vor Gott, denn ihnen gehört das Himmelreich. Was in einem so kurzen Leben alles an Heiligkeit und an Gnade geschehen kann, dafür ist diese Heilige wirklich ein großes Vorbild. Und so sind Sie, liebe Hörerinnen und Hörer, jetzt im zweiten Teil dieser Sendung eingeladen, anzurufen mit Ihren Zeugnissen, aber auch mit Ihren Fragen zur heiligen Therese von Lisieux. Ich bin mir sicher, einige von Ihnen haben Sie schon um Ihre Fürbitte angerufen und auch schon einige Gnaden, einige Rosen von ihr erhalten. Und so freut es uns jetzt sehr, wenn Sie anrufen und diese Zeugnisse mit uns teilen. Die Nummer dazu ist 0720 578 578, und von außerhalb Österreichs mit der Vorwahl 0043 720 578 578.

hätte ich die Verbrechen, ein Lied, das die heilige Therese von Lisieux selbst geschrieben hat. Die Opfer, die sie gebracht hat, das Leid, das sie aufgeopfert hat, das hat sie wirklich ins Herzen Gottes gelegt, ins Herz Jesu gelegt, das wir ja auch in diesem Monat im Juni feiern. Aber nicht nur das, sie hat wirklich nach Heiligkeit gestrebt und dadurch, dass sie ihr Leid aufgeopfert hat und Jesus unendlich geliebt hat, ist Jesus ihr zum Aufzug in den Himmel geworden. Sie war ganz klein und arm vor Gott, aber Jesus, Gott war in ihr vollkommen. Ein wunderbares Zeugnis und so wunderbare Geschichten, die uns Schwester Elisabeth Korner von den Vorauer Marienschwestern in dieser Sendung gezeigt hat. Liebe Hörerinnen und Hörer, nun sind Sie gefragt mit Ihrem Zeugnis zu dieser großen Heiligen, die wir verehren. Sie ist ja auch Kirchenlehrerin und Patronin der Weltmission und eine große Fürsprecherin für sicher viele von uns. Also wenn Sie ein Zeugnis, eine Begebenheit mit der heiligen Therese mit uns teilen möchten, so rufen Sie jetzt gerne an 0720 578 578. Das ist die Telefonnummer ins Studio. 0043 720 578 578 können Sie von außerhalb Österreichs wählen.

0: Die Gebetsschule mit der heiligen Therese von Lisieux. Da wir nicht nur in dieser Sendung von dieser großen, kleinen Heiligen lernen möchten, sondern auch gemeinsam mit ihr beten und von ihrem Gebetsleben lernen möchten, beten wir zum Abschluss noch die Litanei zur heiligen Therese von Lisieux.
1: Herr, erbarme dich unser.
0: Herr, erbarme dich unser.
1: Christus, erbarme dich unser.
0: Christus, erbarme dich unser.
1: Herr, erbarme dich unser.
0: Herr, erbarme dich unser.
1: Christus, höre uns.
0: Christus, erhöre uns.
1: Gott Vater vom Himmel,
0: erbarme dich unser.
1: Gott Sohn, Erlöser der Welt,
0: erbarme dich unser.
1: Gott Heiliger Geist,
0: erbarme dich unser.
1: Heilige Dreifaltigkeit, ein einiger Gott,
0: erbarme dich unser.
1: Heilige Maria,
0: bitte für uns.
1: Heilige Theresia, du Braut Jesu Christi,
0: bitte für uns.
1: Heilige Theresia, du Freude deiner Eltern,
0: bitte für uns.
1: Heilige Theresia, du Vorbild der Kinder,
0: bitte für uns.
1: Heilige Theresia, du Zierde der Erstkommunikanten,
0: bitte für uns.
1: Heilige Theresia, ganz voll Liebe zu Jesus im heiligsten Sakrament,
0: bitte für uns.
1: Heilige Theresia, du innige Verehrerin der Gottesmutter,
0: bitte für uns.
1: Heilige Theresia, du mystische Blume der Vollkommenheit,
0: bitte für uns.
1: Heilige Theresia, du Kind nach dem Herzen Gottes,
0: bitte für uns.
1: Heilige Theresia, du Rose der Liebe,
0: bitte für uns.
1: Heilige Theresia, du Lilie der Unschuld,
0: bitte für uns.
1: Heilige Theresia, du Vorbild der Armut,
0: bitte für uns.
1: Heilige Theresia, du Zierde des Ordensstandes,
0: bitte für uns.
1: Lamm Gottes, du nimmst hinweg die Sünden der Welt,
0: verschone uns, o Herr.
1: Lamm Gottes, du nimmst hinweg die Sünden der Welt,
0: erhöre uns, o Herr.
1: Lamm Gottes, du nimmst hinweg die Sünden der Welt,
0: erbarme dich unser, o Herr.
1: Bitte für uns, o heilige Theresia vom Kinde Jesu,
0: auf dass wir würdig werden der Verheißungen Christi.
1: Lasset uns beten. O Herr, der du gesagt hast, wenn ihr nicht werdet wie die Kinder, werdet ihr nicht in das Himmelreich eingehen. Verleihe uns, wir bitten dich, der heiligen Jungfrau Theresia, in Demut und Einfalt des Herzens also zu folgen, dass wir die ewigen Belohnungen erlangen mögen, der du lebst und regierst von Ewigkeit zu Ewigkeit.
0: Amen. Amen. So möge uns die heilige Therese von Lisieux eine Fürsprecherin sein, besonders auch für unser Gebetsleben. Schwester Elisabeth Korner von den Vorrauer Marienschwestern ist mit uns in die Gebetsschule mit der heiligen Therese von Lisieux gegangen und hat uns ihr Gebetsleben näher gebracht, uns gezeigt, was ihr Weg zur Heiligkeit auch bedeutet hat, nämlich die innere Freiheit und die Loslösung, aber gleichzeitig auch die Armut und die Niedrigkeit. Vielen Dank, liebe Schwester Elisabeth, dass Sie sich Zeit genommen haben für diese Sendung und dass Sie uns Ihre Ordenspatronin vorgestellt haben. Liebe Hörerinnen und Hörer, das war der Garten des Gebets mit Schwester Elisabeth Korner. Wenn Sie diese Sendung nachhören möchten, besuchen Sie gerne unsere Website www.radiomaria.at. Dort werden Sie sie in Kürze finden zum Nachhören. Ich wünsche Ihnen noch einen gesegneten Tag. Am Mikrofon Sarah Ettlinger.

0: gesetzt haben. Mein Name ist Georg Fleumeier. Es ist mir eine große Freude, Sie begrüßen zu dürfen. In der heutigen Ausgabe im Glaubensforum hören Sie Pfarrer Dr. Friedrich Oberkofler. Er spricht über die Verehrung des Heiligsten Herzens Jesu, Schöpfen aus der Quelle des Herrn.
1: Ihnen allen einen frohen guten Morgen. Der Monat Juni hat unsere katholische Frömmigkeit dem Heiligsten Herzen Jesu geweiht. Diese Glaubenstradition hat einen besonderen Ehrenplatz in unserem Tiroler Land und weit darüber hinaus. Das liturgische Fest Herz Jesu wird in der Gesamtkirche am Freitag nach von Leichnam gefeiert. Das Land Tirol und besonders ihre Diözesen Innsbruck und Bozen-Brixen feiern das Fest am darauffolgenden Sonntag, in festlicher Weise als den beliebten Herz-Jesu-Sonntag. Diese Tiroler Besonderheit kirchlicher Tradition hat einen Grund, auf den noch Bezug genommen wird. Ein erster Gedanke: die Herz-Jesu-Verehrung in der Glaubenstradition der Kirche. Der Ursprung der Herz-Jesu-Verehrung ist der Karfreitag Jesu, im Zeichen seines durchbohrten Herzens. Dies erinnert uns daran, dass unser Festgeheimnis einen nicht gerade festlichen, sondern dramatisch-schmerzlichen Ursprung hat. Darüber berichtet das Johannesevangelium in der Leidensgeschichte. Es ist die kriminelle Tat, die man dem unschuldigen Jesus antut. Hingerichtet, am Kreuz, Hände, Füße und Herz durchbohrt und elend gestorben. Diese tödliche Gewalt, die man ihm antut, sollte die Herz-Jesu-Verehrung auch heute nicht vergessen. Sie weist hin auf den Ernstfall unserer Erlösung. Wir sollen sie im Blick und im Herzen bewahren, damit nicht nur die Verehrung authentisch bleibt, sondern wir auch öfters den Ernstfall unseres Glaubens bedenken. Das Johannesevangelium lässt uns aber auch dahinter blicken, hinter diese Tragödie des Karfreitags, aus der Sichtweise Gottes betrachten. Es ist die weise und barmherzige Hand Gottes, der durch den Tod von Jesus am Kreuz mit seinem durchbohrten Herzen den Ostersieg begründet, für seinen Sohn und für uns. Jesus am Kreuz erniedrigt und vernichtet, macht daraus seine Lebenshingabe, um die Welt und uns zu retten. Sein durchbohrtes und geöffnetes Herz ist in Wirklichkeit die Quelle seiner Liebe und seines Erbarmens mit der verlorenen Welt. Johannes folgert daraus die Botschaft der Hoffnung für alle. Sie lautet: sie werden aufschauen zu ihm, den sie durchbohrt haben. Dieses Ereignis am Karfreitag ist also der biblische Ursprung und die Motivation unserer Herz-Jesu-Verehrung. Daraus wächst eine segensreiche Glaubenstradition bis heute. Eine lange und glaubensfrohe Frömmigkeit in der Kirche, ausgestaltet in den liturgischen Feiern und auch in der persönlichen Verehrung. Der Herz-Jesu-Kult wurde mit deutlichem Profil bereits im späten Mittelalter und bis ins 18. Jahrhundert entwickelt, gepflegt und gefeiert. Am Anfang stand die Verehrung der legendären heiligen Lanze, mit welcher der römische Soldat Longinus, wie man ihn nennt, das Herz von Jesus am Kreuz durchbohrt hat, um seinen Tod zu sichern.

Bereits die Kirchenväter der ersten Zeit deuteten diese Gewalttat an Jesus als ein geistlich-mystisches Geschehen, als Heilstat Christi zur Rettung der Welt. Verschiedene Heilige vom Mittelalter her haben darauf Bezug genommen. Ich nenne nur einige, den heiligen Bernhard, Antonius von Padua, die heilige Gertrud, Katharina von Siena, Aloysius von Gonzaga, Petrus Canisius, Franz von Sales und viele andere. Ein Zentrum der Herz-Jesu-Verehrung war Paray-le-Monial in Burgund in Frankreich. Hier erschien im 16. Jahrhundert Christus der Schwester Maria Margareta Malalakok und ordnete ihr die Verehrung seines göttlichen Herzens an. Eine frühe bildliche Darstellung des Herzens Jesu befindet sich auch in Südtirol auf einem Fresko aus dem 15. Jahrhundert in der Kirche St. Johannes in Mellaun bei Brixen. Ein Gemälde wohl von Meister Leonhard von Brixen selber gemacht. Über dem Ausgang der Kirche ist das Fresko vom jüngsten Gericht dargestellt. Christus sitzt als Weltenrichter in der Mitte. Unterhalb von ihm hält ein Engel sein Kreuz, an dessen Mitte das Herz Christi dargestellt ist, durchbohrt von einem Speer. Dieses Bild vom Weltenrichter Christus und sein Kreuz mit dem durchbohrten Herzen soll uns an seine Erlösungstat erinnern, die uns sagt: Das habe ich für euch getan, um euch zu retten aus dem Gericht Gottes. Das Herz, ein biblisches Symbol. Das Herz ist im Verständnis des orientalisch- und semitisch-biblischen Kulturbereichs der Sitz des Lebens, Brennpunkt der Beziehungen, insbesondere der Liebe. In der Bibel ist Herz ein zentraler Begriff. Sie spricht über das Herz des Menschen und das Herz Gottes und deutet beide als Symbol, als Quelle der Liebe und Gefühle, der Wünsche und Sehnsüchte, Brennpunkt der Träume und des Willens und der Entscheidungen. In den Herzen ereignet sich unser Leben. Das Herz Jesu ist deshalb das Herz Gottes, das mitten in der Welt lebt und wirkt. Es ist deshalb der Brennpunkt und Ort der Beziehung, der Liebe Gottes zu uns und unsere Liebe zu Gott als Antwort darauf. Papst Benedikt XVI. Deutet dieses Geschehen mit folgenden Worten, ich zitiere: Aus dem unendlichen Horizont seiner Liebe heraus wollte Gott in die Grenzen der Geschichte und des Menschseins eintreten. Er nahm Leib und Herz an, sodass wir das Unendliche im Endlichen betrachten und ihm begegnen können im menschlichen Herzen Jesu. Deshalb ist Christus das Herz der Welt. So kann man ihn berechtigt nennen. Aus der schrecklichen Untat des Karfreitags eröffnet und wirkt Jesus am Kreuz das Heil und die Heilung der Welt. Er greift in den Lauf der Geschichte ein, hält das Treiben der Welt auf, er fängt die Menschheit auf vom Absturz ins Verderben und heilt sie vom Gift des Todes und der Sünde. Er nimmt alle Tragödien, Verbrechen, das Leid und die Nöte der Welt, selbst den Tod des Menschen auf sich, um sie durch seine Hingabe in Heilung und Rettung umzuwandeln. Das ist Herz Jesu pur. Der Karfreitag ist deshalb die neue Sternstunde der Menschheit, denn vom Kreuz herab regiert nun die absolute Macht der Barmherzigkeit Gottes.
Das Herz Jesu bekundet für alle Zeiten. In der Welt tummeln sich viele Gewaltmächte der Finsternis, Unordnung, Leid und Tod. Dies alles macht die Menschen unglücklich und stellt unser Leben in Frage. Dieses Unheil aber ist besonders seit dem Karfreitag eingefangen in die größere Macht des Erbarmens. Das offene Herz Jesu Christi ist die Tür zu diesem Erbarmen. Aus dem Herzen des Herrn spricht aber auch die Sehnsucht Gottes nach uns. Aus ihm ruft Gott uns zu: Ich liebe euch, ich will mit euch in herzliche Beziehung treten. Ihm entgehen nicht unsere Vergesslichkeit, unsere Gleichgültigkeit, unser Eigensinn und manchmal böse Neigungen. Und er geht darauf ein, nicht mit Kritik, Strafe und Vergeltung, sondern göttlich herzlich. Er schreibt uns nicht ab, setzt uns kein Ultimatum, lässt uns auch nicht links liegen, wie manche Menschen meinen. Er wartet und sucht Gelegenheiten, uns für sich zu gewinnen und uns zurückzuführen in sein göttliches Herz, aus dem wir stammen. Wohlgemerkt, aus dem wir stammen. Durch seinen Sohn lädt er uns ein: Kommt alle zu mir, die ihr schwer beladen seid. Ich werde euch Ruhe verschaffen. Sein Herz bietet er uns an als Ort der Geborgenheit, als ein Zuhause, in dem wir aufleben und Ruhe finden für unsere Seelen. So ist das Herz Jesu der Zufluchtsort für Erschöpfte, Ausgelaugte, Asyl für Ausgebeutete und Suchende. Es bietet Trost, Erholung und Nahrung für die Seele. Aus dem Herzen Jesu sagt uns Gott: Ich will euer guter Hirt sein. Ich will euch umarmen, Zuflucht und Trost geben, euch Hoffnung und Freude stets neu schenken und euch aus euren Einsamkeiten und Selbstzweifeln herausholen. Christus wendet dazu viel Überzeugungsarbeit für uns auf. Und wir? Wir nehmen es manchmal nicht wahr. Echte Herz-Jesu-Verehrung will das ändern. Dieses Herz des Erlösers bewegt uns, ihm mit unserer Liebe zu antworten. Und dazu stattet er auch uns aus mit seiner göttlichen Begabung als Hirten. Wir sollen, so wie er für uns, füreinander gute Hirten sein. Wenn wir das tun, dann haben wir sein liebesvolles Herz für uns richtig verstanden. Johannes im Evangelium spricht dazu, ich zitiere: Daran haben wir seine Liebe erkannt, dass er sein Leben für uns hingegeben hat. So müssen auch wir für die Brüder und Schwestern das Leben hingeben. Wir sollen ihm unsere Liebe schenken als Ausgleich und als Korrektiv zur Gleichgültigkeit, Undankbarkeit, Lieblosigkeit, Gottlosigkeit und Arroganz der Menschen. In diesem Sinn ist das Herz Jesu Mitte seiner Kirche. Johannes berichtet: Am Karfreitag Jesu durchsticht ein Soldat das Herz des Gekreuzigten mit einer Lanze. Und dann heißt es: Und sogleich strömen Blut und Wasser heraus. Johannes und Kirchenväter, besonders der ersten christlichen Jahrhunderte, deuten auch diese Untat an Jesus als das heilsgeschichtliche Ereignis der Geburtsstunde seiner Kirche. Das Wasser aus der Seite Jesu steht für die Taufe.
Durch sie werden wir in die Lebensgemeinschaft Christi hineingeboren. Und das Blut aus der Seite Jesu steht als Symbol seiner Lebenshingabe in der Eucharistie. Durch die Eucharistie bindet uns Christus fest in seine Lebensgemeinschaft ein. Und durch sein kostbares Blut werden wir wahrhaft blutsverwandt mit ihm. Und eine weitere heilsgeschichtliche Wirkung hat das Herz Jesu am Kreuz. Der Heilige Geist wohnt und wirkt als Seele im Herzen Christi. Durch das Öffnen seines Herzens gibt er seinen Heiligen Geist frei für die Welt. Bei Johannes lesen wir, Jesus gab seinen Geist auf. Die Kirchenväter interpretieren diesen Vorgang als, Jesus gab seinen Geist frei, er gab ihn weg, hinein in die Welt. So ist Christus das Herz seiner Kirche. Und deshalb ist auch sein Heiliger Geist die Seele seiner Kirche. Daraus erschafft er seine Kirche. Durch den Heiligen Geist wohnt Christus in den Herzen der Gläubigen. Er durchdringt die Gemeinschaft seiner Kirche. Er ist ihr Leben, ihr Lebensatem, ihr wahres Überleben. Aus dieser Betrachtung heraus komme ich nun ganz konkret zur Tradition der Herz-Jesu-Verehrung in Tirol. Was meint diese Herz-Jesu-Verehrung? Diese Verehrung und ihr Kult in Tirol hat einen hochdramatischen Ursprung. Ihr Ausgangspunkt ist die protestantische Reformation des 16. Jahrhunderts, die auch weite Teile des katholischen Tirol erfasst hat. Die antikatholischen Sekten der Wiedertäuferbewegung und der Hutterer fanden und waren bei vielen im Volk mit Sympathien behaftet und bewog sie zum Abfall von der katholischen Kirche. Auch Priester waren angetan von dieser neuen Bewegung und hatten keine Widerstandskraft oder auch wenig Interesse am Erhalt des katholischen Glaubens. Das Land wäre protestantisch geworden, wenn nicht die Habsburger Landesfürsten dagegen entschlossen vorgegangen wären, so wie die katholischen Fürsten von Bayern und damals die Erzbischöfe von Köln. Sie beauftragten die neuen kirchlichen Orden, besonders die Jesuiten und Kapuziner, zur katholischen Erneuerung des Landes. Deren eifrige Volksmissionen erzielten dabei große Erfolge. Der Pionier der katholischen Erneuerung in unserem Lande war auch der heilige Petrus Canisius, ein zweiter Missionar in Tirol und Bayern. Das geistliche Leitmotiv und der Weg zu dieser katholischen Erneuerung war die junge religiöse Bewegung der Herz-Jesu-Verehrung. Sie gewannen das katholische Volk erfolgreich für diese Verehrung des Herzens. Auch da zeigt es sich, dass eine auf Christus orientierte Frömmigkeit stets eine kraftvolle und fruchtbare Erneuerung des Glaubens bewirkt. Die Herz-Jesu-Verehrung wurde damals erfolgreich gepflegt und fand Eingang besonders in den Pfarreien, den Ordensgemeinschaften, in geistlichen Bruderschaften. Besonders die Verwurzelung der Herz-Jesu-Verehrung in den Familien erwies sich als fruchtbare Quelle der katholischen Erneuerung im Volk. Diese erfolgreiche Wirkung durch die Familie hatte Parallelen zum jüdischen Glauben. Eine wissenschaftliche Studie hat erwiesen, dass sich der jüdische Glaube durch alle Zeiten, Krisen und Katastrophen lebendig erhalten hat, durch das treue,
Pflegen des Glaubens in den Familien, insbesondere durch ihre konsequente Feier des Sabbats. Der Ehrentitel Heiliges Land Tirol hat seinen Ursprung in der erfolgreichen Wirkung der katholischen Volksmissionen des 17., 18. und 19. Jahrhunderts. Der heilige Petrus Canisius ist der herausragende Förderer, ebenso die Kapuziner. Auch zu erwähnen ist der Bischof von Brixen, Kaspar Ignaz Graf von Künigl, der Erbauer des barocken Brixner Domes. Sie alle gewannen das Volk erfolgreich wieder für den katholischen Glauben. Der Herz-Jesu-Kult war dafür ein hilfreiches und überzeugendes Motiv. Ab 1765 entstehen dann flächendeckend in Tirol Herz-Jesu-Bruderschaften. Alle Kirchen und auch die Haushalte der Familien wurden mit Herz-Jesu-Bildern ausgestattet. Sehr verbreitet wurden auch Herz-Jesu-Familienbücher mit Betrachtungen, Gebeten, liturgischen Texten, heiligen Biografien, moralische Unterweisung zum rechten Leben als Christen. Die meisten Haushalte besaßen diese Bücher, vielleicht noch bis heute. Von 1780 bis 1790 gab es einen herben Rückschlag für diese geistliche Erneuerung, ausgelöst durch den Kaiser Joseph II. Von Wien, der ein Anhänger der glaubensfeindlichen Aufklärung war. Er verbot die öffentliche kirchliche Herz-Jesu-Verehrung als sogenannte unvernünftige Frömmigkeit. Das berühmte Herz-Jesu-Bild in der Innsbrucker Jesuitenkirche musste übermalt werden. Aber gegen dieses Verbot gab es auch viele und erfolgreiche Proteste. Man ließ sich die beliebte Volksherz-Jesu-Frömmigkeit nicht einfach verbieten. Das war der Ausgangspunkt der religiösen Situation in Tirol am Vorabend der Französischen Revolution und der Napoleonischen Kriege. Tirol war darauf vorbereitet durch seine religiöse Erneuerung. Es konnte Widerstand leisten durch den gut bereiteten christlichen Boden im Vorzeichen einer lebendigen Herz-Jesu-Frömmigkeit. Nun darf ich um eine kurze Musikpause bitten.

0: Herzlich willkommen, liebe Hörerinnen und Hörer, zurück im Glaubensforum. Falls Sie erst jetzt eingeschaltet haben, Sie hören heute Pfarrer Dr. Friedrich Oberkofler. Er spricht über die Verehrung des heiligsten Herzens Jesu, Schöpfen aus der Quelle des Herrn.
1: Das Tiroler Herz Jesu Gelöbnis 1796, eine wichtige Etappe in der Glaubensgeschichte unseres Landes. 1795 erreichte das Land die Schreckensnachricht, dass Napoleon von Italien her Tirol besetzt. Darauf war man militärisch nicht vorbereitet. Die Lage war bedrohlich. Am 30. Mai 1796 trafen sich in Bozen im Palais Toggenburg die Landstände Tirols, die Vertreter des Adels, des Klerus, der Bauern und der Städte, zu einer Krisensitzung. Der Abt Sebastian Stöckel vom Stift Stams regte an, ein Gelübde vor dem göttlichen Herzen Jesu zu machen. Man bat Christus um Schutz vor dem Krieg und vom verderblichen Einfluss der französischen Revolution und gelobte dafür, in Tirol jedes Jahr feierlich das Herz-Jesu-Fest zu begehen. Man versprach, am Gelübde auch dann festzuhalten, im Falle, dass das Land nicht beschützt würde. Am 3. Juni 1796 wurde zum ersten Mal in der Stadtpfarrkirche von Bozen der festliche Herz-Jesu-Gottesdienst gefeiert. Dort wird auch bis heute das bekannte Herz-Jesu-Bundesbild verehrt. Papst Pius VI. Hörte davon und lobte ausdrücklich dieses Tiroler Gelöbnis, und Kaiser Franz II. Ließ das Herz-Jesu-Fest auf den Sonntag nach von Leichnam verlegen. Das gilt so bis heute. 1797 besetzte Napoleon Tirol. Gleichwohl feierte man im Land das Herz-Jesu-Bundesfest, wie im Gelöbnis versprochen. Die Aktualität der Herz-Jesu-Verehrung bis heute. Die Kirche des Landes ging gestärkt aus den Wirren des Kriege des 18. Jahrhunderts und des frühen 19. Jahrhunderts hervor. Aber bereits 1848 gab es wieder Unruhen und Aufstände im Zusammenhang mit dem Kulturkampf in Österreich und Tirol. Eine liberale und antikatholische Gesetzgebung wurde eingeführt, die Religionsfreiheit, die staatliche Schulaufsicht, die Ehescheidung. Die Kirche wurde immer mehr aus der Mitentscheidung im Staate abgedrängt. Verträge, Konkordate zwischen dem Staat und dem Heiligen Stuhl wurden gekündigt. Widerstand dagegen wurde bestraft. Damals der Bischof von Linz, Rudigier, ehemals Kanoniker an der Kathedrale von Brixen und Professor am Priesterseminar, wurde, weil er Widerstand leistete, sogar verhaftet und eingesperrt. Es bestand große Gefahr für das religiöse Leben im Lande. Der Bischof Vinzenz Gasser von Brixen erinnerte angesichts dieses geistlichen Kampfes an die Erneuerung des Herz-Jesu-Bundes. Und ab 1870 waren für die Kirche wieder gefährliche Zeiten. Die Eroberung des Kirchenstaates durch Italien, das erste Vatikanische Konzil mit dem bekämpften Dogma von der Unfehlbarkeit des Papstes, Kulturkampf in Deutschland und Österreich. Die Kirche wurde offen bekämpft und an den Rand gedrängt. Und auch in diesen Jahren pflegte das gläubige Volk eifriger die Herz-Jesu-Verehrung. 1896 feierte man das 100-jährige Jubiläum des Herz-Jesu-Gelöbnisses. Dazu wurden in Innsbruck und Bozen die zwei Herz-Jesu-Kirchen erbaut, mit ewiger Anbetung bis heute. Zum Jubiläum wurde das Herz-Jesu-Bundeslied verfasst, das bekannte Lied Auf zum Schwur Tiroler Land. Den Text verfasste Josef Seber, die Melodie der Brixner Domkapellmeister Ignaz Mitterer. Das Jubiläum wurde allerorts festlich gefeiert. Besonders hob man hervor, dass viele Gläubige die Sakramente der Beichte und der Kommunion empfingen und dass es viele Versöhnungen gab zwischen den Menschen. Papst Leo XIII. Wünschte sich persönlich eine Berichterstattung über das Jubiläum. Er lobte in einem Telegramm das fromme Tiroler Volk. Der selige Kaiser Karl von Habsburg, gestorben 1922, war auch ein großer Verehrer des Herzens Jesu, erweihte ihm auch sein Land. Er lobte die Tiroler auch, besonders wegen ihrer Treue zum Herz Jesu. Während der beiden Weltkriege 1914-1918 und 1939-1945 beteten die Gläubigen in den Pfarreien und Familien besonders zum Herzen Jesu um Frieden, Rettung in den Gefahren, besonders der Vertreibungen und der Bombardierungen, und um die glückliche Rückkehr ihrer Söhne und Soldaten aus dem Krieg und aus der Gefangenschaft. Das Herz Jesu war für sie die einzige Hoffnung und verlässliche Adresse. Liebe Hörerinnen und Hörer, nun zur Herz-Jesu-Verehrung heute auf dem Prüfstand. Was ist aus der Herz-Jesu-Verehrung und der Herz-Jesu-Bund Tirol geworden? Sind sie noch zeitgemäß und aktuell? Manchmal passieren seltsame Dinge, die auch Symbolcharakter haben. In einem Antiquitätengeschäft entdeckte ich eine Herz-Jesu-Statue, eingepfercht zwischen allerlei Krimskrams, religiösen Gegenständen, Buddha-Statuen, esoterischem Zeug und anderem. Ich kaufte die Statue, nicht billig, ein seltenes Jugendstil-Exemplar. Vor allem kaufte ich es, weil es mir leid tat, dieses heilige Symbol unseres Glaubens in dieser seltsamen Gesellschaft zu sehen. Mir wurde das Zeichenhafte dieses Fundes klar. Wird Jesus als Relikt einer Frömmigkeit von gestern abgestellt und als Antiquitätenware feilgeboten? Im Winkel des Warenlagers der Sinnangebote ausrangiert? Wird er selbst abgestellt und weggesperrt aus dem Leben und nur mehr zur Schau gestellt im Schaufenster eines leer gewordenen religiösen Brauchtums? Und wenn? Dann würde echte Herz-Jesu-Verehrung bei uns in Tirol bedeuten, unseren Bundesherrn zurückzuholen aus der Verbannung und der Vergesslichkeit und ihm wieder den gebührenden Ehrenplatz zu geben in unseren Herzen, in unseren Familien und Pfarreien, in unserem Land, das immerhin noch nicht den Herz-Jesu-Bund formell aufgekündigt hat. Es gilt aber, neue Barrieren und Schwierigkeiten dagegen zu erkennen und zu überwinden. Herz-Jesu-Verehrung und besonders eine Aktualisierung dieser Verehrung bei uns in Tirol wird konfrontiert mit einer offenkundigen Verweltlichung der Gesellschaft. Sie bewirkt Trennung von ihren bisherigen christlichen Wurzeln, aus den Familien und aus dem Leben der Gesellschaft, mit dem Pluralismus der Weltanschauungen, die Gott relativiert und aus dem Leben der Gesellschaft ausgrenzt. Nebenbei bemerkt, wohin diese oft arrogante Autonomie und Ausgrenzung gegen Gott führt, dafür haben wir besonders in den vergangenen letzten Jahrhunderten bis heute bedenkenswerte und tragische Beispiele. Es sind die gottlosen Ideologien, die im Namen der Herrschaft des Menschen gerade deshalb menschenfeindlich wirkten. Das gilt auch für die aktuellen transhumanistischen Versuchungen heute, die auch bei uns Gehör finden, die Gott ablehnen und den Menschen an seine Stelle setzen möchten. Werte Hörer, Hörerinnen und Hörer, ist der Herz-Jesu-Bund noch aktuell, noch gefragt und angemessen, mindestens in der Kirche bei uns? Denn auch sie steckt tief im Sog des Zeitgeistes. Es zeigt sich im Schwinden des religiösen Lebens in den Familien, im Rückgang des sakramentalen Lebens in den Pfarreien, in der christlich-katholischen Sonntagskultur, in Ehescheidungen, Kirchenaustritten und Kokettieren, damit das Leben vor der Geburt und beim Tode in den Griff zu bekommen und ohne Gott zu entscheiden. In so manchen bisher katholischen Verlagen, von Kirchenzeitungen und katholischen Akademien sowie bei katholischen Verbänden ist diese Tendenz auch zu spüren. Ist Herz-Jesu-Verehrung darum eine in Frage gestellte oder sogar überholte Frömmigkeit von gestern geworden? Trifft heute auf uns zu, worüber sich schon der Prophet Jesaja über Israel kritisch beschwerte. Ich zitiere: So spricht der Herr, ich wäre zu erreichen gewesen, aber sie fragen nicht nach mir. Trifft heute auch auf uns zu, worüber schon der Prophet Jesaja gesagt hatte. Und er erzählt weiter: Ich wäre zu finden gewesen, aber sie suchen mich nicht. Den ganzen Tag sage ich zu meinem Volk, hier bin ich, aber sie rufen mich nicht an. Dieser Trotz ärgert mich. Sie aber sagen nur, bleib wo du bist und komm uns nicht zu nahe. Zitat Ende. Auch wenn dieser göttliche Vorwurf auf die kritische Befindlichkeit der Gesellschaft und auch in der Kirche bei uns zutreffen würden, so gilt gerade deshalb. Das Herz Jesu und seine Frömmigkeit ist ein hochdringliches Korrektiv und auch Element der Heilung aus dieser heillosen Entwicklung. Einen Hinweis dazu gibt und bestätigt auch der Eröffnungsvers der Herz Jesu Messe aus dem Psalm 33. Ich zitiere: Der Ratschluss des Herrn bleibt ewig bestehen. Die Pläne seines Herzens überdauern die Zeiten. Er will uns dem Tod entreißen und in der Hungersnot unser Leben erhalten. Diese Verheißung ist heute auch an uns gerichtet. Christus ist die uns liebevoll zugewandte Güte Gottes. Mit Jesus schenkt uns der Vater im Himmel alles, was er hat. Mehr kann er uns nicht geben. Christus bringt sich uns immer neu in Erinnerung. Er meldet sich auch heute zurück, nicht mit Vorwürfen, sondern herzlich. Er will uns damit sagen, ich möchte euch gern bei mir haben, euch Leben und Frieden geben. Bei mir könnt ihr aufatmen, wenn ihr in Not seid und kaputt seid. Ich schreibe niemanden ab, ich kenne euch und sorge mich um euch. Ist dieses göttliche Angebot heute nicht höchst dringend und aktuell? Und er sagt weiterhin in dem Psalm, ich bin gekommen, um euch dem Tod zu entreißen. Nicht vom physischen Tod, aber vom ewigen Tod danach. Vom Verlorensein auf immer, auch wenn heute viele diese Möglichkeit ignorieren. Da wird es ernst. Denn das göttliche Herz Jesu ist entschlossen, uns hinüber in die wahre Heimat zu weisen und zu begleiten, in die ewige Heimat Gottes, zu der wir berufen sind. Und dann heißt es, er ist gekommen, in der Hungersnot unser Leben zu erhalten. Hungersnot heute bei uns, Fehlanzeige. Doch auch bei uns herrscht noch viel Hunger, vor allem der geistige Hunger, ja das Verhungern, weil oft die Wahrheit, die Liebe und der Lebenssinn fehlen. Diese drei Lebensmittel, ohne die der Mensch nicht leben kann, sondern nur vegetiert. Ohne diese drei grundlegenden Lebensmittel bleibt der Mensch selbstzufrieden stecken im Fettnäpfchen von nur materiellen Lebensmöglichkeiten und Lebensmitteln. Wenn man sich zufrieden gibt mit Essen, Trinken, Vergnügen, Reisen, Fernsehen, Handy, Geldgeschäfte, Gesundheitswahn, Klimafanatismus. All diese Facetten und Gestaltungsformen des Lebens, so wertvoll sie auch sind, können allein den geistigen Hunger des Menschen nicht stillen. Aus dem Herzen des Herrn kommt das Angebot, die wahren Lebensmittel anzunehmen, die Wahrheit, die Gott uns stiftet, die Liebe, zu der wir berufen und fähig sind, und den Lebenssinn, den wir in unserer Gemeinschaft miteinander, in der Schönheit unseres eigenen Lebens und im Ziel Gott erfunden. Nun die Frage, ist die Herz-Jesu-Verehrung in Tirol ein Auslaufmodell oder hat sie eine neue Chance? Unser Tiroler Herz-Jesu-Fest wird heute weitgehend in Ehren gehalten, sogar noch teilweise in der zivilen Gesellschaft des Landes. Ist es aber auch noch Ausdruck unserer besonderen Freundschaft mit unserem Erlöser? Freundschaft ist immer eine Herzenssache. Es mag sein, dass für manche unser Herz-Jesu-Bund seltsam anmutet, ein überholtes religiöses Ritual ist. Aber so ungewöhnlich ist das nicht. Auch Israel hatte mit Gott ein Bundesverhältnis, das bis heute Geltung hat. Wahr ist, Gott ist ein verlässlicher Bundespartner. Das sollten wir bedenken. Es ist nicht zu übersehen, dass unser Tiroler Herz-Jesu-Bund in Krise geraten ist und mancherorts im Verschwinden. Aus den bekannten Gründen, die ich schon erwähnt habe, zusammengefasst in den aktuellen Phänomenen des Säkularismus, der zivilen Gesellschaft und der Verweltlichungsanfälligkeit auch in der Kirche. Auch in der Kirche gibt es Verunsicherung über Sinn und Praxis der Herz-Jesu-Verehrung und der Festfeier. Es gibt Debatten und Polemiken bezüglich des Bundesliedes Auf zum Schur-Tiroler Land. Zugegebenermaßen wären Korrekturen mancher Texte und Strophen hilfreich und ehrlich angebracht. Manche möchten den Herz-Jesu-Sonntag umschreiben als Tiroltag, als Tag, an dem sich alle gemeinsamen und gegensätzlichen Gruppen des Landes zusammenfinden. Ein schöner Gedanke, gewiss, den man aber auch an einem anderen Tag begehen kann. Der Herz-Jesu-Sonntag ist zwar noch im Bewusstsein vieler, doch eher als Ritual der Volkstradition mit Schützenaufmärschen, Fahnen, Bergfeuern am Abend, manchmal auch reduziert zum Tiroler Heimatpatriotismus. Aber der Herz-Jesu-Sonntag sollte mehr sein, authentisch bleiben, gewiss auch mit seinem religiösen Brauchtum. Er sollte neue Wirkung und Inhalt bekommen durch eine christliche Überzeugung, die im Leben greift und ankommt. Diese zeigt sich gewiss auch in der gläubigen Teilnahme an Festgottesdienst und Prozessionen, aber besonders durch die Erneuerung des persönlichen und geistlichen Lebens durch die Sakramente, besonders der Eucharistie und Beichte. Eine besondere Beglaubigung für die Ehrlichkeit des Herz-Jesu-Bundes zeigt sich in unserem Einsatz für die Nächstenliebe und den Frieden, in den Ehen, Familien, in den zivilen Gemeinden, in den Gemeinden und Pfarreien, im Umgang mit den Armen, mit den Fremden und Minderheiten besonders, die auch bei uns abseits oft und am Rande leben. Christus selbst nimmt darauf klar Bezug in seiner Rede am Weltgericht, wenn er sagt, Ich war arm, hungrig, nackt, fremd und verlassen, und ihr habt mir geholfen, kommt die Gesegneten meines Vaters. Ich komme zum Schluss. Eine aktive Minderheit weist in die Zukunft. Der Herz Jesu Sonntag soll bleiben, was er ist und was er war. Außerdem ist es nicht zu übersehen, dass es auch bei uns immer noch und wieder eine stattliche Minderheit von Gläubigen gibt, die den Glauben in Ehren halten, sich vom Zeitgeist abgrenzen und Christus die Bundestreue halten und bewahren. Es gibt sogar wieder, auch in deutschen Landen, und ich nehme auch an bei uns, junge Menschen, die zum Glauben an Christus finden. Oft durch eigenes Suchen, meist durch das Fenster der Recherchen im Internet und nicht so sehr, was ich bedauere, durch die Tür der kirchlichen Seelsorge. Sie treffen sich in kleinen Gruppen zum Beten, zu Bibelgesprächen. Sie kommen gerne am Sonntag zum Gottesdienst, zur eucharistischen Anbetung und zur Beichte. Sie sind auch sensibel für die sozialen Dienste an Mitmenschen. Durch ihr aufrichtiges und gläubiges Leben feiern und durch ihr gläubiges Leben und durch Feiern docken sie wieder an den Wurzeln, aus welchen unser Land entstanden und privilegiert ist. Es sind die Wurzeln, die das Herz Jesu-Lied meint mit dem Bekenntnis: Darum geloben wir aufs Neue Jesu Herz die ewige Treue. Diese kleine Schar der Getreuen erinnert uns daran, dass der wahre Friede, der rechte Wohlstand unseres Landes vor allem besteht und begründet ist in der Verlässlichkeit unseres Glaubens und sich auch zeigt im Herzen Jesu und in der Treue zu ihm. Somit trifft auch für Sie alle zu, was der Prophet Jeremia über die Treuen Israels gesagt hat, ich zitiere: So spricht der Herr, ich lege mein Gesetz in euch hinein, ich schreibe es auf eure Herzen, dann werde ich euer Gott sein und ihr mein Volk. Und ich schließe mit einem Gebet. Heiligstes Herz Jesu, du bist die Quelle der Liebe Gottes zu seinen Geschöpfen und der Liebe des Menschen zu Gott. Du bist das Herz Gottes, du liebst deine Schöpfung. Deine Zärtlichkeit ist ausgebreitet über allen. Du prägst in uns dein Bild. Du bist das Herz deiner Kirche. Ohne dich kann sie nicht leben. Herz Jesu, sei unser Schutz im Leben und unsere Pforte zum ewigen Heil. Du trägst die Sünden der ganzen Welt. Du mildes, gütiges Herz Gottes, sei unsere Hoffnung im Leben und unsere Zuflucht, wenn wir sterben. Steh uns bei beim Vater. Deine Liebe präge sich so tief in unsere Seele ein, dass wir dich nie vergessen, sondern dir uns herzlich öffnen. Herr und Heiland, deine Liebe zu uns ist allmächtig und verlässlich. Lass uns in deinem Herzen geborgen sein. Werte Hörerinnen und Hörer, dazu darf ich Ihnen den Segen spenden. Es segne und behüte euch der gütige, barmherzige Gott, der Vater, der Sohn und der Heilige Geist.
0: Amen.
1: Alles Gute Ihnen und Gottes Segen und schöne Herz Jesu feiern.
0: Ein herzliches Vergelt's Gott. Danke Ihnen auch. Wir bedanken uns ganz herzlich bei unserem Referenten heute im Glaubensforum, Pfarrer Dr. Friedrich Oberkofler. Er sprach heute über die Verehrung des Heiligsten Herzens Jesu im Monat Juni. Schöpfen aus der Quelle des Herrn. Danke vielmals. Unbezahlbar, so ein Vortrag für unser Radio, für unsere Hörerfamilie. Liebe Hörerinnen und Hörer, ich danke auch Ihnen, dass Sie heute mit dabei waren. Erzählen Sie gerne weiter, wenn Ihnen die Sendung gut gefallen hat. 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Mein Name ist Georg Fleumer, ich verabschiede mich aus dem Studio in Brixen und wünsche Ihnen noch einen gesegneten Tag. Auf Wiederhören.
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